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0: Rein in den neuen Tag. Es ist Donnerstag geworden, Leute.
1: 6 Uhr haben wir's. Und hier ist euer News-Update am frühen Morgen von Doro Werkmann. Schönen guten Morgen.
2: Hallo zwei.
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2: Mehr als 170 Millionen Kinder und Jugendliche weltweit haben letztes Jahr Unterricht verpasst wegen Extremwettern. Laut UNICEF bekommt damit jedes 10. Schulkind die Folgen des Klimawandels zu spüren. Untersucht wurden Daten aus über 100 Ländern. Am häufigsten fiel der Unterricht aus wegen Stürmen und Überschwemmungen. Betroffen sind laut UNICEF vor allem Länder, die ohnehin wenig Geld haben und deshalb schlecht auf Notfälle reagieren können. In Pakistan fiel der Unterricht zum Beispiel für viele Millionen Schülerinnen und Schüler aus, weil schwerer Monsunregen für Überschwemmungen gesorgt hatte. In Südasien und in der Karibik sorgten Wirbelstürme für Verwüstungen und Unterrichtsausfall. Die Zahlen sind im Vergleich zu 2024 niedriger. Laut UNICEF liegt das an einer neuen Berechnungsmethode, nicht an einer besseren Klimalage. Die UNO-Organisation warnt davor, dass dieses Jahr noch mal schlimmer werden könnte wegen des Wetterphänomens El Niño. Forschende gehen davon aus, dass das infolge der Erderwärmung besonders heftig ausfällt mit Stürmen, Dürren und Überschwemmungen. Ein Flugzeug mit dem ukrainischen Präsidenten Volodymyr Zelensky an Bord ist fast von einer Drohne getroffen worden. Das meldet Norwegens Ministerpräsident Jonas Gahr Støre. Laut Støre ereignete sich der Vorfall, als Zelensky am Dienstagabend von Moldau in die norwegische Hauptstadt Oslo gereist ist. Zelensky hat dort an der Trauerfeier für den verstorbenen König teilgenommen. Fachleuten zufolge flog eine russische Drohne etwa eine Stunde lang im moldauischen und rumänischen Luftraum. Ob es sich um die Drohne handelte, die laut Störe fast mit Zelenskys Flieger kollidiert ist, ist unklar. Zelensky hat sich noch nicht dazu geäußert. Wegen des Iran-Kriegs ist der Preis für Rohöl der Sorte Brent wieder über $100 pro Barrel gestiegen. Das gilt als wichtiger Referenzwert für den weltweiten Ölhandel. Steigt der Brent-Preis, steigen die Energiekosten und damit auf längere Zeit auch die Kosten für vieles andere, Lebensmittel oder Dienstleistungen. Seit knapp 2 Wochen greifen sich die USA und der Iran wieder stärker an. Laut einem Bericht des Senders CBS wurden dabei auch mehrere US-Militärflugzeuge an ihrem Stützpunkt in Jordanien getroffen. Der Krieg hatte im Februar begonnen, nachdem Irans Einsatzkräfte tausende Demonstrierende getötet hatten. Die USA und Israel wollten außerdem verhindern, dass der Iran Material für eine Atombombe sammelt. Die Internationale Atomenergiebehörde macht sich Sorgen, dass der Iran inzwischen doch heimlich Uran angereichert haben könnte und hat den UNO-Sicherheitsrat eingeschaltet. Die Staatsanwaltschaft Hannover ermittelt gegen den SPD-Spitzenkandidaten für den Oberbürgermeisterposten in Berlin, Steffen Krach. Der hat jetzt gesagt, dass er trotzdem weitermachen und bei der Wahl in 11 Tagen für die SPD in Berlin antreten will. Krach war eine Zeit lang Verwaltungspräsident der Region Hannover und aus dieser Zeit gibt es Bestechungsvorwürfe. Es geht wohl um die Vergabe in einem Klinikverkauf. Krach sagte, dass er in diesem Zusammenhang weder privat noch als Parteifunktionär eine Spende angenommen habe. Am 20. September wird in Berlin gewählt. Krach liegt mit mehreren Mitbewerbern um den Oberbürgermeisterposten ungefähr gleich auf. Das waren die Nachrichten.
3: Das Wetter.
0: Sonne und Wolken wechseln sich heute ab. Nur im Norden da eher dichtere Wolken. Mehr Sonne gibt es dafür in der Mitte von Deutschland und ganz oben an der Ostsee. Heute überall trocken, maximal 17 bis 24 Grad.
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1: Einen schönen Donnerstagmorgen zusammen.
0: Von mir auch. No.
1: Guten Morgen, Raketas. Ich habe jetzt gelernt, wurde gestern im Sportkurs von dem Coach mit Raketas. Guten Morgen. Hi, Raketas. Irgendwie, keine Ahnung, das ist so ein Rüstungsding, irgendwie als Rakete bezeichnet zu werden, aber mit mir hat es was gemacht.
0: Fühlst du dich heute astronautisch?
1: Ja, ich habe das Gefühl, irgendwie, das ist nett, wenn man gleich so positiv, wenn man gleich so als Rakete dargestellt wird. Ja, aber das ist sexistisch. So ein
0: wieso?
1: Na, du Rakete.
0: Du Rakete,
1: ja. Das ist ein bisschen schleimig.
0: Ne? Ja, ich finde, die Leute, die zuhören, wir können die doch als Raketen bezeichnen für so einen guten Start in den Tag. Ich meine, du kannst auch gerne Raketas sagen, aber...
1: Ja, nee, also deswegen lasst mich doch euch mal begrüßen mit Guten Morgen, Raketas.
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0: Tränen. Ich bin nicht berühmt. Schönen guten Morgen, 11:11. Hier ist Deutschlandfunk Nova.
1: Bisher kannten wir das ja eher so. Die Ukraine bittet Deutschland um Waffen und Rüstungsgüter. Jetzt ist es aber umgedreht. Außenminister Johann Wadephul stellt eine Forderung an die Ukraine. Sie soll bitteschön mehr bei der deutschen Rüstungsindustrie einkaufen.
0: Denn Deutschland ist ja inzwischen der stärkste Unterstützer der Ukraine und davon müsse auch die deutsche Wirtschaft profitieren. Das meint Wadephul im Podcast Ronsheimer.
2: Zum jetzigen Zeitpunkt sind wir nicht ganz zufrieden mit dem, was es an deutschen oder an Bestellungen in Deutschland gibt. Und deswegen haben wir jetzt die ukrainische Regierung gebeten, das zu überprüfen und dafür zu sorgen, dass es besser wird.
0: Was hat sich denn da verändert? Fragen wir und sprechen drüber mit Christian Mölling, Direktor der Denkfabrik Edina. Die machen sich Gedanken über die zivile und militärische Verteidigung. Schönen guten Morgen, Herr Mölling.
3: Hallo, guten Morgen an Sie beide.
0: Warum bestellt die Ukraine aktuell weniger Rüstungsgüter bei Deutschland? Was hat das für Gründe?
3: Also ich glaube, es ist ein bisschen komplizierter. Also die Ukraine bestellt Rüstungsgüter in Deutschland, aber eben nicht nur. Sie tut das auch bei anderen Ländern. Es gibt noch ganz andere Wege, wie die Ukraine an Waffen kommt, nämlich aus den Arsenalen als Abgabe, nennt man das. Man kann auch sagen, es ist Geschenk, also dafür bekommen die Staaten nichts. Oder aber dann gibt es andere Modelle, da bestellen die einzelnen NATO-Staaten und Partner etwas für die Ukraine und geben es dann an die Ukraine weiter. Auch das ist möglich.
0: Okay.
3: Muss man, glaube ich, erstmal als den Gemischtwarenladen sehen, der tatsächlich da ist. Ob es tatsächlich weniger Bestellungen gibt, da muss man sagen, das wissen wir gar nicht so richtig. Von daher stehen wir da so ein bisschen vor einer Situation, wo man sagen muss, das kann vielleicht sein, aber es macht wirklich nicht den größten Batzen wahrscheinlich aus.
0: Aber ist es denn nicht so, dass die Ukraine den Arm hebt und dann guckt, was sie braucht und das wird dann in die Ukraine gebracht?
3: Natürlich, bloß das Problem ist natürlich, der deutsche Gemischtwarenladen bietet halt auch nicht alles an. Das, was die Ukraine zeit am meisten braucht, das wissen auch alle, sind Patriot-Abwehrflugkörper. Die hat Deutschland überhaupt gar nicht, die können wir nicht anbieten. Und das kommt mit dazu, der Minister scheint ja offensichtlich Geld zu zählen. Das sind die teuren Sachen. Die günstigen Sachen, die wiederum schlagen eben halt dann nicht so zu Buche, wenn es um Munition oder um Drohnen geht. Das heißt, da können sie zwar viel kaufen, das ist aber wenig Geld, was sie da ausgeben.
0: Ach, ist das dann wirklich auch so ein wirtschaftlicher Punkt, dass man auch noch guckt in dieser Unterstützung, womit man am meisten Geld verdienen kann?
3: Nee, eigentlich nicht. Also oder andersrum. Ja, wahrscheinlich ist das offensichtlich gerade gemacht, aber in der Sache hat es eigentlich nicht wahnsinnig viel Sinn, weil die diesjährige Unterstützung für die Ukraine sind ungefähr 11 Milliarden. Das sind pro Monat entweder, je nachdem, wo Sie wohnen, entweder zwei Cappuccino in Friedrichshain oder eine halbe Kiste Bier irgendwo anders. Mhm. Also das heißt, das, was Sie da jetzt verteilen wollen an die deutsche Industrie, aus deutschem Geld heraus oder von anderen Geldern, das ist nicht so wahnsinnig viel. Damit wird die Industrie weder wachsen noch davon sterben, wenn sie es nicht bekommen.
0: Weil das ist ja ganz stark die Erzählung des Außenministers, dass er sagt, er muss ja jetzt hier mal dem Steuerzahler, der Steuerzahlerin erklären, wo das ganze Geld hinfließt. Also wo kommt denn dieser neue Ton her, dass man da so aufs Geld schaut?
3: Naja, er kommt sicherlich nicht aus dem großen Wunsch, mehr Transparenz gegenüber dem Steuerzahler zu machen. Denn viele der Abgaben, die wir zum Beispiel machen, oder auch Sachen, die wir abgeben oder die wir kaufen für die Ukraine, die machen wir gar nicht transparent. Das haben wir ja aus sicherheitspolitischen Gründen gesagt, das machen wir nicht mehr, damit die Russen eben nicht wissen, was wir schon alles geliefert haben. Und das kann der Minister jetzt ja nicht nachträglich offenlegen.
0: Mhm.
3: Ich glaube, es gibt einfach eine Verunsicherung, die unpolitisch ist, dass man irgendwie versucht, am rechten Rand nicht zu viel Raum zu lassen. Und auf der anderen Seite ist das, ja, man muss schon fast sagen, so eine Art Geraune, das am Anfang dieses Jahres auch aus München vorgegeben worden ist, dass da man doch besser drauf gucken sollte. Und jetzt vollzieht man das aus irgendwelchen Gründen gerade nach.
0: Das hat man im Wahlkampf in Sachsen-Anhalt ja auch gesehen. Es gab Wahlplakate vom BSW, die diese Unterstützung der Ukraine ja sehr massiv kritisiert haben. Also Sie glauben, das hat so ein bisschen auch einen politischen Rückbau jetzt, diese Forderung?
3: Es ist eine, finde ich, plausible Erklärung. Vielleicht kann Herr Wadephul das selber besser darstellen, indem er vor allen Dingen das, was analytisch daran wertvoll ist, nämlich die Zahlen, was sich hier verändert hat, auf den Tisch legt. Das wäre, glaube ich, einfach mal ganz interessant, weil ansonsten sind wir in so einer Mutmaßungsgeschichte drin. Mit der lässt sich zwar ganz gut Politik machen, es kann aber auch sein, dass das irgendwann da hinten losgeht.
1: Wenn Deutschland schon die Ukraine so stark unterstützt, dann soll ein Teil auch zurückfließen in die deutsche Wirtschaft. Das findet Außenminister Wadefuhl. So eine einfache Bestellung ist das aber dann irgendwie doch nicht. Das hat uns Christian Mölling erklärt, Direktor der Denkfabrik Edina. Die beschäftigt sich mit der zivilen und militärischen Verteidigung.
0: Danke fürs Gespräch.
3: Ich danke Ihnen. Tschüss.
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0: The Streets, hier wird gelacht. Deutschlandfunk Nova 623, das haben wir heute vor.
1: Wir reden übers Geld, über richtig viel Geld. Klingt jedenfalls erstmal so. Fast 2 Billionen Euro. So viel Geld könnte die Europäische Union in den Jahren 28 bis 34 ausgeben. Ich finde, das klingt erstmal gar nicht so greifbar. Aber vielleicht mit der Vergleichszahl zum letzten Jahr oder wie es bisher war, da sind es nämlich rund 60% mehr, die das dann wären in diesem neuen Zeitraum. Über dieses Geld hat der Bundeskanzler Friedrich Merz gestern in Berlin mit Antonio Costa gesprochen, dem Präsidenten des Europäischen Rates. Und Friedrich Merz, der sagt, das ist zu viel, das ist nicht finanzierbar, das können wir uns nicht leisten, da müssen wir auf jeden Fall kürzen. 100 Milliarden Euro, mehrere schlägt er vor, das sehen auch andere Regierungschefs in der EU so. Österreich, Schweden, Dänemark, Finnland zum Beispiel, Niederlande auch. Denen ist das alles zu viel. Die Diskussion ist natürlich wichtig. Wir schauen uns den Termin heute an, denn am Ende müssen sich ja alle einigen auf diesen Etat. Was bei diesem Stopp in Berlin rausgekommen ist, das klären wir um kurz nach 7.
0: Mehr davon hätte man gerne von der Basketball-Weltmeisterschaft der Frauen in Berlin auch. 17:45 heute, 17:45, gibt's mehr. Deutschland, die Frauen spielen nämlich gegen Belgien. Belgien. Europameisterin, das wird auf jeden Fall eine schwere Nummer, aber schon jetzt ist das Turnier für Deutschland historisch, so weit ist man noch nicht gekommen. Man steht im Viertelfinale. Es läuft also gut, sagt auch Lina Sonntag, Nationalspielerin.
2: Man sieht halt, wie viel Spaß wir auf dem Feld miteinander haben und auch wenn es mal nicht so läuft, dann haben wir halt danach wieder einen Run und dann läuft es wieder und dann sind die Fans dabei und wir haben gute Stimmung auf der Bank und das sagt schon viel über unser Team aus.
0: Oh, die zwei Sachen müssen wir uns mal angucken. Die Stimmung in der Halle, also der Hype und die Stimmung auf der Bank. Haben die Frauen vielleicht da auch so ein Ding wie die Hockeymänner? Die haben sich ja bei der Weltmeisterschaft alle Anträge gemacht, immer während des Turniers, haben gesagt, du, also ich mache dir jetzt den Antrag, dass ich keinen Ball reinlasse. Und so haben die eine Liebesbeziehung kreiert und sind danach Weltmeister geworden. Also wenn das bei den Frauen auch klappen würde, das wäre ja eine Sensation. Fragen wir mal, 7:50 nach heute Morgen in Berlin.

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6: Unsere 1 für diesen Moment ist 6.30 Uhr. Tim Scholz aus den Nachrichten.
7: Guten Morgen. Hi, guten Morgen.
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9: Mehr als 170 Millionen Kinder und Jugendliche weltweit haben letztes Jahr Unterricht verpasst wegen Extremwettern. Laut UNICEF bekommt damit jedes 10. Schulkind die Folgen des Klimawandels zu spüren. Untersucht wurden Daten aus über 100 Ländern. Am häufigsten fiel der Unterricht aus wegen Stürmen und Überschwemmungen. Betroffen sind laut UNICEF vor allem Länder, die ohnehin wenig Geld haben und deshalb schlecht auf Notfälle reagieren können. In Pakistan fiel der Unterricht zum Beispiel für viele Millionen Schülerinnen und Schüler aus, weil schwerer Monsunregen für Überschwemmungen gesorgt hatte. In Südasien und in der Karibik sorgten Wirbelstürme für Verwüstungen und Unterrichtsausfall. Die Zahlen sind im Vergleich zu 2024 niedriger. Laut UNICEF liegt das an einer neuen Berechnungsmethode, nicht an einer besseren Klimalage. Ein Flugzeug mit dem ukrainischen Präsidenten Volodymyr Selenskyj an Bord ist fast von einer Drohne getroffen worden. Das meldet Norwegens Ministerpräsident Jonas Gahr Støre. Laut Støre ereignete sich der Vorfall, als Selenskyj am Dienstagabend von Moldau in die norwegische Hauptstadt Oslo gereist ist. Selenskyj hat dort an der Trauerfeier für den verstorbenen König teilgenommen. Fachleuten zufolge flog eine russische Drohne etwa eine Stunde lang im moldauischen und rumänischen Luftraum. Ob es sich um die Drohne handelt, die laut Störe fast mit Selenskys Flieger kollidiert ist, ist unklar. Selenskyj hat sich noch nicht dazu geäußert. Die Staatsanwaltschaft Hannover ermittelt gegen den SPD-Spitzenkandidaten für den Oberbürgermeisterposten in Berlin, Steffen Krach.

0: Der hat jetzt gesagt, dass er trotzdem weitermachen und bei der Wahl in 11 Tagen für die SPD in Berlin antreten will. Krach war eine Zeit lang Verwaltungspräsident der Region Hannover und aus dieser Zeit gibt es Bestechungsvorwürfe. Es geht wohl um die Vergabe in einem Klinikverkauf. Krach sagte, dass er in diesem Zusammenhang weder privat noch als Parteifunktionär eine Spende angenommen habe. Am 20. September wird in Berlin gewählt. Krach liegt mit mehreren Mitbewerbern um den Oberbürgermeisterposten ungefähr gleich auf.
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0: US-Präsident Donald Trump hat nochmal ordentlich Werbung für seine Partei gemacht und dabei auf eine ungewöhnliche Aktion gesetzt. Beim Parteitag der Republikaner in Texas hat Trump ein dickes Versprechen gemacht. Alle, die ihn wählen, sollen $5.000 kriegen, wenn seine Partei bei den Zwischenwahlen Anfang November gewinnt. Die Republikaner setzen voll auf Trump. Ihre Strategie gilt aber als riskant. Trumps Beliebtheitswerte sind gesunken wegen des Irankriegs und gestiegener Lebenshaltungskosten durch Zölle. Auch historisch verliert die Partei des amtierenden Präsidenten bei Zwischenwahlen fast immer Sitze. Beim Parteitag der Republikaner in Texas gibt es keine Beschlüsse. Medien berichten, dass er eher wie ein Wahlkampftermin abläuft. Und das waren die News.
1: Das Wetter.
2: Ist heute wechselnd, ganz oben im Norden und ganz unten an den Alpen zeitweise stärker bewölkt, aber kaum Regen, vor allem im Südwesten oder an den Ostseeküsten viel Sonnenschein genießt. Höchstwerte 17 bis 24 Grad.
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2: Oh, Bäcker geht morgen.
3: Das ist doch wirklich eines der schlimmsten Geräusche ever, oder?
2: Bist du halt sofort wach, ne? Wahrscheinlich ist das der Sinn.
3: Das ist der Sinn der Sache. Ich glaube, es gibt heute noch ein Geräusch, was möglicherweise nerven könnte.
2: Ah, heute haben wir doch Warntag. Ja, du sagst nerven können, aber...
3: Je nachdem, was man macht, man ist ja erstmal so, was los?
2: Ja, ja, das Wichtige ist ja, dass wir dann auch reagieren. Yes. Also, dass wir nicht so schockstarre und wie die Ziegen dann umfallen und alle Viere von uns strecken, sondern dass man halt auch weiß, was zu tun ist bei diesen Signalen.
3: Und was das ist, das klären wir gleich.
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0: Big Pig, Favorite Girl. Guten Morgen, 7:07.
1: Es ist noch nicht 11 Uhr, aber dann werdet ihr das hier hören. Es wird laut in Deutschland beim bundesweiten Warntag. Die Handys vibrieren, Warn-Apps schlagen an, vielerorts Sirenen. Es ist immer so ein bisschen so ein kleiner Schockmoment, dass man denkt, was ist jetzt eigentlich los?
0: Ja, vor allem, was ist denn das? Also es gibt ja unterschiedliche Sirenentöne und was passiert denn dann eigentlich im Ernstfall? Da müssen wir mal ein bisschen auffrischen und das machen wir mit Livia Hofmann aus unserem Team. Guten Morgen, Livia.
2: Guten Morgen.
0: Du hast es mal getestet, wie fit die Münchnerinnen und Münchner sind bei dir. Wissen die eigentlich, wie die verschiedenen Sirenentöne so klingen, was die bedeuten?
2: Ja, teilweise würde ich sagen. Manche waren vorher ganz schön selbstbewusst und meinten, klar, sie würden die Sirenentöne erkennen.
3: Kommt drauf an, welche Sirene. Wenn es zum Beispiel Sirene ist, dieses, was immer so durchgeführt wird von der Stadt, wenn zum Beispiel Krieg ausbricht, würde ich jetzt nicht wissen, ob Krieg ist oder ob sie einfach nur so Warnung machen.
4: Vornherein glaube ich nicht, ohne dass man sich damit beschäftigt hat. Aber so die typischen Warnsirenen, die man schon mal gehört hat in einem Übungsfall, die würde man schon wieder erkennen.
5: Morgen ist ja wieder bundesweiter Warntag. Wie schätzt ihr das denn so ein? Man kriegt ja dann immer Nachrichten aufs Smartphone und so. Würdet ihr, wenn so ein Warnsignal, so eine Sirene kommt, euch auskennen, was das bedeutet?
6: Ja.
7: Ja?
8: Ja.
7: Ja, würde ich sagen.
5: Sollen wir mal den Test machen? Ich habe nämlich ein paar Tönchen dabei und ich würde mich freuen, wenn ihr mal ein bisschen erratet, was es für Töne sind.
2: Ja, sobald ich sie dann aber wirklich vorgespielt habe, waren sich viele doch nicht mehr so sicher.
1: Bin sehr gespannt. Welche Sirenen hast du den Leuten vorgespielt?
2: Ich hatte 3 Stück dabei.
9: Ich glaube, das ist von der Feuerwehr, glaube ich.
2: Korrekt, da ist jemand richtig gut.
9: Mein Bruder hat gesagt, man muss zählen, immer die Sekunden, wie lange die Sirene geht irgendwie.
2: Der klingt ja schon ein bisschen anders, oder? Was sind eure Tipps?
10: Oh Gott, also ehrlich gesagt bin ich mir jetzt nicht ganz sicher, aber ich würde auch auf jeden Fall tippen, dass das irgendwas mit vielleicht in Richtung nicht Feuerwehr, aber vielleicht Rettung oder vielleicht sogar irgendwie Naturkatastrophe oder so ist. Also keine Ahnung, Überflutung, Feuer und so weiter.
2: Ja, die beiden waren wahnsinnig gut. Es ist nämlich einfach der Warnton. Und dann hatte ich noch einen dritten Ton dabei, der klingt so.
1: Der dröhnt ein bisschen im Ohr.
2: Das war ein Entwarnungston und da waren die Leute echt ratlos. Also den Feuerwehralarm haben einige noch erkannt beim eigentlichen Warnton und eben jetzt vor allem bei der Entwarnung wird es schon deutlich schwieriger.
0: Aber es ist auch echt schwierig, da den richtigen Ton irgendwie zu erkennen. Lös mal auf. Also woran erkenne ich jetzt, welcher Ton was bedeutet?
2: Ja, beim eigentlichen Warnsignal heult die Sirene so eine Minute lang auf und ab, so wellenförmig. Der Ton wird höher, fällt wieder ab, steigt wieder an. Das heißt, Achtung, es besteht eine Gefahr. Die Sirene sagt aber noch nicht, was genau passiert ist. Also dafür solltet ihr dann zum Beispiel das Radio einschalten, in eine Warn-App oder auch auf einen anderen offiziellen Warnkanal schauen. Bei der Entwarnung klingt die Sirene dagegen so eine Minute lang als durchgehender Dauerton, ohne Auf und Ab.
1: Okay, also das haben wir jetzt schon mal gelernt. Angenommen, ich höre das, ich denke, oh Gott, das ist vielleicht kein Probealarm, ich mache Radio an, ich checke alle Infos und so. Was mache ich dann konkret, damit ich jetzt vorbereitet wäre für den Ernstfall?
2: Ja, das Bundesamt für Bevölkerungsschutz und Katastrophenhilfe empfiehlt, für den Ernstfall zu Hause vorzusorgen, so mit Wasser, Lebensmitteln, Medikamenten, eine Taschenlampe und Batterien. Bei Hochwasser ist das zum Beispiel wichtige Dokumente wie Ausweise, Versicherungspapiere oder medizinische Unterlagen griffbereit und möglichst wasserdicht aufzubewahren, Strom in gefährdeten Räumen abschalten und sich frühzeitig in höher gelegene Bereiche bringen. Für solche und auch andere Ernstfälle gibt es eine kostenlose Broschüre mit Checkliste für daheim.
0: Und wenn euch das jetzt zu schnell geht, die Sirenen, Signale und was ihr tun solltet, könnt ihr beim Bundesamt für Bevölkerungsschutz und Katastrophenhilfe dann auch nochmal nachlesen. Heute haben wir einen nationalen Warntag. Es wird also Sirenen und Brummen. Livia Hofmann, danke dafür.

0: Deutschlandfunk Nova hier. Es ist 7:15.
1: Also Zeit für Bibi Kleinhoff.
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3: Seit Jahrzehnten prägt die Droge Kokain das Land Kolumbien und jetzt versucht eine neue Regierung andere Wege, um den Anbau von Coca-Pflanzen zu bekämpfen. Seit Anfang August ist dort Präsident Abelardo de la Espriella im Amt und der will Unkrautvernichtungsmittel gegen Coca-Pflanzen einsetzen. Schon Ende August hat er per Dekret erlaubt, dass das umstrittene Mittel Glyphosat von Flugzeugen aus versprüht werden soll. Als erstes will die Regierung jetzt aber wohl ein anderes Herbizid auf diesem Weg einsetzen, berichtet die Zeitung El Tiempo. Sie schreibt, dass erstmal wissenschaftliche Erkenntnisse gesammelt werden sollen und dafür soll das Unkrautvernichtungsmittel Glufosinatammonium über einem Gebiet von 1000 Hektar Coca-Pflanzen versprüht werden. Danach könnte das auf ganz Kolumbien ausgeweitet werden. Das südamerikanische Land gilt als größter Produzent von Kokain und in den vergangenen Jahren ist die Anbaufläche für Coca-Pflanzen stark gestiegen. In der Mathematik gibt es einige ungelöste Probleme. Dazu zählen auch die Navier-Stokes-Gleichungen. Damit wird beschrieben, wie bestimmte Flüssigkeiten und Gase strömen. Und das wird zum Beispiel genutzt für Wettermodelle. Allerdings konnte bisher nicht bewiesen werden, ob es für diese Gleichungen unter allen Bedingungen eine eindeutige Lösung gibt. Deshalb hat ein Mathe-Institut in den USA ein Preisgeld von 1 Million US-Dollar für die Lösung ausgesetzt. Jetzt sagt die US-Firma OpenAI, dass eins ihrer KI-Systeme das geschafft hat, was Mathematikerinnen und Mathematiker seit rund 90 Jahren versucht haben. Die KI soll nach nur 88 Stunden die Lösung der Navier-Stokes-Gleichungen geknackt haben. Allerdings gibt es auch Plagiatsvorwürfe, denn die KI soll genau den Lösungsansatz genutzt haben, den zwei Mathematiker vorher verfolgt hatten und einer von ihnen arbeitet bei der OpenAI-Konkurrenz Anthropic. Der Vorwurf lautet, dass die Daten der Mathematiker genutzt wurden, aber das streitet OpenAI ab.
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0: Begin. Liebes Lied. 7:10 an diesem Mittwoch. Und das gerade wichtig.
1: Der August war weltweit der wärmste Monat, der jemals gemessen wurde. Gleich auch mit dem Juli 2023 zeigen aktuelle Daten des Europäischen Klimadienstes Copernicus. Durchschnittlich weltweite Temperatur lag da bei knapp 17 Grad.
0: Muss mich kurz korrigieren, heute ist Donnerstag, nicht Mittwoch. Bundeskanzler Friedrich Merz trifft sich nämlich heute an diesem Donnerstag mit dem Präsidenten der Vereinigten Arabischen Emiraten im Kanzleramt. Es geht um eine strategische Partnerschaft, um wirtschaftliche Beziehungen und um die Lage im Nahen Osten.
1: Der deutsche Tennisprofi Alexander Zverev steht im Halbfinale der US Open. In der Nacht hat er gegen den Niederländer Botik van de Zandschulp in 3 Sätzen gewonnen. Jetzt wartet der russische Tennisspieler Kachanov auf ihn.
0: Wir gucken nach Berlin, Haushaltswoche. Da geht's nach der Generaldebatte um Kohle, um den Bundeshaushalt 2027. Da hat ja Finanzminister Lars Klingbeil von der SPD auch schon Zahlen auf den Tisch gelegt. Etat soll auf fast 5,2 Milliarden Euro steigen und 200 Milliarden neue Schulden sollen gemacht werden.
1: Ja, große Frage, wie aufteilen? Gibt verschiedene Töpfe und Vorschläge, zum Beispiel bei der Diskussion um die Kürzungen beim Geld für Entwicklungs- und humanitäre Hilfe. Dafür sieht der Haushaltsentwurf für die nächsten Jahre 600 Millionen Euro weniger vor.
2: Wir müssen Entwicklungshilfe und Zahlungen für globalen Klimaschutz sofort und drastisch zusammenstreichen.
3: Jede Krise und jede Not, die wir vor Ort bekämpfen, wo wir den Menschen ermöglichen, da zu bleiben, wo sie eigentlich leben, und sie davon abhalten zu migrieren, ist gut investiertes Geld.
4: Unsere Wirtschaftskraft, unser Wohlstand leben von internationaler Zusammenarbeit.
0: Also das ist ein kleiner Ausschnitt aus dieser Debatte. Es wird viel Geld in die Verteidigung gesteckt. Fast jeder dritte Euro im Etat von Bundesinnenminister Alexander Dobrindt zum Beispiel für die Bundespolizei vorgesehen. Dieser Innenetat heute Morgen Thema im Bundestag. Die ersten 1,5 Stunden. Danach geht es ums Geld für Justiz, Landwirtschaft, Bildung, Familie, Wohnen und Gesundheit.
1: So, und über den EU-Haushalt hat Bundeskanzler Friedrich Merz gestern auch gesprochen mit dem EU-Ratspräsidenten. Und da ging es auch um Kürzungen. So, was ist hier? Wünscht ihr was vom Bundeskanzler? Was kommt da? Das hören wir in gut 20 Minuten heute Morgen.

0: Wir hatten es ja gestern von Musik und wie die einen runterbringen kann. Ich finde, Kate Ranada ist da auf jeden Fall eine gute Adresse.
1: So, wir sind down mit euch. Am Donnerstagmorgen, 7 Uhr ist es geworden. Doro Werkmann mit den News. Hallo.
2: Hallo ihr zwei.
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2: Die spanische Regierung hat Geheimdokumente zur Migrationskrise in Ceuta veröffentlicht. Wörtlich warnte der Geheimdienst einen Tag vorher vor einem möglichen Überfall über Land und Meer. Er informierte sowohl die spanische Vertretung vor Ort als auch marokkanische Behörden. In den Unterlagen heißt es, über Social Media hätten Leute zum Grenzübertritt aufgerufen. Ein Bericht wirft Marokko vor, Migranten nicht am Grenzübertritt gehindert zu haben. Teils sei die Lage ausgenutzt worden. Marokkos Regierung beansprucht Ceuta schon lange für sich. Die Stadt gehört zu Spanien, liegt aber in Nordafrika. Der spanische Ministerpräsident Pedro Sánchez sagt, dass aus den Warnungen nicht das Ausmaß des Ansturms hervorging. Er hat dabei auch die Behörden in Marokko verteidigt. Spaniens Regierung hatte die Papiere freigegeben, um Vorwürfe abzuwehren, zu spät reagiert zu haben. Ende Juli hatten Zehntausende Menschen versucht, von Marokko nach Ceuta zu kommen. Mehr als 170 Millionen Kinder und Jugendliche weltweit haben letztes Jahr Unterricht verpasst wegen Extremwettern. Laut UNICEF bekommt damit jedes zehnte Schulkind die Folgen des Klimawandels zu spüren. Untersucht wurden Daten aus über 100 Ländern. Am häufigsten fiel der Unterricht aus wegen Stürmen und Überschwemmungen. Betroffen sind laut UNICEF vor allem Länder, die ohnehin wenig Geld haben und deshalb schlecht auf Notfälle reagieren können. In Pakistan fiel der Unterricht zum Beispiel für viele Millionen Schülerinnen und Schüler aus, weil schwerer Monsunregen für Überschwemmungen gesorgt hatte. In Südasien und in der Karibik sorgten Wirbelstürme für Verwüstungen und Unterrichtsausfall. Ein Flugzeug mit dem ukrainischen Präsidenten Volodymyr Zelensky an Bord ist fast von einer Drohne getroffen worden. Das meldet Norwegens Ministerpräsident Jonas Gahr Støre. Laut Støre ereignete sich der Vorfall, als Zelensky am Dienstagabend von Moldau in die norwegische Hauptstadt Oslo gereist ist. Zelensky hat dort an der Trauerfeier für den verstorbenen König teilgenommen. Fachleuten zufolge flog eine russische Drohne etwa eine Stunde lang im moldauischen und rumänischen Luftraum. Ob es sich um die Drohne handelt, die laut Støre fast mit Zelenskys Flieger kollidiert ist, ist unklar. Zelensky hat sich noch nicht dazu geäußert. Die Internationale Atomenergiebehörde hat wegen des Iran zum ersten Mal seit 20 Jahren wieder die UNO eingeschaltet. Sie wirft dem Iran mangelnde Zusammenarbeit vor. Es geht um sogenannte Uranspuren, die internationale Inspektoren im Land gefunden haben. Der Iran hat aber auf Nachfrage nicht erklärt, woher sie kommen. Deswegen vermuten manche Fachleute, dass das Hinweise auf ein geheimes Atomwaffenprogramm sind. Iran erklärt immer wieder, keine Atomwaffen zu bauen und sagt, dass es Atomkraft nur zu friedlich Zwecken nutzt. Der UNO-Sicherheitsrat kann jetzt weitere Sanktionen gegen Iran verhängen. Das gilt aber als unwahrscheinlich, weil China und Russland ein Vetorecht haben und mit dem Iran verbündet sind. Das waren die Nachrichten.
3: Das Wetter.
0: Das Wetter an dieser Stelle.
1: Wechselnd bewölkt heute. Ganz oben im Norden, ganz unten an den Alpen zeitweise mal ein bisschen stärker. Die Wolkendecke, aber Regen heute kaum in Sicht. Das ist auch schon mal positiv. Und noch positiver kriegt es heute der Südwesten und die Ostseeküste ab. Viel Sonnenschein und trocken. Höchstwerte 17 bis 24 Grad.
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0: Good morning.
1: Schönen Donnerstagmorgen zusammen.
0: Ja, wir zählen das Geld in dieser Woche. Es ist sehr.
1: Ich hab nichts. Es ist nichts da. Raus alles.
0: Alles ausgegeben fürs Jahr. Ja, kann natürlich sein. Vielleicht wart ihr ja auch irgendwie im Urlaub und seid jetzt im Sparkurs oder sowas.
1: Aber ich meine, dieses Geldding, das muss man sich ja mal vergegenwärtigen. Ne? Da wird ja in der deutschen Politik dann der Haushalt irgendwie so gerechnet, welches Ressort, wer kriegt irgendwie was. Und dann ist es nicht mehr genug, weil man muss ja das auch auf EU-Ebene dann nochmal denken. Wer kriegt denn hier was für wie viel? Was wollen wir einsetzen? Und dass das zu Streit führen kann, ist doch klar.
0: Total. Wenn der eine sagt, ja hier, guck mal, das wäre doch jetzt eigentlich gut, wenn wir das uns überlegen, das ist unser Betrag. Und der andere sagt, nee, das ist viel zu viel. Wir müssen drüber reden.
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0: Endlich neue Musik von Paula Hartmann, denkt ihr euch? Wir auch. Deswegen haben wir von Deutschlandfunk Nova direkt den neuen Song 2 Punkte in unsere Playlist gepackt.
1: Ich mach mal 2 Punkte. Das liebe Geld ist nicht nur Thema in Berlin in der Haushaltswoche, Punkt 1, sondern auch Punkt 2, eine Ebene drüber, also innerhalb der EU, muss ein Etat festgezurrt werden.
0: Genau deshalb ist EU-Ratspräsident Antonio Costa gerade unterwegs auf Reisen durch die EU-Hauptstädte, Gespräche führen, Forderungen, Ideen einsammeln, gucken, wer will eigentlich was. Stopp in Berlin war gestern und da hat Bundeskanzler Friedrich Merz schon mal gesagt, das ist aber ganz schön viel Geld. Genauer weiß es Steffen Wurzel aus unserem Hauptstadtstudio, ganz nah dran an der Politik. Einen wunderschönen guten Morgen.
2: Guten Morgen.
0: Was war die Botschaft des Treffens?
2: Ja, Jenny, du hast es eigentlich schon gesagt. Also Friedrich Merz, der Bundeskanzler, hat wörtlich gesagt, er möchte gerne Realismus und Reformen in der EU. Das klingt jetzt erstmal mega höflich und positiv. Man könnte es aber auch übersetzen mit der Aussage, Leute, so kann es nicht weitergehen in der EU. Worauf er sich vor allem bezogen hat, ist eben das Geld. Und das hat er dem EU-Ratspräsidenten Antonio Costa gestern eben nochmal mitgegeben. Es geht dabei konkret um den sogenannten mehrjährigen Finanzrahmen. Das ist EU-Sprech für die Budgetplanung, die Haushaltsplanung für die nächsten Jahre, also für den Zeitraum 2028 bis 2034. Ja, und was der Bundeskanzler eben fordert von der EU-Kommission und auch von den anderen Mitgliedstaaten, lasst uns bitte sparen. Das, was die EU-Kommission vorgeschlagen hat in Bezug auf die Knete, die ausgegeben werden soll in den nächsten Jahren, das hält er für nicht nur zu viel, sondern viel zu viel zu viel.
0: Okay, viel zu viel zu viel. Wie weit ist man denn auseinander zahlentechnisch?
2: Ja, es ist schon so, dass wenn man die Inflation mitrechnet, dass die EU-Kommission vorschlägt, die nächsten Jahre dann eben insgesamt 2 Billionen Euro auszugeben von der EU aus. Klammer auf, Deutschland ist der größte Einzahler in den EU-Topf. Das würde also Deutschland eben auch mächtig treffen, Klammer zu. Worum geht's? Es geht um Geld für Agrarsubventionen, für die sogenannte Strukturförderung, weil so, wenn also in ärmeren Gegenden der EU Brücken, Straßen, Schienen und so weiter gebaut werden. Natürlich geht's auch um Verteidigung und um vieles mehr. Um das Erasmus-Programm geht's natürlich auch. Entscheidend ist, dass diese 2 Billionen Euro eben viel mehr wären, als bisher ausgegeben wurde. Und Deutschland und die Bundesregierung, die haben deswegen eine Art, man kann sagen, Bündnis geschlossen innerhalb der EU mit so sparsamen Nationen, wie sie sich gerne nennen. Man kann auch sagen, die Geizhälse. So sagen es die Kritiker, das sind Deutschland, Österreich, Schweden, Dänemark, Finnland und den Niederlanden. Wobei eben Deutschland sagt, nee, wir wollen nicht geizen, wir wollen nur aufpassen, dass das Geld gescheit ausgegeben wird.
0: Okay, sparsame Nationen haben sich zusammengetan. Wo ist denn das Problem?
2: Das Argument von Bundeskanzler Friedrich Merz ist dieses hier. Jetzt sollte eigentlich ein O-Ton kommen, der jetzt nicht kommt. Also er hat gesagt, wir haben hier einen Haushalt des 20. Jahrhunderts, den ihr vorgeschlagen habt und das können wir im 21. Jahrhundert.
0: Ich kann ihn liefern.
2: Wenn du ihn liefern kannst, dann mach das mal.
3: Mit einem Haushalt des 20. Jahrhunderts werden wir die Probleme des 21. Jahrhunderts nicht lösen können.
2: Wie, als ob das vorher abgesprochen wäre. Super. Also diesen O-Ton, damit kann man eben ganz deutlich erkennen, wie ich finde, dass Friedrich Merz versucht, wirklich höflich zu bleiben. Nicht nach dem Motto, das geht so nicht oder so rumpoltern, sondern er versucht argumentativ zu sagen, wir müssen Prioritäten setzen, wir müssen Geld ausgeben für Verteidigung, für die Wirtschaft, für die Sicherung der Grenzen, das wird immer wieder gesagt. Und eben, wir müssen uns zusammenreißen und fokussieren, wofür geben wir das Geld aus, was ist wirklich wichtig.
0: Was könnte denn eine Lösung sein?
2: Naja, es muss eben verhandelt werden, das ist ganz deutlich. Und zwar bis Ende des Jahres wollen es alle Beteiligten über die Rampe kriegen. Und das ist ambitioniert. Also es ist eben so, dass es eben natürlich auch Länder gibt, die sagen, nee, wir würden wirklich gerne weiterhin viel Geld ausgeben für diese sogenannte Strukturförderung, für Agrarsubventionen. Das sind Länder, die eben darauf angewiesen sind. Zum Beispiel Frankreich, Italien, Spanien. Das sind Länder, die noch nicht so bereit sind zu sparen, wie es die Bundesregierung ist. Was der Bundeskanzler immer wieder versucht, ist einerseits zu sagen, Druck aufbauen, wir müssen da wirklich ran an die EU. Andererseits will er aber auch nicht antieuropäisch wirken. Und das ist so der Balanceakt, den er jetzt gerade versucht durchzuziehen.
4: Bundeskanzler Friedrich Merz sagt, so kann es nicht weitergehen in der EU beim Geldausgeben, Budgetplanung. Da will er sparen. Ist ja beeindruckend, euch so zuzuhören von außen. Das ist ja fast so wie am Frühstückstisch. Hast du mal ein Ei aller drüben, den Salzstreuer? Ja, den habe ich gleich hier. Steffen Wurzel und Jenny Gärtner
2: so
4: hier
2: ähnlich.
4: Über die harte Politik aus Berlin. Klasse. Danke. 16 nach 7, Deutschlandfunk Nova an diesem Donnerstagmorgen. Hat jemand noch Salz fürs Ei?

0: Somber, my body isn't ready. Deutschlandfunk Nova hier.
1: 7.23 Uhr. Und wenn ihr sagt, naja, was ich bis jetzt gehört habe, Leute, ah, dann mache ich es besser selbst, oder? Warum nicht?
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0: War das jetzt eine herzliche Einladung von dir oder war das eher so, mach doch selber.
3: Ja, mach es doch selber. Beides.
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1: Ja, nochmal provokant, überrascht uns. Eure 10 Minuten, also ihr könnt komplett festlegen, was ihr da wollt, welche Themen ihr hören wollt. Könnt auch uns herausfordern. Vielleicht seid ihr
0: unfassbar. Zum Tennismatch oder
1: ja,
0: was?
1: Ja, oder vielleicht seid ihr super Quizzer und ihr habt mal Lust, gegen uns zu quizzen oder irgendwas. Ne? Oder ihr sagt, naja, für mich ist es dann doch irgendwie die schöne Musik, die mich an irgendwas erinnert. Simone aus Bielefeld zum Beispiel, die hatte mal Musik mitgebracht.
4: Ja, also im Alltag gibt es ja immer wieder Stellen, wo man hapert oder sich denkt, oh, boah, das kann es ja jetzt echt gerade nicht sein. Also auch Thema irgendwie weltpolitisch, wo man mit offenen Augen ins Messer läuft. Mhm. Und da habe ich ganz passend den Song, mein letzter Song heißt ja, Alles wird gut, der dann halt eben diese Anspannung hilft zu verarbeiten und auch trotzdem irgendwie nochmal positiv so. Manche Dinge kann man halt nicht ändern und dann, ja, die Menschen sind schlecht und die Welt ist am Arsch, aber alles wird gut.
1: Bis es losgeht, habe ich es mit dem Geschlecht dann auch raus. Das war Simon aus Bielefeld in Deutschlandfunk Nova.
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0: Friedberg mit Yeah.
1: 37 ist es, 7:30 geworden an diesem Donnerstag. Tim Scholz ist am Start mit den News. Hallo.
2: Hi.
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2: Die spanische Regierung hat Geheimdokumente zur Migrationskrise in Ceuta veröffentlicht. Wörtlich warnte der Geheimdienst einen Tag vorher vor einem möglichen Überfall über Land und Meer. Er informierte sowohl die spanische Vertretung vor Ort als auch marokkanische Behörden. In den Unterlagen heißt es, über Social Media hätten Leute zum Grenzübertritt aufgerufen. Ein Bericht wirft Marokko vor, Migranten nicht am Grenzübertritt gehindert zu haben. Teils sei die Lage ausgenutzt worden. Marokkos Regierung beansprucht Ceuta schon lange für sich. Die Stadt gehört zu Spanien, liegt aber in Nordafrika. Der spanische Ministerpräsident Pedro Sánchez sagt, dass aus den Warnungen nicht das Ausmaß des Ansturms hervorging. Er hat dabei auch die Behörden in Marokko verteidigt. Spaniens Regierung hatte die Papiere freigegeben, um Vorwürfe abzuwehren, zu spät reagiert zu haben. Ende Juli hatten Zehntausende Menschen versucht, von Marokko nach Ceuta zu kommen. Mehr als 170 Millionen Kinder und Jugendliche weltweit haben letztes Jahr Unterricht verpasst wegen extremen Wettern. Laut UNICEF bekommt damit jedes zehnte Schulkind die Folgen des Klimawandels zu spüren. Untersucht wurden Daten aus über 100 Ländern. Am häufigsten fiel der Unterricht aus wegen Stürmen und Überschwemmungen. Betroffen sind laut UNICEF vor allem Länder, die ohnehin wenig Geld haben und deshalb schlecht auf Notfälle reagieren können. In Pakistan fiel der Unterricht zum Beispiel für viele Millionen Schülerinnen und Schüler aus, weil schwerer Monsunregen für Überschwemmungen gesorgt hatte. In Südasien und in der Karibik sorgten Wirbelstürme für Verwüstungen und Unterrichtsausfall. Führerschein, Personalausweis und Krankenkassenkarte in einer App. Das soll ab dem 2. Januar möglich sein. Digitalminister Carsten Wildberger hat heute eine Art digitale Brieftasche für alle möglichen Ausweise und Karten vorgestellt. Die App soll DU heißen. Laut Plan des Digitalministeriums sollen darin bald auch weitere Dokumente gespeichert werden. Zum Beispiel Zeugnisse, Gehaltsabrechnungen oder Kundenkarten von einem Fitnessstudio. Auch Behörden oder Universitäten wollen künftig dabei sein. Mit der App setzt die Bundesregierung eine Vorgabe der EU um. Laut der müssen alle Mitgliedstaaten bis Ende des Jahres so ein digitales Wallet einführen.
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2: 2 Wochen nach der Sturzflut in Nepal werden immer noch mehr als 5000 Menschen vermisst. Das berichten nepalesische Medien, die sich auf die Behörden beziehen. Die Rede ist von knapp 1400 Toten.

0: Beobachtende gehen davon aus, dass die tatsächlichen Zahlen höher liegen. Eine Mitarbeiterin der Welthungerhilfe hat der katholischen Nachrichtenagentur gesagt, dass viele abgelegene Siedlungen nur noch per Hubschrauber erreichbar sind. Die Menschen dort bräuchten Essen, Wasser und Hygieneprodukte. Viele Überlebende müssten auch psychologische Hilfe bekommen, weil sie traumatisiert seien. Die Sturzflut in Nepal und im chinesisch besetzten Tibet wurde durch einen Gletscherabbruch verursacht. Das waren die News.
1: Das Wetter. Sonne und Wolken wechseln sich heute ab. Nur im Norden eher dichtere Wolken. Sonne gibt's in der Mitte von Deutschland und ganz oben an der Ostsee heute überall trocken, maximal 17 bis 24 Grad.
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1: Good morning.
3: Schönen Donnerstagmorgen zusammen. Bin mir gar nicht sicher, aber ich glaube, ich mach's jetzt einfach mal. Ich fange schon mal an, Daumen zu drücken. Leute, heute ist nämlich eine Verleihung. Und eine Verleihung, die kann ja so manchmal ganz gut sein, ne? Wenn man so Preise bekommt. Und vielleicht kriegen wir auch zwei Preise heute Abend. Es ist Deutscher Radiopreis. Und Deutschlandfunk Nova ist gleich zweimal nominiert. Also ich weiß, mag jetzt euch vielleicht nicht interessieren oder wenn Leute auch nominiert sind, ey, dann wünsche ich euch eine gute Verleihung heute. Wir haben einmal Unboxing News, unseren News-Podcast mit im Rennen und die Lieblingsschülerin. Unseren Podcast, der ist auch am Start. Und meine Daumen, die kann ich gar nicht so hart zusammendrücken jetzt hier, dass ich mir wünsche, dass da was bei rauskommt.
1: Dann machen wir morgen was vielleicht in der Sendung zum Thema, wie kann ich meinen Daumen wieder lockern. Aber bis dahin sind die Daumen auf jeden Fall gedrückt. Und diese Podcasts zum Beispiel, Unboxing News in der Deutschlandfunk-App.
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0: Brockhoff, Front Row, gleich Musik von Bilderbuch für euch.
1: Für die Berliner SPD ist das bestimmt ein Albtraum. Anderthalb Wochen vor der Wahl in Berlin gibt es Hausdurchsuchungen bei ihrem Spitzenkandidaten, bei Steffen Krach. Der reagiert aber ehrlich gesagt sehr entspannt.
2: Die Unterstellungen, das will ich direkt sagen, sind absolut haltlos. Aber natürlich arbeite ich mit den Behörden aus Hannover zusammen, mit der Polizei, mit der Staatsanwaltschaft. Ich will da absolute Transparenz und ich bin da ganz entspannt. Wir werden das sehr schnell aufklären.
0: Aber trotzdem, wahlkampftechnisch ist das ja schon so ein kleines Fiasko. Sprechen wir darüber mit Tobi Blum aus unserer Nachrichtenredaktion. Morgen, Tobi.
3: Morgen.
0: Was genau wird Krach denn vorgeworfen?
3: Also die Staatsanwaltschaft selbst, die sagt das gar nicht so genau, aus ermittlungstaktischen Gründen. Krach aber hat dem RBB in mehreren Interviews gesagt, dass es wohl um ein Krankenhaus in der Region Hannover geht. Das ist pleite gegangen. Zwei verschiedene Bieter wollten das Gebäude kaufen, um ein regionales Gesundheitszentrum draus zu machen. So, und der Vorwurf ist jetzt laut Krach, dass in dem Zusammenhang Gelder als Spende in Richtung Krach oder SPD geflossen sein sollen, weil er damals Aufsichtsratsvorsitzender dieses Krankenhauses war, also mitentschieden hat, wer den Zuschlag am Ende erhält. Krach war zu der Zeit auch schon Regionalpräsident in Hannover. Erst letztes Jahr hat er sich beurlauben lassen und ist zur Berliner SPD gewechselt, um da Parteikovorsitzender zu werden.
0: Und was ist mit diesen Spenden? Gab es die denn tatsächlich?
3: Also es gab tatsächlich eine Spende an die SPD in Niedersachsen von fast 10.000 Euro. Allerdings hat die SPD die nicht angenommen und direkt zurücküberwiesen. Dafür gibt es auch Belege. Krach selbst sagt:
2: Aber ich habe natürlich gesagt, in einem laufenden Vergabeverfahren werde ich definitiv keine Spenden annehmen. Und ich werde auch danach keine Spenden annehmen von Menschen, die in diesem Vergabeverfahren in irgendeiner Form involviert waren.
3: Und diese Spende, um die es geht, kommt auch nicht vom Gewinner des Bieterverfahrens, sondern vom Verlierer. Bei diesem Unternehmen sind schon im Mai Büros durchsucht worden. Laut NDR ging es da um unerlaubte Absprachen bei Ausschreibungen, um mit möglichst niedrigen Geboten den Zuschlag zu bekommen.
0: Also ich halte mal fest, das klingt nach einer ziemlich komplizierten Angelegenheit. Was bedeutet das alles für die Berliner SPD?
3: Die steckt ja eh schon im Umfragetief. Dass gestern nicht nur die Wohnung eines Spitzenkandidaten der Doppelspitze durchsucht und sein Handy konfisziert wurde, sondern auch Ermittler die Landesparteizentrale durchsucht haben, das wird wohl den Wahlkampfendspurt zerschießen. Ein Politikwissenschaftler der FU Berlin meint, eigene Themen wird die SPD nicht mehr setzen können. Krach will aber trotzdem weitermachen. Und unabhängig von Berlin betrifft das Thema ja auch die SPD in Niedersachsen. Und da sind dieses Wochenende Kommunalwahlen. Insgesamt also ein ungünstiger Zeitpunkt, dass die Vorwürfe jetzt ans Licht kommen.
0: Es ist doch so, Wahlkampfzeit ist auch so ein bisschen ein Dogfight. Ne? Die eine Partei strauchelt, dann ist da was dran und dann krallen sich das die anderen. Also das ist doch bestimmt ein gefundenes Fressen in Berlin jetzt.
3: Ja, möchte man meinen, aber die anderen, die reagieren ziemlich zurückhaltend. Aha. Die Spitzenkandidierenden von CDU und Grünen meinen nur, dass Krach sich erklären muss und das Ganze aufgeklärt werden muss. Die linken Spitzenkandidatin, die wollte sich nicht äußern und die AfD hat auf eine RBB-Anfrage gar nicht erst reagiert.
1: Wenn wir uns die aktuellen Umfragewerte so anschauen, wird die SPD bei der Abgeordnetenhauswahl in Berlin vielleicht auch so schlecht abschneiden wie bisher. Unabhängig von diesen Ermittlungen gegen den Spitzenkandidaten Steffen Krach. Das ist aber natürlich noch Zukunftsmusik. Da müssen wir noch ein bisschen abwarten. Zu diesem Fall war das Tobi Blum aus dem Deutschlandfunk Nova Nachrichten.
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0: Schick Schock. Bilderbuch.
1: 7:45, Wiebke Lehnhoff.
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3: Der August 2026 stellt neue Negativrekorde auf, bezogen auf die Erderwärmung. Denn der Klimadienst Copernicus meldet, dass der vergangene Monat nicht nur der wärmste jemals gemessene August war seit Beginn der Wetteraufzeichnungen. Die Durchschnittstemperatur lag dabei weltweit bei 16,96 Grad Celsius. Sondern dieser August war auch der weltweit wärmste jemals gemessene Monat, gemeinsam mit dem Juli 2023. Außerdem gab es einen negativen Wärmerekord in den Weltmeeren. Da lag die Oberflächentemperatur im Schnitt im August bei 21,07 Grad. Darin einbezogen sind alle Meere außer in den Polarregionen. Ursache für die Rekordtemperaturen ist laut Copernicus die globale Erwärmung durch Verbrennung fossiler Energieträger wie Öl, Kohle und Gas. Und dazu kommen schnell ansteigende Meeresoberflächentemperaturen im Pazifik, die zusammenhängen mit dem Klimaphänomen El Niño. Wenn wir krank sind und aufs Klo gehen, dann landet ein Teil der Krankheitserreger auch in der Kloschüssel. Und beim Spülen werden diese Erreger über winzige Wassertröpfchen in die Luft geschleudert. Jetzt hat ein Forschungsteam in einer Überblicksstudie untersucht, wie weit sich diese Tröpfchen verbreiten. Darüber berichten sie im Fachmagazin Science of the Total Environment. Sie schreiben, die Tröpfchen mit Bakterien und Viren können beim Spülen mehr als 1,60 Meter hoch aufwirbeln, also bis auf Höhe der Atemwege einer erwachsenen Person. Außerdem ließen sich diese Bakterien und Viren noch 1,5 Meter vom Klo entfernt nachweisen und bis zu 20 Sekunden nach einem Spülvorgang. Je mehr Wasser eine Toilette verbraucht hat, desto mehr Tröpfchen wurden auch beim Spülen in die Luft geschleudert. Deshalb empfehlen die Fachleute, wassersparende Klos oder die Wasserspartaste nutzen. Außerdem sollten wir beim Spülen den Klodeckel schließen, die Kloschüssel regelmäßig sauber machen und unsere Zahnbürste möglichst weit weg vom Klo entfernt hinstellen.
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0: Just a little bit. A little bit noch bis 8. Wir haben 10 vor. 7.50 Uhr und das ist gerade in den News.
1: Fast jeder dritte Euro im Etat von Bundesinnenminister Alexander Dobrindt ist für die Bundespolizei vorgesehen. Um diesen Innenetat geht es heute zuerst im Bundestag, 1,5 Stunden lang. Der berät ja ab 9 Uhr über den Bundeshaushalt 2027. Danach geht es auch ums Geld für die Justiz, für die Landwirtschaft, Bildung und Familie, Wohnen und Gesundheit.
0: Krieg in die USA. Weniger als 2 Monate vor den Zwischenwahlen hat US-Präsident Donald Trump versucht, das Ruder rumzureißen. Beim Parteitag seiner Republikaner hat er sich kämpferisch gegeben. In Umfragen hat Trump dramatisch an Popularität verloren, unter anderem, weil der Iran-Krieg die Spritpreise hochtreibt.
1: Heute ist Welttag der Suizidprävention. Die WHO will durch diesen Tag insbesondere die Stigmatisierung abbauen und offenere Gespräche fördern. Denn weltweit sterben laut WHO jährlich mehr als 720.000 Menschen durch Suizid.
0: Berlin wird heute wichtig noch. 17:45 Uhr, Viertelfinale, Basketball-WM der Frauen, Deutschland gegen Belgien. Es läuft bisher beim Turnier richtig gut, sagt Lina Sonntag, Nationalspielerin.
2: Man sieht halt, wie viel Spaß wir auf dem Feld miteinander haben. Und auch wenn es mal nicht so läuft, dann haben wir halt danach wieder einen Run und dann läuft es wieder und dann sind die Fans dabei und wir haben gute Stimmung auf der Bank und das sagt schon viel über unser Team aus.
1: Was ist da los? Wie groß ist der Hype? Wir fragen nach in der Sportredaktion. Machen wir um 7:45 Uhr.

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0: Kadi Frisch, Hot Damn.
1: 8 Uhr geworden an diesem Donnerstag. Doro Bergmann mit dem Update für uns. Guten Morgen.
2: Hallo zwei.
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4: In Sachsen-Anhalt spricht das BSW mit der AfD über eine mögliche Regierungszusammenarbeit. Laut einem Sprecher des BSW soll es um die Themen Energieversorgung, Bildung und um den Ukraine-Krieg gehen. Da sind sich die Parteien nah. AfD und BSW wollen wieder russisches Gas importieren und keine Waffen mehr an die Ukraine liefern. In Sachen Bildung sind sich AfD und BSW einig, dass es mehr finanzielle Hilfe für Familien geben soll. Im Gegensatz zum BSW will die AfD Inklusion abschaffen. Die AfD war bei der Landtagswahl in Sachsen-Anhalt mit Abstand stärkste Kraft geworden. Sie hat die absolute Mehrheit aber knapp verfehlt. Alle anderen Parteien im Landtag, CDU, SPD, Grüne und Linke, haben das Gesprächsangebot der AfD abgelehnt. Das BSW ist bisher offiziell für einen überparteilichen Ministerpräsidenten. Es gibt aber Spekulationen, wonach AfD-Spitzenkandidat Ulrich Siegmund mit einer einfachen Mehrheit im dritten Wahlgang Ministerpräsident werden könnte, indem sich das BSW enthält und es noch mindestens eine Ja-Stimme oder eine Enthaltung aus einer anderen Partei gibt. Der Verfassungsschutz stuft die AfD in Sachsen-Anhalt als gesichert rechtsextremistisch ein. Die spanische Regierung hat Geheimdokumente zur Migrationskrise in Ceuta veröffentlicht. Wörtlich warnte der Geheimdienst einen Tag vorher vor einem möglichen Überfall über Land und Meer. Er informierte sowohl die spanische Vertretung vor Ort als auch marokkanische Behörden. In den Unterlagen heißt es, über Social Media hätten Leute zum Grenzübertritt aufgerufen. Ein Bericht wirft Marokko vor, Migranten nicht am Grenzübertritt gehindert zu haben. Teils sei die Lage ausgenutzt worden. Marokkos Regierung beansprucht Ceuta schon lange für sich. Die Stadt gehört zu Spanien, liegt aber in Nordafrika. Der spanische Ministerpräsident Pedro Sánchez sagt, dass aus den Warnungen nicht das Ausmaß des Ansturms hervorging. Er hat dabei auch die Behörden in Marokko verteidigt. Spaniens Regierung hatte die Papiere freigegeben, um Vorwürfe abzuwehren, zu spät reagiert zu haben. Ende Juli hatten zehntausende Menschen versucht, von Marokko nach Ceuta zu kommen. Mehr als 170 Millionen Kinder und Jugendliche weltweit haben letztes Jahr Unterricht verpasst wegen Extremwettern. Laut UNICEF bekommt damit jedes 10. Schulkind die Folgen des Klimawandels zu spüren. Untersucht wurden Daten aus über 100 Ländern. Am häufigsten fiel der Unterricht aus wegen Stürmen und Überschwemmungen. Betroffen sind laut UNICEF vor allem Länder, die ohnehin wenig Geld haben und deshalb schlecht auf Notfälle reagieren können. In Pakistan fiel der Unterricht zum Beispiel für viele Millionen Schülerinnen und Schüler aus, weil schwerer Monsunregen für Überschwemmungen gesorgt hat. In Südasien und in der Karibik sorgten Wirbelstürme für Verwüstungen und Unterrichtsausfall. Heute ist wieder Warntag in Deutschland. Um 11 Uhr heulen bundesweit Sirenen und Handys piepen. Die Behörden wollen damit testen, ob sie die Bevölkerung im Ernstfall gut erreichen, zum Beispiel bei Naturkatastrophen, einem militärischen Angriff oder anderen Gefahrenlagen. Ein an- und abschwellender Heulton bedeutet Warnung, ein Dauerton Entwarnung. Das waren die Nachrichten.
3: Das Wetter.
1: Heute wechselnd, ganz oben im Norden und ganz unten in den Alpen zeitweise stärker bewölkt, aber kaum Regen. Vor allem im Südwesten und an der Ostseeküste viel Sonnenschein, da ist es trocken. Höchstwerte 17 bis 24 Grad.
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0: Good morning.
1: Schönen Donnerstagmorgen zusammen.
0: Ja, wir sind ja eigentlich so der Daily-Warntag hier, oder?
1: Das Witzige ist ja, wir heulen ja auch, aber nicht in der Sendung. Ja.
0: Nee, das ist immer erst danach, wenn wir hier fertig sind.
1: Ich finde ja das ist eigentlich witzig, dass man sagt, es heulen die Sirenen. Man sagt ja nicht, es erklingen die Sirenen, sondern man schreibt es schon so zu mit diesem bildlichen Heulen. Also, dass man sich das so vorstellen kann. Also, Wortlautmalerei eigentlich. Eine Sirene heult, die klingt einfach nicht. Das ist irgendwie traurig für die Sirene, dass sie immer heulen muss.
0: Absolut. Also, wir können die gerne mal trösten heute um 11 Uhr. Vielleicht aber auch so genau dieses Ding, dass es ein bisschen auch nervig sein soll. Dass es nicht irgendwie so ein schöner Klang ist oder so. Dass
1: die Sirene,
0: denkst,
1: die lacht.
0: Das ist aber toll.
1: Die lachende Sirene.
0: Die würde uns wahrscheinlich
1: doch,
0: nicht wachrütteln.
1: Kennst du Leute, die lachen wie eine Sirene?
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1: Mumford & Sons. Can we make a start? Hozier, Rubber Band Man. Hier ist Deutschlandfunk Nova, 12 nach 8.
2: So, Basketball, WM der Frauen in Berlin. Die Frauen schreiben momentan WM-Geschichte. Sie stehen nämlich im Viertelfinale.
1: Hat es noch nie gegeben bei den Frauen. Heute 17:45 gegen Belgien, gegen die Europameisterin. Da brauchst du vielleicht ein Maskottchen, das schon mal gezündet hat. 2023 war er bei dem WM-Erfolg der Männer mit dabei. Sportreporter Armin Lehmann, wenn das kein Omen ist. Guten Morgen, Armin.
3: Ja, ich hoffe mal, dass es ein gutes ist, ein richtig gutes Omen.
1: Aber schweres Spiel natürlich. Kann ja auch helfen, wenn die Ränge voll sind. Jetzt hören wir hier über 200.000 verkaufte Tickets. Wie ist die Stimmung in der Halle?
3: Ja, es ist ein wirklicher Hype. Also ich bin sehr überrascht. Letztes Jahr gab es ja eine Europameisterschaft, da war die Vorrunde in Deutschland, da war es auch ausverkauft, aber in einer kleineren Halle in Hamburg, da waren dann immer so gute 3.000 Zuschauer da. Und wenn man das hier sieht, das ist echt sensationell. Alle deutschen Spiele ausverkauft, in der Max-Schmeling-Halle sind das dann so roundabout 9.000 und hier in der großen Arena am Ostbahnhof sind es dann fast 13.000 und die kommen zum Frauenbasketball, der einfach in den letzten Jahren so wirklich einen Hype erlebt. Und man merkt dann auch, dass bei den anderen Spielen richtig viel sind zu 4.000, 5.000 sind eigentlich immer da. Es ist immer eine ordentliche Stimmung in der Halle. Und wenn die USA spielen, ist es natürlich auch voll, weil die sind halt auch bei den Frauen irgendwo so ein bisschen das Dreamteam.
1: Holprig war es ja fürs deutsche Team eigentlich nur am Anfang. Ne? Man hat gegen Spanien verloren, dann lief es aber gut gegen Japan und Mali und gegen Südkorea. Steht denn das deutsche Team verdient im Viertelfinale?
3: Absolut verdient. Also diese erste Niederlage, die hat wirklich wehgetan und wir haben alle hier so ein bisschen betröppelt gesessen und haben gedacht, wenn das nicht mal in der Gruppenphase vielleicht ein ganz schlimmes, böses Ende findet, und das musst du vom Kopf her dann irgendwie hinkriegen. Es ging schon am nächsten Tag weiter gegen Japan, ein ganz unangenehmer, wuseliger Gegner, und das Team hat sich gefunden, hat zusammengespielt, ist immer besser geworden und hat dann zuletzt dieses, man nennt das dann immer im Basketball-Speech so ein bisschen eine Pre-Elimination-Game, also dieses Playoff-Spiel gegen Korea, also um den Einzug ins Viertelfinale ging. Das haben sie dann absolut souverän gewonnen mit einer tollen Leistung. Und dann steht die Halle halt natürlich auch hinterhin und die trägt sie dann auch so ein bisschen.
1: Eins der Erfolgsrezepte scheint ja so dieser Team-Spirit zu sein, wenn man Videos sieht. Ne? Die haben alle irgendwie gute Laune. Jetzt weiß ich von den Hockey-Männern, die ja auch Weltmeister geworden sind, dass die sich alle immer Anträge gemacht haben während des Turniers, also eine Art Liebesbeziehung eingegangen sind. Wie machen das die Frauen?
3: Ja, die Frauen sind immer so in kleinen Grüppchen, aber dann am Ende doch wieder alle zusammen und sie unterstützen sich unglaublich. Also da gibt es auch nicht irgendwie, es gibt ja in jeder Mannschaft eine Hierarchie, aber sie lassen diese Hierarchie nicht so raushängen, sondern sie wissen ganz genau, Basketball ist eben ein Teamsport und eine alleine, die kann eben keine Titel holen, die kann auch nicht alleine gegen 5 andere verteidigen, sondern du musst zusammen verteidigen, du musst dir helfen, und all das haben sie beherzigt und all das haben sie immer besser umgesetzt, sind ja einige Spielerinnen sehr angeschlagen zu diesem Turnier gekommen und deshalb auch nicht so ganz bei 100%. Und das alles hat dafür gesorgt, dass diese Mannschaft in so einen richtig schönen Flow reingekommen ist.
1: Siehst du eine Chance, gegen Belgien heute zu gewinnen?
3: Ja, die sehe ich absolut. Das wird ein ganz, ganz harter Brocken. Das wissen die Frauen auch, dass das ein ganz schwieriges Spiel wird. Aber wir haben gestern mit der einen oder anderen sprechen können und alle haben schon so einen gewissen Optimismus. Bei Olympia in Paris, das ist ja noch gar nicht so lange her, da war das erste Gruppenspiel gegen Belgien und da haben sie die Belgierinnen ganz deutlich geschlagen. Letztes Jahr bei der Europameisterschaft, auch im Viertelfinale, gab es da eine deutliche Niederlage. Also das scheint jetzt kein unbedingt total einseitiges Spiel zu werden. Und man sollte auch dieses erste Spiel gegen Spanien nicht so wichtig nehmen, denn das deutsche Team ist deutlich weiter, als es zu Beginn dieser Weltmeisterschaft gewesen ist. Es wird schwer, aber es ist möglich, und auch da bin ich wieder bei den Fans und den Zuschauern, die können dem Team dann natürlich helfen.
2: Heute spielt Deutschland gegen Belgien bei der Basketball-WM in Berlin. Wenn die Frauen gewinnen, dann stehen sie im Halbfinale am Spielfeldrand. Mit dabei ist auf jeden Fall Sportreporter Armin Lehmann.

0: ist der Overload. Sugar Babes, 8.24 Uhr.
1: Wir schauen nach Indien. Denn Indien ist ein großer Player in der Weltwirtschaft, könnte Deutschland bald als drittgrößte Volkswirtschaft ablösen. Deshalb auch Thema in unserem Podcast What the Wirtschaft.
0: Berechnet hat das Institut der Deutschen Wirtschaft Köln, kurz IW. Und eine, die da arbeitet, ist Samina Sultan, Expertin für Außenhandel und Wirtschaftspolitik. Und sie sagt im Podcast:
2: Indien verfolgt eine Politik der strategischen Autonomie. Also es will sich keinem Lager zuordnen, sondern Indien schaut, wo liegt unser Interesse und mit wem koalieren wir in der Hinsicht dann. Das sieht man ja auch daran, dass Indien zum Beispiel Teil der sogenannten BRICS-Länder ist, mit Brasilien, China und Russland, aber auch gleichzeitig eben ein Bündnis mit den USA im Sicherheitsbereich hatten.
0: Warum macht Indien das? Weil Indien so gleichzeitig zum Beispiel russisches Öl bekommen kann, aber trotzdem mit der EU einen Freihandelsdeal abschließt. Im Januar zum Beispiel haben sich EU und Indien geeinigt auf eben diese Handelsschranken, dass man die abbaut. Da hat man jahrelang verhandelt. Und Indien könnte insgesamt noch krasser aufsteigen, denn die EU, die europäischen Unternehmen, die setzen ja voll auf Digitalisierung. Es fehlen da vor allen Dingen Leute. Und das können Inder richtig gut. Die IT-Dienstleistungen dort erwirtschaften tatsächlich Millionen.
2: Wir vergleichen bei diesem Ranking ja die absolute Größe. Und das hängt immer damit zusammen, auch wie stark ein Land wächst bevölkerungsmäßig. Weil es gilt die Wirtschaftsleistung pro Kopf mal die Bevölkerungszahl. Und Indien ist zwar bei der Wirtschaftsleistung pro Kopf immer noch 20 Mal geringer als Deutschland, aber die Bevölkerung ist eben viel größer und sie wächst.
1: Also, dass Indien Deutschland im Wirtschaftsranking überholen könnte, ist am Ende eine ganz simple Rechnung. Andererseits galt Indien ja schon mehrmals als Shootingstar in der Wirtschaft, sagt Samina Sultan, und hat da nicht geliefert. 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

0: So, Tim, du bist da, oder?
1: Ja, genau, ich bin schon da. Ich warte hier.
0: Und die Nachrichten.
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1: In Sachsen-Anhalt spricht das BSW mit der AfD über eine mögliche Regierungszusammenarbeit. Laut einem Sprecher des BSW soll es um die Themen Energieversorgung, Bildung und um den Ukraine-Krieg gehen. Da sind sich die Parteien nah. AfD und BSW wollen wieder russisches Gas importieren und keine Waffen mehr an die Ukraine liefern. In Sachen Bildung sind sich AfD und BSW einig, dass es mehr finanzielle Hilfe für Familien geben soll. Im Gegensatz zum BSW will die AfD Inklusion abschaffen. Die AfD war bei der Landtagswahl in Sachsen-Anhalt mit Abstand stärkste Kraft geworden. Sie hat die absolute Mehrheit aber knapp verfehlt. Alle anderen Parteien im Landtag, CDU, SPD, Grüne und Linke, haben das Gesprächsangebot der AfD abgelehnt. Die Berliner SPD steht kurz vor der Abgeordnetenhauswahl unter Druck. Die Staatsanwaltschaft ermittelt gegen ihren Spitzenkandidaten Steffen Krach. Krach hat am Abend den Parteivorstand und die Fraktion in Berlin informiert. Dem RBB sagte Krach, dass er weiter als Spitzenkandidat antreten will. Für heute ist eine gemeinsame Veranstaltung mit SPD-Chef Lars Klingbeil geplant. Gestern hatte es mehrere Durchsuchungen gegeben, darunter auch in Krachs Privatwohnung in Berlin. Der SPD-Politiker sagte, dass es um Ermittlungen geht im Zusammenhang mit seinem bisherigen Job als Regierungspräsident in Hannover. Es gibt den Vorwurf, dass Krach sich hat bestechen lassen, um eine Firma bei einer Vergabe zu unterstützen. Die spanische Regierung hat Geheimdokumente zur Migrationskrise in Ceuta veröffentlicht. Wörtlich warnte der Geheimdienst einen Tag vorher vor einem möglichen Überfall über Land und Meer. Er informierte sowohl die spanische Vertretung vor Ort als auch marokkanische Behörden. In den Unterlagen heißt es, über Social Media hätten Leute zum Grenzübertritt aufgerufen. Ein Bericht wirft Marokko vor, Migranten nicht am Grenzübertritt gehindert zu haben. Teils sei die Lage ausgenutzt worden. Marokkos Regierung beansprucht Ceuta schon lange für sich. Die Stadt gehört zu Spanien, liegt aber in Nordafrika. Der spanische Ministerpräsident Pedro Sanchez sagt, dass aus den Warnungen nicht das Ausmaß des Ansturms hervorging. Er hat dabei auch die Behörden in Marokko verteidigt. Spaniens Regierung hatte die Papiere freigegeben, um Vorwürfe abzuwehren, zu spät reagiert zu haben.
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1: In Bangladesch sind viele Ärztinnen und Ärzte gerade überlastet. Sie sagen, dass sie seit einem halben Jahr pausenlos Menschen behandeln, die sich mit Masern angesteckt haben. Die Gesundheitsbehörden in Bangladesch zählen seit Jahresanfang schon fast 1000 Tote. In einem Krankenhaus in der Hauptstadt Dhaka werden viele schwer erkrankte Patientinnen und Patienten behandelt. Sie leiden zum Beispiel unter Lungenentzündung oder Durchfall. Besonders betroffen sind Kinder. Seit März versucht die Regierung von Bangladesch mit einer Impfkampagne die Masern in den Griff zu kriegen. Unterstützt wird sie dabei von der WHO und UNICEF. Fachleute sagen aber, dass die Impfaktion nur schleppend vorankommt. Das liegt auch an politischen Unruhen. Impfungen mussten deshalb verschoben werden oder komplett ausfallen. Das waren die News.
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3: Sonne und Wolken wechseln sich heute ab. Nur im Norden eher dichtere Wolken. Mehr Sonne gibt's in der Mitte von Deutschland. Und ganz oben an der Ostsee heute überall trocken. Maximal 17 bis 24 Grad.
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0: und Thilo Jahn.
1: Schönen Donnerstagmorgen zusammen.
2: Einen wunderschönen guten Morgen. Ja, sorry, ich war gerade ganz kurz weg. Ich war einfach mal kurz um die Ecke und habe mir ein bisschen zu lange anscheinend die Hände gewaschen. Zack, musstest du hier kurz übernehmen.
1: Ratzi-fatzi, es ist so einmal weggepennt und schon hat man mit Edding irgendwie ein witziges Gesicht gemalt gekriegt. Es ist ja so, ne? Es geht alles viel zu schnell, aber vielleicht muss man mal durchatmen.
2: Frage, wie kriege ich das wieder ab von meiner Stirn?
1: Edding, ja, mit Seife, oder?
2: Der muss ich nochmal los.
0: Alles, was heute Morgen wichtig ist, dazu guter Pop. 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

0: Pink Panthers. Illegal. Deutschlandfunk Nova. 8:37 Uhr haben wir.
1: Von bis, liebe Leute. Ich weiß nicht, wie ihr Erfahrungen gemacht habt mit ID-Verfahren, Online-ID-Verfahren zum Beispiel, wenn ihr ein Konto eröffnen wollt. Also ich habe das schon erlebt, dass es ratzifatz ging, alles tippitoppi und man war echt schnell durch. Und dann hatte ich auch mal einen Call mit einer wildfremden Person, die gesagt hat, das Licht ist jetzt aber nicht richtig, ich sehe da noch jemand anders, also bitte, bitte weg. Und im schlimmsten Fall ist der Akku auch noch leer.
0: Ja, das ist natürlich blöd, aber solche First-World-Problems hat unser Digitalministerium sich vorgeknöpft und jetzt eine Lösung vorgestellt. Eine neue App, mit der wir alles können. Wir können uns zum Beispiel im Netz damit auch ausweisen und dieses charmante Ding heißt DU. Kommt zum Jahreswechsel raus. Was bringt das? Was ist das? Wir fragen nach bei Tobi Blum aus dem Deutschlandfunk Nova Nachrichten. Was kann das Ding denn, DU?
2: Also ihr habt ja jetzt gerade eben schon ein Beispiel genannt mit dem Konto eröffnen. Insgesamt soll es so eine Art staatliche Wallet werden. Das Ministerium selbst nennt es auch eine digitale Brieftasche. Ausweis, Führerschein, Zeugnisse, Gehaltsabrechnung, Kundenkarten und sowas soll alles in DU gespeichert werden können. Bis jetzt gibt es 40 Partner, die da mitmachen und mit DU kannst du dich dann nächstes Jahr ausweisen, wenn du zum Beispiel einen neuen Handyvertrag abschließen willst, ein Paket abholen oder was bei einer Behörde beantragen willst. Das geht dann bei diesen 40 Partnern. Das sind staatliche Stellen und auch Unternehmen. Über Vodafone, Rossmann, E.ON oder die Post sind da viele verschiedene dabei. Bundesdigitalminister Carsten Wildberger sagt, das soll nicht bloß eine App sein, sondern ein ganzes digitales Ökosystem, das Vertrauen schafft.
0: Okay, ambitioniert. Klingt ja auch gut, aber 40 Partner, gar nicht mal so viel, oder? Also da muss ich ja jedes Mal gucken, ist meine Bank dabei, ist mein Stromanbieter dabei und so weiter.
2: Ja, genau, das ist auch die Kritik daran. Bis jetzt wird viel versprochen, aber am Ende kann der Bund noch nicht so viel vorweisen. Im Januar soll DU schon an den Start gehen, aber das Angebot wird erst nach und nach erweitert. Also für die Anfangszeit könnte es noch was nischig sein, vor allem weil noch gar nicht klar ist, ob du dich dann auch mit deinem Handy in der realen Welt ausweisen kannst. Wäre ja praktisch, wenn du nicht immer und das ganze Portemonnaie mitschleppen musst, wenn ja auch eine einzelne App reicht. Aber an sich ist das ein europäisches Projekt. EUDI-Wallet nennt sich das, mit dem großen Plan, dass es in der ganzen EU funktioniert, über Landesgrenzen hinweg und jedes Land so eine Wallet hat. Die EU fordert das bis zum Jahresende. Wann das aber tatsächlich umgesetzt ist in allen Ländern, das ist noch unklar.
0: Okay, da sind wir ja ein bisschen speziell, sage ich mal, wir Deutschen. Wir haben da so ein Lieblingsthema bei der Digitalisierung, das nennt sich Datenschutz. Mhm. Ist diese digitale Brieftasche denn sicher?
2: Die Daten, die werden nur auf deinem Smartphone gespeichert. Sie liegen also nicht auf irgendwelchen Servern und das soll ziemlich sicher sein. Vor allem, weil du auch noch eine PIN oder deinen Fingerabdruck brauchst, um eine Datenabfrage zu erlauben. Cybersecurity-Forscher Heiko Rossnagel vom Fraunhofer-Institut hat dem ZDF dazu gesagt.
3: Es ist aus meiner Sicht sicher genug, um damit vernünftig arbeiten zu können. Und die Einsparmöglichkeiten, die das bietet, sind eben viel größer. Und ich denke, das sollte man jetzt nicht aufgrund von Sicherheitsbedenken verpassen.
2: Denn klar, Behördengänge sind für uns nervig, aber für den Staat hat eine Digitalisierung von solchen Anliegen den Vorteil, dass Behörden effizienter arbeiten können und dass dann natürlich auch Personalkosten spart. Der Paritätische Gesamtverband warnt nur, die digitale Brieftasche darf nicht zu komplex werden, weil es halt auch viele Menschen in Deutschland gibt, die nicht digital kompetent sind oder teilweise gar kein Smartphone haben. Nach bisheriger Planung soll die ganze Wallet freiwillig bleiben.
1: Also, im Januar geht die neue digitale Brieftasche DU an den Start, damit wir uns digital ausweisen können, müssen wir uns mal überraschen lassen, ob das auch so gut wird wie angekündigt oder ob das nur was für Nerds ist. Tobi Blum aus unserer Nachrichtenredaktion mit den Infos dazu. Und

0: Phoebe Bridgers ist das mit Lost Boys bei Deutschlandfunk Nova.
1: Viertel vor, ihr wisst, was das für eine Zeit ist. Es ist Zeit für
0: Wiebke Lehnhoff.
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3: Sich die Hände wärmen in einer Tasse heißem Tee oder Kaffee, das kann super sein, aber zu heiß trinken sollten wir diese Getränke nicht. Denn sonst erhöhen wir unser Risiko, Speiseröhrenkrebs zu bekommen. Das haben schon Studien in Asien, Afrika, Südamerika und dem Nahen Osten gezeigt. Da ging es immer um Tee und Mate, die bei sehr heißen Getränketemperaturen um die 70 Grad Celsius getrunken wurden. Dabei kann man sich auch verbrühen. Für westliche Länder gab es weniger Daten, deshalb hat ein Forschungsteam aus Großbritannien eine größere Studie dazu gemacht mit fast 980.000 Teilnehmenden. Die Menschen mussten sagen, wie häufig sie jeweils Tee und Kaffee trinken und wie heiß am liebsten. Dann haben die Forschenden nach 11 bis 14 Jahren geprüft, wie häufig bei den Menschen Speiseröhrenkrebs aufgetreten ist. Das Team schreibt im International Journal of Cancer, Menschen, die ihren Tee oder Kaffee lieber sehr heiß tranken und auch öfter am Tag, hatten ein dreifach erhöhtes Risiko für Speiseröhrenkrebs. Deshalb empfehlen die Forschenden, lasst solche Getränke besser etwas abkühlen und trinkt sie nur warm. Wie groß war eigentlich so ein Hafen in der Antike? Damit hat sich ein internationales Forscherteam beschäftigt und kommt zu dem Schluss, ein antiker Hafen reichte oft deutlich über Kais, Molen und steinerne Becken hinaus. Das haben die Forscher festgestellt, als sie verschiedene alte Hafenanlagen im Mittelmeerraum untersucht haben. Dabei fanden sie auch außerhalb alter Hafenmauern noch zusätzliche Ankerplätze. Die ließen sich zum Beispiel nachweisen durch erhaltene Taue, Ringe zum Festmachen und Poller. Deshalb schreiben die Forscher im Fachmagazin Antiquity, dass solche Ankerzonen außerhalb des eigentlichen Hafenbeckens eine entscheidende Rolle spielten. Denn früher gehörten angrenzende Buchten und Anlegeplätze einfach zu einem Hafen dazu. Zum Beispiel für Schiffe, die so tief im Wasser lagen, dass sie das gemauerte Becken nicht nutzen konnten. Die Forschenden sagen außerdem, dass sich Hafenlandschaften in der Antike ständig verändert haben durch Ablagerungen von Sand und Schlick.
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0: 9 Minuten vor 9, Deutschlandfunk Nova hier und das ist gerade in den News.
1: Der August war weltweit der wärmste Monat, der jemals gemessen wurde, gleich auch mit dem Juli 2023. Das zeigen aktuelle Daten des europäischen Klimadienstes Copernicus. Die durchschnittliche weltweite Temperatur lag bei knapp 17 Grad.
0: Bundeskanzler Friedrich Merz, der trifft heute Nachmittag den Präsidenten der Vereinigten Arabischen Emirate im Kanzleramt. Es geht um eine strategische Partnerschaft, um wirtschaftliche Beziehungen und man will die Lage im Nahen Osten besprechen.
1: Der deutsche Tennisprofi Alexander Zverev steht im Halbfinale der US Open in New York. In der Nacht hat er gegen den Niederländer Botik van der Sandschulp in 3 Sätzen gewonnen. Jetzt wartet der russische Tennisspieler Khachanov auf ihn im Halbfinale.
0: Gucken wir an der Stelle doch mal nach Berlin. Gerade hatten wir schon die digitale Geldbörse. Jetzt gucken wir, was in der Haushaltswoche so los ist. Ist ja gestern Generaldebatte gewesen. Da wurde es ziemlich laut. Aber der Bundeshaushalt geht die ganze Woche noch weiter, dass darüber gesprochen wird für 2027. Denn Finanzminister Klaas Klingbeil von der SPD hat ja schon die Zahlen auf den Tisch gelegt. Und da war das Geschrei ja auch schon groß. Etat soll auf fast 5,2 Milliarden Euro steigen, inklusive 200 Milliarden für neue Schulden.
1: Ja, wie soll man das aufteilen? Es gibt da verschiedene Töpfe und Vorschläge, zum Beispiel bei der Diskussion um die Kürzung beim Geld für Entwicklungs- und humanitäre Hilfe. Dafür sieht der Haushaltsentwurf für das nächste Jahr 600 Millionen Euro weniger vor.
2: Wir müssen Entwicklungshilfe und Zahlungen für globalen Klimaschutz sofort und drastisch zusammenstreichen.
3: Jede Krise und jede Not, die wir vor Ort bekämpfen, wo wir den Menschen ermöglichen, da zu bleiben, wo sie eigentlich leben, und sie davon abhalten zu migrieren, ist gut investiertes Geld.
4: Unsere Wirtschaftskraft, unser Wohlstand leben von internationaler Zusammenarbeit.
0: Also das 3 unterschiedliche Stimmen eben aus dieser Debatte. Viel mehr Geld geht stattdessen statt in die humanitäre Hilfe in die Verteidigung. Auch das haben wir gestern schon gehört. Und da gucken wir heute im Bundestag tatsächlich nochmal genauer hin. Fast jeder dritte Euro im Etat von Bundesinnenminister Alexander Dobrindt ist zum Beispiel für die Bundespolizei vorgesehen. Das wird heute Thema sein. Und zwar in 7 Minuten geht's los. Danach geht's ums Geld für Justiz, dann die Landwirtschaft, dann Bildung und Familie, dann Wohnen und dann Gesundheit. Langer Termin.
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0: Girl in Red bei Deutschlandfunk Nova.
1: 8:58. Eine Minute drüber sind wir. Mit Doro Bergmann und den News. Hello.
2: Hallo zwei.
3: 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In Sachsen-Anhalt spricht das BSW mit der AfD über eine mögliche Regierungszusammenarbeit. Laut einem Sprecher des BSW soll es um die Themen Energieversorgung, Bildung und um den Ukraine-Krieg gehen. Da sind sich die Parteien nahe. AfD und BSW wollen wieder russisches Gas importieren und keine Waffen mehr an die Ukraine liefern. In Sachen Bildung sind sich AfD und BSW einig, dass es mehr finanzielle Hilfe für Familien geben soll. Im Gegensatz zum BSW will die AfD Inklusion abschaffen. Die AfD war bei der Landtagswahl in Sachsen-Anhalt mit Abstand stärkste Kraft geworden. Sie hat die absolute Mehrheit aber knapp verfehlt. Alle anderen Parteien im Landtag, CDU, SPD, Grüne und Linke, haben das Gesprächsangebot der AfD abgelehnt. Der Verfassungsschutz stuft die AfD in Sachsen-Anhalt als gesichert rechtsextremistisch ein. Die spanische Regierung hat Geheimdokumente zur Migrationskrise in Ceuta veröffentlicht. Wörtlich warnte der Geheimdienst einen Tag vorher vor einem möglichen Überfall über Land und Meer. Er informierte sowohl die spanische Vertretung vor Ort als auch marokkanische Behörden. In den Unterlagen heißt es, über Social Media hätten Leute zum Grenzübertritt aufgerufen. Ein Bericht wirft Marokko vor, Migranten nicht am Grenzübertritt gehindert zu haben. Teils sei die Lage ausgenutzt worden. Marokkos Regierung beansprucht Ceuta schon lange für sich. Die Stadt gehört zu Spanien, liegt aber in Nordafrika. Der spanische Ministerpräsident Pedro Sanchez sagt, dass aus den Warnungen nicht das Ausmaß des Ansturms hervorging. Er hat dabei auch die Behörden in Marokko verteidigt. Spaniens Regierung hatte die Papiere freigegeben, um Vorwürfe abzuwehren, zu spät reagiert zu haben. Wegen des Iran-Kriegs ist der Preis für Rohöl der Sorte Brent wieder über $100 pro Barrel gestiegen. Das gilt als wichtiger Referenzwert für den weltweiten Ölhandel. Steigt der Brent-Preis, steigen die Energiekosten und damit auf längere Zeit auch die Kosten für vieles andere wie Lebensmittel oder Dienstleistungen. Seit knapp 2 Wochen greifen sich die USA und der Iran wieder stärker an. Laut einem Bericht des Senders CBS wurden dabei auch mehrere US-Militärflugzeuge an ihrem Stützpunkt in Jordanien getroffen. Heute ist wieder Warntag in Deutschland. Um 11 Uhr heulen bundesweit Sirenen und Handys piepen. Die Behörden wollen damit testen, ob sie die Bevölkerung im Ernstfall gut erreichen, zum Beispiel bei Naturkatastrophen, einem militärischen Angriff oder anderen Gefahrenlagen. Ein ab- und abschwellender Heulton bedeutet Warnung, ein Dauerton Entwarnung. Der Testalarm wird über verschiedene Wege verbreitet, über das sogenannte Self-Broadcast-System. Das sind diese schrillen Handy-Sounds, die beim Smartphone losgehen, und über App, das Radio und digitale Anzeigetafeln. Das waren die Nachrichten. Das Wetter.
1: Heute wechselnd, ganz oben im Norden und ganz unten an den Alpen zeitweise stärker bewölkt. Kaum Regen aber da und vor allem im Südwesten und in den Ostseeküsten viel Sonnenschein, da bleibt's trocken. Höchstwerte 17 bis 24 Grad.
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4: Hallo Herbst.
1: Hallo Donnerstag.
4: Ist das schon der Herbst, wenn du sagst 17 bis 24 Grad? Es fühlt sich ein bisschen so an, oder?
1: Muss man Abschied nehmen dann vom Sommer? Ich finde schon, dass wir jetzt so ein Herbstwetter erreicht haben.
4: Oder den Herbst richtig umarmend begrüßen.
1: Ah ja, das, wie machst du denn das? Mit Kürbissuppe oder was?
4: Auf jeden Fall. Aber ich habe auch heute so ein Kleid angezogen, wo schon so Blätter drauf sind.
1: Ah, das
4: extra.
1: Ist es.
4: Ich dachte so, vielleicht muss man einfach ein bisschen positiver rangehen.
1: Ja.
4: Es ist ja auch noch nicht zu kalt, nicht zu windig, noch nicht zu eklig. Man kann dem Herbst viel abgewinnen.
1: Wie kann man den Herbst begrüßen? Also vielleicht muss man ihn einfach reinlassen. Du hast recht, dann heult man dem Sommer auch nicht so nach. Ne?
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0: Phoenix und Listomania. Deutschlandfunk Nova ist hier, 9:11 morgen.
1: Bislang kannten wir das ja eher so. Die Ukraine bittet Deutschland um Waffen, um Rüstungsgüter. Jetzt umgedreht. Außenminister Johann Wadephul stellt eine Forderung an die Ukraine. Die sollen doch bitte schön mehr von der deutschen Rüstungsindustrie einkaufen.
0: Denn Deutschland ist ja inzwischen der stärkste Unterstützer der Ukraine. Und davon müsse ja auch mal die deutsche Wirtschaft profitieren, meint Wadephul im Podcast Ronsheimer.
2: Zum jetzigen Zeitpunkt sind wir nicht ganz zufrieden mit dem, was es an deutschen oder an Bestellungen in Deutschland gibt. Und deswegen haben wir jetzt die ukrainische Regierung gebeten, das zu überprüfen und dafür zu sorgen, dass es besser wird.
0: Und das ist ja so ein bisschen neuer Sound hier von unserem Außenminister. Deswegen haben wir heute Morgen darüber gesprochen mit Christian Mölling, Direktor der Denkfabrik Edina. Die machen sich Gedanken über zivile und militärische Verteidigung. Und wir wollten von Herrn Mölling erstmal wissen, warum bestellt die Ukraine denn aktuell weniger Rüstungsgüter bei Deutschland?
3: Also ich glaube, es ist ein bisschen komplizierter. Also die Ukraine bestellt Rüstungsgüter in Deutschland, aber eben nicht nur. Sie tut das auch bei anderen Ländern. Es gibt noch ganz andere Wege, wie die Ukraine an Waffen kommt, nämlich aus den Arsenalen als Abgabe, nennt man das. Man kann auch sagen, es ist ein Geschenk, also dafür bekommen die Staaten nichts. Oder aber dann gibt es andere Modelle. Da bestellen die einzelnen NATO-Staaten und Partner etwas für die Ukraine und geben es dann an die Ukraine weiter. Auch das ist möglich.
0: Okay.
3: Daher muss man, glaube ich, erstmal als den Gemischtwarenladen sehen, der tatsächlich da ist. Ob es tatsächlich weniger Bestellungen gibt, da muss man sagen, das wissen wir gar nicht so richtig. Von daher stehen wir da so ein bisschen vor einer Situation, wo man sagen muss, das kann vielleicht sein, aber es macht wirklich nicht den größten Batzen wahrscheinlich aus.
0: Aber ist es denn nicht so, dass die Ukraine den Arm hebt und dann guckt, was sie braucht und das wird dann in die Ukraine gebracht?
3: Natürlich, bloß das Problem ist natürlich, der deutsche Gemischtwarenladen bietet halt auch nicht alles an. Das, was die Ukraine Zeit am meisten braucht, das wissen auch alle, sind Patriot-Abwehrflugkörper. Die hat Deutschland überhaupt gar nicht, die können wir nicht anbieten. Und das kommt mit dazu, der Minister scheint ja offensichtlich Geld zu zählen. Das sind die teuren Sachen. Die günstigen Sachen, die wiederum schlagen eben halt dann nicht so zu Buche, wenn es um Munition oder um Drohnen geht. Das heißt, da können sie zwar viel kaufen, das ist aber wenig Geld, was sie da ausgeben.
0: Ach, ist das dann wirklich auch so ein wirtschaftlicher Punkt, dass man auch noch guckt in dieser Unterstützung, womit man am meisten Geld verdienen kann?
3: Nee, eigentlich nicht. Also oder andersrum. Ja, wahrscheinlich ist es offensichtlich gerade gemacht, aber in der Sache hat es eigentlich nicht wahnsinnig viel Sinn, weil die diesjährige Unterstützung für die Ukraine sind ungefähr 11 Milliarden. Das sind pro Monat entweder, je nachdem, wo Sie wohnen, entweder zwei Cappuccino in Friedrichshain oder eine halbe Kiste Bier irgendwo anders. Mhm. Also das heißt, das, was Sie da jetzt verteilen wollen an die deutsche Industrie, aus deutschem Geld heraus oder von anderen Geldern, das ist nicht so wahnsinnig viel. Damit wird die Industrie weder wachsen noch davon sterben, wenn sie es nicht bekommt.
0: Weil das ist ja ganz stark die Erzählung des Außenministers, dass er sagt, er muss ja jetzt hier mal dem Steuerzahler, der Steuerzahlerin erklären, wo das ganze Geld hinfließt. Also wo kommt denn dieser neue Ton her, dass man da so aufs Geld schaut?
3: Naja, er kommt sicherlich nicht aus dem großen Wunsch, mehr Transparenz gegenüber dem Steuerzahler zu machen. Denn viele der Abgaben, die wir zum Beispiel machen, oder auch Sachen, die wir abgeben oder die wir kaufen für die Ukraine, die machen wir gar nicht transparent. Das haben wir ja aus sicherheitspolitischen Gründen gesagt, das machen wir nicht mehr, damit die Russen eben nicht wissen, was wir schon alles geliefert haben. Und das kann der Minister jetzt ja nicht nachträglich offenlegen.
0: Mhm.
3: Ich glaube, es gibt einfach eine Verunsicherung, die unpolitisch ist, dass man irgendwie versucht, am rechten Rand nicht zu viel Raum zu lassen und auf der anderen Seite ist das, ja, man muss schon fast sagen, so eine Art Geraune, das am Anfang dieses Jahres auch aus München vorgegeben worden ist, dass da man doch besser drauf gucken sollte. Und jetzt vollzieht man das aus irgendwelchen Gründen gerade nach.
0: Das hat man im Wahlkampf in Sachsen-Anhalt ja auch gesehen. Es gab Wahlplakate vom BSW, die diese Unterstützung der Ukraine ja sehr massiv kritisiert haben. Also Sie glauben, das hat so ein bisschen auch einen politischen Rückbau jetzt, diese Forderung?
3: Es ist eine, finde ich, plausible Erklärung. Vielleicht kann Herr Wadephul das selber besser darstellen, indem er vor allen Dingen das, was analytisch daran wertvoll ist, nämlich die Zahlen, was sich hier verändert hat, auf den Tisch legt. Das wäre, glaube ich, einfach mal ganz interessant, weil ansonsten sind wir in so einer Mutmaßungsgeschichte drin. Mit der lässt sich zwar ganz gut Politik machen, es kann aber auch sein, dass das irgendwann nach hinten losgeht.
1: Wenn Deutschland schon die Ukraine so stark unterstützt, dann soll ein Teil auch bitte zurückfließen in die deutsche Wirtschaft, findet Außenminister Wadephul, hat er so in einem Podcast gesagt. So eine einfache Bestellung ist das aber dann doch nicht. Alles ein bisschen komplizierter, erklärt hat uns das Ganze Christian Mölling, Direktor der Denkfabrik Edina. Die beschäftigt sich mit der zivilen und militärischen Verteidigung. Und wenn ihr sagt, ah, das war aber ein bisschen komplex, ihr könnt euch das Ganze auch nochmal anhören in unserem Podcast Kurz und Heute. Mhm.

0: Low Island und Kid Gloves haben wir da gerade gehört. 9:22.
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0: Und was ihr dann damit macht, das ist dann euch überlassen. Also ihr könnt in den 10 Minuten natürlich über Kinderhandschuhe, Kid Gloves sprechen und ob da alle Finger rein müssen oder ob man so einen Mono-Handschuh hat, wo nur der Daumen rauskommt, ne? Könnte man ja mal 10 Minuten lang drüber diskutieren oder ihr sagt einfach, naja gut, also für mich ist es dann 10 Minuten auch gute Musik und zwar meine Musik hören.
1: Ja, Francesco Wilking zum Beispiel, Sänger von Die Höchste Eisenbahn, den haben wir mal gefragt, was er damit machen würde und er ist großer Fan von einem Festival in Italien, so ein bisschen so ein Competition-Ding und darüber würde er gerne reden.
3: Das ist ein wunderschönes Musikfestival, was im Fernsehen und im Radio ausgestrahlt wird, was einmal im Jahr in Italien ist und wo dann alle Hits, das ist immer im Januar oder im Februar, und alle Hits, die im darauffolgenden Jahr in Italien kommen, werden da präsentiert und treten gegeneinander an und das ist sehr, sehr lustig. Da könnte man 10 Minuten mit füllen, glaube ich.
0: Er hat ja 20 Sekunden jetzt schon damit gefüllt und das könnt ihr dann auch noch XXL machen mit eurem Thema. 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Völlig wurscht, her damit mit dem Bild. 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Auf unserer Seite könnt ihr es eingeben oder einfach über WhatsApp herfackeln. 030 8503 8503. Die Nummer kennt ihr.

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0: Hey, Deutschlandfunk Nova.
1: 39, halb 10, Zeit für Tim Scholz und die News. Hallo.
2: Hi.
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2: In Sachsen-Anhalt spricht das BSW mit der AfD über eine mögliche Regierungszusammenarbeit. Laut einem Sprecher des BSW soll es um die Themen Energieversorgung, Bildung und um den Ukraine-Krieg gehen. Da sind sich die Parteien nah. AfD und BSW wollen wieder russisches Gas importieren und keine Waffen mehr an die Ukraine liefern. In Sachen Bildung sind sich AfD und BSW einig, dass es mehr finanzielle Hilfe für Familien geben soll. Im Gegensatz zum BSW will die AfD Inklusion abschaffen. Die AfD war bei der Landtagswahl in Sachsen-Anhalt mit Abstand stärkste Kraft geworden. Sie hat die absolute Mehrheit aber knapp verfehlt. Alle anderen Parteien im Landtag, CDU, SPD, Grüne und Linke, haben das Gesprächsangebot der AfD abgelehnt. Die Berliner SPD steht kurz vor der Abgeordnetenhauswahl unter Druck. Die Staatsanwaltschaft ermittelt gegen ihren Spitzenkandidaten Steffen Krach. Krach hat am Abend den Parteivorstand und die Fraktion in Berlin informiert. Dem RBB sagte Krach, dass er weiter als Spitzenkandidat antreten will. Für heute ist eine gemeinsame Veranstaltung mit SPD-Chef Lars Klingbeil geplant. Gestern hatte es mehrere Durchsuchungen gegeben, darunter auch in Krachs Privatwohnung in Berlin. Der SPD-Politiker sagte, dass es um Ermittlungen geht im Zusammenhang mit seinem bisherigen Job als Regierungspräsident in Hannover. Es gibt den Vorwurf, dass Krach sich hat bestechen lassen, um eine Firma bei einer Vergabe zu unterstützen. In CDU und CSU wächst der Widerstand gegen die Steuerpläne der Bundesregierung. Eine arbeitnehmerfreundliche Gruppe innerhalb der CDU findet zum Beispiel, dass die Entlastung für Bürgerinnen und Bürger bei der Einkommensteuer nicht weit genug gehen. Da gibt es von Seiten der Union schon länger Kritik an den Plänen von Finanzminister Lars Klingbeil von der SPD. Konkret geht es darum, dass die sogenannte kalte Progression nicht voll ausgeglichen wird. Das heißt, dass eine Gehaltserhöhung durch die Inflation aufgefressen wird, aber man trotzdem mehr Steuern zahlt.
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2: US-Präsident Donald Trump hat nochmal ordentlich Werbung für seine Partei gemacht und dabei auf eine ungewöhnliche Aktion gesetzt. Beim Parteitag der Republikaner in Texas hat Trump ein dickes Versprechen gemacht. Alle erwachsenen US-Bürgerinnen und Bürger sollen $5,000 kriegen, wenn seine Partei bei den Zwischenwahlen Anfang November gewinnt. Der Vorschlag würde das Land mehr als 1 Billion US-Dollar kosten. Das wäre ungefähr so viel wie der komplette Verteidigungshaushalt der USA. Dass Trump seine Idee umgesetzt bekommt, ist deshalb unrealistisch. Außerdem verbieten Gesetze in den USA, Geld zu zahlen, damit Leute eine bestimmte Partei wählen. Die Republikaner setzen voll auf Trump. Ihre Strategie gilt aber als riskant. Trumps Beliebtheitswerte sind gesunken wegen des Iran-Kriegs und gestiegener Lebenshaltungskosten durch Zölle. Auch historisch verliert die Partei des amtierenden Präsidenten bei Zwischenwahlen fast immer Sitze. Das waren die News.
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0: Sonne und Wolken wechseln sich heute ab, nur im Norden eher dichtere Wolken. Es gibt Sonne in der Mitte von Deutschland und ganz oben an der Ostsee. Überall bleibt es heute trocken, maximal 24 Grad.
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1: Schönen Donnerstagmorgen zusammen.
0: Hello. Spannend heute in Berlin, was da los ist. Dauert noch ein bisschen, 17:45 glaube ich, ne?
1: Ja. Was sieht man denn in Berlin?
0: Man sieht in Berlin diese Dame zum Beispiel.
4: Man sieht halt, wie viel Spaß wir auf dem Feld miteinander haben. Und auch wenn es mal nicht so läuft, dann haben wir halt danach wieder einen Run und dann läuft sie da und dann sind die Fans dabei und wir haben gute Stimmung auf der Bank und das sagt schon viel über unser Team aus.
1: Hoffentlich sieht jeder zum Spielfeld vor, Leute. Der Ball muss in die Reuse. Hier, Basketball-Weltmeisterschaft der Frauen. Lina Sonntag, haben wir da gerade gehört, hat Spaß mit der Mannschaft. Ob sie heute auch Spaß hat im Viertelfinale gegen die Belgierin, das klären wir gleich.
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1: Nuga Harris. Not my problem.
2: So, Basketball-WM der Frauen in Berlin. Die Frauen schreiben momentan WM-Geschichte. Sie stehen im Viertelfinale.
1: Hat es noch nie gegeben. Heute 17:45 geht es gegen Belgien, gegen die amtierenden Europameisterin. Sportreporter Armin Lehmann ist für uns mit dabei. 200.000 verkaufte Tickets. Würdest du sagen, das ist so ein richtiger Basketball-Hype?
3: Ja, es ist ein wirklicher Hype. Also ich bin sehr überrascht. Letztes Jahr gab es ja eine Europameisterschaft, da war die Vorrunde in Deutschland, da war es auch ausverkauft, aber in einer kleineren Halle in Hamburg, da waren dann immer so gute 3.000 Zuschauer da. Und wenn man das hier sieht, das ist echt sensationell. Alle deutschen Spiele ausverkauft, in der Max-Schmeling-Halle sind das dann so roundabout 9.000 und hier in der großen Arena am Ostbahnhof sind es dann fast 13.000 und die kommen zum Frauenbasketball, der einfach in den letzten Jahren so wirklich einen Hype erlebt. Und man merkt dann auch, dass bei den anderen Spielen richtig viele sind, so 4.000, 5.000 sind eigentlich immer da. Es ist immer eine ordentliche Stimmung in der Halle. Und wenn die USA spielen, ist es natürlich auch voll, weil die sind halt auch bei den Frauen irgendwo so ein bisschen das Dreamteam.
1: Holprig war es ja fürs deutsche Team eigentlich nur am Anfang. Ne? Man hat gegen Spanien verloren, dann lief es aber gut gegen Japan und Mali und gegen Südkorea. Steht denn das deutsche Team verdient im Viertelfinale?
3: Absolut verdient. Also diese erste Niederlage, die hat wirklich wehgetan und wir haben alle hier so ein bisschen betröppelt gesessen und haben gedacht, oh, wenn das nicht mal in der Gruppenphase vielleicht ein ganz schlimmes, böses Ende findet. Und das musst du vom Kopf her dann irgendwie hinkriegen. Es ging schon am nächsten Tag weiter gegen Japan, ein ganz unangenehmer, wuseliger Gegner. Und das Team hat sich gefunden, hat zusammengespielt, ist immer besser geworden und hat dann zuletzt dieses, man nennt das dann immer im Basketball-Speech so ein bisschen eine Pre-Elimination-Game, also dieses Playoff-Spiel gegen Korea, also um den Einzug ins Viertelfinale ging. Das haben sie dann absolut souverän gewonnen mit einer tollen Leistung. Und dann steht die Halle halt natürlich auch hinter ihnen und die trägt sie dann auch so ein bisschen.
1: Eins der Erfolgsrezepte scheint ja so dieser Team-Spirit zu sein, wenn man Videos sieht. Ne? Die haben alle irgendwie gute Laune. Jetzt weiß ich von den Hockey-Männern, die ja auch Weltmeister geworden sind, dass die sich alle immer Anträge gemacht haben während des Turniers, also eine Art Liebesbeziehung eingegangen sind. Wie machen das die Frauen?
3: Ja, die Frauen sind immer so in kleinen Grüppchen, aber dann am Ende doch wieder alle zusammen und sie unterstützen sich unglaublich. Also da gibt es auch nicht irgendwie, es gibt ja in jeder Mannschaft eine Hierarchie, aber sie lassen diese Hierarchie nicht so raushängen, sondern sie wissen ganz genau, Basketball ist eben ein Teamsport und eine alleine, die kann eben keine Titel holen, die kann auch nicht alleine gegen 5 andere verteidigen, sondern du musst zusammen verteidigen, du musst dir helfen und all das haben sie beherzigt und all das haben sie immer besser umgesetzt, sind ja einige Spielerinnen sehr angeschlagen zu diesem Turnier gekommen und deshalb auch nicht so ganz bei 100%. Und das alles hat dafür gesorgt, dass diese Mannschaft in so einen richtig schönen Flow reingekommen ist.
1: Siehst du eine Chance, gegen Belgien heute zu gewinnen?
3: Ja, die sehe ich absolut. Das wird ein ganz, ganz harter Brocken. Das wissen die Frauen auch, dass das ein ganz schwieriges Spiel wird. Aber wir haben gestern mit der einen oder anderen sprechen können und alle haben schon so einen gewissen Optimismus. Bei Olympia in Paris, das ist ja noch gar nicht so lange her, da war das erste Gruppenspiel gegen Belgien und da haben sie die Belgierinnen ganz deutlich geschlagen. Letztes Jahr bei der Europameisterschaft, auch im Viertelfinale, gab es da eine deutliche Niederlage. Also das scheint jetzt kein unbedingt total einseitiges Spiel zu werden. Und man sollte auch dieses erste Spiel gegen Spanien nicht so wichtig nehmen, denn das deutsche Team ist deutlich weiter, als es zu Beginn dieser Weltmeisterschaft gewesen ist. Es wird schwer, aber es ist möglich und auch da bin ich wieder bei den Fans und den Zuschauern, die können dem Team dann natürlich helfen.
2: Heute spielt Deutschland gegen Belgien bei der Basketball-WM in Berlin. Wenn die Frauen gewinnen, dann stehen sie im Halbfinale. Am Spielfeldrand mit am Start ist unser Sportreporter Armin Lehmann, mit dem haben wir heute Morgen gesprochen.

0: ist so überragend, Leute. Also da kann ich mich so reinlegen in diese Mucke. Hast du dich beim Tätowieren schon mal verschrieben? Ist das nicht eine tolle Liedzeile von Error? Das perfekte Problem. Das ist meine Droge, Leute.
1: Ja, um Drogen geht's auch bei Wiebke Lehnhoff.
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3: Hai werden, das wollten Menschen offenbar schon vor 25.000 Jahren. Über diesen bisher ältesten Beleg für Drogenkonsum berichtet ein internationales Forschungsteam im Fachmagazin Science Advances. Die Forschenden schreiben, dass sie die Skelettreste von zwei Menschen aus Indonesien untersucht haben, die dort vor 16.000 bis 25.000 Jahren als Sammler lebten. Bei beiden ließ sich an den Zähnen erkennen, dass sie offenbar ganze Betelnüsse gelutscht haben. Diese Kerne der Betelnusspalme werden auch heute noch traditionell als Rauschmittel genommen, allerdings werden sie dabei gekaut. Die Forschenden sagen, dass das Lutschen der Betelnüsse bisher als Droge unbekannt war. Aber ihre Experimente zeigen, dass auch dabei der Wirkstoff Arecolin freigesetzt wird, der berauschend wirkt. Betelnüsse sind als Droge in westlichen Ländern eher unbekannt. Trotzdem sind sie nach Alkohol, Nikotin und Koffein die am häufigsten verwendete psychoaktive Substanz. Etwa jeder zehnte Mensch weltweit nimmt sie. In der Mathematik gibt es einige ungelöste Probleme und dazu zählen auch die Navier-Stokes-Gleichungen. Damit wird beschrieben, wie bestimmte Flüssigkeiten und Gase strömen und das wird zum Beispiel genutzt für Wettermodelle. Allerdings konnte bisher nicht bewiesen werden, ob es für diese Gleichungen unter allen Bedingungen eine eindeutige Lösung gibt. Deshalb hat ein Mathe-Institut in den USA ein Preisgeld von 1 Million US-Dollar für die Lösung ausgesetzt. Jetzt sagt die US-Firma OpenAI, dass eins ihrer KI-Systeme das geschafft hat, was Mathematikerinnen und Mathematiker seit rund 90 Jahren versucht haben. Die KI soll nach nur 88 Stunden die Lösung der Navier-Stokes-Gleichungen geknackt haben. Allerdings gibt es auch Plagiatsvorwürfe. Denn die KI soll genau den Lösungsansatz genutzt haben, den zwei Mathematiker vorher verfolgt hatten. Und einer von ihnen arbeitet bei der OpenAI-Konkurrenz Anthropic. Der Vorwurf lautet, dass die Daten der Mathematiker genutzt wurden. Das streitet OpenAI aber ab.
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0: Luna Morgenstern mit Kids bei Deutschlandfunk Nova. Wir haben 8:08.
1: So, Lockout. Einmal hier drücken und dann morgen früh wieder Login, würde ich sagen. Für uns um 6 Uhr. Jetzt gibt es aber für euch Christoph Sterz. Also bleibt locked on.
0: Auf jeden Fall. Viel Spaß mit Christoph Sterz. Wir sind morgen wieder da. Thilo, Jan und Jenny Gärtner. Tschüss.
1: Tschüss.

0: Gitarre, Schlagzeug und das war's. Royal Otis mit Moody. Es ist 10 Uhr, gleich 10 Uhr 1. Und was gerade wichtig ist, das hört ihr jetzt von Doro Werkmann. Schönen guten Morgen.
1: Hi Christoph.
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1: Im Bundestag geht die Haushaltswoche weiter. Es geht darum, wie viel und für was der Bund nächstes Jahr Geld ausgeben soll. Heute stehen unter anderem Debatten um die Etats vom Innenministerium und für Gesundheit an. Geht es nach der Bundesregierung, soll das Innenministerium knapp 1 Milliarde Euro mehr bekommen. Sie begründet das mit der aktuellen Sicherheitslage. Von dem Geld sollen zum Beispiel mehr Bundespolizistinnen und Polizisten eingestellt werden, Technik angeschafft oder auch der Bevölkerungsschutz ausgebaut werden. Den größten Posten im Haushalt machen Ausgaben für Sozialausgaben aus, dahinter folgen Verteidigung und mit weitem Abstand Verkehr. Die Opposition kritisiert, dass die schwarz-rote Bundesregierung so viele neue Schulden machen will. Beschlossen werden soll der Haushalt vom Bundestag Ende November. In Sachsen-Anhalt spricht das BSW mit der AfD über eine mögliche Regierungszusammenarbeit. Laut einem Sprecher des BSW soll es um die Themen Energieversorgung, Bildung und um den Ukraine-Krieg gehen. Da sind sich die Parteien nah. AfD und BSW wollen wieder russisches Gas importieren und keine Waffen mehr an die Ukraine liefern. In Sachen Bildung sind sich AfD und BSW einig, dass es mehr finanzielle Hilfe für Familien geben soll. Im Gegensatz zum BSW will die AfD Inklusion abschaffen. Die AfD war bei der Landtagswahl in Sachsen-Anhalt mit Abstand stärkste Kraft geworden. Sie hat die absolute Mehrheit aber knapp verfehlt. Alle anderen Parteien im Landtag, CDU, SPD, Grüne und Linke, haben das Gesprächsangebot der AfD abgelehnt. Der Verfassungsschutz stuft die AfD in Sachsen-Anhalt als gesichert rechtsextremistisch ein. Die spanische Regierung hat Geheimdokumente zur Migrationskrise in Ceuta veröffentlicht. Wörtlich warnte der Geheimdienst einen Tag vorher vor einem möglichen Überfall über Land und Meer. Er informierte sowohl die spanische Vertretung vor Ort als auch marokkanische Behörden. In den Unterlagen heißt es, über Social Media hätten Leute zum Grenzübertritt aufgerufen. Ein Bericht wirft Marokko vor, Migranten nicht am Grenzübertritt gehindert zu haben. Teils sei die Lage ausgenutzt worden. Marokkos Regierung beansprucht Ceuta schon lange für sich. Die Stadt gehört zu Spanien, liegt aber in Nordafrika. Der spanische Ministerpräsident Pedro Sánchez sagt, dass aus den Warnungen nicht das Ausmaß des Ansturms hervorging. Er hat dabei auch die Behörden in Marokko verteidigt. Spaniens Regierung hatte die Papiere freigegeben, um Vorwürfe abzuwehren, zu spät reagiert zu haben. Heute ist wieder Warntag in Deutschland. Um 11 Uhr heulen bundesweit Sirenen und Handys piepen. Die Behörden wollen damit testen, ob sie die Bevölkerung im Ernstfall gut erreichen, zum Beispiel bei Naturkatastrophen, einem militärischen Angriff oder anderen Gefahrenlagen. Ein an- und abschwellender Heulton bedeutet Warnung, ein Dauerton Entwarnung. Deutschlandradio führt anlässlich des heutigen bundesweiten Warntags den neuen Service ASA.de ein. Über die deutschlandweite DAB+-Plattform werden künftig amtliche Mitteilungen für Gefahren- und Krisenfälle verbreitet. Das waren die Nachrichten.
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0: Wenn ich auf die Deutschlandkarte gucke, sehe ich da im Moment ziemlich viele 15s. Da sind sich temperaturmäßig viele Orte einig, egal ob im Norden oder im Süden. Heute gibt es ansonsten kaum Regen, fast überall in Deutschland. Stattdessen eine Mischung aus Sonne und Wolken. Vor allem im Südwesten und an der Ostseeküste sogar sehr viel Sonne. An diesem Tag bis zu 24 Grad sind drin.
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0: Es ist Sitzungswoche im Bundestag. Das heißt, da treffen sich die Abgeordneten, um viele Stunden lang über viele verschiedene Themen zu sprechen. Heute zum Beispiel von 9 Uhr bis kurz vor 8 Uhr abends. Das meiste davon kriegen wir außerhalb vom Bundestag aber überhaupt nicht mit, weil es einfach viel zu viel ist. Nur vielleicht gibt es jetzt eine Lösung für, dass wir zumindest so ein bisschen mitbekommen, was da besprochen wird. Da gucken wir gleich drauf. Ich wünsche euch einen schönen Donnerstagmorgen. Hallöchen.
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0: Mich triggert irgendwie dieser Mönchschor im Hintergrund. Zumindest klingt der für mich so. Tovolo und Stromae de Fleur. Hier ist Deutschlandfunk Nova. Der Etatentwurf vom Bundesinnenministerium. Der steht gerade auf dem Programm im Bundestag. Dann geht es später noch um eine Autobahn, um die A20 und ums Gewerbemietrecht und bis heute Abend noch um viele, viele andere Themen. Also viel Stoff für die meisten, viel zu viel, um das alles zu verfolgen. Da will aber ab jetzt die Plattform Bundestakt helfen, und zwar mit kurzen KI-Zusammenfassungen von so Bundestagsdebatten. Tech-Autorin Carina Schröder hat sich Bundestakt für uns angeguckt. Wie funktioniert das, Carina? Die KI, die guckt Bundestagsfernsehen oder Phoenix und dann schreibt sie schön was zusammen? Oder wie läuft das?
1: Ja, leider kann die KI ja nicht selber gucken. Ne? Ja, also okay. Grundlage sind die offiziellen Plenarprotokolle des Deutschen Bundestages. Und diese Daten, die stellt der Bundestag maschinenlesbar zur Verfügung. Und laut der eigenen Methodik von Bundestag nehmen die dann das komplette Programm, die Reden, Tagesordnungspunkte, Zwischenrufe und Abstimmungen. Und das Ganze wird in eine KI gegeben von Anthropic, Claude. Und die analysiert das dann und erstellt daraus Zusammenfassungen, Themen und Positionen. Und zusätzlich sucht das System nach überprüfbaren Tatsachenbehauptungen und wählt davon pro Sitzung so 5 bis 10 besonders prüfwürdige für einen Faktencheck aus.
0: Okay, das heißt also, wenn jetzt eine Politikerin oder ein Politiker irgendwas sagt, dann wird das nochmal so richtig gegengecheckt.
1: Also nicht alles. Bei überprüfbaren Tatsachenbehauptungen, ja, also zumindest wenn Bundestag die dann auswählt. Also mal ein Beispiel, Friedrich Merz, der sagte am 9. Juli im Bundestag, der Auftragsbestand in der deutschen Industrie sei gegenüber Ende 2024 um über 30% gestiegen. Bundestag hat sich das angeguckt mit Zahlen des Statistischen Bundesamtes und gesagt, Moment, die Aussage ist falsch, denn nach der dort dargestellten Rechnung lag der Zuwachs zum Zeitpunkt der Rede bei nur so ungefähr 10%. Und wenn man dann später irgendwie Daten nochmal angeschaut hat, waren es sogar nur so rund 12%.
0: Okay, ist ja schon mal interessant, so um das auch selber einschätzen zu können. Gibt es noch weitere Funktionen da?
1: Genau, also Bundestag stellt zum Beispiel noch die Positionen von Union, SPD, Grünen, AfD und Linken zu einem Thema direkt gegenüber. Dabei sollen alle Fraktionen nach den gleichen Kriterien ausgewählt werden, bewertet werden. Zusätzlich versucht die Seite einzuschätzen, wie sachlich oder wie konfrontativ die Debatte dann geführt wurde. Also wichtig ist aber, es gibt jetzt keine harte Messung, sondern eben eine Einschätzung der KI. Bundestag selbst schreibt, dass diese Werte ja keine objektive Messung sind. Und am Ende gibt es auch noch Originalzitate aus den Debatten.
0: Ja, apropos Objektivität und Fakten und so weiter, da ist ja wichtig, bei so einem Angebot zu wissen, wer steckt dahinter? Wer ist das da in diesem Fall?
1: Also im Impressum von wirklich einem privaten Projekt, das ist also von einer Person offenbar gestartet, Sebastian Schorsch, der steht da, der ist beruflich so im Sektor Finance und IT-Bereich unterwegs. Auffällig ist aber, wenn man sich die Seite anguckt, da steht da immer wieder wir und man weiß aber gar nicht, wer dieses wir ist, also das Team wird nicht vorgestellt.
0: Okay, und du findest, es wäre schon irgendwie wichtig zu wissen, wer da was auswählt oder wie?
1: Naja, Bundestag betont immer wieder, dass die KI zwar eine große Arbeit leistet, aber die menschliche Kontrolle sehr wichtig sei. Also keine Analyseergebnisse sollen automatisch veröffentlicht werden, ohne dass ein Mensch drüber geguckt hat. Jetzt wäre ja schon interessant, welche Menschen da drauf gucken. Also gibt es so eine Art redaktionelle Kontrolle? Wenn ja, ja, welchen politischen oder auch journalistischen Hintergrund haben diese Menschen denn?
0: Okay, verstehe. Wäre natürlich interessant, aber nichtsdestotrotz so dieses Angebot an sich, dieses Zusammenfassen, das ist ja schon ziemlich praktisch und auch interessant.
1: Absolut, stimme ich dir auch zu. Trotzdem möchte ich nicht, dass die Menschen vergessen, da steckt eine KI hinter, die übernimmt ziemlich viele Aufgaben. Die kann eben Reden nicht hören und eventuell analysiert sie die Reden auch nicht neutral. Deswegen, wer es wirklich ganz genau wissen will, muss dann eben doch mal in die Zusammenfassung gucken. Da gibt es immer so Verlinkungen aufs Originalprotokoll und kann dann nochmal ganz genau schauen, was die PolitikerInnen da gesagt haben.
0: Aber dafür müssen wir natürlich genug Zeit erstmal haben und ansonsten könnte das interessant sein, zumindest mal kurz zu gucken, was Bundestag da so KI-mäßig zusammenfasst, was die Bundestagsdebatten angeht. Habt ihr gehört von unserer Tech-Autorin Carina Schröder hier bei Deutschlandfunk Nova am Donnerstagvormittag.

Songs wie ein Kinofilm, das können sie. Fontaines D.C., Marianne, hier ist Deutschlandfunk Nova. Dieses laute, künstliche Piepen auf meinem Handy, wenn mal wieder die Sirenen und Warn-Apps getestet werden in Deutschland. Ihr wisst, was ich meine, oder? Ganz kleines Beispiel, Achtung, das ist jetzt nicht der echte Versuch. Ja, so. Oh, ich finde es jetzt schon wieder fies. Klar, soll natürlich auch nerven, damit wir es unbedingt mitkriegen. Ja, und deshalb wird es auch heute wieder um Punkt 11 Uhr eingesetzt, dieses Piepen, weil heute mal wieder so ein Warntag ist. Und da fiept's dann diesmal wahrscheinlich sogar nochmal mehr. Zum ersten Mal wird die Warnung nämlich nicht nur aufs Handy geschickt, sondern auch die Endwarnung, die dann wahrscheinlich auch wieder fiept. Und das Ganze zum ersten Mal auch übers Digitalradio, über DAB+. Wisst ihr also Bescheid, wenn ihr uns darüber hört, dass es demnächst fiepen wird in einer halben Stunde ungefähr. Ganz ehrlich, ich finde aber, dass das auch anders gehen müsste. Also gleichzeitig laut und eindringlich, aber vielleicht einfach so ein bisschen schöner, dass ich nicht direkt Kopfschmerzen von kriege. Ich hätte sogar einen konkreten Vorschlag als alter Trompeter, sowas hier. Das ist doch viel schöner, oder? Ja, geht ins Ohr und trotzdem weißt du, aha, hier ist irgendwie was Wichtiges. Einfach mal eine Trompete ranlassen, paar Töne spielen, zack, sind alle gewarnt, keine Gehirnschmelze, kein Ohrenkrebs. Ich finde es ideal. Vielleicht bin ich ja auch der Einzige, den es hart nervt, oder vielleicht gibt es auch noch was Besseres als die Trompete. Also falls ihr den ultimativen Warnton parat habt und der dann möglicherweise dieses fiese Fiepen irgendwann ersetzen könnte, morst den gerne mal rüber. Ihr dürft es auch einsingen. 030 8503 8503 per WhatsApp. Und ansonsten würde ich sagen, dann nehmen wir nächstes Mal wirklich den hier. 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

0: Migrationskrise in Ceuta gewarnt. Das geht aus geheimen Dokumenten hervor, die Spaniens Regierung veröffentlicht hat. Und gleich um 11 Uhr heulen in Deutschland wieder die Sirenen und es piepsen Handys. Mit solchen Warntagen wollen die Behörden testen, wie gut sie die Bevölkerung im Ernstfall erreichen.
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0: Nach den Terroranschlägen vom 11. September 2001 hat die Stadt New York offenbar vertuscht, wie verschmutzt die Luft ist. Der aktuelle Bürgermeister hat angekündigt, zehntausende Dokumente zu veröffentlichen, die das beweisen sollen. Er sagt, dass viele Menschen damals krank wurden, weil die Stadt verschwiegen hat, dass die Luft giftig ist. Der Bürgermeister glaubt, dass die damalige Stadtverwaltung das gemacht hat, um keine rechtlichen Probleme zu bekommen. Dass New York die Dokumente jetzt rausgibt, dafür hat eine NGO mit einer Klage gesorgt. Bei den Anschlägen in der US-Metropole hatten Terroristen zwei Flugzeuge in das World Trade Center geflogen. Zwei Hochhäuser stürzten ein, 3000 Menschen wurden getötet. Nochmal dreimal so viele starben laut den Behörden danach an Krebs und anderen Krankheiten, verursacht durch Staub und Rauch, der beim Einsturz entstand. In Serbien hat Präsident Aleksandar Vučić das Parlament aufgelöst und Neuwahlen angesetzt. Die sollen in 6 Wochen stattfinden. Eigentlich stand die nächste Wahl erst Ende nächsten Jahres an. Die Regierung hatte den Schritt Anfang der Woche vorgeschlagen. Denn seit fast 2 Jahren finden in Serbien immer wieder Proteste statt. Auslöser war, dass in der Stadt Novi Sad ein Bahnhofsvordach eingestürzt war. Seitdem demonstrieren zehntausende Menschen gegen die Regierung und gegen Korruption im Land. Vučić selbst ist als Präsident zwar Staatsoberhaupt, aber nicht Regierungschef. Das will er aber in Zukunft werden, wie schon mal vor seiner Zeit als Präsident. Kritikerinnen und Kritiker werfen ihm vor, dass er machtgierig ist. Ab heute ist er da und alle wollen ihn sehen. Den Teppich von Bayeux im Britischen Museum in London. Fast 70 Meter lang, fast 1000 Jahre alt und jetzt wird er zum ersten Mal in London gezeigt. Der Teppich von Bayeux besteht aus vielen Stickereien, die erzählen, wie Herzog Wilhelm der Eroberer England eingenommen hat. Das war im Jahr 1066. Frankreich hat den Teppich jetzt an Großbritannien ausgeliehen. Die Begeisterung ist riesig. Britische Medien berichten, dass der Teppich wie ein Rockstar gefeiert wird und von einer regelrechten Manie. Die Tickets sind schon bis Ende des Jahres ausverkauft. Bis zu 1 Million Besucher werden erwartet. Die Show läuft bis Sommer nächstes Jahr. Dann wandert der Teppich zurück nach Bayeux im Nordwesten von Frankreich. Da soll er restauriert werden. Und das waren die News.
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2: Heute ist es wieder ganz gut bewölkt, vor allem im Norden und an den Alpen. Dafür könnt ihr aber zumindest den Regenschirm zu Hause lassen. Und im Südwesten und an der Ostseeküste gibt es auch viel Sonne. 16 bis 24 Grad.
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2: Und jetzt mit Jungle. Schönen guten Tag. Moinsen.

0: Ganz großer Applaus auch von meiner Seite. High Hopes, 3000 Role Model. Hier ist Deutschlandfunk Nova. Manche Probleme, die lassen sich nicht so leicht lösen. Da braucht's besondere Ideen. Da müssen wir vielleicht auch mal beim Denken irgendwie die Richtung wechseln und in einen ganz anderen Bereich gehen. Um genau sowas geht's jetzt bei Wiebke Lehnhoff.
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2: Beim Wort widerstandsfähig, da denken wir vielleicht nicht direkt an Eier, aber tatsächlich halten die sehr viel aus. Denn sie leiten Kräfte, die auf sie einwirken, über ihre gebogene Schale gleichmäßig ab und dadurch können sie Belastungen standhalten, die das Mehrfache ihres Eigengewichts betragen. Deshalb ist ein Forschungsteam aus China offenbar drauf gekommen, vom Prinzip der Eierpalette zu lernen. Nach diesem Vorbild haben die Forschenden einen Schutzschild für Raumschiffe designt, den sie im Journal of Applied Physics beschreiben. Das Ganze sieht fast so aus wie eine Eierpalette aus Karton mit Eiern drauf, bedeckt von einer weiteren Palette wie ein Deckel. Allerdings soll dieser Schutzschild natürlich nicht aus Karton und Eiern gefertigt werden, sondern aus Aluminium. Und die eiförmigen Gebilde werden dazu noch mit Wasser gefüllt. Diese Konstruktion soll dann Raumschiffe und Raketen widerstandsfähiger machen gegen Einschläge von Weltraumschrott. In Simulationen hat das schon ganz gut geklappt. Quecksilber ist ein giftiges Schwermetall und deshalb gibt es heute auch strenge Regeln, wie es eingesetzt werden darf. Früher war Quecksilber lange in Thermometern drin und in Glühlampen. Obwohl das inzwischen verboten ist, findet sich das giftige Schwermetall immer noch in der Nordsee. Das hat eine Umweltchemikerin auf dem Meeresumweltsymposium in Hamburg gesagt. Die Forscherin vom Bundesamt für Seeschifffahrt und Hydrographie erklärt, dass Quecksilber die küstennahe Nordsee belastet, vor allem bei Flussmündungen. Da findet sich der giftige Stoff auf dem Meeresboden. Laut der Chemikerin heftet sich Quecksilber an Bodenablagerungen dran und baut sich kaum ab. Und obwohl sich durch Ebbe und Flut viel bewegt in der Nordsee, ist Quecksilber sehr unbeweglich. Zusätzlich wird wohl immer noch Quecksilber über Flüsse ins Meer geschwemmt und gelangt über die Luft dorthin. Das liegt laut der Forscherin vor allem an Abgasen von Kohlekraftwerken. Heißes Eis. Da denken viele jetzt vielleicht an eine leckere Nachspeise, aber auch wissenschaftlich gesehen gibt es heißes Eis und zwar unter extremem Druck. Denn da verhält sich Wasser grundlegend anders. Seine Sauerstoffatome können ein festes Kristallgitter bilden und durch dieses Gitter wandern dann die Wasserstoffkerne. Bisher wurde schon vermutet, dass dieser Zustand im Mantel von Uranus und Neptun herrscht. Aber einen Nachweis gab es noch nicht. Den liefert jetzt ein Forschungsteam im Fachmagazin Physical Review Letters. Die Forschenden haben winzige Wasserproben unter hohem Druck zusammengepresst und dann mit Lasern erhitzt auf mehr als 2300 Grad Celsius, so wie tief im Uranus und Neptun. Dabei haben sich die Sauerstoffatome dann angeordnet zu hexagonalen, also sechseckigen Kristallen und ein festes Eis gebildet. Die Erkenntnisse der Forschenden könnten helfen, Planeten wie Uranus und Neptun besser zu verstehen.
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0: Schön traurig und auch schön schön. Cassia, For You I Had a Feeling, hier ist Deutschlandfunk Nova. Tiefe Gräben bauen, Stacheldraht verlegen, große Betonblöcke aufstellen. Das ist gerade der Job von ungefähr 40 Soldatinnen und Soldaten von der Bundeswehr. Die helfen mit, die Grenze von Polen zu Belarus und zur russischen Exklave Kaliningrad möglichst schwer passierbar zu machen. Mit dabei ist Leutnant Amy, für die so eine Grenze hochziehen natürlich auch erstmal was ganz Neues war.
1: Wir haben ja die Grenze gebaut, also man hat ja jeden Tag da auf den Grenzzaun geguckt. Also von daher war das schon sehr nah. Und es war die ersten Tage schon ein komisches Gefühl, weil man ja immer so weit weg war von diesem Geschehen, was man immer in den Medien gesehen hat. Aber grundsätzlich war man ja versichert, man hat den Schutz von der polnischen Armee und man weiß auch, man tut gerade was für alle.
0: Und man weiß auch, dass ja, das, was sonst in den Nachrichten passiert, direkt vor einem ist. Also Amy wusste das und hat das selber mitgekriegt. Und anders als sonst war das eben kein Training und nichts, was nachher wieder abgebaut wird.
1: Das ist natürlich ein sehr spannender Auftrag, ne? Also es ist nichts Alltägliches. Es ist endlich mal keine Übung, die man immer nur fährt. Oder man kann wirklich das Tatsächliche, was man geübt hat, einen fachlichen Auftrag auch real mal machen. Und von daher war das die spannende Aufgabe für mich.
0: Und das ist nicht nur spannend, dahinter steckt ja auch ein ziemlich ernstes Szenario, weil ich meine, da sollen Panzer zum Beispiel von Russland aufgehalten werden, nicht mehr einfach so durchkommen. Was ja schon ein Szenario ist, das auch Angst machen kann. Und trotzdem hat das bei Amy aber nicht so wirklich Angst ausgelöst, ihr Job, eher ein anderes Gefühl.
1: An sich ist man wirklich jedes Mal stolz gewesen, wenn man diesen Weg entlang gegangen ist an der Grenze. Weil man jeden Tag wirklich gesehen hat, was hat man geschafft. Und prinzipiell ist man sich bewusst, was strahlt das auch nach Deutschland aus. Und ich finde, es ist ein enormes Sicherheitsgefühl gewesen, weil man weiß, okay, man macht was. Und man schafft halt auch was für die Gemeinschaft. Also von daher war das unglaublich spannend, da jeden Tag die Baustelle wachsen zu sehen.
0: Kann natürlich sein, dass es so ein Sicherheitsgefühl ausstrahlt und das vielleicht auch bei euch irgendwie erschafft. Aber kann auch sein, dass sich dann die Frage stellt, naja, okay, aber worauf bereitet sich die NATO davor und bedeutet das, dass es jetzt wirklich irgendwie ernst und gefährlich werden könnte und zwar auch relativ nah an Deutschland, eben so an der Grenze zu Polen. Und genau diese Fragen, die diskutieren wir einerseits mit Leutnant Amy und andererseits mit dem Militärexperten Gustav Gressel. Das Ganze machen wir in der aktuellen Folge von unserem Nachrichtenpodcast Unboxing News. 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
2: Manchmal reicht das zu sprechen, musst du gar nicht singen. Charlie XCX mit der Kamera. Es ist 11 Uhr und was gerade wichtig ist, das hört ihr jetzt von Sabrina Loy. Schönen guten Tag.
3: Hallo Christoph.
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3: Die Generalsanierung wichtiger Bahnstrecken wird länger dauern als geplant. Bahnchefin Evelyn Palla sagt, dass das aktuelle Konzept der sogenannten Korridorsanierung überarbeitet wird und dann mit dem Bundesverkehrsministerium abgestimmt wird. Bei der Überarbeitung hätte sich gezeigt, dass 4 Sanierungen pro Jahr zu viel seien. Palla rechnet in Zukunft mit 2 Korridorsanierungen pro Jahr, bei besonderen technischen Notwendigkeiten auch 3. Die Bahn hatte im zweiten Halbjahr 2024 mit diesen Sanierungen begonnen. Das Konzept sah im Kern mehrmonatige Vollsperrungen vor, damit nicht im laufenden Betrieb saniert werden muss. Dafür sollten die Strecken grundlegend auf Vordermann gebracht werden, damit danach mehrere Jahre nicht mehr daran gebaut wird.
5: Es folgt eine amtliche Gefahrendurchsage des Bundesamtes für Bevölkerungsschutz und Katastrophenhilfe. In Deutschland findet heute der Warntag 2026 mit einer bundesweiten Probewarnung statt. Es besteht keine Gefahr für die Bevölkerung. Es folgt eine amtliche Gefahrendurchsage des Bundesamtes für Bevölkerungsschutz und Katastrophenhilfe. In Deutschland findet heute der Warntag 2026 mit einer bundesweiten Probewarnung statt. Es besteht keine Gefahr für die Bevölkerung. Wir setzen nun mit den Nachrichten fort.
3: Den größten Posten im Haushalt machen Kosten für Sozialausgaben aus. Dahinter folgen Verteidigung und mit weitem Abstand Verkehr. Die Opposition kritisiert, dass die schwarz-rote Bundesregierung so viele neue Schulden machen will. Beschlossen werden soll der Haushalt vom Bundestag Ende November. In Sachsen-Anhalt spricht das BSW mit der AfD über eine mögliche Regierungszusammenarbeit. Laut einem Sprecher des BSW soll es um die Themen Energieversorgung, Bildung und um den Ukraine-Krieg gehen. Da sind sich die Parteien nah. AfD und BSW wollen wieder russisches Gas importieren und keine Waffen mehr an die Ukraine liefern lassen. In Sachen Bildung sind sich AfD und BSW einig, dass es mehr finanzielle Hilfe für Familien geben soll. Im Gegensatz zum BSW will die AfD Inklusion abschaffen. Die AfD war bei der Landtagswahl in Sachsen-Anhalt mit Abstand stärkste Kraft geworden, hat die absolute Mehrheit aber knapp verfehlt. Alle anderen Parteien im Landtag, CDU, SPD, Grüne und Linke, haben das Gesprächsangebot der AfD abgelehnt. Hausärztinnen und Hausärzte in Deutschland wollen heute auf ihre Lage aufmerksam machen. Ihr Verband hat dazu eine repräsentative Umfrage in Auftrag gegeben. Darin sagen 44% der Befragten, dass sich ihre Hausarztversorgung in ihrer Region zuletzt verschlechtert hat. Im Saarland und in den ostdeutschen Bundesländern war die Unzufriedenheit sogar noch mal größer als im Bundesdurchschnitt. Laut der Umfrage kann das auch Folgen haben für das Wahlverhalten von Bürgerinnen und Bürgern. Eine Mehrheit stimmte der Aussage zu, dass die hausärztliche Versorgung ihre künftige Wahlentscheidung beeinflussen könnte. Der Verband der Hausärztinnen und Hausärzte versucht aktuell, einen Teil der Krankenkassenreform zu ändern. Er sieht die Praxen dadurch übermäßig belastet. Das Gesetz war im Juli beschlossen worden. Das waren die News.
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2: Wenn ihr im Südwesten unterwegs seid oder an der Ostsee, dann bekommt ihr heute noch mal eine schöne Ladung Sonne ab. Ansonsten viele Wolken, vor allem im Norden und an den Alpen. Und deutschlandweit so 16 bis 24 Grad. Und falls ihr gerade ein Fiepen auf dem Ohr habt, dann liegt das wahrscheinlich an eurem Handy. Das nämlich wegen des deutschlandweiten Warntags gerade so ein schönes Piepen abbekommen habe. Das nur als Hinweis, ist nichts Schlimmes, wird einfach nur getestet.
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2: Wenn eine in Teilen als rechtsextrem eingestufte Partei überall in Deutschland viele Stimmen holt, so wie die AfD das ja macht, dann bedeutet das, dass deren Themen und Ansichten bei vielen Leuten an vielen Orten eine Rolle spielen. Und zwar ganz klar auch bei Sportvereinen.
6: Selbst in der eigenen Mannschaft kommen Diskussionen in der Kabine auf. Und dann geht man mit denen in Diskurs und sagt, ich sehe das anders. Und da geht man meistens tatsächlich raus und denkt sich, ich glaube, den habe ich heute erreicht und das klappt woanders nicht mehr.
2: Miteinander reden ist eine Methode, gibt aber auch Leute, die sagen, AfD-Mitglieder, die sollten wir direkt ausschließen aus Sportvereinen. Diese Diskussion greifen wir gleich auf. Ich wünsche euch einen schönen Vormittag. Hallöchen.
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0: schont ihre Stimme auf jeden Fall nicht. LaRue, Lose Myself, Deutschlandfunk Nova ist hier. Das ist natürlich so, dass die AfD nicht nur in Sachsen-Anhalt viele Leute hat, die gut finden. Das ist auch in vielen anderen Gegenden in Deutschland so. Und weil die AfD eben andererseits eine in Teilen als rechtsextrem eingestufte Partei ist, mit wichtigen Leuten wie Björn Höcke aus Thüringen zum Beispiel, den man ganz offiziell als Faschist bezeichnen darf, stellt sich zum Beispiel in vielen Sportvereinen die Frage, wie umgehen mit AfD-Mitgliedern. Deutschlandfunk Nova-Reporter Sebastian Krause hat sich das angeguckt und ist für uns direkt mitten reingegangen.
1: Anti-AfD-Demonstration vor dem Sportheim des TSV Polling in Oberbayern. Rund 130 Menschen sind da, protestieren gegen eine Wahlkampfveranstaltung der AfD, die drinnen in der Sportgaststätte stattfindet. Die Werte des Sports und die AfD, das passt für sie nicht zusammen. Der Vorstand des Sportvereins hat nach unseren Informationen sein Okay gegeben für die AfD-Veranstaltung. Er möchte uns aber kein Interview geben. Auf unsere schriftlichen Fragen kommt keine Antwort. Eine Familie hat bereits Konsequenzen gezogen und ist mit ihren Kindern aus dem Sportverein in Polling ausgetreten.
2: Weil wir angefangen haben, uns unwohl zu fühlen mit dieser Nicht-Positionierung, mit dem Schweigen, mit dieser Nicht-Abgrenzung gegen eine in Teilen gesichert rechtsextreme Partei. Und schon auch nochmal, um ein Signal zu setzen, um zu sagen, wir persönlich wollen das so nicht und wir wollen dann auch nicht einen Sportverein mit unserem Geld unterstützen, der sich da nicht klar positioniert.
1: Etwa 100 Kilometer nördlich in Bogen in Niederbayern. Auch hier findet eine AfD-Veranstaltung in einem Sportheim statt.
3: Ja, wunderschönen guten Abend. Ich freue mich, dass Sie so zahlreich erschienen sind.
1: Als Gastredner ist der AfD-Bundestagsabgeordnete Martin Hess gekommen. Und wie er sagt, ist es nicht seine erste Veranstaltung in einer Sportgaststätte.
4: Unser erklärtes Ziel ist es, auch außerhalb des Wahlkampfes beim Bürger Flagge zu zeigen. Nicht nur in Sportvereinen, überall in die breite Präsenz, auch im ländlichen Raum, dringen wir selbstverständlich vor.
1: Offensichtlich versucht die AfD also bewusst auch in Sportvereinen präsent zu sein, um neue Anhänger zu finden. Konkrete Zahlen zur AfD-Präsenz in Sportvereinen gibt es nicht. Aber der Deutsche Olympische Sportbund, DOSB, und die Deutsche Sportjugend haben sich gerade erst im Mai nochmal klar positioniert. Gegen politischen Extremismus, gruppenbezogene Menschenfeindlichkeit und Diskriminierung.
5: Das können wir als Sport nicht dulden und wir wenden uns extrem dagegen. Und natürlich ist das dann auch eine Sache, die die AfD betrifft, aber eben nicht nur.
1: Sagt DOSB-Präsident Thomas Weikert. Wie also umgehen mit AfD-Veranstaltungen im Sportheim oder AfD-Wählern in den eigenen Reihen? Die Botschaft des DOSB an seine Vereine ist klar. Gemeinnützige Organisationen wie Sportvereine müssen zwar parteipolitisch neutral sein, aber nicht gesellschaftspolitisch.
6: Wir erwarten nicht, dass jeder Verein sich positioniert. Was wir uns aber erhoffen, ist, dass Vereine sich mit gesellschaftspolitischen Themen auseinandersetzen. Dass Sportvereine sich widerständig machen, indem sie zum Beispiel gute Satzungen haben. Und das ist etwas, wozu wir aufrufen.
1: Sagt Nina Reib, Referentin für Demokratieförderung beim DOSB und der Deutschen Sportjugend. In Nürnberg haben sie sich beim Sportverein Eintracht Falkenheim schon auf eine rote Linie verständigt, sagt Vorstand Felix Steinbach.
7: Wenn sich ein Vereinsmitglied wirklich offen rassistisch, rechtsextrem äußert, dann gehen wir auf diese Mitglieder auch zu und sagen, für sowas ist bei uns im Verein tatsächlich kein Platz. Du bist hier nicht mehr erwünscht.
1: Mit Vereinsmitgliedern, die aber einfach nur mit der AfD sympathisieren, versuchen sie im Gespräch zu bleiben.
7: Wir reden miteinander, wir diskutieren tatsächlich auch. Selbst in der eigenen Mannschaft kommen Diskussionen in der Kabine auf. Die hauen ihre Parolen raus, die sie irgendwo mitbekommen haben, aufgeschnappt haben. Und dann geht man mit denen in den Diskurs und sagt, ich sehe das anders. Also, und diese Gespräche passieren hier oft und da geht man meistens tatsächlich raus und denkt sich, ich glaube, den habe ich heute erreicht und das klappt woanders nicht mehr.
1: Der Sportverein ist für Felix Steinbach so etwas wie der letzte Kitt des gesellschaftlichen Zusammenhalts, der unbedingt erhalten bleiben muss.
0: Deutschlandfunk Nova-Reporter Sebastian Krause war das über den Umgang mit AfD-Anhängern im Sport und in Sportvereinen.

0: 3,5 Minuten einfach mal wegträumen. Geht ganz wunderbar mit Boy Loco und Closer bei Deutschlandfunk Nova. Ihr erzählt uns was und ja, ganz Deutschland hört zu, wenn bei uns das hier passiert.
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0: Und in diesen 10 Minuten könnt ihr im Prinzip machen, was ihr wollt. Natürlich, solange wir uns alle schön im Rahmen des Grundgesetzes und so bewegen. Ihr könnt euch Songs wünschen, von denen ihr meint, ja, die müssen mal unbedingt bei Deutschlandfunk Nova oder generell im Radio laufen. Oder ein ganz bestimmtes Thema, über das ihr immer schon mal reden wolltet und findet, da muss wirklich mehr drüber geredet werden. Es kann aber natürlich auch zum Beispiel um sowas wie Essen gehen. Essenstraditionen meinetwegen auch, so wie bei Gloria aus Dresden und ihrer sorbischen Hochzeitssuppe.
2: Das ist eine Rinderbrühe eigentlich und da kommt das alle möglichen Gemüsearten kommen rein, Möhren und dann dieser Eierstich, also wie solche Würfel, die so aus Eiern gemacht werden. Mhm. Und noch, wenn man mag, Fleischbällchen. Okay. Also das ist so ganz typisch dafür.
0: Und die gab es dann natürlich auch bei Glorias Hochzeit, diese sorbische Hochzeitssuppe. Und ich persönlich, um kurz vor 11:30 habe ich auch direkt richtig Schmacht gekriegt. Vielen Dank dafür. 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Also setzt Nova auf die 1, sie hat euch 10 Minuten on air. Schickt uns dafür ganz einfach eure Daten und gerne auch euer Anliegen sozusagen an deutschlandfunknova.de. Da findet ihr auch alle Infos. Oder ihr könnt uns natürlich auch kontaktieren per WhatsApp, falls ihr die Nummer noch nie eingespeichert habt. Jetzt die Mega-Gelegenheit. 030 8503 8503.

0: Intensiv wie ein Football-Match. Wolf Alice, Morning Lisa Smile. Hier ist Deutschlandfunk Nova. Es ist Donnerstag und das bedeutet, wir gehen allmählich aufs Wochenende zu. Und da hätte ich so ein ganz spezielles Anliegen.
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0: Da würde ich sagen, schnell an die Tasten oder ans Handy und direkt uns schreiben, weil in zwei Tagen wird wieder Wissensbundesliga gespielt. Ich bin auf jeden Fall dabei und würde mich sehr freuen, wenn ihr auch Bock habt. Schreibt an 030 8503 8503 schnelle WhatsApp und vielleicht spielen wir ja dann eine Runde am Samstag.

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1: Großes Finale. Flow Remedy, es ist 11.30 Uhr, halb zwölf. Und was gerade so wichtig ist in der Welt, hört jetzt von Tim Scholz. Hallo.
2: Guten Tag.
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2: Hier ist mal das Wichtigste in kurz. Die Generalsanierung wichtiger Bahnstrecken wird länger dauern als geplant. Bahnchefin Palla sagt, dass in Zukunft nicht mehr 4 Sanierungen gleichzeitig im Jahr gemacht werden sollen, sondern im Normalfall nur noch 2. In Sachsen-Anhalt sprechen AfD

0: kriegen bis dahin einen Zuschuss von umgerechnet rund 16 Cent. Die Spritpreise sind ein sensibles Wahlkampfthema in Brasilien. Im Oktober entscheiden die Menschen dort, ob Lula weiter Präsident bleibt. Er tritt dann gegen Flávio Bolsonaro an, den Sohn von Ex-Präsident Jair Bolsonaro. In Bangladesch sind viele Ärztinnen und Ärzte gerade überlastet. Sie sagen, dass sie seit einem halben Jahr pausenlos Menschen behandeln, die sich mit Masern angesteckt haben. Die Gesundheitsbehörden in Bangladesch zählen seit Jahresanfang schon fast 1000 Tote. In einem Krankenhaus in der Hauptstadt Dhaka werden viele schwer erkrankte Patientinnen und Patienten behandelt. Sie leiden zum Beispiel unter Lungenentzündung oder Durchfall. Besonders betroffen sind Kinder. Seit März versucht die Regierung von Bangladesch mit einer Impfkampagne die Masern in den Griff zu kriegen. Unterstützt wird sie dabei von der UNO und UNICEF. Fachleute sagen aber, dass die Impfaktion nur schleppend vorankommt. Das liegt auch an politischen Unruhen. Impfungen mussten deshalb verschoben werden oder komplett ausfallen. Wer wird der Nachfolger vom jüngsten König der Welt? Darüber gibt es gerade Streit in Uganda. Konkret geht es um den Nachfolger von König Oyunyimba. Der war Ende August in den USA an Krebs gestorben mit nur 34 Jahren. Jetzt hat ein royales Komitee in Uganda einen TV-Moderator zum neuen Herrscher ausgerufen. Das sorgt aber für Ärger in dem ostafrikanischen Land. Die Familie des verstorbenen Königs pocht darauf, dass das wieder geändert wird. Sie sagt, dass Oyunyimba in seinem Testament seinen Sohn zum Thronfolger gemacht hat. Uganda ist eine Republik, es gibt aber mehrere regionale Königreiche. Die haben zwar kaum politische Macht, aber großen kulturellen und gesellschaftlichen Einfluss. Oyunyimba war der König von Toro, einem dieser kleinen Königreiche im Westen Ugandas. Es hat rund 800.000 Einwohner. Oyunyimba war mit gerade mal 3 Jahren auf den Thron gekommen. Er war der jüngste Monarch der Welt. Und das waren die News.
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2: Regen gibt es heute eher nicht, dafür aber immer wieder Wolken, vor allem im Norden und an den Alpen. Anders ist es im Südwesten und an der Ostsee, da gibt es viel Sonne. Die Temperaturen liegen zwischen 16 und 24 Grad.
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2: Und jetzt wird ordentlich getrommelt mit Stormzy.

0: Ende wird zum Singen schreien oder Schreisingen. Masterpiece Georgia, I Might Be Fake. Hier ist Deutschlandfunk Nova. Es ist so Richtung 12 Uhr und zu dieser Zeit wandern wir jetzt mal gedanklich ziemlich weit weg und zwar nach Südamerika. Tim Scholz macht das.
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2: Seit Jahrzehnten prägt die Droge Kokain das Land Kolumbien. Und jetzt versucht eine neue Regierung andere Wege, um den Anbau von Coca-Pflanzen zu bekämpfen. Seit Anfang August ist dort Präsident Abelardo de la Esperella im Amt und der will Unkrautvernichtungsmittel gegen Coca-Pflanzen einsetzen. Schon Ende August hat er per Dekret erlaubt, dass das umstrittene Mittel Glyphosat von Flugzeugen aus versprüht werden soll. Als erstes will die Regierung jetzt aber wohl ein anderes Herbizid auf diesem Weg einsetzen, berichtet die Zeitung El Tiempo. Sie schreibt, dass erstmal wissenschaftliche Erkenntnisse gesammelt werden sollen und dafür soll das Unkrautvernichtungsmittel Glufosinat Ammonium über einem Gebiet von 1000 Hektar Coca-Pflanzen versprüht werden. Danach könnte das auf ganz Kolumbien ausgeweitet werden. Das südamerikanische Land gilt als größter Produzent von Kokain und in den vergangenen Jahren ist die Anbaufläche für Coca-Pflanzen stark gestiegen. Wie groß war eigentlich so ein Hafen in der Antike? Damit hat sich ein internationales Forscherteam beschäftigt und kommt zu dem Schluss, ein antiker Hafen reichte oft deutlich über Kais, Molen und steinerne Becken hinaus. Das haben die Forscher festgestellt, als sie verschiedene alte Hafenanlagen im Mittelmeerraum untersucht haben. Dabei fanden sie auch außerhalb alter Hafenmauern noch zusätzliche Ankerplätze. Die ließen sich zum Beispiel nachweisen durch erhaltene Taue, Ringe zum Festmachen und Poller. Deshalb schreiben die Forscher in einem Fachmagazin, dass solche Ankerzonen außerhalb des eigentlichen Hafenbeckens eine entscheidende Rolle spielten, denn früher gehörten angrenzende Buchten und Anlegeplätze einfach zu einem Hafen dazu. Zum Beispiel für Schiffe, die so tief im Wasser lagen, dass sie das gemauerte Becken nicht nutzen konnten. Manche Blütenpflanzen sind nicht nur darauf angewiesen, bestäubt zu werden, sondern das muss am besten auf eine besondere Art passieren, per Vibrationsbestäubung. Dabei erzeugen die Bienen und Hummeln mit ihrem Flügelschlag Frequenzen, durch die dann die Staubbeutel der Pflanzen in Schwingung geraten und so den verklebten Pollen freigeben. Dadurch werden die Insekten mit dem Pollen eingestäubt und können ihn dann zur nächsten Blüte tragen, zum Beispiel bei Tomaten und Heidelbeeren ist das so. Jetzt hat ein Forschungsteam von der Technischen Uni Wien untersucht, was mechanisch genau passiert bei der Vibrationsbestäubung. Dabei kam raus, wie schnell die Flügel vibrieren, darauf kommt es nicht so genau an, um an den Pollen ranzukommen. Das klappt in einem relativ breiten Frequenzbereich, sodass sowohl kleine Wildbienen als auch große Hummeln die Staubbeutel zum Vibrieren bringen können. Dadurch werden die dann leicht verformt und geben den Pollen frei.
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0: Diese Keyboard-Funktion möchte ich auch mal und dann immer reinmachen, das wäre ganz großartig.
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0: Songs, die wir eigentlich wirklich gut kennen, die wir schon oft gehört haben, die schon ein paar Jahre auf dem Buckel haben, können trotzdem nochmal ganz neu kennengelernt werden, wenn wir das wollen. Wenn wir die rausholen und uns die ganz bewusst geben, geht mir so bei diesem Ding hier von Peter Fox.

0: alles neu. Nicht mehr so ganz neu, fast 20 Jahre alt der Song. Mit einer Message, die einen aber schon immer noch ins Nachdenken bringen kann. Weil Peter Fox ja ganz schön radikal rangeht, ne? Also alles abreißen, neu machen, ganz ehrlich, da hätte ich jetzt vor 20 Jahren wahrscheinlich nicht dran gedacht, aber ich denke jetzt auf einmal an, weiß nicht, die Kettensäge von Javier Milei in Argentinien oder an Tech-Milliardär Elon Musk, ja, und dann kriegt das Ding auf einmal eine ganz andere Dimension, für mich persönlich was Dystopisches und irgendwie Bedrohliches, was ich vorher gar nicht drin gesehen habe, und ich finde, das macht's nochmal spannender, diesen Song. Deswegen ist er heute auch unser Lieblingslied. Hier ist Peter Fox. Könnt ihr euch ja eure eigenen Gedanken zumachen und das Ganze mal wirken lassen, wie das jetzt so ist im Jahr 2026. Hier ist er für euch mit Alles Neu.
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0: Augen zu ist auch mal erlaubt. Mimi Web, Eyes Closed, es ist 12 Uhr und alles, was gerade wichtig ist, das erfahrt ihr jetzt von Sabrina Leusch. Schönen guten Tag.
1: Guten Tag.
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1: Um 11 Uhr sind in ganz Deutschland die Warnsysteme für den Katastrophenfall getestet worden. Ein an- und abschwellender Heulton bedeutet Warnung, ein Dauerton Entwarnung. Die kam um 11:45. Der Testalarm wurde über verschiedene Wege verbreitet, über das sogenannte Cell-Broadcast-System. Das sind diese schrillen Handysounds, die beim Smartphone losgehen. Und über Apps, digitale Anzeigetafeln und auch das Radio. So wurde beispielsweise das Programm von Deutschlandfunk Nova kurz unterbrochen. Deutschlandradio führt anlässlich des heutigen Warntags den neuen Service asa.de ein. Über die deutschlandweite DAB-Plus-Plattform werden künftig amtliche Mitteilungen für Gefahren und Krisenfälle verbreitet. Der Warntag findet seit 2022 jährlich statt. So wollen die Behörden testen, ob sie die Bevölkerung im Notfall gut erreichen, etwa bei einer Naturkatastrophe oder einem militärischen Angriff. Die Generalsanierung wichtiger Bahnstrecken wird länger dauern als geplant. Bahnchefin Evelyn Paller sagt, dass das aktuelle Konzept der sogenannten Korridorsanierung überarbeitet wird und mit dem Bundesverkehrsministerium abgestimmt wird. Bei der Überarbeitung hätte sich gezeigt, dass 4 Sanierungen pro Jahr zu viel seien. Paller rechnet in Zukunft mit 2 Korridorsanierungen pro Jahr, bei besonderen technischen Notwendigkeiten noch 3. Die Bahn hatte im zweiten Halbjahr 2024 mit den Sanierungen begonnen. Das Konzept sah im Kern mehrmonatige Vollsperrungen vor, damit nicht im laufenden Betrieb saniert werden muss. Dafür sollten die Strecken grundlegend auf Vordermann gebracht werden, damit danach mehrere Jahre nicht mehr daran gebaut werden muss. Ursprünglich sollten mehr als 40 Korridore schon bis 2030 saniert sein. Dieser Zeitplan wurde dann aber gestreckt. Wie lange es jetzt dauern wird, ist unklar. Der Iran-Krieg treibt die Energiepreise in die Höhe und verteuert das Leben in Deutschland. Im August lagen die Verbraucherpreise um 2,9% über dem Niveau des Vorjahresmonats. Damit bestätigt das Statistische Bundesamt eine vorherige Schätzung. Einen stärkeren Anstieg gab es zuletzt im Dezember 2023 mit damals 3,7% Inflation. Besonders deutlich zeigen sich die gestiegenen Preise bei Energie und Kraftstoffen. Energie hatte sich letzten Monat um 10,5% verteuert, verglichen mit dem Vorjahresmonat. Kraftstoffe wie Benzin kosteten fast 28% mehr und Heizöl fast 50%. Fachleute gehen davon aus, dass die Inflation auch in den kommenden Monaten weiter steigen wird. In CDU und CSU wächst der Widerstand gegen die Steuerpläne der Bundesregierung. Eine arbeitnehmerfreundliche Gruppe innerhalb der CDU findet zum Beispiel, dass die Entlastungen für Bürgerinnen und Bürger bei der Einkommensteuer nicht weit genug gehen. Da gibt es von Seiten der Union schon länger Kritik an den Plänen von Finanzminister Lars Klingbeil von der SPD. Konkret geht es darum, dass die sogenannte kalte Progression nicht voll ausgeglichen wird. Das heißt, dass eine Gehaltserhöhung durch die Inflation aufgefressen wird und man aber trotzdem mehr Steuern zahlt. 12 Bundestagsabgeordnete von CDU und CSU sind laut einem Bericht der Bild-Zeitung außerdem gegen die Einführung einer Steuer auf zuckerhaltige Getränke. Sie drohten damit, geschlossen dagegen zu stimmen. Klingbeil begründet die Zuckersteuer mit gesundheitlichen Vorteilen, aber auch mit dem Ziel, dem Haushalt zusätzliche Einnahmen zu verschaffen. Das waren die News.
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0: 15 Grad sind es gerade im Norden und je weiter südlich es geht, desto wärmer ist es auch. So sieht das im Moment auf der Wetterkarte aus. Fast überall in Deutschland gibt es eine Mischung aus Sonne und Wolken. Am meisten Sonne im Südwesten und an der Ostsee. Kaum Regen, insgesamt bis zu 24 Grad sind drin.
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0: Total süß und knautschig und niedlich. Ach, und das Kind schläft ja die ganze Zeit. Ja, so stellen sich das möglicherweise Menschen vor, die noch nie selber ein Baby zu Hause hatten. Und zwar zu Hause für immer, sozusagen, nämlich ihr eigenes. Aber es gibt da durchaus auch Schattenseiten. Zum Beispiel gibt es auch sowas wie die Wochenbettdepression. Eine Sache, die wirklich gar nicht so wenige Frauen trifft, die dann mit harten psychischen Problemen zu tun haben können. Und weil das echt ein ernsthaftes Thema ist, das sehr wichtig ist, besprechen wir das gleich in aller Ruhe. Ich wünsche euch einen schönen Mittag. Tachchen.
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0: Schellenkranz ist aber auch einfach ein unterschätztes Instrument. Giant Rooks, Slow Dance, hier ist Deutschlandfunk Nova. Das ist eine krasse Entscheidung und eine krasse Erfahrung, ein Kind zu bekommen. Krass schön, aber natürlich auch ultra anstrengend. Und es gibt auch Menschen, die empfinden direkt nach der Geburt kaum Glücksgefühle und rutschen sogar in eine Depression. Stichwort Babyblues oder Wochenbettdepression. Da spreche ich jetzt drüber mit Julia Demann aus unserem Wissensteam. Julia, sag mal, was passiert da genau?
1: Ja, also diese beiden Begriffe, die du gerade genannt hast, die werden ja oft synonym verwendet, aber die muss man eigentlich voneinander abgrenzen. Denn der Babyblues, der ist ja fast so ein Stück weit normal. Ne? Das geht oft wenige Tage nach der Geburt los und da hat man vor allem eben ja mit den hormonellen Veränderungen zu tun. Man ist dann insgesamt deutlich emotionaler, Tränen können dann vor Überforderung oder auch vor Glück fließen. Mhm. Und die Wochenbettdepression, die wird ja auch in der Fachsprache postpartale Depression genannt, also eben nach der Entbindung, die hat wirklich klassische depressive Symptome. Also insgesamt eine gedrückte Stimmung, Antriebslosigkeit, Überforderung und durchaus eben auch sehr düstere Gedanken. Die kann also für Mutter und Kind dann auch ernsthafte Folgen haben.
0: Und das heißt dann am besten direkt Hilfe holen, ne?
1: Auf jeden Fall. Also Studien zeigen, wenn man diese postpartale Depression nicht behandelt, dann kann sie eben wirklich jahrelang anhalten und auch chronisch werden. Und das Kind kann auch nachhaltig in seiner Entwicklung geschädigt werden. Nun ist es aber so, dass es eben für Eltern oft gar nicht so leicht auseinanderzuhalten ist. Ne? Und deshalb ist es auch ganz wichtig, da genau hinzugucken bei sich, bei der Partnerperson, aber auch vielleicht im Bekannten- oder Verwandtenkreis, wenn da jemand gerade vielleicht ein Kind bekommen hat und wenn man einfach bestimmte Sachen mitbekommt. Das hat mir die Psychiaterin Dörte Jennet erzählt.
2: Also das ist auch ganz oft, dass sie sich dann hier melden und sagen, ist das denn jetzt eine oder ist es das nicht? Und dann sage ich auch, naja, es gibt verschiedene Formen. Es gibt nicht die postpartale Depression, aber was wir wissen, ist, es geht ihnen nicht gut. Und sie haben gerade ein Kind bekommen und das müssen wir uns zusammen angucken.
1: Dörte Jennet leitet übrigens in Neuss eine Mutter-Vater-Kind-Station, die ist relativ neu, eben für genau solche Probleme nach einer Geburt.
0: Und lässt sich sagen, wie viele Eltern das betrifft?
1: Also ist schon ganz richtig, dass du Eltern sagst, weil es betrifft tatsächlich eben nicht nur die Mütter. Man geht zwar von 10-20% der Mütter aus und circa 10% der Väter, also die Frauen sind, die haben es schon häufiger, aber es kann eben wirklich beide betreffen und die haben eben wirklich dann eine postpartale Depression. Und so ganz genau ist es allerdings schwierig zu beziffern, denn es gibt auch viele Eltern, die tatsächlich still vor sich hin leiden und dann in keine Statistik fallen. Stichwort Dunkelziffer, die scheint tatsächlich ziemlich hoch zu sein.
0: Warum ist das so, dass sie so hoch ist?
1: Also dahinter stecken mehrere Dinge. Das zeigt eine Studie, die auch mehrere Einzelstudien genau zu dieser Frage ausgewertet hat. Auf individueller Ebene ist es tatsächlich eben oft so ein Schamgefühl, ja, das auch von dem gesellschaftlichen Bild der Elternrolle so ein bisschen abhängt. Ja, also das Kind eben lieben, es zu versorgen. Dadurch kann das verstärkt werden und dazu kommen dann auch fehlende Informationen und Aufklärungen über Symptome und Hilfsangebote.
0: Das heißt, dann wissen auch viele Betroffene vielleicht einfach nicht, was das ist und wie sich das äußert, ne? So eine postpartale Depression.
1: Ja, ganz genau. Also vielleicht denkt man erstmal irgendwie so, es ist normal, dass man sich ein bisschen niedergeschlagen fühlt. Du sagtest eben, es ist ja auch anstrengend. Aber man muss vielleicht eben auch wissen, was so eine postpartale Depression auch begünstigen kann. Und dafür muss man sich einfach mal klar machen, was bei so einer Geburt eigentlich passiert. Also der Körper verändert sich, Beziehungen verändern sich. Man ist auf einmal nicht mehr nur für sich selbst verantwortlich.
2: Und das ist wirklich eine riesen Anpassungsleistung auf allen Bereichen und die Macht zu schaffen. Wir Psychiater sprechen immer so von Schwellensituationen, wo es dazu kommen kann, dass eine psychische Erkrankung, wenn man vielleicht eine Veranlagung hat oder einfach gerade schwierige Bedingungen hat, eher auftreten kann.
1: Und schwierige Bedingungen können eben psychische Vorerkrankungen sein, Beziehungsprobleme oder auch einfach ja, fehlende soziale Unterstützung, sagt die Psychiaterin.
0: Und helfen könnte dann zum Beispiel eine Psychotherapie wahrscheinlich, oder?
1: Ja, also es gibt ganz unterschiedliche Behandlungsmöglichkeiten, aber um die richtige dann auch für sich rauszufinden, muss man sich natürlich erstmal beraten lassen. Und das geht zum Beispiel über eine Patientenorganisation, die heißt Licht und Schatten e.V. oder auch über das Hilfsangebot namens Frühe Hilfen. Das gibt es eigentlich in jeder Stadt, kennen einfach nur gar nicht so viele. Man kann sich aber auch an die gynäkologische Praxis wenden oder an die Kinderarztpraxis wenden. Und hier wäre es eben wünschenswert, das sagt mir auch die Psychiaterin, dass es vielleicht so ein generelles Screening gäbe, also dass die Kinderärzte wirklich nachfragen. So würde man eher betroffene Eltern dann auch identifizieren und ihnen dann auch gezielt helfen.
0: Und was auch wichtig ist, ist erstmal das Wissen darüber, über postpartale Depressionen, dass es sowas gibt und dass die wirklich ernst zu nehmen sind. Habt ihr gehört von unserer Wissensreporterin Julia Demann. Hallo.

The Hoosiers Choices, hier ist Deutschlandfunk Nova. Entspannt, ganz nah, ganz persönlich, so klingt das, was Amy Warning aus München macht, so eine Musik.

0: richtig schön entspannt. Sommerregen von Amy Warning hat schon eine ordentliche Reise hinter sich, macht schon lange Musik, hat in der Band von ihrem Papa Bass gespielt, ist auch viel mit ihm zusammen aufgetreten, bis er leider letztes Jahr gestorben ist. Und vor allem war sie auch Straßenmusikerin.
1: Ich glaube, es ist ein richtig gutes Startgefühl, wenn man Musik machen will. Einfach zu sehen, dass Leute einem Geld hinschmeißen, dass man danach heimgeht, dann zählt man irgendwie die Münzen und hat so das Gefühl, ich habe das jetzt nur mit meiner Gitarre und mit meiner Stimme geschafft, dass Leute stehen geblieben sind, mir Geld gegeben haben und genau, ich habe es einfach durchgezogen. Also das Gefühl fand ich auf jeden Fall gut, so für den Anfang.
0: Und jetzt? Jetzt läuft ihre Musik nicht nur auf der Straße, sondern auch im Radio. Bei uns, bei Deutschlandfunk Nova. Hier ist Amy Warning zusammen mit Carlos und dem Sommerregen.

0: fast passend zum Wetter, zumindest was die letzten Tage angeht. Amy Warning mit dem Sommerregen, es ist 12.30 Uhr und jetzt checken wir die Weltlage. Anne Zuber macht das für uns. Schönen guten Tag.
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2: Los geht's mit drei kurzen Meldungen. Die Generalsanierung wichtiger Bahnstrecken wird länger dauern als geplant. Bahnchefin Paller sagt, dass in Zukunft nicht mehr 4 Sanierungen gleichzeitig im Jahr gemacht werden sollen, sondern im Normalfall nur noch 2. Der Bundestag berät auch heute weiter über den Haushalt des kommenden Jahres. Auf der Tagesordnung stehen heute die Etats der Ministerien für Inneres, Gesundheit, Justiz und Bildung. Und um 11 Uhr haben Handys geschrillt und Sirenen geläutet. Grund ist der bundesweite Warntag, in dem in ganz Deutschland über verschiedene Kanäle ein Probealarm getestet wurde. Die Entwarnung kam um 11:45 Uhr.
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2: Nur noch 3 Länder weltweit, Island, Norwegen und Japan, erlauben das Fangen und Töten von Walen. Jetzt plant Island, den kommerziellen Walfang zu beenden. Die Regierung will Anfang nächsten Jahres ein

0: erwachsenen US-Bürgerinnen und Bürger sollen $5.000 kriegen, wenn seine Partei bei den Zwischenwahlen Anfang November gewinnt. Der Vorschlag würde das Land mehr als 1 Billion US-Dollar kosten. Das wäre ungefähr so viel wie der komplette Verteidigungshaushalt der USA. Dass Trump seine Idee umgesetzt bekommt, ist deshalb unrealistisch. Außerdem verbieten Gesetze in den USA, Geld zu zahlen, damit Leute eine bestimmte Partei wählen. Krankenhauspflegekräfte in Kenia arbeiten jetzt wieder. Sie hatten 6 Wochen lang gestreikt, aus Protest gegen die Arbeitsbedingungen. Jetzt sagen die kenianische Regierung und die Gewerkschaft, dass sie einen Deal gemacht haben. Die Pflegekräfte gehen wieder arbeiten und es gibt 45 Tage Zeit für Verhandlungen. Da geht es um einen Tarifvertrag, den es schon fast 10 Jahre gibt, aber der nie umgesetzt wurde. Der Vertrag sieht eine bessere Bezahlung für die Pflegekräfte vor. Kenias Regierung hat immer gesagt, dass dafür das Geld fehlt. Das waren die News.
1: Das Wetter.
2: Wolken gibt's heute mal wieder einige am Himmel in der Nordhälfte und an den Alpen besonders viele, aber Regen ist eher Mangelware. Ansonsten im Südwesten und an der Ostseeküste viel Sonne, 16 bis 24 Grad heute.
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2: Genau der wünscht euch eine schöne Mittagszeit. Hallöchen.

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0: Und da lässt er uns nachdenklich zurück. Paula Hartmann, 2 Punkte. Frisch auf unserer Playlist bei Deutschlandfunk Nova. Was auf Bäumen oder Büschen wächst, das nutzen wir Menschen zum Beispiel, um uns zu ernähren, um satt zu werden. Ja, aber manchmal, da nutzen wir das auch für was ganz anderes. Hört jetzt bei Inga Gebauer.
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2: Hai werden. Das wollten Menschen offenbar schon vor 25.000 Jahren. Über diesen bisher ältesten Beleg für Drogenkonsum berichtet ein internationales Forschungsteam im Fachmagazin Science Advances. Die Forschenden schreiben, dass sie die Skelettreste von 2 Menschen aus Indonesien untersucht haben, die dort vor bis zu 25.000 Jahren als Sammler lebten. Bei beiden ließ sich an den Zähnen erkennen, dass sie offenbar ganze Betelnüsse gelutscht haben. Diese Kerne der Betelnusspalme werden auch heute noch traditionell als Rauschmittel genommen, allerdings werden sie dabei gekaut. Die Forschenden sagen, dass das Lutschen der Betelnüsse bisher als Droge unbekannt war. Aber ihre Experimente zeigen, dass auch dabei der Wirkstoff Arecolin freigesetzt wird, der berauschend wirkt. Betelnüsse sind als Droge in westlichen Ländern eher unbekannt. Trotzdem sind sie nach Alkohol, Nikotin und Koffein die am häufigsten verwendete psychoaktive Substanz. Der August 2026 stellt neue Negativrekorde auf, bezogen auf die Erderwärmung. Denn der Klimadienst Copernicus meldet, dass der vergangene Monat nicht nur der wärmste jemals gemessene August war, seit Beginn der Wetteraufzeichnung, sondern dieser August war auch der weltweit wärmste jemals gemessene Monat, gemeinsam mit dem Juli 2023. Außerdem gab es einen Wärmerekord in den Weltmeeren. Da lag die Oberflächentemperatur im Schnitt im August bei 21,07 Grad. Darin einbezogen sind alle Meere außer in den Polarregionen. Ursache für die Rekordtemperaturen ist laut Copernicus die globale Erwärmung durch Verbrennung fossiler Energieträger wie Öl, Kohle und Gas. Und dazu kommen schnell ansteigende Meeresoberflächentemperaturen im Pazifik, die zusammenhängen mit dem Klimaphänomen El Niño. Heißes Eis. Da denken viele jetzt vielleicht an eine leckere Nachspeise. Aber auch wissenschaftlich gesehen gibt es heißes Eis. Und zwar unter extremem Druck. Denn da verhält sich Wasser grundlegend anders. Seine Sauerstoffatome können ein festes Kristallgitter bilden und durch diese Gitter wandern dann die Wasserstoffkerne. Bisher wurde schon vermutet, dass dieser Zustand im Mantel von Uranus und Neptun herrscht. Aber einen Nachweis gab es noch nicht. Den liefert jetzt ein Forschungsteam im Fachmagazin Physical Review Letters. Die Forschenden haben winzige Wasserproben unter hohem Druck zusammengepresst und dann mit Lasern erhitzt auf mehr als 2300 Grad. Dabei haben sich die Sauerstoffatome dann angeordnet zu 6-eckigen Kristallen und sind so festes Eis geworden. Die Erkenntnisse der Forschenden könnten helfen, Planeten wie Uranus und Neptun besser zu verstehen.
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0: eine fluffige Wolke aus Musik zum kurz mal mitreisen. Gentleman und Damn Gone, hier ist Deutschlandfunk Nova. Den Ausweis von links nach rechts drehen oder oben nach unten, auch nur schlanke 327 Mal, weil leider irgendwas mit dem Licht nicht passt oder es war zu schnell oder zu langsam oder sonst irgendwas. Das sind so meine Erfahrungen mit diesem, die eigene Identität online verifizieren. So. Klar ist irgendwie ein First-World-Problem, aber dagegen scheint oder möchte unser Digitalministerium eine Lösung haben, und zwar eine App, mit der wir uns im Netz ausweisen können. Die heißt DU, soll zum Jahreswechsel kommen, und Tobi Blum aus unserem Deutschlandfunk Nova-Team hat sich angeguckt, was diese App können soll.
1: Insgesamt soll es so eine Art staatliche Wallet werden. Das Ministerium selbst nennt es auch eine digitale Brieftasche. Ausweis, Führerschein, Zeugnisse, Gehaltsabrechnung, Kundenkarten und sowas soll alles in DU gespeichert werden können.
0: Also in meiner Brieftasche waren bisher keine Unterlagen von meinem Studium drin, aber gut, sie nennen es so. Bislang sind ungefähr 40 Partnerinnen und Partner dabei, sowas wie Vodafone oder E.ON oder die Post. Es ist jetzt aber nicht so, dass alle dabei sind und dass schon alle Funktionen so richtig am Start sind. Das kommt erst nach und nach. Und dann ist natürlich auch noch die Frage, was mit unseren persönlichen Daten passiert.
1: Die Daten, die werden nur auf deinem Smartphone gespeichert. Sie liegen also nicht auf irgendwelchen Servern, und das soll ziemlich sicher sein. Vor allem, weil du auch noch eine PIN oder deinen Fingerabdruck brauchst, um eine Datenabfrage zu erlauben.
0: Hört sich also so an, dass da mitgedacht wurde, was Datenschutz angeht. Ansonsten gibt es aber natürlich vielleicht eventuell bei so rein digitalen Sachen Probleme für Leute, die nicht digital fit sind, die vielleicht sogar gar kein Smartphone haben, ne? Also vor allem ältere Leute. Aber für alle anderen ist es natürlich interessant, wobei die Frage ist, was dann letztlich an diesen Funktionen wirklich funktioniert und auch drin ist. Das Ganze können wir uns jetzt noch nicht angucken, das müssen wir noch ein bisschen warten. Im Januar, da soll die App nämlich starten und dann Schritt für Schritt immer größer werden.

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0: Jetzt hat das Georgel aber ein Ende. Sparkling feels like es ist 13 Uhr und alles Wichtige erfahrt ihr jetzt von Sabrina Loy. Schönen guten Tag.
1: Hallo.
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1: Telekommunikationsanbieter dürfen Vertragsbedingungen nicht ohne weiteres einseitig ändern. Das hat der Europäische Gerichtshof klargestellt. Im konkreten Fall hatte der Verbraucherzentrale Bundesverband gegen Vodafone geklagt. Der Verband kritisiert eine Klausel in den AGB, die dem Unternehmen ein Recht auf einseitige Vertragsänderungen einräumt. Der Verband sagt, dass Verbraucherinnen und Verbraucher dadurch unangemessen benachteiligt werden. Da die Regeln im Telekommunikationsgesetz auf einer EU-Richtlinie basieren, hatte das Oberlandesgericht Düsseldorf den EuGH angerufen. Das Urteil ist auch für eine große Sammelklage relevant, die gerade beim Oberlandesgericht Hamm liegt. Darin wehren sich mehr als 100.000 Menschen gegen eine Preiserhöhung durch Vodafone für Festnetzinternet vor 3 Jahren. Mit Blick auf den Wahlerfolg der AfD in Sachsen-Anhalt dringen Abgeordnete der SPD darauf, die geplanten Kürzungen bei politischer Bildung zurückzunehmen. Die stellvertretende SPD-Fraktionsvorsitzende Sonja Eichwede sagte während der Haushaltsberatungen im Bundestag, dass man bei der Wahl letztes Wochenende wieder gemerkt habe, wie erfolgreich rechtsextreme Akteure mit Desinformation und demokratiefeindlichem Denken seien. Darauf müsse man eine Antwort geben. Deshalb sei sie beispielsweise dagegen, dass bei der Bundeszentrale für politische Bildung so massiv gekürzt wird. Kritik an den Kürzungsplänen kam auch von Grünen und Linken. Der Haushaltsentwurf der Bundesregierung sieht vor, dass die Bundeszentrale für politische Bildung nächstes Jahr 17 Millionen Euro weniger bekommt. Der Etat des Innenministeriums soll insgesamt um fast 1 Milliarde Euro steigen. Unter anderem soll es mehr Geld für die Sicherheitsbehörden geben. Eichwede sagte, dass Demokratie und Sicherheit nicht gegeneinander ausgespielt werden dürfen. Sie gehörten zusammen. Die Generalsanierung wichtiger Bahnstrecken wird länger dauern als geplant. Bahnchefin Evelyn Paller sagt, dass das aktuelle Konzept der sogenannten Korridorsanierung überarbeitet wird und mit dem Bundesverkehrsministerium abgestimmt wird. Bei der Überarbeitung hätte sich gezeigt, dass 4 Sanierungen pro Jahr zu viel seien. Paller rechnet in Zukunft mit 2 Korridorsanierungen pro Jahr, bei besonderen technischen Notwendigkeiten auch 3. Die Bahn hatte im zweiten Halbjahr 2024 mit den Sanierungen begonnen. Das Konzept sah im Kern mehrmonatige Vollsperrungen vor, damit nicht im laufenden Betrieb saniert werden muss. Dafür sollten die Strecken grundlegend auf Vordermann gebracht werden, damit danach mehrere Jahre nicht mehr daran gebaut werden muss. Hausärztinnen und Hausärzte in Deutschland wollen heute auf ihre Lage aufmerksam machen. Ihr Verband hat dazu eine repräsentative Umfrage in Auftrag gegeben. Darin sagen 44% der Befragten, dass sich ihre Hausarztversorgung in ihrer Region zuletzt verschlechtert hat. Im Saarland und in den ostdeutschen Bundesländern war die Unzufriedenheit sogar noch mal größer als im Bundesdurchschnitt. Der Verband der Hausärztinnen und Hausärzte versucht aktuell, einen Teil der Krankenkassenreform zu ändern. Er sieht die Praxen dadurch übermäßig belastet. Das Gesetz war im Juli beschlossen worden. Das waren die News.
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0: Wenn ihr heute Sonne wollt, dann gibt es vor allem ein Match im Südwesten und an der Ostsee. Ansonsten insbesondere in der Nordhälfte und an den Alpen viele Wolken. Regen gibt es heute kaum, Temperaturen bis 24 Grad.
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0: Ab ins All. Das ist die Devise von immer mehr Staaten. Und da wollen Länder aus Europa natürlich auch mitmischen. Deshalb läuft gerade auch ein Weltraumgipfel in Paris. Da gucken wir gleich hin. Ich wünsche euch einen schönen Mittag. Moinsen.
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0: können einen schön aus dem Mittagstief peitschen. Nothing but Thieves, Evolution, Deutschlandfunk Nova hier. Die USA sind dabei, China ist dabei und die EU, die wäre gerne auch noch mehr dabei im Weltraum. Deswegen hat Frankreichs Präsident Emmanuel Macron so um die 2000 Leute eingeladen zum Weltraumgipfel nach Paris in dieser Woche. Frankreich-Korrespondentin Caroline Diller, die verfolgt diesen Gipfel für uns. Caro, sag mal, warum geht's da bei diesem Gipfel und warum ist das so wichtig für Macron?
1: Also allgemein ist es ja so, dass das Thema Weltraum immer wichtiger wird. Die Weltraumwirtschaft boomt. Wir brauchen alle Satelliten, damit unsere Smartphones funktionieren. Und sogar Kriege werden immer mehr auch im Weltraum geführt. Frankreichs Präsident Emmanuel Macron hat heute in seiner Rede gesagt, Europas Raumfahrt sei immer noch fragil, also zerbrechlich. Aber Europa müsse eben neben den Space-Platzhirschen USA und China eine Machtrolle finden. Und aus Sicht von Macron geht das eben nur, wenn Europa enger zusammenarbeitet. Er hat zum Beispiel gesagt, dass es gut sei, wenn sich große europäische Unternehmen zusammentun. Das gibt es zum Teil auch schon. Es gibt Pläne für einen europäischen Satellitenkonzern. Da sind Airbus aus Deutschland dabei, Thales aus Frankreich und Leonardo aus Italien. Und Macron sagt eben auch, wenn es um Space-Aufträge aus der EU geht, dann sollen europäische Firmen den Vorzug haben. Das alles läuft für ihn unter dem Stichwort strategische Autonomie, also Eigenständigkeit. Wobei man ganz ehrlich auch sagen muss, Macron hat da eine solide, eine engagierte Rede gehalten vorhin, aber da war jetzt auch nichts drin, was er nicht auch schon mal gesagt hätte vorher.
0: Und mal zum Stichwort Eigenständigkeit, wie eigenständig ist denn Europa so, was wenn es Richtung All geht?
1: Also es gibt durchaus Fortschritte, aber im Vergleich mit den Platzhirschen USA und China hinkt Europa weiter hinterher. Auf der Plusseite kann man sagen, dass Europa seit 2024 wieder einen eigenständigen Zugang zum All hat, nämlich mit der Ariane 6, das ist die europäische Schwerlastrakete, oder auch mit der kleineren Vega C. Außerdem gab es letztes Wochenende einen großen Schritt, denn da hat das deutsche Startup ESA Aerospace die erste kommerzielle deutsche Rakete erfolgreich ins All geschickt. Aber wenn man sich jetzt mal die Zahlen anguckt, da haben die USA zum Beispiel allein in diesem Jahr 116 Raketen gestartet, China gut 60 und Europa 6. Das heißt, es fehlt eben Masse. Bisher fehlt die Möglichkeit, viele Raketen zu produzieren und die Starts kostengünstiger zu machen. Außerdem investieren die USA ungefähr 5-mal so viel in den Weltraum wie Europa. Das hat mir Josef Aschbacher gesagt, der Generaldirektor der Europäischen Weltraumagentur ESA. Und Josef Aschbacher sagt eben auch, Raketen sind ein Punkt, bei dem Europa wirklich aufholen muss, weil die Nachfrage nach Starts im Moment eben deutlich höher ist als die verfügbaren Angebote.
0: Ich würde mal sagen, das mit dem Aufholen klappt wahrscheinlich am besten, wenn da auch wirklich alle zusammenarbeiten. Ist es bei den europäischen Staaten so?
1: Also wenn wir jetzt da mal speziell auf Deutschland und Frankreich gucken, die den gemeinsamen Co-Vorsitz bei diesem Gipfel haben, dann haben die beiden Länder grundsätzlich schon die gleiche Analyse. Sagen also ja, wir brauchen mehr Unabhängigkeit von den USA und China, aber es gibt eben Meinungsverschiedenheiten bei der Frage, wie man das erreichen soll. Als Beispiel kann man da nennen Macrons Forderung, Aufträge eben bevorzugt an europäische Firmen zu geben. Da zieht Deutschland grundsätzlich schon mit, hat aber einen, ich nenne es mal pragmatischeren Ansatz und will sich eben die Zusammenarbeit mit den amerikanischen Branchenriesen wie zum Beispiel SpaceX offen halten, wenn eben europäische Lösungen nicht da sind. Auch das Thema Weltraumverteidigung, das eben sehr, sehr wichtig ist, bleibt eine nationale Angelegenheit, das muss man sagen. Da gibt es im Moment zwischen Deutschland und Frankreich Streit um ein Satellitennetzwerk. Denn die Bundeswehr möchte ein eigenes, sicheres Satellitennetzwerk haben. Das will Deutschland auch aufbauen. Und Frankreich wiederum sieht das aber als Konkurrenz zum europäischen System IRIS², das eben ab 2030 genau diese sichere Kommunikation zur Verfügung stellen soll. Und zwar für zivile und für militärische Zwecke. Das heißt, in wichtigen Bereichen gibt es zum Teil schon grundsätzliche Differenzen bei der Herangehensweise.
0: Jetzt ist das der erste Gipfel dieser Art und du hast gesagt, Macron hat jetzt auch nichts besonders Neues gesagt. Bedeutet das auch so richtig feste Entscheidungen oder so gibt es da jetzt wahrscheinlich eher nicht, oder?
1: Genau, also das ist eher so ein großes internationales Forum, also kein Ort, an dem eben politische Entscheidungen fallen bzw. fallen können. Es war vor allem auch ein Wirtschaftsforum, das heißt, es ging um Aufträge für die europäische Weltraumwirtschaft, um neue Zusammenarbeiten, Kooperationen. Um da ein Beispiel zu nennen, Ariane Space, das ist ein deutsch-französisches Unternehmen, das eben die Starts der europäischen Trägerraketen Ariane 6 und Vega C vermarktet. Die haben einen neuen Auftrag von Amazon Leo bekommen, also der Firma von Jeff Bezos, der sein Satellitennetzwerk Leo aufbaut, das eine Konkurrenz zu Starlink von Elon Musk ist. Das heißt, Jeff Bezos, der setzt auch auf europäische Raketen, um seine Satelliten ins All zu kriegen, was ja auch zeigt, klar ist Europa in Space vielleicht in vielen Bereichen abhängig von den USA, aber es ist schon auch so, dass US-Firmen durchaus europäische Angebote nutzen.
0: Und das ist ja schon eine interessante Entwicklung, habt ihr gerade gehört, von unserer Frankreich-Korrespondentin Caroline Diller über den Weltraumgipfel in Paris. Deutschlandfunk Nova ist hier jetzt mit den Gorillas. Viel Glück.

0: steter Begleiter, die Bassdrum. Die ganze Zeit habe ich genau gehört. Bea mit Ballad Pumps. Hier ist Deutschlandfunk Nova. Und wir haben da ja so eine Aktion, ne? Die bald anfängt. Ihr wisst schon.
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0: Und wir wollen euch da natürlich jede Freiheit lassen, euch nicht in irgendwas reindrängeln oder drängen. Ihr habt die freie Wahl, euch zum Beispiel Musik zu wünschen oder irgendein Thema auszusuchen, über das ihr mit uns sprechen wollt. 10 Minuten lang geben wir euch diese Möglichkeit ab der kommenden Woche in unserer Frühsendung. Und trotzdem, auch wenn ihr jede Freiheit habt, könnt ihr euch natürlich gerne inspirieren lassen. Zum Beispiel von Sängerin Lotte, die wir gefragt haben, was sie mit 10 Minuten Zeit im Radio machen würde.
2: Ich habe das Gefühl, wir sind alle so schnell unterwegs gerade, ne? Dieses durchs Leben rennen und die ganze Zeit am Handy sein. Und das ist so, wir kommen alle nicht mehr so richtig an, habe ich das Gefühl. So, wir sind so weit weg von uns. Und ich glaube, ich würde irgendwie versuchen, irgendeine Aktion zu starten, so eine Art Meditation oder so, und den Leuten sage so, Leute, jetzt Handy weglegen, Augen zu, und dann irgendwie so eine Art, ich weiß auch nicht, nicht so eine Traumreise, aber irgendwas, dass man so im Moment ankommt und dass man mal wirklich wieder bei sich ankommt und nicht immer so durch alles so durchhetzt.
0: Oh, ich glaube, so eine Traumreise, 10 Minuten lang, würde ich auch mitmachen. Wenn ihr da Bock drauf habt, dürft ihr euch das selbstverständlich wünschen, aber auch ganz andere Sachen sind möglich. Ernste Themen, fluffige Musik, was auch immer ihr wollt. Setzt Nova auf die 1, sichert euch 10 Minuten On-Air und ein Digitalradio sowieso. 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weiter. 030 8503 8503 ist die Adresse, oder natürlich findet ihr die Infos auch auf

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0: Da haben Gitarre und Bass immer gut zu tun bei Temper City Reverse Psychology. 13.30 Uhr ist es. Und jetzt verschaffen wir uns mal einen Überblick, machen wir mit Anne Zuber. Schönen guten Tag.
1: Hallo.
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1: Los geht's mit drei kurzen Meldungen. Der Europäische Gerichtshof stärkt die Rechte von Verbraucherinnen und Verbrauchern. Er hat klargestellt, dass Telekommunikationsanbieter nicht ohne weiteres einseitig Vertragsbedingungen ändern dürfen. Konkret ging es um eine Klage gegen Vodafone. Der Bundestag berät auch heute weiter über den Haushalt des kommenden Jahres. Auf der Tagesordnung stehen heute die Etats der Ministerien für Inneres, Gesundheit, Justiz und Bildung. Und die Generalsanierung wichtiger Bahnstrecken wird länger dauern als geplant. Bahnchefin Palla sagt, dass in Zukunft nicht mehr 4 Sanierungen gleichzeitig im Jahr gemacht werden sollen, sondern im Normalfall nur noch 2.
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1: Eine Schultüte und einen Ranzen hatte sie, aber keine Mitschülerinnen und Mitschüler. Auf der italienischen Vulkaninsel Stromboli hat in einem kleinen Ort nach mehr als 20 Jahren wieder eine Schule geöffnet. Für genau eine Erstklässlerin. Die Nachrichtenagentur ANSA berichtet, dass die 6-Jährige von einer Lehrerin im Pfarrhaus unterrichtet wird. Ihre Eltern hatten sich dafür eingesetzt, dass wieder Unterricht stattfindet. In ihrem Wohnort Ginostra leben außerhalb der Urlaubssaison nur 40 Menschen. Das Dorf ist so abgelegen, dass auch andere Inselorte teils nur per Schiff zu erreichen sind, weil es auf dem Land keine Verbindung gibt. Die Insel Stromboli gehört zu den Liparischen Inseln. Der Bürgermeister von Ginostra hofft, dass die neue Schule wegweisend ist, denn auf mehreren der Inseln gibt es ähnliche Probleme. Oft müssen Familien von September bis Mai ihre Insel verlassen, damit ihre Kinder zur Schule gehen können. In Bangladesch sind viele Ärztinnen und Ärzte gerade überlastet. Sie sagen, dass sie seit einem halben Jahr pausenlos Menschen behandeln, die sich mit Masern angesteckt haben. Die Gesundheitsbehörden in Bangladesch zählen seit Jahresanfang schon fast 1000 Tote. In einem Krankenhaus in der Hauptstadt Dhaka werden viele schwer erkrankte Patientinnen und Patienten behandelt. Sie leiden zum Beispiel unter Lungenentzündung oder Durchfall. Besonders betroffen sind Kinder. Seit März versucht die Regierung von Bangladesch mit einer Impfkampagne

0: der Teppich wie ein Rockstar gefeiert wird und von einer regelrechten Manie. Die Tickets sind schon bis Ende des Jahres ausverkauft. Bis zu 1 Million Besucher werden erwartet. Die Schau läuft bis Sommer nächstes Jahr. Dann wandert der Teppich zurück nach Bayeux im Nordwesten von Frankreich. Da soll er restauriert werden. Das waren die News.
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2: Heute eher so Frühherbst statt Spätsommer. Vor allem im Norden und an den Alpen viele Wolken, im Südwesten und an der Ostsee viel Sonne. Regen gibt's kaum heute, 16 bis 24 Grad.
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2: Habt einen guten Start in den Nachmittag. Moinsen.

0: Ich habe schon mehrmals versucht, den Titel, also den Defibrillator auf Englisch auszusprechen. Ich krieg's nicht hin. Und deshalb lasse ich es einfach und sage, das waren die Snuts. Deutschlandfunk Nova ist hier. Unaufhaltsam kommt der Herbst, fühlt sich im Moment so an. Und dann kommt ja auch noch der Winter. Und spätestens dann wird das relevant, was Inga Gebauer jetzt für uns alle hat.
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2: Sich die Hände wärmen an einer Tasse heißem Tee oder Kaffee, das kann super sein, aber zu heiß trinken sollten wir diese Getränke nicht. Denn sonst erhöhen wir unser Risiko, Speiseröhrenkrebs zu bekommen. Das haben schon Studien in Asien, Afrika, Südamerika und dem Nahen Osten gezeigt. Da ging es immer um Tee und Mate, die bei sehr heißen Getränketemperaturen um die 70 Grad Celsius getrunken wurden. Dabei kann man sich auch verbrühen. Für westliche Länder gab es weniger Daten. Deshalb hat ein Forschungsteam aus Großbritannien eine größere Studie dazu gemacht mit fast 980.000 Teilnehmenden. Die Menschen mussten sagen, wie oft sie jeweils Tee und Kaffee trinken und wie heiß am liebsten. Dann haben die Forschenden nach 11 bis 14 Jahren geprüft, wie häufig bei diesen Menschen Speiseröhrenkrebs aufgetreten ist. Das Team schreibt im International Journal of Cancer, Menschen, die ihren Tee oder Kaffee lieber sehr heiß tranken und auch öfter am Tag, hatten ein dreifach erhöhtes Risiko für Speiseröhrenkrebs. Deshalb empfehlen die Forschenden, lasst solche Getränke besser etwas abkühlen und trinkt sie nur warm. Quecksilber ist ein giftiges Schwermetall und deshalb gibt es heute auch strenge Regeln, wie es eingesetzt werden darf. Früher war Quecksilber lange in Thermometern drin und in Glühlampen. Obwohl das inzwischen verboten ist, findet sich das giftige Schwermetall immer noch in der Nordsee. Das hat eine Umweltchemikerin auf dem Meeresumweltsymposium in Hamburg gesagt. Die Forscherin vom Bundesamt für Seeschifffahrt und Hydrographie erklärt, dass Quecksilber die küstennahe Nordsee belastet, vor allem bei Flussmündungen. Da findet sich der giftige Stoff auf dem Meeresboden. Laut der Chemikerin heftet sich Quecksilber an Bodenablagerungen und baut sich kaum ab. Und obwohl sich durch Ebbe und Flut viel bewegt in der Nordsee, ist Quecksilber sehr unbeweglich. Zusätzlich wird wohl immer noch Quecksilber über Flüsse ins Meer geschwemmt und gelangt über die Luft dorthin. Das liegt laut der Forscherin vor allem an Abgasen von Kohlekraftwerken. In Paris und Berlin gibt's sowas schon. Denkmalgeschützte U-Bahn-Stationen. Jetzt bekommt auch das Ruhrgebiet so ein Baudenkmal. Es geht um die U-Bahn-Haltestelle Deutsches Bergbaumuseum in Bochum. Die Station wurde 1989 eröffnet und ist noch fast im Originalzustand. Nur ein alter Fahrkartenautomat ist nicht mehr da. Das Thema Bergbaugeschichte zieht sich auch durch die Gestaltung der Station. Die Wände sehen so aus, als wären sie mit Kohleflözen durchzogen und zum Teil ist Naturstein verbaut, der an Kohle erinnert. Und laut der Bochumer Denkmalschutzbehörde ist die U-Bahn-Linie, an der die denkmalgeschützte Station liegt, die erste in Bochum, die in bergmännischer Bauweise gebaut wurde. Das heißt, es wurde ein unterirdischer Tunnel gebohrt und nicht wie davor üblich eine Öffnung von oben von der Straße aus.
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0: Wortspieler vom Feinsten. Ypsilon und Berg, kaputte Diamanten. Die haben jetzt schon Geschichte geschrieben, WM-Geschichte. Die deutschen Basketballfrauen, die stehen im Viertelfinale und das hat es noch nie gegeben. Heute um 17.45 Uhr geht's ran gegen Belgien, also die amtierende Europameisterin. Und auch bei diesem Spiel wird es eine volle Halle wieder geben in Berlin. Die WM, die ist nämlich auch bei den Zuschauerinnen und Zuschauern sehr beliebt, sagt unser Sportreporter Armin Lehmann.
1: Das ist echt sensationell. Alle deutschen Spiele ausverkauft. In der Max-Schmeling-Halle sind das dann so roundabout 9.000 und hier in der großen Arena am Ostbahnhof sind es dann fast 13.000 und die kommen zum Frauenbasketball, der einfach in den letzten Jahren so wirklich einen Hype erlebt. Und man merkt dann auch, dass bei den anderen Spielen richtig viele sind, so 4.000, 5.000 sind eigentlich immer da. Es ist immer eine ordentliche Stimmung in der Halle.
0: Und diese ordentliche Stimmung, die wird dann wahrscheinlich auch heute zu hören und zu erleben sein bei dem Spiel von Deutschland gegen Belgien. Da sagt Armin, ja, also erstens sind die Deutschen total verdient im Viertelfinale und zweitens ist wirklich spannend, wie das dann so läuft.
1: Bei Olympia in Paris, das ist ja noch gar nicht so lange her, da war das erste Gruppenspiel gegen Belgien und da haben sie die Belgierinnen ganz deutlich geschlagen. Letztes Jahr bei der Europameisterschaft, auch im Viertelfinale, gab es da eine deutliche Niederlage. Also das scheint jetzt kein unbedingt total einseitiges Spiel zu werden. Es wird schwer, aber es ist möglich und auch da bin ich wieder bei den Fans und den Zuschauern, die können dem Team dann natürlich helfen.
0: Und zwar heute beim Viertelfinale der Basketball-WM der Frauen. Deutschland gegen Belgien in Berlin. 17.45 Uhr geht's los und das Ganze läuft auch im Free-TV bei ProSieben Max und im Pay-TV bei Magenta Sport. Das nur so als kleine Service-Info für euch. Und hier bei Deutschlandfunk Nova, da läuft gleich ab 14 Uhr Markus Dichmann euch über den Weg. Ich bin Christoph Sterz. Ich wünsche euch noch einen angenehmen Nachmittag.

0: Kissin', my friends, von Marshmello und Inji haben wir gehört. Deutschlandfunk Nova hier um 14 Uhr. Sabrina, grüß dich.
1: Hallo Markus.
0: Sabrina bringt uns jetzt erstmal auf den neuesten Stand der Dinge.
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1: Telekommunikationsanbieter dürfen Vertragsbedingungen nicht ohne weiteres einseitig ändern. Das hat der Europäische Gerichtshof klargestellt. Im konkreten Fall hatte der Verbraucherzentrale Bundesverband gegen Vodafone geklagt. Der Verband kritisiert eine Klausel in den AGB, die dem Unternehmen ein Recht auf einseitige Vertragsänderung einräumt. Der Verband sagt, dass Verbraucherinnen und Verbraucher dadurch unangemessen benachteiligt werden. Da die Regeln im Telekommunikationsgesetz auf einer EU-Richtlinie basieren, hatte das Oberlandesgericht Düsseldorf den EuGH angerufen. Das Urteil ist auch für eine große Sammelklage relevant, die gerade beim Oberlandesgericht Hamm liegt. Darin wehren sich mehr als 100.000 Menschen gegen eine Preiserhöhung durch Vodafone für Festnetzinternet vor 3 Jahren. Im Bundestag geht die Haushaltswoche weiter. Es geht darum, wie viel und für was der Bund nächstes Jahr Geld ausgeben soll. Heute stehen unter anderem Debatten um die Etats vom Innenministerium und für Gesundheit an. Geht es nach der Bundesregierung, soll das Innenministerium knapp 1 Milliarde Euro mehr bekommen. Sie begründet das mit der aktuellen Sicherheitslage. Von dem Geld sollen zum Beispiel mehr Bundespolizistinnen und Polizisten eingestellt werden, Technik angeschafft oder auch der Bevölkerungsschutz ausgebaut werden. Den größten Posten im Haushalt machen Kosten für Sozialausgaben aus. Dahinter folgen Verteidigung und mit weitem Abstand Verkehr. Die Opposition kritisiert, dass die schwarz-rote Bundesregierung so viele neue Schulden machen will. Beschlossen werden soll der Haushalt vom Bundestag Ende November. Immer weniger Menschen beantragen in Europa Asyl. Die EU-Asylagentur sagt, dass in der ersten Hälfte dieses Jahres in den EU-Staaten sowie in Norwegen und der Schweiz insgesamt 332.000 Anträge gestellt wurden. Das sind 17% weniger als in den ersten 6 Wochen des letzten Jahres. 6 Monaten des letzten Jahres. Dass die Zahlen sinken, führt die Asylagentur unter anderem auf die politische Entwicklung in Syrien zurück und auf die Zusammenarbeit der EU mit Herkunfts- und Transitstaaten. Die meisten Asylanträge gingen in Frankreich ein, gefolgt von Italien und Spanien. Deutschland liegt mit Platz 4 dahinter. Die meisten Antragsteller kamen aus Afghanistan, Venezuela und Bangladesch. Um 11 Uhr haben heute wieder Handys geschrillt und Sirenen geheult. Am bundesweiten Warntag haben Bund, Länder und Kommunen über diverse Kanäle einen Probealarm ausgelöst. Laut einer ersten Bilanz des zuständigen Bundesamts für Bevölkerungsschutz und Katastrophenhilfe erfolgten die Warnungen zuverlässig. Neu war, dass auch im ganzen Land über Radio, Fernsehen und digitale Anzeigetafeln gewarnt wurde. Deutschlandradio führt anlässlich des heutigen Warntags den neuen Service ASA.de ein. Über die deutschlandweite DAB+-Plattform werden künftig amtliche Mitteilungen für Gefahren und Krisenfälle verbreitet. Das waren die News.
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0: Feinstes Mittelmaß beim Wetter, würde ich sagen. Praktisch kein Regen, aber immer mal wieder ein paar Wölkchen. Meistens allerdings auch Sonne. Und das praktisch in ganz Deutschland. Bei wunderbar mittelmäßigen 16 bis 24 Grad.
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0: Drogen werden genommen. So ist das ja erstmal, ne? Und das ist auch ein ganz wichtiger Punkt. Bei allen PsychotherapeutInnen, Suchtforschern, Sozialarbeitern, mit denen ich über das Thema bisher mal gesprochen habe, ja immer, wenn es um Drogen geht, sagen die, dass du alles machen kannst. Ja, Aufklärung, Therapie, Entzug, Prophylaxe, aber Drogen werden halt trotzdem genommen. War schon immer so und ist auch so. Bisher ging die Forschung davon aus, dass wir Menschen vor 12.000 Jahren etwa damit angefangen haben, Drogen zu nehmen. Aber Achtung! Es könnte eventuell noch viel länger her sein. Und das klären wir gleich.
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0: 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Carly Rae Jepsen. Motivation.
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0: Carly Rae Jepsen mit Motivation. Und es kann ja harmlos losgehen, ne? Die Sache mit den Substanzen. Hier mein Kaffee zum Beispiel. Ich trinke mal ein Schlückchen, klingt schön, Achtung. Koffein. Aufputschmittel, ne? Abends kommt dann eventuell zum Runterkommen ein Bierchen ins Spiel. Hallo Alkohol. Und am Wochenende wird die Palette deiner Substanzen fröhlich länger. Upper, Downer, beides gemischt, harte Drogen. Und das kann man natürlich finden, wie man will. Aber es ist nun mal einfach Realität, dass Menschen sich berauschen, ja, und Drogen zu sich nehmen. Und das machen wir anscheinend schon ziemlich lange. Im Fachmagazin Science Advances berichtet ein Team nämlich jetzt davon, dass wir Menschen schon vor 20.000 Jahren Drogen konsumiert haben. Das hat sich Anne Tepper aus dem Deutschlandfunk Nova Wissensnachrichten angeschaut. Wer hat denn damals was eingeworfen, Anne?
1: Ja, in dem Fall haben die Forschenden zwei Skelette gefunden auf der indonesischen Insel Sulawesi. Eins davon war eben rund 20.000 Jahre alt, das andere um die 7.000. Mhm. Das heißt, beide Personen gehörten noch zu so einer Jäger- und Sammlerkultur. Und das wäre dann der älteste bekannte Nachweis, dass Menschen psychoaktive Substanzen genommen haben. Und zwar in dem Fall wohl Betelnüsse. Die werden auch heute noch konsumiert. Geschätzt eine von 10 Personen weltweit.
0: Kaut die. Ja. Jeder 10. Mensch isst Betelnüsse oder kauft sie zumindest. Ich habe davon noch nie gehört. Was sind denn Betelnüsse?
1: Genau, ja, nicht wundern, bei uns im Westen sind Betelnüsse auch eher unbekannt. Die stammen von der Betelpalme und werden vor allem in Teilen Asiens und im Pazifik gekaut. Und dazu werden die Nüsse in der Regel zerstoßen und mit gelöschtem Kalk und Blättern vermischt. Und dann gibt es so eine chemische Reaktion und dadurch gelangt dann der Wirkstoff eben auch schneller ins Blut. Und dann fühlt man sich so ein bisschen euphorisch und aufgeputscht. Mhm. Aber gesund ist das nicht. Also der Konsum gilt unter anderem als krebserregend und es färbt auch die Zähne rot.
0: Ah, ich habe es vielleicht doch schon mal auf so einer berühmten Rucksackreise gesehen. Diese roten Zähne kommen mir bekannt vor und dieses Zeug, was gekaut wird. Aber auch diese zwei Steinzeitmenschen haben das gemacht, ja? Konnten sie nicht sein lassen, trotz roter Zähne.
1: Genau, also auch für die waren die Betelnüsse offenbar langfristig nicht gesund. Mhm. Die hatten nämlich extrem abgenutzte Zähne mit sehr tiefen und auch irgendwie komisch abgerundeten Rillen. Und das hat das Team überhaupt erst darauf gebracht, da mal nachzuforschen. Schnell war ihnen klar, dass das mit Betelnüssen zu tun haben könnte, denn auch heute noch haben Konsumenten ähnliche Abnutzungsspuren. Mhm. Und tatsächlich haben sie auch dann diesen Wirkstoff Arecolin an den Steinzeitzähnen nachgewiesen, aber dann blieb noch ein Fragezeichen, denn diese Zähne, die waren nicht rot wie die heute und auch die Abnutzung war viel extremer. Zum Teil gingen die Rillen richtig tief, also so tief, dass sogar der Zahnnerv frei lag.
0: Ach, also alle Leute, die ungern zum Zahnarzt gehen, leiden jetzt mit, ja.
1: Genau, und das Schlimme für die Leute damals könnte gewesen sein, die haben möglicherweise überhaupt erst angefangen, die Nüsse zu konsumieren wegen der Zahnschmerzen. Ah. Nur, dass sie sie offenbar nicht gekaut haben, sondern gelutscht. Dazu passen nämlich die Abnutzungen viel besser. Und in Experimenten haben die Forschenden nachgewiesen, dass man auch durch das Lutschen high werden kann. Und der Wirkstoff betäubt aber wohl auch den Mundraum, also wirkte vielleicht wie ein Schmerzmittel. Das ganze Gebiss der beiden Steinzeitmenschen sieht auch so aus, als wenn sie ständig so eine Nuss im Mund hatten und die dann so von einer Backe zu anderen geschoben haben und gekaut und so ein bisschen dran geknabbert haben die ganze Zeit.
0: Also die Betelnuss so als so eine Art Lutsch-Ibuprofen von Steinzeitmenschen.
1: Ja, wie so ein Bonbon könnte man vielleicht sagen. Nur leider waren die genauso schlecht für die Zähne wie Bonbons, weil sie sich eben dadurch so extrem abnutzen konnten, hatten die Leute am Ende vielleicht sogar mehr Zahnschmerzen als vorher. Ja. Also zumindest diese beiden, aber es ist natürlich denkbar, dass die nicht die einzigen waren, die die Betelnüsse damals gelutscht haben.
0: Wegen Zahnschmerzen Betelnüsse gelutscht und dann noch mehr Zahnschmerzen. Also kurzfristig weniger Zahnschmerzen gehabt, aber langfristig noch schlimmer geworden. Und konnte man jetzt sehen, in den Skeletten von zwei Menschen, die tausende Jahre alt waren, schon vor 20.000 Jahren sieht es nämlich so aus, dass Menschen diese Betelnuss konsumiert haben. Und das hat uns Anne Tepper eben erklärt. Hier in Deutschlandfunk Nova.

Donnerstagmittag. Schön, dass ihr am Start seid. Bei jedem Konzert auf dieser Welt gibt es ja so eine Person hinten an der Bar, ne, die da rumsteht, die Arme blöd verstrengt, vielleicht so gerade noch so ein Bier unter die Achse geklemmt hat und eine Fresse zieht, wie auf einer Beerdigung, ne? Und nicht mal zur Musik in der Lage ist, den Hintern zu bewegen. Und ja, auch Lina ist so eine Person.

0: Unter ihrem Nachnamen kennt ihr sie von unserer Playlist. Und Brockhoff ist quasi ihr eigener Endgegner, ja? Weil tatsächlich ist sie sonst diejenige, die selbst hinten an der Bar hängt.
1: Ich bin, bin genau der Typ von Zuschauer, der mich selber sehr verunsichern würde, muss ich leider sagen. Nämlich hinten irgendwie teilweise mit verschränkten Armen, was ich gar nicht als kritisch oder so meine, aber es passiert mir einfach. Also ich bin keine Tanzmaus auf jeden Fall und auch in keinem Moshpit dieser Welt dabei, egal wie sehr ich die Musik feiere.
0: Keine Tanzmaus ist, finde ich, ein niedlich offenes Geständnis von Lina. Was aber nicht so ganz passt, muss man sagen, zu ihrem Bühnenalter-Ego, also zu Brockhoff, denn da geht es schon ziemlich ab. Mit einem Sound, den man so ja gar nicht mehr so oft hört, nämlich so ja richtig schönem, gitarrigen Pop-Rock. Ihr erstes Album ist seit Juni draußen, Brockhoff, und sie ist direkt mal mit ein paar Tracks auf unserer Playlist gelandet. Jetzt hören wir einen von ihr, nämlich Blue Star. In Deutschlandfunk Nova.

0: Manu Chao. Bongo Bon.
1: Amy when I come.
0: Wow. Lange nicht gehört. Mit viel Freude wiedererkannt. Gleich ist es 14:30 Uhr, dann bringen wir euch hier auf den neuesten Stand der Dinge mit unseren Nachrichten. Vorher aber wird mal kurz der Federhandschuh geschwenkt, ne? Challenge ist hiermit ausgesprochen. Es ist Donnerstagnachmittag und Samstagvormittag. Da haben wir was mit euch vor. Da werdet ihr getestet.
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0: Girls Never Die meint jedenfalls. Nessa Barrett haben wir jetzt gehört, um jeden Moment 14.30 Uhr. Anne, grüß dich.
1: Hallo.
0: Anne Zuber ist am Start für uns mit denen hier.
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1: Los geht's mit drei kurzen Meldungen. Im Bundestag wird gerade über den kommenden Haushalt debattiert. Dabei hat Bundesinnenminister Dobrindt dafür geworben, mehr Geld für Sicherheit auszugeben. Geplant ist, dass sein Ministerium insgesamt 1 Milliarde Euro bekommt. Die Europäische Zentralbank hat den Einlagenzins erhöht von 2,25 auf 2,5%. Hintergrund ist die steigende Inflation aufgrund des Iran-Kriegs. Und in Deutschland bezogen letztes Jahr rund 390.000 Menschen Asylbewerberleistungen. Laut Statistischem Bundesamt sind das rund 15% weniger als noch im Jahr davor.
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1: In Indonesien wüten seit Monaten schwere Wald- und Torfbrände. Und die haben auch Folgen für die Gesundheit der Menschen dort. Das Gesundheitsministerium hat mitgeteilt, dass sich die Fälle von Atemwegsinfektionen mehr als verdoppelt haben, auf gut 110.000. Eine Sprecherin sagt, dass rund 12,5 Millionen Menschen schädlichem Rauch ausgesetzt sind. Die Regierung hat 1 Million Atemschutzmasken in die betroffenen Gebiete geschickt und medizinisches Personal. Während der Trockenzeit hat Indonesien regelmäßig mit Bränden zu kämpfen. Dieses Jahr sind sie aber so heftig wie seit mehr als 10 Jahren nicht mehr. Unter anderem, weil das Klimaphänomen El Niño besonders ausgeprägt ist. Das bedeutet, dass es in vielen Regionen ein erhöhtes Risiko gibt für Dürren, Starkregen und Hitzewellen. Die US-Regierung hatte vor kurzem umstrittene Browser-Spiele auf ihrer Webseite veröffentlicht. Eines davon hat sie jetzt runtergenommen. In dem Spiel ging es darum, eine Mauer zu bauen, um sich vor Zombies zu schützen. Das Ganze war eine Anspielung auf die Grenzmauer zu Mexiko, die Einwanderung eindämmen soll. Menschenrechts-NGOs nannten das Spiel grausam. Warum die US-Regierung das Mauerbauspiel entfernt hat, hat sie nicht gesagt. Vorher hatte aber die Firma hinter dem Game-Klassiker Tetris eine mögliche Klage angedeutet, weil das Spiel der US-Regierung dem Klötzebauspiel so ähnlich war. Ein anderes umstrittenes Spiel hat die US-Regierung noch online. Da geht es darum, als Grenzschützer Menschen einzusammeln. Das Spiel ähnelt sehr dem Klassiker Snake. Die Ministerinnen und Minister von Singapur gehören schon zu den Bestbezahlten der Welt. In Zukunft kriegen sie noch mehr Geld. Regierungschef Lawrence Wong hat laut Nachrichtenagentur AP gesagt, dass die Jahresgehälter steigen. Bei Ministern von umgerechnet knapp 750.000 auf bis zu 1,2 Millionen Euro. Beim Premierminister, also auch bei Wong selbst, geht's rauf von 2,2 auf bis fast 2,5 Millionen. Zum Vergleich, Bundeskanzler Friedrich Merz bekommt rund 320.000 Euro pro Jahr. Singapurs Regierungschef begründet die Erhöhung damit, Talente in die Politik holen zu wollen. Er sagt, die Gehälter für Minister könnten mit den Top-Gehältern in der freien Wirtschaft nicht mehr mithalten. Das waren die News.
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0: Wird halt herbstlich, ne? Heute Morgen fast nur am Frieren, heute Nachmittag schon wieder am Schwitzen.

0: Caesar on the TV screen. Von der Last Dinner Party. Gerade hatten wir einen Wetterbericht für euch. Wir Menschen, wir reden ständig übers Wetter, weil uns das Wetter sehr beschäftigt. Und das Wetter spielt auch im Krieg eine Rolle. Inga Gebauer weiß Bescheid.
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2: Am 6. Juni 1944 landeten die Alliierten an den Stränden der Normandie in Frankreich. Dieser sogenannte D-Day gilt als Auftakt der Befreiung Europas von den Nazis. Eigentlich war der D-Day schon einen Tag vorher geplant. Aber weil sich ein heftiger Sturm näherte, empfahl der britische Meteorologe James Stagg, die Landung um einen Tag zu verschieben. Eine gute Entscheidung, denn der Sturm hätte vielleicht viele Menschenleben gekostet. Am 6. Juni gab es dagegen ein Zeitfenster mit günstigerem Wetter. Diese historische Wettervorhersage hat jetzt ein Meteorologie-Team nachgespielt mit einem KI-Wettermodell. Das Team berichtet im Fachjournal Weather, die KI lag nur teilweise richtig. Sie sagte den Sturm am 5. Juni 1944 korrekt vorher. Für den 6. Juni sagte das Modell aber deutlich bessere Wetterbedingungen vorher, als sie damals tatsächlich herrschten. Konkret unterschätzte die KI die Bewölkung und die Geschwindigkeit, mit der der Sturm abzog. Die Forschenden sagen, für wichtige Wettervorhersagen sind weiterhin menschliche Fachleute wichtig, die KI entwickelte Szenarien anhand ihres Wissens und ihrer Erfahrung einschätzen können. Manche Blütenpflanzen sind nicht nur darauf angewiesen, bestäubt zu werden, sondern das muss am besten auf eine besondere Art passieren, per Vibrationsbestäubung. Dabei erzeugen die Bienen und Hummeln mit ihrem Flügelstark Frequenzen, durch die dann die Staubbeutel der Pflanzen in Schwingung geraten und so den verklebten Pollen freigeben. Dadurch werden die Insekten mit den Pollen eingestäubt und können ihn dann zur nächsten Blüte tragen. Zum Beispiel bei Tomaten und Heidelbeeren ist das so. Jetzt hat ein Forschungsteam von der Technischen Uni Wien untersucht, was mechanisch genau passiert bei dieser Vibrationsbestäubung. Dabei kam raus, wie schnell die Flügel vibrieren, darauf kommt es nicht so genau an, um an den Pollen ranzukommen. Sowohl kleine Wildbienen als auch große Hummeln können die Staubbeutel zum Vibrieren bringen. Dadurch werden die dann leicht verformt und geben den Pollen frei. Beim Wort widerstandsfähig denken wir vielleicht nicht direkt an Eier, aber tatsächlich halten die sehr viel aus. Denn sie leiten Kräfte, die auf sie einwirken, über ihre gekrümmte Schale gleichmäßig ab. Und dadurch können sie Belastungen standhalten, die das Mehrfache ihres Eigengewichts betragen. Deshalb ist ein Forschungsteam aus China offenbar darauf gekommen, vom Prinzip der Eierpalette zu lernen. Nach diesem Vorbild haben die Forschenden einen Schutzschild für Raumschiffe designt, den sie im Journal of Applied Physics beschreiben. Das Ganze sieht fast so aus wie eine Eierpalette aus Karton mit Eiern drauf, bedeckt von einer weiteren Palette wie ein Deckel. Allerdings soll dieser Schutzschild natürlich nicht aus Karton und Eiern gefertigt werden, sondern aus Aluminium. Und die eiförmigen Gebilde werden dazu noch mit Wasser gefüllt. Diese Konstruktion soll dann Raumschiffe und Raketen widerstandsfähiger machen gegen Einschläge von Weltraumschrott. In Simulationen hat das schon ganz gut geklappt. Da reduzierte der Schutzschild die Geschwindigkeit eines aufprallenden Körpers um 65%.
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0: Rufus the Soul. Like an animal. Es ist gleich 10 vor 3. Und ihr hört Deutschlandfunk Nova. Und man könnte nicht behaupten, ja, dass die Message nicht angekommen sei. Dass die Message in Berlin jedenfalls nicht angekommen wäre. Friedrich Merz weiß nämlich, das Zwischenzeugnis fällt schlecht aus.
1: Trotzdem ist natürlich richtig, dass ich das Problem habe, und das sieht man in den Umfragen, dass viele Menschen mir in meinen Gedanken und in dem, wie ich es beurteile, nicht folgen können oder nicht folgen wollen.
0: Viele Menschen wollen ihm nicht folgen, was bei einer politischen Führungsfigur dann natürlich ein Thema wird, ne? Und das macht zum Beispiel Nico Elsner ziemlich sauer. Nico Elsner ist 25 Jahre alt, ist Chef der Jungen Union in Sachsen-Anhalt und ist jetzt selbst bei der Landtagswahl, in der die AfD stärkste Kraft wurde, für die CDU angetreten.
2: Wenn man über 20 Jahre regiert hat und sich dann nahezu halbiert und auch noch nur halb so stark ist wie die AfD, dann ist das ein Schlag ins Gesicht.
0: Ja, und wer ist jetzt schuld an diesem Schlag ins Gesicht, ne, dass die CDU den ertragen musste? Da sagt Nico Elsner, dass die CDU in Sachsen-Anhalt selbst auch Fehler gemacht habe, aber eben nicht nur da. Auch die CDU in Berlin, in der Bundesregierung, habe den Wahlkampf ziemlich schwer gemacht. Und bei Friedrich Merz persönlich als Bundeskanzler wird Nico ziemlich deutlich.
2: Zu Friedrich Merz schlage ich nicht in die Kehrbeine, dass ich seinen Rücktritt fordere. Es würde mir schon reichen, wenn er anfängt zu arbeiten. Und vielleicht eine Art Kommunikations- und Empathie-Seminar, irgendwelche Angebote wird es da sicherlich geben. Und jetzt kann er vielleicht seinen Worten zur Abwechslung auch mal Taten folgen lassen.
0: Heftige Kritik aus der eigenen Partei, zumindest im Jugendverband der CDU. Und die kommt nicht nur daher, dass Nico Elsner jetzt nach diesem Wahlabend in Sachsen-Anhalt sauer ist. Ne? Er sagt, das Problem, sein Problem jedenfalls, mit Friedrich Merz sei in der CDU schon länger bekannt.
2: Also ich sag mal so, er ist jetzt 1,5 Jahre im Amt, das ist nun kein Problem, was erst seit wenigen Wochen besteht. Das haben wir schon länger und das ist ihm schon mehrfach gesagt worden. Also ich freue mich, wenn es ihm gelingt, aber zuversichtlich bin ich da aktuell eher noch weniger.
0: Also der Chef der Jungen Union, in Sachsen-Anhalt zumindest, ziemlich sauer auf Friedrich Merz. Wie steht er denn ansonsten da in seiner Partei, in der CDU? 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
3: 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Und Clueso. Heatwave.
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0: Price, Now What? 15 Uhr ist es jetzt. Und wir holen uns mal ein Update ab, was da in der Welt so vor sich geht. Sabrina Leut zieht noch mal schnell eine Trompete. Oder was sollte das gerade sein? Ja. Und ist jetzt dran.
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2: Der Iran-Krieg hat die Energiepreise in die Höhe getrieben und das Leben in Deutschland verteuert. Im August lagen die Verbraucherpreise laut Statistischem Bundesamt um 2,9% über dem Niveau des Vorjahresmonats. Die Europäische Zentralbank reagiert darauf jetzt mit der zweiten Zinserhöhung in diesem Jahr. Sie hat den Leitzins von 2,25 auf 2,5 angehoben. Wenn der Leitzins erhöht wird, verteuern sich Kredite für Verbraucher und Firmen. Das kann die Nachfrage bremsen und so die Inflation dämpfen. Gleichzeitig können Menschen profitieren, die Geld sparen, beispielsweise auf einem Tagesgeldkonto, sofern die Banken die besseren Konditionen weitergeben. Mit Blick auf den Wahlerfolg der AfD in Sachsen-Anhalt dringen Abgeordnete der SPD darauf, die geplanten Kürzungen bei politischer Bildung zurückzunehmen. Die stellvertretende SPD-Fraktionsvorsitzende Sonja Eichwede sagte während der Haushaltsberatungen im Bundestag, dass man bei der Wahl letztes Wochenende wieder gemerkt habe, wie erfolgreich rechtsextreme Akteure mit Desinformation und demokratiefeindlichem Denken seien. Darauf müsse man eine Antwort geben. Deshalb sei sie beispielsweise dagegen, dass bei der Bundeszentrale für politische Bildung so massiv gekürzt wird. Kritik an den Kürzungsplänen kam auch von den Grünen und Linken. Der Haushaltsentwurf der Bundesregierung sieht vor, dass die Bundeszentrale für politische Bildung nächstes Jahr 17 Millionen Euro weniger bekommt. Der Etat des Innenministeriums soll insgesamt um fast 1 Milliarde Euro steigen. Unter anderem soll es mehr Geld für die Sicherheitsbehörden geben. Eichwede sagte, dass Demokratie und Sicherheit nicht gegeneinander ausgespielt werden dürfen. Sie gehörten zusammen. In Deutschland beziehen weniger Menschen Asylbewerberleistungen. Laut Statistischem Bundesamt bekamen letztes Jahr rund 390.000 Menschen diese staatliche Unterstützung. Das sind gut 71.000 weniger als ein Jahr zuvor, ein Rückgang um 15%. Die meisten Leistungsempfängerinnen und Empfänger stammen aus Syrien, gefolgt von der Türkei, Afghanistan und dem Irak. Zu den Regelleistungen zählt unter anderem eine finanzielle Unterstützung, um den persönlichen Bedarf zu decken, also Geld für Essen, Unterkunft und Kleidung zu haben. Außerdem gibt es für bestimmte Gruppen Leistungen in besonderen Fällen, etwa Hilfe bei akuten Erkrankungen, Schwangerschaft und Geburt oder für Kinder. Auch bei den besonderen Leistungen ging die Zahl der Empfängerinnen und Empfänger runter. Nach der Landtagswahl in Sachsen-Anhalt haben verschiedene zivilgesellschaftliche Organisationen bundesweit zu Protesten aufgerufen, darunter das Bündnis Zeit zum Handeln und Kampakt. Bei einer Pressekonferenz forderten sie, dass die Brandmauer gegen die AfD bestehen bleibt und ein AfD-Verbotsverfahren eingeleitet wird. Sie sagen, dass gerade auch Menschen mit Migrationsgeschichte Ängste und Sorgen erlebten, die sich nach dem AfD-Sieg in Sachsen-Anhalt noch verstärkt hätten. Sie bräuchten jetzt die Solidarität von Kirchen, Gewerkschaften und der Zivilgesellschaft bundesweit. Am Wochenende sollen in mindestens 20 Städten Proteste stattfinden, zu denen mehrere 10.000 Demonstrierende erwartet werden. Das waren die News.
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0: Schön warm eigentlich. 16 bis 24 Grad, so auf dem Papier, aber tendenziell eher wolkig, nur ab und zu Sonne und da kommen schon so ein bisschen Herbstgefühle auf. Ich habe jedenfalls das erste Mal heute das Säckchen ausgepackt.
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3: Liebes Tagebuch. Heute Morgen habe ich Rührei gegessen.
0: Ja, ich habe ja erst heute Nachmittagssendung jetzt hier bei Deutschlandfunk Nova. Das heißt, ich hatte heute Morgen mal richtig Zeit für ein langes Frühstück und habe mir ein dickes Rührei gegönnt. So, das war geil. Tagebuch, ich hab dich lieb und es ist eine schöne Sache, Tagebuch zu schreiben. Es soll aber angeblich sogar so richtig gut tun, ja? Unserem Kopf gut tun. Und das erklären wir euch gleich.
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0: I Still Feel von den Leoniden. Wäre auch ein guter Satz fürs Tagebuch. 10:50 jetzt Deutschlandfunk Nova hier an. Und gerade habe ich in meinem Tagebuch ja vom Rührei erzählt, ne? Das ist ja richtig nice gewesen, dieses Rührei. Champignons und Zwiebeln, falls ich das noch nicht gesagt habe. Ich könnte aber auch andere Geschichten auspacken. Ne? Zum Beispiel, liebes Tagebuch, gestern wollte ich das tropfende Ventil an der Spüle reparieren, aber verdammte Scheiße, es tropft jetzt noch mehr als vorher und das hat mir komplett den Tag versaut. So, was war das jetzt? Ja? War das einfach nur Tagebuch schreiben oder war das vielleicht schon Journaling? Ja, und wo liegt da überhaupt der Unterschied zwischen Tagebuch schreiben und Journaling und was soll das eigentlich sein? Und wie kann es uns auch helfen, vielleicht so ein bisschen Ordnung in uns zu bringen und in unseren Kopf? Das hat Deutschlandfunk Nova-Reporterin Sarah Brendel für uns recherchiert. Also Sarah, fangen wir mal vorne an. Ja, was wäre denn der Unterschied so zwischen einfach nur Tagebuch schreiben und Journaling?
1: Also beim Tagebuch schreiben, da schreiben wir einfach nur auf, was heute passiert ist, so wie du es gerade jetzt auch beschrieben hast.
0: Ja.
1: Beim Journaling dagegen setzen wir uns strukturiert mit den eigenen Gedanken und Gefühlen auseinander. Also würdest du zum Beispiel sagen, warum dich das traurig gemacht hat, dass das nicht funktioniert hat.
0: Ja, okay.
1: Also wir beantworten vielleicht auch jeden Tag die gleiche Frage, ne? Was hat dich heute glücklich gemacht oder worüber hast du heute nachgedacht? Und zu Journaling gibt es eben auch einige Studien, die sich angeguckt haben, welche positiven Effekte das auf uns haben kann.
0: Okay, also quasi warum, nicht einfach nur hat mich das abgefuckt, sondern warum? Was war eigentlich mit mir los? Ja, was geht da in mir vor? Und da gibt es dann positive Effekte draus. Ja, also das Journaling kann uns helfen.
1: Ja, das kommt drauf an, wofür wir das Journaling nutzen. Ich habe über das Thema gesprochen mit Marc Schönwies, ne?
0: Ja.
1: Markus, das bist du.
0: Ja.
1: Er ist Hirnforscher an der Universität Leipzig und sagt, vor allem beim positiven Schreiben gibt es sichtbare Auswirkungen.
2: Dankbarkeitstagebücher zum Beispiel. Best Possible Self-Methode, ne? Wo man sich so beschreibt und überlegt, wie will ich sein? Zukunftsorientiertes Schreiben oder dieses, ne, sowas, was waren heute am Tag 3 gute Dinge, die mir passiert sind. Da gibt es relativ gute Belege in der Literatur für positive Effekte auf die psychologische Gesundheit und das Wohlbefinden.
1: Beim Journaling nehmen wir uns die Zeit für unsere Gedanken und Gefühle und ordnen und strukturieren und reflektieren sie und können sie dann auch nochmal neu bewerten. Und was bei Dankbarkeitsübungen auch noch dazu kommt, wir trainieren unsere Aufmerksamkeit aufs Positive zu lenken und können dadurch auch ein bisschen optimistischer werden.
0: Klingt voll logisch, ne? Dankbarkeitstagebücher, Best Possible Self-Methode, denn doch lieber das Rührei und nicht die tropfende Spüle, ja? Aber ich kann Journaling auch nutzen, um über Negatives zu schreiben, belastende Gefühle vielleicht.
1: Ja, auch da gibt es in Studien Hinweise auf positive Effekte.
0: Mhm.
1: Die sind aber relativ klein. Also wenn wir zum Beispiel aufschreiben, bevor wir Angst haben, was uns traurig macht, welche Empfindungen wir auch im Körper haben, dann kann das auch helfen. Gerade wenn man aber eine Diagnose wie Angststörung oder Depression hat, ist das aber natürlich kein Ersatz für eine Psychotherapie.
0: Mhm. Macht es eigentlich einen Unterschied, ob ich das jetzt so ganz romantisch mit einem kleinen Block und Bleistift mache, also von Hand schreibe, oder ob ich es vielleicht einfach auf meinem Smartphone so als Notiz mache oder vielleicht sogar eine KI nutze als Journaling-Tool?
1: Nee, also es macht erstmal keinen Unterschied, solange wir beim digitalen Schreiben jetzt nicht abgelenkt werden von irgendwie offenen Tabs oder Push-Benachrichtigungen. Ein Viertel der Studienteilnehmenden in Journal-Studien hat das auch digital gemacht. Und beim Journaling mit KI, da gibt es dann ja auch noch ganz neue Möglichkeiten, wenn in einer App zum Beispiel Daten zum Schlaf oder zum Zyklus getrackt werden und die KI uns dann gezielt dazu Fragen stellen kann.
2: Dann habe ich so ein bisschen die Funktion eines Therapeuten beinahe schon, weil es ein Prompting ist, was von meinem Kontext abhängt. Das könnte natürlich ganz interessant sein.
1: Ist aber aktuell auch noch nicht ausreichend untersucht, ob und was das bringen kann.
0: Aber es gibt positive Effekte vom Journaling, speziell eben bei sowas wie Dankbarkeitstagebüchern. Da könnte also mal zu greifen, ist ein interessantes Mittel, um ein bisschen Ordnung in den euren Kopf zu bringen, hat uns Deutschlandfunk Nova-Reporterin Sarah Brendel erklärt. Und wir packen so Themen aus dem Bereich Alltagspsychologie ja ganz oft an in unserem Podcast Facts und Feelings. Ne? 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

0: So, jetzt hier brutale Ehrlichkeit und für manche von euch da draußen vielleicht auch brutale Ekligkeit, ja. Also falls ihr ein Problem habt so mit Talg und Drüsen und Eiter, dann jetzt nochmal tief Luft holen. Aber ich hatte früher richtig fiese, fette Pickel. Ja, meistens mindestens einen, irgendwo im Gesicht, geschwollen, gelb und aua und manchmal richtig entzündet. Die tun ja auch richtig weh, die Dinger. Und hab das dann irgendwann mal richtig angepackt, das Problem. Hab mir ein paar Tipps geholt, bei Kosmetikerinnen tatsächlich und mit einer Hautärztin gesprochen und dann das Problem in den Griff gekriegt, ne? Wenn das Alltag ist, ja, so Pickel im Gesicht, Rötungen, Schwellung, dann kann einen das krass belasten. Und ihr könnt euch ja jetzt mal versuchen reinzudenken, jetzt nicht nur in so Horrorpickel, die kennt ihr sicher alle, sondern tatsächlich in Akne als chronische Erkrankung. Lara zum Beispiel hat Akne, seitdem sie 13 Jahre alt ist, und an schlechten Tagen, da kreisen sich wirklich alle Gedanken um das Thema. Ja, wie sehe ich eigentlich aus? Wie muss ich mich schminken? Kann ich ungeschminkt überhaupt vor die Tür gehen? Und wie reagiert meine Haut zum Beispiel darauf, wenn ich mir heute Abend einfach mal ein Bier gönnen möchte oder sowas, ja? Bei Facts und Feelings hat uns Lara von ihrem Leben erzählt mit Akne und auch ihren Dating-Erfahrungen. Und wir haben uns gefragt, wie sie mit ihrer Haut so klarkommt.
1: Das ist jetzt auch ein harter Spruch, aber ich habe teilweise gesagt, es wäre für mich einfacher gewesen, in manchen Zeiten mich vor einer Person komplett nackt auszuziehen, als mich abzuschminken, weil es mir so unangenehm war und ich teilweise wirklich so schlimm aussah in meinen Augen, also meine Haut jetzt. Ja, so kann man es, glaube ich, ganz gut umschreiben.
0: Wenn sie mit neuen Leuten unterwegs ist, ne, Menschen, die sie noch nicht so gut kennt, von denen sie vielleicht von ihrer Akne noch nicht erzählt hat, oder eben auch, wenn sie auf ein erstes Date geht, dann macht sie die Akne immer besonders unsicher, hat uns Lara erzählt, wobei sie inzwischen eine Strategie entwickelt hat, damit umzugehen.
1: Wenn ich jetzt zum Beispiel mit einer Freundin in Urlaub fahre, die ich jetzt zum Beispiel nicht so gut kenne, würde ich das halt vorher immer noch mal so ein bisschen thematisieren, weil ich mache halt abends meine Skincare und das dauert dann halt auch schon mal eine halbe Stunde so. Und ich finde es halt einfach wichtig, dass man seinem Umfeld das so ein bisschen erklärt, weil das halt nicht normal ist, sage ich jetzt mal.
0: Reden hilft, ne? Ist zwar irgendwie auch ein ausgelutschter Tipp, aber auch bei Akne, bei chronischen Erkrankungen hilft es, ins Gespräch mit FreundInnen darüber zu kommen, ja, hilft auf jeden Fall Lara mit ihrer Akne. Und Judith Barmer, die ist tiefenpsychologische Psychotherapeutin, die hat noch einen anderen Tipp.
2: Man kann auch schauen, dass man vielleicht im Badezimmer erstmal Vergrößerungsspiegel verbannt, dass man sich charmantes Licht macht, also dass man einfach irgendwie auch Stärken betont.
0: Und was das alles mit dem sogenannten Spotlight-Effekt zu tun hat, ne, und was das natürlich irgendwo auch immer alles mit Selbst- und Fremdwahrnehmung zu tun hat, das hat uns Judith Barmer eben noch ausführlicher erklärt in unserer neuen Ausgabe Facts und Feelings. Und auch Lara hat da noch drüber gesprochen, wie sie zum Beispiel bei Social Media sich mit ihrer Akne so präsentiert. Ne? Facts und Feelings, unser Podcast in der Deutschlandfunk-App. Das sind die Arctic Monkeys, Fluorescent Adolescent.

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0: Jeden Moment ist es 15.30 Uhr, wir krabbeln langsam auf halb vier zu und Anne Zuber ist für uns am Start. Anne, grüß dich.
1: Hallo.
0: Und zwar mit denen hier.
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3: Zuerst drei Meldungen in kurz. Die Europäische Zentralbank hat den Leitzins erhöht von 2,25 auf 2,5%. Hintergrund ist die steigende Inflation aufgrund des Iran-Kriegs. In Sachen Sachsen-Anhalt spricht das BSW mit der AfD über eine mögliche Regierungszusammenarbeit. Alle anderen Parteien im Landtag haben das abgelehnt. Und die Generalsanierung wichtiger Bahnstrecken wird länger dauern als geplant. Bahnchefin Paller sagt, dass in Zukunft nicht mehr vier Sanierungen gleichzeitig im Jahr gemacht werden sollen, sondern im Normalfall nur noch zwei.
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3: Seit rund 4,5 Jahren führt Russland seinen Angriffskrieg gegen die Ukraine. Beide Länder rekrutieren Soldaten auch im Ausland. Die Menschenrechtsorganisation Amnesty International wirft Russland in dem Zusammenhang jetzt Menschenhandel vor. In einem Bericht heißt es, dass viele Rekruten mit falschen Versprechungen nach Russland gelockt wurden und dann kämpfen mussten. Die Organisation spricht wörtlich davon, dass Menschen als Kanonenfutter verheizt würden. Sie hat für ihre Recherche ausländische Kämpfer in ukrainischen Kriegsgefangenenlagern befragt, aus Staaten wie Brasilien, Kuba und Somalia. Viele berichten laut Amnesty von Ausbeutung und Zwang und dass ihnen in Russland Pässe und Handys abgenommen wurden. In der ukrainischen Armee hat Amnesty keine Hinweise auf Menschenhandel gefunden. Allerdings haben Befragte teils von Diskriminierung und schlechter Behandlung gesprochen. Das ukrainische Außenministerium sagt, dass diese Fälle untersucht werden. Wer wird der Nachfolger vom jüngsten König der Welt? Darüber gibt es gerade Streit in Uganda. Konkret geht es um den Nachfolger von König Oyo Nimba. Der war Ende August in den USA an Krebs gestorben, mit nur 34 Jahren. Jetzt hat ein royales Komitee in Uganda einen TV-Moderator zum neuen Herrscher ausgerufen. Und das sorgt für Ärger in dem ostafrikanischen Land. Die Familie des verstorbenen Königs pocht darauf, dass das wieder geändert wird. Sie sagt, dass der König in seinem Testament seinen Sohn zum Thronfolger gemacht hat. Uganda ist eine Republik. Es gibt aber mehrere regionale Königreiche. Die haben zwar kaum politische Macht, aber großen kulturellen und gesellschaftlichen Einfluss. Ab heute ist er da und alle wollen ihn sehen, den Teppich von Bayeux im Britischen Museum in London. Fast 70 Meter lang, fast 1000 Jahre alt. Und jetzt wird er zum ersten Mal in London gezeigt. Der Teppich von Bayeux besteht aus vielen Stickereien, die erzählen, wie Herzog Wilhelm der Eroberer England eingenommen hat. Das war im Jahr 1066. Frankreich hat den Teppich jetzt an Großbritannien ausgeliehen. Die Begeisterung ist riesig. Britische Medien berichten, dass der Teppich wie ein Rockstar gefeiert wird und von einer regelrechten Manie. Die Tickets sind schon bis Ende des Jahres ausverkauft. Bis zu 1 Million Besucher werden erwartet. Die Schau läuft bis Sommer nächstes Jahr. Dann wandert der Teppich zurück nach Bayeux im Nordwesten von Frankreich. Da soll er restauriert werden. Das waren die News.
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0: Ja, ich habe dann schon mal die Jacke ausgepackt, ne? Denn es ist ein bisschen herbstlich. Im Südwesten, im Schwarzwald, auch im Rheinland übrigens schon. Hier und da die 20 Grad geknackt. Und wenn die Sonne dann mal rauskommt, ist es auch schon wieder ein bisschen spätsommerlich. Aber im Norden haben wir hier und da gerade mal so 16 Grad und auch mehr Sonne, entschuldigt, mehr Wolken als Sonne. Und dann ist es doch ein bisschen herbstgefühlig schon.
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0: Und von diesem Deutschlandfunk Nova hätte ich gleich mal 10 Minuten zu verschenken. Aber wir hören erstmal Sam Fender und Olivia Dean. Drain me in.
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0: Schönes Ding von den Tränen. Rote Funken.
1: Alles brennt.
0: Schlaf tut gut, ne? Guter Schlaf, erholsamer Schlaf tut gut. Und Inga Gebauer hat nochmal ein paar Indizien dafür, warum das so sein könnte.
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3: Guter Schlaf hilft gegen Stress. Genauer gesagt macht uns Schlaf mit ausreichend Tiefschlafphasen widerstandsfähiger in Stresssituationen. Das weiß man schon. Unklar ist bisher aber, was dabei genau im Gehirn passiert. Forschende aus den USA haben die Vorgänge jetzt bei Mäusen untersucht. Dabei wurden Mäusemännchen 5 Tage lang immer wieder in Konfliktsituationen mit anderen Mäusemännchen gebracht. Die Mäuse reagierten unterschiedlich gestresst auf diese Situationen. Bei den stressresistenten Mäusen stellten die Forschenden fest, in ihrem Gehirn wurde beim Tiefschlaf die Aktivität in einer bestimmten Region unterdrückt, die emotionale Reaktionen einordnet. Bei stressanfälligen Mäusen passierte das seltener. Die Forschenden vermuten, dass diese Tiere nicht so tief schlafen und dass deshalb die Unterdrückung nicht so gut funktioniert. Die Fachleute schreiben im Journal of Neuroscience, ihre Forschung könnte vielleicht dabei helfen, Stressresilienz auch bei Menschen besser zu verstehen. Der August 2026 stellt neue Negativrekorde auf, bezogen auf die Erderwärmung. Denn der Klimadienst Copernicus meldet, dass der vergangene Monat nicht nur der wärmste jemals gemessene August war, seit Beginn der Wetteraufzeichnung, sondern dieser August war auch der weltweit wärmste jemals gemessene Monat, gemeinsam mit dem Juli 2023. Außerdem gab es einen Wärmerekord in den Weltmeeren. Da lag die Oberflächentemperatur im Schnitt im August bei 21,07 Grad. Darin einbezogen sind alle Meere außer in den Polarregionen. Ursache für die Rekordtemperaturen ist laut Copernicus die globale Erwärmung durch Verbrennung fossiler Energieträger wie Öl, Kohle und Gas. Und dazu kommen schnell ansteigende Meeresoberflächentemperaturen im Pazifik, die zusammenhängen mit dem Klimaphänomen El Niño. In Paris und Berlin gibt es sowas schon, denkmalgeschützte U-Bahn-Stationen. Jetzt bekommt auch das Ruhrgebiet so ein Baudenkmal. Es geht um die U-Bahn-Haltestelle Deutsches Bergbaumuseum in Bochum. Die Station wurde 1989 eröffnet und ist noch fast im Originalzustand. Nur ein alter Fahrkartenautomat ist nicht mehr da. Das Thema Bergbaugeschichte zieht sich auch durch die Gestaltung der Station. Die Wände sehen so aus, als wären sie mit Kohleflözen durchzogen und zum Teil ist Naturstein verbaut, der an Kohle erinnert. Und laut der Bochumer Denkmalschutzbehörde ist die U-Bahn-Linie, an der die denkmalgeschützte Station liegt, die erste im Ruhrgebiet, die in bergmännischer Bauweise gebaut wurde. Das heißt, es wurde ein unterirdischer Tunnel gebohrt und nicht wie davor üblich eine Öffnung von oben von der Straße aus.
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0: immer noch irre geil. Islands von The XX. So, also 10 Minuten zu verschenken ist das eine. Ja, nur was macht ihr dann mit den 10 Minuten?
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0: Ihr könnt einfach nur die Playlist vollbomben. Das wäre eine Variante, ja, mit Songs, die noch nie im Radio gelaufen sind. Ihr könntet aber auch ein paar Themen aussuchen, ja, ein paar Ideen und ein paar Gedanken, über die ihr schon immer mal sprechen wolltet. Lilly zum Beispiel, die hat ihre 10 Minuten genutzt, um über die Baustelle zu sprechen. Denn Lilly ist Zimmerin, ne? Und als Frau auf der Baustelle macht sie schon ganz besondere Erfahrungen.
2: Man arbeitet größtenteils halt irgendwie mit Männern und da kriegt man leider dann auch manchmal mit, wie Männer unter sich halt so sind. Und ja, man ist auch manchmal dann auch die einzige Frau auf der Baustelle und da kann es dann natürlich manchmal zu Situationen kommen, die auch jetzt nicht so entspannt sind oder wo Leute von anderen Gewerken einem irgendwie blöde Sprüche drücken. Und da muss man irgendwie leider noch einen Umgang mitfinden.
0: Lilly hat ihre Zeit genutzt, um über den Job als Zimmerin zu sprechen und ihr Leben als Frau auf der Baustelle, ne? Dafür hat sie ihre 10 Minuten Deutschlandfunk Nova genutzt. 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
0: 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Beste Sendezeit in Deutschlandfunk Nova im Frühprogramm. Nova auf die 1, Zimmer 90 hören wir, Summer Nights.

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1: Am Arsch der Welt. Von Anaïs und Jolle, eben gehört hier in Deutschlandfunk Nova, 16 Uhr ist es jetzt. Grüß dich, Sabrina.
2: Hallo, Markus.
1: Sabrina Loy ist am Start für uns, mit denen hier.
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2: Der Iran-Krieg hat die Energiepreise in die Höhe getrieben und das Leben in Deutschland verteuert. Im August lagen die Verbraucherpreise laut Statistischem Bundesamt um 2,9% über dem Niveau des Vorjahresmonats. Die Europäische Zentralbank reagiert darauf jetzt mit der zweiten Zinserhöhung in diesem Jahr. Sie hat den Leitzins von 2,25 auf 2,5% angehoben. Wenn der Leitzins erhöht wird, verteuern sich Kredite für Verbraucher und Firmen. Das kann die Nachfrage bremsen und so die Inflation dämpfen. Gleichzeitig können Menschen profitieren, die Geld sparen, beispielsweise auf einem Tagesgeldkonto, sofern die Banken die besseren Konditionen weitergeben. Die Generalsanierung wichtiger Bahnstrecken wird länger dauern als geplant. Bahnchefin Evelyn Paller sagt, dass das aktuelle Konzept der sogenannten Korridorsanierung überarbeitet wird und mit dem Bundesverkehrsministerium abgestimmt wird. Bei der Überarbeitung hätte sich gezeigt, dass 4 Sanierungen pro Jahr zu viel seien. Paller rechnet in Zukunft mit 2 Korridorsanierungen pro Jahr, bei besonderen technischen Notwendigkeiten auch 3. Die Bahn hatte im zweiten Halbjahr 2024 mit den Sanierungen begonnen. Das Konzept sah im Kern mehrmonatige Vollsperrungen vor, damit nicht im laufenden Betrieb saniert werden muss. Dafür sollten die Strecken grundlegend auf Vordermann gebracht werden, damit danach mehrere Jahre nicht mehr daran gebaut werden muss. Ursprünglich sollten mehr als 40 Korridore schon bis 2030 saniert sein. Dieser Zeitplan wurde dann aber gestreckt. Wie lange es jetzt dauern wird, ist unklar. Wer eine Wohnung mietet, muss frei entscheiden können, von wem er seinen Strom bezieht. Das hat das Oberlandesgericht Hamm entschieden und somit einer Klage des Deutschen Mieterbunds stattgegeben. Konkret ging es um Mieterinnen und Mieter der Deutschen Ennington. Sie sollten zusammen mit dem Mietvertrag auch einen Stromvertrag bei Vonovia Energie abschließen. Der Mieterbund hatte das als unzulässige Verknüpfung kritisiert. Nach dem Urteil darf die Klausel künftig nicht mehr in Mietverträgen verwendet werden. Betroffene können ihren Stromanbieter frei wählen oder wechseln. Der Mieterbund spricht von einer Grundsatzentscheidung. Wer eine Wohnung vermietet, dürfe die Abhängigkeit von Wohnungssuchenden nicht dazu nutzen, ihnen weitere Verträge unterzuschieben oder die Wahl eines bestimmten Anbieters nahezulegen. Um 11 Uhr haben heute wieder Handys geschrillt und Sirenen geheult. Am bundesweiten Warntag haben Bund, Länder und Kommunen über diverse Kanäle einen Probealarm ausgelöst. Laut einer ersten Bilanz des zuständigen Bundesamts für Bevölkerungsschutz und Katastrophenhilfe erfolgten die Warnungen zuverlässig. Neu war, dass auch im ganzen Land über Radio, Fernsehen und digitale Anzeigetafeln gewarnt wurde. Der Warntag ist einerseits ein Test für die Kommunikationsabläufe bei Katastrophen oder Angriffen, andererseits soll er auch die Bevölkerung sensibilisieren. Letztes Jahr erreichte der bundesweite Probealarm des Warntags laut Befragungen mehr als 90% der Bevölkerung. Auch in diesem Jahr gibt es wieder eine Umfrage dazu, an der man sich innerhalb der nächsten Woche beteiligen kann unter warntag-umfrage.de. Das waren die News.
1: Was ich gern wüsste, ist, wie man zu den 10% gehören kann, die das nicht mitgekriegt haben. Sabrina.
2: Kein Handy haben und, weiß ich nicht, unter der Erde gewesen sein, wenn diese Sirenen geschrillt haben.
1: Unterm Stein leben.
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1: Relativ warm, ja. 16 bis 24 Grad und trotzdem fühlt es sich so ein bisschen herbstlich an. Viel Wolken heute zu sehen in Deutschland, hier und da ein bisschen Sonne. Immerhin bleibt es aber trocken. Morgen dann im Grunde das Gleiche, ja. So ein beliebter Sonne-Wolken-Mix bei 18 bis 25 Grad.
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1: $5,000 Cash in a Tash. Ja, der Donald lässt einen springen.
4: So if the Republicans win, you win with us and you get $5,000. It will be called the Trump Dividend.
1: $5,000 für alle Republikaner, wenn sie die Midterms gewinnen, die sogenannte Trump-Dividende. Ja, die Republikaner machen Parteitag und es ist einfach schon wieder alles so weird, dass wir gleich hinschauen.
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0: Luna Morgenstern mit Gold hat am Freitag eine neue EP rausgebracht. Wer da Bedarf nach Nachschub hattet von ihr, hat sie geliefert. 10 nach 4, Deutschlandfunk Nova hier. Und eins kann man ihm nicht absprechen, er hat einfach Ideen.
1: So if the Republicans win, you win with us and you get $5,000, it will be called the Trump Dividend.
0: Die Trump-Dividende schlägt der Donald vor. Donald Trump verspricht $5,000 pro Kopf, wenn die Republikaner jetzt bei den sogenannten Midterms richtig gut abschneiden, bei den Wahlen jetzt im November in den USA. Hat er versprochen, beim Parteitag der Republikaner in Dallas, jetzt sozusagen zum Einstimmen auf diese Midterms, da verspricht Donald Trump $5,000 und wir sprechen drüber mit Anne Reit, unserer Washington-Korrespondentin, jetzt in Dallas vor Ort mit dabei ist. Grüß dich, Anne.
2: Genau so ist das. Hi.
0: Klingt irgendwie nach einem bisschen verzweifelten Move von Donald Trump, da jetzt Geld in Aussicht zu stellen, um bei den Wahlen gut abzuschneiden. Hat das Grund? Also wie sehen die Umfragen aktuell so aus?
2: Ja, abgesehen davon, dass in Klammern zum Anfang gesprochen, dass er dazu gar nicht die Befähigung hat, also weder rechtlich noch finanziell, Klammer zu. Aber es sieht tatsächlich schlecht aus für Trump und für die Republikaner. Die Republikaner sind ja für viele Wählerinnen und Wähler Trump und dessen Zustimmungswerte sind wirklich auf dem Tiefstand. Die Demokraten wollen die Midterms zu einem Referendum machen über ihn und seine Politik, über den ja auch bei vielen Wählern unpopulären Kurs, also den Krieg gegen den Iran, den Zollkonflikt, seine unzähligen Bauprojekte, mit dem Effekt, dass die Republikaner eben die ohnehin ja sehr knappe Mehrheit im Repräsentantenhaus verlieren könnten und die Möglichkeit steht zumindest im Raum, vielleicht sogar im Senat. Und das vielleicht auch wegen eines extrem knappen Rennens in Texas. Also das war so die Grundvorauslage für diesen Parteitag in Dallas.
0: Nimm uns doch noch mal ganz kurz mit, so ins politische System der USA. Wenn jetzt die Demokraten bei den Midterms sehr gut abschneiden würden, hätte politisch das welche Konsequenzen für Donald Trump und seine Regierung?
2: Dass sie seinen Kurs, seinen politischen Kurs brutal stoppen könnten, weil sie dann eben mit Mehrheiten im Kongress Stoppschilder aufstellen könnten. Und sie könnten diverse Untersuchungen anstreben. Und das, sage ich mal, bei all den Gerichtsverfahren, die Trump und seiner Politik und seinen politischen Entscheidungen anhängig sind, ist das kein besonders gutes Szenario für die Republikaner und schon gar nicht für den Präsidenten.
0: Mhm. Er hat, abgesehen von diesem $5,000-Versprechen, das er wahrscheinlich nicht einhalten kann, ansonsten sehr hart die Demokraten gebasht, ist ja erwartbar auch gewesen, hat sie wieder als Kommunisten und so bezeichnet, aber war auch noch irgendwas Substanzielles, inhaltlich Interessantes in seiner Rede dabei?
2: Also dieses Bild, dieses Bashing, das wurde mit besonders düsteren Farben und dicken Pinseln gemalt, nämlich sozusagen in der Zuspitzung. Also wenn wir verlieren, dann verliert ihr eure Sicherheit, euren Wohlstand, eure Grenze. Das sind so die Keywords, die er auch genutzt hat, um die Errungenschaften, die Erfolge seiner Politik darzustellen. Also wir haben ja die Grenzen geschlossen, wir haben für euch für Sicherheit gesorgt und so weiter. Aber wenn das alles sozusagen, wenn die Demokraten gewinnen, dann geht unser Land durch die Hölle. Es war also schon in erster Linie Bashing. Und wenn es nicht Bashing war, dann war es sozusagen ja hochleben lassen des Errungenen der eigenen Erfolge. Mhm. Und die Hoffnung der Republikaner ist ja bei diesem Bashing, das vielleicht noch als Erklärung, dass wenn die Leute schon nicht für Trump wählen, gehen dann wenigstens gegen die Demokraten, ne? Dass sozusagen Angst als Treiber funktioniert, zur Wahl zu gehen.
0: Bei dir geht es ja heute weiter, Anne, dann der zweite Tag dieses Parteitags, hier bei uns dann in der kommenden Nacht, da soll J.D. Vance sprechen, der Vizepräsident, nochmal Donald Trump zum Abschluss. Ziemlich große Show. Kann man schon irgendwie erahnen, ob das jetzt Trump alles nochmal tatsächlich nutzt und ihm in diesem Wahlkampf irgendwas bringt oder es ihm vielleicht sogar schadet?
2: Ja, das ist die $5,000-Frage, möchte ich sagen, um im Bild zu bleiben. Ja. Die einen sagen so, die anderen so. Also die Unterstützung des US-Präsidenten war ja für viele Kandidaten nicht selten der nötige Schlüssel, um die Vorwahlen überhaupt zu gewinnen. Außerdem hat er Millionen in seiner Wahlkampfkasse, auf die die Kandidaten natürlich hoffen. Mhm. Aber der Präsident war, und das war auch gestern der Fall, nicht gerade immer ein besonders guter Botschafter. Er hat selten das gesagt, was wünschenswert gewesen wäre im Wahlkampf. Also er bringt es nicht über die Lippen, die Nöte der Wähler zu adressieren. Und manche Republikaner sind ja in Dallas auch gar nicht erst aufgetaucht und versuchen, so eine gewisse Distanz zwischen sich und dem Präsidenten herzustellen, weil es ihm eben vielleicht gelingt, seine Basis hier in Dallas zu bespielen, zu beatmen und zu motivieren, aber eben nicht die vielen, die von ihm abgerückt sind, die Unabhängigen, die Latinos, die Jungen. Aber diesen Abstand zu wahren, wird eben für viele nicht ganz einfach sein, weil Trump eben angekündigt hat, in den umkämpftesten Rennen selbst aufzutreten. Und dann muss man eben gucken, ne? Es geht nicht ohne ihn. Inwieweit geht es mit ihm dann trotzdem?
0: Mhm. Ja, Donald Trump versucht nochmal alles, kann man sagen, vor den Midterms im November. Parteitag der Republikaner in Dallas. Anne Reit ist mit uns, für uns mit dabei, unsere Korrespondentin in Washington.

0: Deine Lover von Jenny. Deutschlandfunk Nova hier, 20 nach 4. Schön, dass ihr am Start seid. Der Bundestag hat heute Sitzung, ne? Auf der Tagesordnung stehen so Themen wie der Etatentwurf des Bundesinnenministeriums, Gewerbemietrecht oder auch die Fertigstellung der A20. Das sind, ohne Shit, Leute, alles super wichtige Themen, die extrem viele Leute betreffen, ne? Aber, boah, hast du wirklich Zeit, dich jetzt so auf den Donnerstagnachmittag mit Gewerbemietrecht rumzuschlagen? Ja, können wir das immer alles verfolgen und auf dem Schirm haben, was da so im Bundestag abgeht? Sitzungstag heute von 9 bis 19 Uhr. Ja, selbst wenn ihr maximal Politik interessiert seid, könnt ihr euch das ja nicht alles live reinziehen und selbst real life wird schwierig, wenn man im Leben auch mal irgendwann schlafen will, ja? Da packt sozusagen die Plattform Bundestakt an. Bundestakt will mit KI-Zusammenfassungen der Bundestagsdebatten mehr Übersicht vermitteln, ja? Und diese Idee stellt uns Tech-Autorin Carina Schröder vor.
1: Das Ganze wird in eine KI gegeben von Anthropic, Claude, und die analysiert das dann und erstellt daraus Zusammenfassungen, Themen und Positionen. Und zusätzlich sucht das System nach überprüfbaren Tatsachenbehauptungen und wählt davon pro Sitzung so 5 bis 10 besonders, ja, prüfwürdige für einen Faktencheck aus.
0: Können wir uns an einem Beispiel angucken, hat Carina für uns ausgesucht. Ja, ein Faktenbeispiel anhand einer Aussage von Bundeskanzler Friedrich Merz.
1: Der sagte am 9. Juli im Bundestag, der Auftragsbestand in der deutschen Industrie sei gegenüber Ende 2024 um über 30% gestiegen. Bundestag hat sich das angeguckt mit Zahlen des Statistischen Bundesamtes und gesagt, Moment, die Aussage ist falsch. Denn nach der dort dargestellten Rechnung lag der Zuwachs zum Zeitpunkt der Rede bei nur so ungefähr 10%. Und wenn man dann später irgendwie Daten nochmal angeschaut hat, waren es sogar nur so rund 12%.
0: Klingt natürlich erstmal praktisch, so ein Faktencheck-KI, muss man jetzt an der Stelle sagen, finde ich, ne, so die Aussagen im Bundestag nochmal prüfen zu lassen. Aber wie immer bei künstlicher Intelligenz gibt es eben dieses Aber. Weil wir uns dann auf die Zusammenfassungen einer KI über politische Aussagen verlassen. Ja, und dann ist die Frage, wer hat diese KI gemacht? Ja, welche Regeln verwendet sie, nach welchen Kriterien ordnet sie ein und wer kontrolliert das am Ende alles wieder? Und da ist auch Bundestakt nicht ganz so transparent. Das Team wird nicht vorgestellt.
1: Naja, Bundestag betont immer wieder, dass die KI zwar eine große Arbeit leistet, aber die menschliche Kontrolle sehr wichtig sei. Also keine Analyseergebnisse sollen automatisch veröffentlicht werden, ohne dass ein Mensch drüber geguckt hat. Jetzt wäre ja schon interessant, welche Menschen da drauf gucken. Also gibt es so eine Art redaktionelle Kontrolle? Wenn ja, ja, welchen politischen oder auch journalistischen Hintergrund haben diese Menschen denn?
0: Wer selbst dann am Ende doch nochmal genauer nachschauen will, ne? Da kann man sagen, da verlinkt Bundestakt auch die Originalprotokolle des Bundestags. Aber dann sind wir eigentlich wieder am Ausgangspunkt. Dann müssen wir uns eben doch durch alles durchwühlen, durchhören, durchlesen, was der Bundestag so macht. Aber ehrlicherweise ist das auch keine schlechte Idee. Und vielleicht auch eher ein Job für uns, für Journalistinnen und Journalisten. Deutschlandfunk Nova hier für euch am Start.

0: Den Song kennt ihr gut genug von Kitsch Creek, Blumengarten und in dem Fall O'Malley noch dabei. 16:30 jeden Moment, Zeit für Anne Zuber. Anne, grüß dich.
1: Hallo.
0: Anne hat die hier für euch.
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1: Zuerst drei Meldungen in kurz. Die Europäische Zentralbank hat den Leitzins erhöht von 2,25 auf 2,5%. Hintergrund ist die steigende Inflation aufgrund des Iran-Kriegs. Der Europäische Gerichtshof stärkt die Rechte von Verbraucherinnen und Verbrauchern. Er hat klargestellt, dass Telekommunikationsanbieter nicht ohne weiteres einseitig Vertragsbedingungen ändern dürfen. Konkret ging es um eine Klage gegen Vodafone. Und nach der Landtagswahl in Sachsen-Anhalt haben verschiedene zivilgesellschaftliche Organisationen bundesweit zu Protesten aufgerufen. Am Wochenende soll es in mindestens 20 Städten Demos geben.
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1: Przewalskis gelten als die letzte echte Wildpferderasse. Sie galten lange als ausgestorben, haben nur noch durch Zuchtprogramme in Zoos überlebt. Vor 2,5 Jahren wurden einige von ihnen ausgewildert, in ihrem natürlichen Lebensraum in der kasachischen Steppe. Dort sind jetzt zum ersten Mal 2 Fohlen geboren worden. Die Projektleiterin spricht von einem Meilenstein. Die ersten Tiere der Herde in Kasachstan stammten aus Zoos in Berlin und Prag. Aktuell leben in der Turgai-Steppe rund 20 Tiere. Ziel ist, dass die Herde bis 2029 mindestens doppelt so groß wird, damit sie sich selbst erhalten kann. Ähnliche Programme gibt es auch in der Mongolei und in China. Die wilden Przewalski-Pferde unterscheiden sich vom Hauspferd. Mit einer Schulterhöhe von 1,3 bis 1,5 Metern sind sie etwa so groß wie Ponys und sehr widerstandsfähig. Sie können sowohl in eisiger Kälte als auch in extremer Hitze leben. US-Moderator Jimmy Kimmel fühlt sich offenbar von der Medienaufsicht unter Druck gesetzt. Er hat angekündigt, ein Politiker-Interview nicht wie geplant heute Abend in seiner Sendung bei ABC zu zeigen, sondern nur im Internet. Es geht um das Gespräch mit dem demokratischen Senatskandidaten James Tallarico aus Texas. Der liefert sich im Wahlkampf ein knappes Rennen mit seinem republikanischen Gegner. Kimmel sagt, dass die Medienaufsicht offenbar bestimmte redaktionelle Entscheidungen nicht mag und deshalb ihn, seine Show, ABC und auch Lokalsender bedroht. Denn die übernehmen das ABC-Programm, damit auch Kimmels Show, als eine Art Mantel. Die New York Times schreibt, dass eine Richtlinie von Januar der Grund für den Schritt ist. Darin beschreibt die Medienaufsicht Lokalsendern vor, dass Talkshows verpflichtet sind, Politikern, die für dasselbe Amt kandidieren, dieselbe Sendezeit zu geben. Die Medienaufsicht ist zuständig für die Vergabe von Sendelizenzen und sollte eigentlich neutral sein. US-Präsident Donald Trump hat aber einen seiner Verbündeten an die Spitze gesetzt. Nur noch 3 Länder weltweit, Island, Norwegen und Japan, erlauben das Fangen und Töten von Walen. Jetzt plant Island, den kommerziellen Walfang zu beenden. Die Regierung will Anfang nächsten Jahres einen Gesetzentwurf für ein Verbot einbringen. Über Jahrhunderte war der Walfang in Island ein wichtiger Wirtschaftszweig. Mittlerweile gibt es nur noch ein Walfangunternehmen. Tierschützerinnen und Tierschützer fordern seit Jahren ein Walfangverbot. Sie sagen, dass in der laufenden Jagdsaison rund um Island bisher 80 Finnwale getötet wurden. Das waren die News.
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0: So an die 20 Grad in Deutschland, hier und da sogar ein bisschen drüber, bevor es in Richtung Abend wieder kälter wird. Morgen ähnliche Temperaturen, 18 bis 25 Grad. Manchmal dann allerdings morgen auch etwas Regen mit dabei und wenig Sonne.
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0: Schön, dass ihr am Start seid, Leute. 16:33 jetzt. Das ist Charlie XCX.

0: einer meiner aktuellen Favorites hier. Weil manchmal musst du einfach einen draufsetzen, ja? Nicht einfach nur High Hopes haben, sondern halt High Hopes 3000 haben. Von Role Model haben wir eben gehört. 16:39 jetzt.
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0: Und die hat Inga Gebauer.
2: Der Klimawandel wird immer mehr zum Gesundheitsrisiko, vor allem für Menschen, die in Städten wohnen. Das zeigt der Europe Cities Report von diesem Jahr, den die Fachzeitschrift The Lancet veröffentlicht hat. Dabei geht es einmal um das Thema Hitze. Städte mit ihren vielen bebauten Flächen heizen sich stärker auf und halten Wärme länger als ländliche Regionen. Es gab in den letzten 10 Jahren auch deutlich mehr hitzebedingte Todesfälle in fast allen europäischen Städten im Vergleich zu den 1990er Jahren. Auch die Zahl der Tage, an denen Leute in der Stadt giftigen Rauch von Flächenbränden eingeatmet haben, ist gestiegen, vor allem in Süd- und Osteuropa. Außerdem fördert die Erderwärmung besonders in Städten, die

0: Ausbreitung von tropischen Krankheiten wie Denguefieber. Und mit dem Klimawandel nimmt die Pollenbelastung und damit das Allergierisiko in Städten zu. Auf der anderen Seite sind Stadtbäume wichtig, um die Folgen des Klimawandels abzufedern, betonen die Forschenden. Davon gibt es allerdings in den meisten europäischen Städten nicht genug. Beim Wort widerstandsfähig denken wir vielleicht nicht direkt an Eier. Aber tatsächlich halten die ziemlich viel aus. Denn sie leiten Kräfte, die auf sie einwirken, über ihre gekrümmte Schale gleichmäßig ab. Und dadurch können sie Belastungen standhalten, die das Mehrfache ihres Eigengewichts betragen. Deshalb ist ein Forschungsteam aus China offenbar darauf gekommen, vom Prinzip der Eierpalette zu lernen. Nach diesem Vorbild haben die Forschenden einen Schutzschild für Raumschiffe designt, den sie im Journal of Applied Physics beschreiben. Das Ganze sieht fast so aus wie eine Eierpalette aus Karton mit Eiern drauf, bedeckt von einer weiteren Palette wie ein Deckel. Allerdings soll dieser Schutzschild natürlich nicht aus Karton und Eiern gefertigt werden, sondern aus Aluminium. Und die eiförmigen Gebilde werden dazu noch mit Wasser gefüllt. Diese Konstruktion soll dann Raumschiffe und Raketen widerstandsfähiger machen gegen Einschläge von Weltraumschrott. In Simulationen hat das schon ganz gut geklappt. Seit Jahrzehnten prägt die Droge Kokain das Land Kolumbien. Und jetzt versucht eine neue Regierung andere Wege, um den Anbau von Coca-Pflanzen zu bekämpfen. Seit Anfang August ist dort Präsident Abelardo de la Espriella im Amt und der will Unkrautvernichtungsmittel gegen Coca-Pflanzen einsetzen. Schon Ende August hat er per Dekret erneut erlaubt, dass das umstrittene Mittel Glyphosat von Flugzeugen aus versprüht werden kann. Das ist laut Studien wirksam bei der Zerstörung von Coca-Pflanzen. Als erstes will die Regierung jetzt aber wohl ein anderes Herbizid auf diesem Weg einsetzen, berichtet die Zeitung El Tiempo. Sie schreibt, dass erstmal wissenschaftliche Erkenntnisse gesammelt werden sollen. Und dafür soll das Unkrautvernichtungsmittel Glufosinatammonium über einem Gebiet von 1000 Hektar Coca-Pflanzen versprüht werden. Danach könnte das auf ganz Kolumbien ausgeweitet werden.
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0: Girls will be girls, haben wir gehört. Deutschlandfunk Nova hier. Gleich ist es 10 vor 5 von Flower of Love and Willow, der Track eben, ja. Ein Kind bekommen, also Eltern werden, ist eine Erfahrung, ne? Stresst, kann erschöpfen, kann ganz klar auch überfordern, ne? Da gibt es einen schönen Ausdruck vor, nämlich Baby Blues. Ja, das ist eben diese Zeit, in der man genau überfordert ist. Aber das kann ja noch eine Ecke weitergehen. So ein Baby Blues ist, wie gesagt, ziemlich normal, ja, aber kann dann auch zu einer postnatalen Depression werden. Da hat man dann mindestens mal eine gedrückte Stimmung, teilweise sehr düstere Gedanken und noch andere Symptome, die eben wie eine Depression auch verlaufen können. Und das kann mehr Eltern betreffen, als wir vielleicht mitbekommen, sagt Deutschlandfunk Nova-Reporterin Julia Demann.
1: Also ist schon ganz richtig, dass du Eltern sagst, weil es betrifft tatsächlich eben nicht nur die Mütter. Man geht zwar von 10-20% der Mütter aus und ca. 10% der Väter, also die Frauen, die haben es schon häufiger, aber es kann eben wirklich beide betreffen und die haben eben wirklich dann eine postpartale Depression. Und so ganz genau ist es allerdings schwierig zu beziffern, denn es gibt auch viele Eltern, die tatsächlich still vor sich hin leiden und dann in keine Statistik fallen. Stichwort Dunkelziffer, die scheint tatsächlich ziemlich hoch zu sein.
0: Das ist natürlich auch irgendwie ein besonders verletzlicher Moment, diese Zeit nach der Geburt. Da müssen sich Eltern erstmal arg umstellen. Der Körper verändert sich, Beziehungen verändern sich und man ist plötzlich im Leben auch nicht mehr nur für sich allein verantwortlich. Das sind, wenn man einen psychologischen Begriff zu verwenden, extreme Anpassungsleistungen. Ne? Dass postnatale Depressionen dabei häufig nicht erkannt werden, hat aber noch einen anderen Grund.
1: Auf individueller Ebene ist es tatsächlich eben oft so ein Schamgefühl, ja, das auch von dem gesellschaftlichen Bild der Elternrolle so ein bisschen abhängt. Ja. Also das Kind eben lieben, es zu versorgen, dadurch kann das verstärkt werden. Und dazu kommen dann auch fehlende Informationen und Aufklärungen über Symptome und Hilfsangebot.
0: Ja, von wegen Information und Aufklärung, wer sich nach der Geburt nicht gut fühlt, ne, psychisch nicht gut fühlt, der sollte, sagt Julia, sich beraten lassen.
1: Und das geht zum Beispiel über eine Patientenorganisation, die heißt Licht und Schatten e.V. oder auch über das Hilfsangebot namens Frühe Hilfen. Das gibt es eigentlich in jeder Stadt, kennen einfach nur gar nicht so viele. Man kann sich aber auch an die gynäkologische Praxis wenden oder an die Kinderarztpraxis wenden. Und hier wäre es eben wünschenswert, das sagt mir auch die Psychiaterin, dass es vielleicht so ein generelles Screening gäbe, also dass die Kinderärzte wirklich nachfragen. So würde man eher betroffene Eltern dann auch identifizieren und ihnen dann auch gezielt helfen.
0: Klar ist ja, das zeigen Studien, wenn eine postnatale Depression nicht behandelt wird, dann kann sie eben jahrelang anhalten und chronisch werden und am Ende leiden darunter nicht nur die Eltern, sondern eben auch die Kinder. Deutschlandfunk Nova hier. 16:51 Uhr.

0: dieses Leben. Von die höchste Eisenbahn um 17 Uhr jetzt gehört. Timo, grüß dich.
1: Tag, Markus.
0: Timo Oberhauser ist am Start für uns, bringt uns auf den neuesten Stand der Dinge.
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3: Im Bundestag geht es die ganze Woche schon ums Geld, also wie viel die einzelnen Ministerien nächstes Jahr zur Verfügung haben sollen. Für das Innenministerium sind Ausgaben von fast 17 Milliarden Euro geplant, knapp 1 Milliarde mehr als dieses Jahr. Innenminister Alexander Dobrindt hat erklärt, wofür er das Geld ausgeben will. Der CSU-Politiker sagt, dass mehr Mittel für Cyberabwehr und den Umbau der Nachrichtendienste nötig sind. Und die Bundespolizei soll mehr neue Leute bekommen. Der AfD-Politiker Gottfried Curio wirft der Bundesregierung generell vor, Zitat, Milliarden ins Ausland zu verschenken, zum Beispiel an die Ukraine. Und Dietmar Bartsch von der Linken findet, dass mit dem zusätzlichen Geld fürs Innenministerium falsche Prioritäten gesetzt werden. Bartsch kritisiert, dass nächstes Jahr weniger Geld für die politische Bildung ausgegeben werden soll. Auch Abgeordnete der SPD finden das nicht gut. Telekommunikationsanbieter dürfen Vertragsbedingungen nicht ohne weiteres einseitig ändern. Das hat der Europäische Gerichtshof klargestellt. Im konkreten Fall hatte der Verbraucherzentrale Bundesverband gegen Vodafone geklagt. Der Verband kritisiert eine Klausel in den AGB, die dem Unternehmen ein Recht auf einseitige Vertragsänderung einräumt. Der Verband sagt, dass Verbraucherinnen und Verbraucher dadurch unangemessen benachteiligt werden. Das Urteil ist auch für eine große Sammelklage relevant, die gerade beim Oberlandesgericht Hamm liegt. Darin wehren sich mehr als 100.000 Menschen gegen eine Preiserhöhung durch Vodafone für Festnetzinternet vor 3 Jahren. Der Iran-Krieg hat die Energiepreise in die Höhe getrieben und das Leben in Deutschland teurer gemacht. Im August lagen die Verbraucherpreise laut Statistischem Bundesamt um 2,9% über dem Niveau des Vorjahresmonats. Die Europäische Zentralbank reagiert darauf jetzt mit der zweiten Zinserhöhung in diesem Jahr. Sie hat den Leitzins von 2,25 auf 2,5% angehoben. Wenn der Leitzins erhöht wird, verteuern sich Kredite für Verbraucher und Firmen. Das kann die Nachfrage bremsen und so die Inflation dämpfen. Gleichzeitig können Menschen profitieren, die Geld sparen, beispielsweise auf einem Tagesgeldkonto, sofern die Banken die besseren Konditionen auch weitergeben. Immer weniger Menschen beantragen in Europa Asyl. Die EU-Asylagentur sagt, dass in der ersten Hälfte dieses Jahres in den EU-Staaten sowie in Norwegen und der Schweiz insgesamt rund 330.000 Anträge gestellt wurden. Das sind 17% weniger als in den ersten 6 Monaten des letzten Jahres. Dass die Zahlen sinken, führt die Asylagentur unter anderem auf die politische Entwicklung in Syrien zurück und auf die Zusammenarbeit der EU mit Herkunfts- und Transitstaaten. Die meisten Asylanträge gingen in Frankreich ein, gefolgt von Italien und Spanien. Deutschland liegt mit Platz 4 dahinter. Soweit die News.
4: Das Wetter.
5: Der Abend wird frisch, ne? Die Temperaturen gehen runter bis zu 15 Grad. Nur tief im Südwesten hält sich noch ein 2 vorne. Und morgen dann eigentlich ein Tag ähnlich wie heute. Bei so 18 bis 25 Grad mit ziemlich vielen Wolken. Und im Nordwesten rauscht auch Regen durch.
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5: Eigentlich immer zu spät, die Deutsche Bahn. Jedenfalls, wenn ich einsteige. Ne? Jetzt kannst du sagen, ja, Dichmann, Pech gehabt, ja, dass sie einfach jedes Mal zu spät ist, wenn du fährst. Aber ich sag mal, die Realität ist ja jetzt nicht so weit entfernt von meinem Pech. Im Fernverkehr statistisch tatsächlich jeder zweite Zug Verspätung. Dann passiert es mal schnell, dass du immer den erwischt, der gerade eben nicht pünktlich ist. Aber immerhin kriegt man ja den Eindruck, ich kriege den jedenfalls, dass Evelyn Paller, das ist die Bahnchefin, dass sie das irgendwie alles sieht und auch versteht und immer mal wieder neue Ideen raushaut, um es irgendwie umzubiegen. Und so eine neue, weitere Idee von ihr, die stellen wir euch gleich mal vor.
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0: Mit einem neuen Song auf unserer Playlist. Jamie T. hier in Deutschlandfunk Nova. Ja, was kann alles passieren, wenn man in den Zug steigt? Ne? Der Zug muss anhalten, weil irgendwelche Signale gestört sind. Eine meiner Lieblingsfehlermeldungen, eine Signalstörung. Man weiß nicht so genau, was es eigentlich heißen soll. Weichen sind kaputt, Brücken marode und dann war es das halt einfach. Baustelle vielleicht noch, ja. Dann sitzt in der Bahn, die kommt nicht fest. Klar, die Bahn saniert seit 2 Jahren intensiv. Das führt zu großen Baustellen und manchmal ja auch wirklich monatelangen Sperrungen ganzer Strecken. Daher diese Verspätungen. Aber da sagt jetzt Bahnchefin Evelyn Paller, da will man mal ein bisschen was anders machen. Anne Tepper aus dem Deutschlandfunk Nova Nachrichten hat sich das angeschaut. Ist das jetzt, Anne, tatsächlich ein Grund zur Hoffnung, dass es demnächst mit der Bahn wieder schneller geht?
1: Ja und nein. Die Bahn reagiert einerseits auf Kritik an den bisherigen Bauarbeiten und andererseits hat sie auch selber Erfahrungen gemacht, was schlecht gelaufen ist und jetzt zieht sie Lehren daraus. Mhm. In Zukunft sind weniger Vollsperrungen im Jahr geplant, nur noch 2, maximal 3 statt bisher 4. Wie viele genau, das hängt wohl auch davon ab, wie viel Geld aus dem Sondervermögen der Bundesregierung pro Jahr zur Verfügung steht. Für Bahnreisende und auch den Güterverkehr bedeutet das, es gibt weniger monatelange Vollsperrungen im Jahr, aber auch, dass die Sanierung des Schienennetzes insgesamt länger dauern wird.
0: Klar, wenn man weniger sperrt, kann man weniger gleichzeitig bauen. Macht irgendwie Sinn. Ja, wie viel länger könnte es dann dauern?
1: Ja, genau, hat die Bahnchefin das noch nicht gesagt. Das Konzept wird wohl gerade noch erarbeitet und in den nächsten Wochen dann vorgestellt werden. Insgesamt geht es ja um 40 Strecken, die generalsaniert werden. Ursprünglich bis Anfang der 30er Jahre, also schon relativ bald. Mhm. Das wurde schon ein bisschen nach hinten geschoben. Jetzt ist aber unklar, ob die Sanierung überhaupt noch bis zum Ende der 30er Jahre abgeschlossen.
0: Zum Ende der 30er Jahre, okay.
1: Da sind wir schon.
0: Das heißt, mit Verspätung bei der Bahn können wir noch in Zukunft rechnen.
1: Leider schon. Vor allem im Fernverkehr kommt aktuell ja ungefähr jeder zweite Zug zu spät. Mhm. Aber das Konzept der sogenannten Korridorsanierung gilt in der Bahnbranche auch als alternativlos. Also dass Strecken eben für Monate komplett dicht gemacht werden und dann eben alles auf einmal saniert wird, weil das Netz ist einfach so marode, dass man da nicht mehr einfach nur Kleinigkeiten noch im laufenden Betrieb reparieren kann. Also es läuft nach dem Prinzip, es tut einige Zeit weh, aber dann läuft es auch wieder.
0: Ja, wenn es denn dann wieder läuft. Also nach der Sanierung Hamburg-Berlin zum Beispiel gab es gleich wieder jede Menge Störungen und als die Strecke dann zwischen Hagen und Köln fertig war, auf einmal Überraschung, eine marode Brücke und da gibt es dann auch wieder Verspätungen, Ausfälle.
1: Genau, also die Idee von Bahnchef Paller ist da, damit sich niemand über sowas ärgern muss, schraubt man einfach direkt die Erwartungen jetzt an solche Sanierungen runter. Strecken sollen nicht mehr freigegeben werden mit dem Versprechen, jetzt läuft alles wieder, sondern es soll so eine Art Hochlaufphase geben. Weitere Störungen darin nicht ausgeschlossen. Mhm. Und außerdem sollen Arbeiten aber auch besser abgestimmt werden, zum Beispiel, dass Umleitungsstrecken auch auf den zusätzlichen Verkehr vorbereitet sind.
0: Soweit haben wir jetzt ja aber nur von der Schieneninfrastruktur gesprochen. Evelyn Paller ist jetzt so 1 Jahr lang im Amt. Was gibt es noch, was sie angehen möchte?
1: Also zum Beispiel steht die Sicherheit auf ihrer Liste an Bahnhöfen und auch in den Zügen. Und es wird aktuell auch schon an Kommunikation mit den Kunden gearbeitet, sagt sie. Und dann hat sie auch noch den Umbau des Konzerns vor und einen harten Sparkurs, unter anderem beim Personal.
0: Einiges zu tun bei der Deutschen Bahn, hat Evelyn Paller so auf den Weg gesetzt. Eine Idee, die jetzt raus ist, ja, dass es pro Jahr weniger komplette Vollsperrungen geben soll. Dafür dann aber die Sanierung des Streckennetzes insgesamt deutlich länger dauern wird. Anne Tepper aus dem Deutschlandfunk Nova Nachrichten mit den Infos.

0: Wonderful Life.
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0: Und ich weiß, wer dieses Jahr viel, viel, viel live gespielt hat. Just like ice cream, I've been melting. Die Rikas. In the sunshine, I've been burning down just like ice cream. Die Rikas waren's. I've been melting
2: down. Ich habe sie neulich selbst auch erst gesehen. Auf dem Apple Tree Garden Festival.
0: Präsentiert ja von uns, ne? Deutschland von Nova.
2: Da waren sie so richtig als Headliner am Start, richtig krass, so abends im Dunkeln, Open Air, Halleluja, großes Kino, ne? Aber davor ja auch schon die Rikas auf Tour in Basel, in Mainz, in Köln, in Amsterdam und Rotterdam, in London und Berlin, in Leipzig und in Wien. Und dieses Jahr werden sie noch spielen in Budapest und Birmingham, in Paris und Mexico City, in Warschau, Prag, Mailand und Istanbul. Was ist los bei denen? Da haben wir die Jungs aus dem Schwabenländer mal gefragt, als sie neulich mal hier im Studio waren bei Deutschlandfunk Nova, ob es denn eigentlich schon mal irgendwie so einen Plan B gibt für die Zeit nach dem ganzen Tourstress.
3: Also grundsätzlich wollen wir, so banal es auch klingen mag, erstmal sehr viel Musik machen und die Musik in den Fokus rücken. Das kommt im Alltag nämlich oft zu kurz. Wir glauben auch, dass die Welt gerade Musik mehr denn je braucht. In dieser komischen Zeit und in dieser komischen Lage ist es für uns mit das Heilsamste. Also nicht nur spielen und selber schreiben, sondern auch Musik zu hören. Wir sind selbst gern Fans und das wollen wir uns beibehalten.
0: Verrückt, ne? Im Musikeralltag bleibt oft gar keine Zeit mehr für Musik. Also nach dem ganzen Tourstress erstmal mehr Musik machen. Mehr Musik von den Rikas jetzt auch hier bei uns auf der Playlist in Deutschlandfunk Nova vom aktuellen Album Die Rikas mit Changes.

0: von Jade Bird. Richtig geiles Ding. 17.30 Uhr. Wir holen uns ein Update, was da draußen in der Welt so vor sich geht, von Anne Zuber. Anne, grüß dich.
1: Hallo.
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1: Erstmal drei Meldungen in kurz. Nach der Serie von Sabotageangriffen auf das Stromnetz in mehreren Bundesländern hat die Bundesanwaltschaft die Ermittlungen übernommen. Der 48-jährige Tatverdächtige sitzt seit gestern in U-Haft. Die Europäische Zentralbank hat den Leitzins erhöht von 2,25 auf 2,5%. Hintergrund ist die steigende Inflation aufgrund des Iran-Kriegs. Und die Generalsanierung wichtiger Bahnstrecken wird länger dauern als geplant. Bahnchefin Palla sagt, dass in Zukunft nicht mehr 4 Sanierungen gleichzeitig im Jahr gemacht werden sollen, sondern im Normalfall nur noch 2.
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1: In Polen wird es morgen landesweit Bahnverspätungen geben, denn die Lokführer starten heute Nacht eine ungewöhnliche Protestaktion. 24 Stunden lang werden sie an jedem Bahnübergang abbremsen, auf 20 Kilometer pro Stunde. Die Lokführergewerkschaft will damit vor Sicherheitsrisiken warnen. Nach einem schweren Zugunglück gestern, da war der Fahrer eines Betonmischers an einem unbeschrankten Bahnübergang mit einem Intercity zusammengestoßen. Eine Frau starb, 10 Personen wurden verletzt. In Polen hat das eine Sicherheitsdebatte ausgelöst, denn dort gibt es auch auf Hauptstrecken noch Bahnübergänge ohne Schranke. Laut Gewerkschaft gab es an diesen Übergängen letztes Jahr rund 180 Unfälle. Seit rund 4,5 Jahren führt Russland seinen Angriffskrieg gegen die Ukraine. Beide Länder rekrutieren Soldaten auch im Ausland. Die Menschenrechtsorganisation Amnesty International wirft Russland in dem Zusammenhang jetzt Menschenhandel vor. In einem Bericht heißt es, dass viele Rekruten mit falschen Versprechungen nach Russland gelockt wurden und dann kämpfen mussten. Die Organisation spricht wörtlich davon, dass Menschen als Kanonenfutter verheizt würden. Sie hat für ihre Recherche ausländische Kämpfer in ukrainischen Kriegsgefangenenlagern befragt, aus Staaten wie Brasilien, Kuba und Somalia. Viele berichten laut Amnesty von Ausbeutung und Zwang und dass ihnen in Russland Pässe und Handys abgenommen wurden. In der ukrainischen Armee hat Amnesty keine Hinweise auf Menschenhandel gefunden. Allerdings haben Befragte teils von Diskriminierung und schlechter Behandlung gesprochen. Das ukrainische Außenministerium sagt, dass diese Fälle untersucht werden. Seit heute ist er da und alle wollen ihn sehen, den Teppich von Bayeux im Britischen Museum in London. Fast 70 Meter lang, fast 1000 Jahre alt und jetzt wird er zum ersten Mal in London gezeigt. Der Teppich von Bayeux besteht aus vielen Stickereien, die erzählen, wie Herzog Wilhelm der Eroberer England eingenommen hat. Das war im Jahr 1066. Frankreich hat den Teppich jetzt an Großbritannien ausgeliehen. Die Begeisterung ist riesig. Britische Medien berichten, dass der Teppich wie ein Rockstar gefeiert wird und von einer regelrechten Manie. Die Tickets sind schon bis Ende des Jahres ausverkauft. Bis zu 1 Million Besucher werden erwartet. Die Schau läuft bis Sommer nächstes Jahr. Dann wandert der Teppich zurück nach Bayeux im Nordwesten von Frankreich. Da soll er restauriert werden. Das waren die News.
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0: Im Südwesten, ja, da kriegt er noch ganz schön viel Sonne ab. Im Norden allerdings ziemlich dicht bewölkt. 16 bis immer noch so 22 Grad. Ja. Morgen dann auch wieder so ein Tag wie heute eigentlich. Hier und da mal ein bisschen Regen, so vor allem am Alpenrand. Ansonsten relativ viele Wolken und immer mal wieder ein bisschen Sonne. 18 bis 25 Grad.
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0: 10 Minuten Programm, nur für euch. Hätte ich zu

Lola Young. Mit Good Books, 20 vor 6, Deutschlandfunk Nova. Ja. Ich würde sagen, wenn man es schafft, dass eine kleine Maus, eine Spinne oder vielleicht eine Ameise, dass die nach einem benannt worden sind, ne? Ja, dann

0: dann hat man es halt wirklich geschafft. Ne? Inga Gebauer, jetzt mit einer besonders schönen Geschichte für euch.
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2: Wenn Forschende eine bisher unbekannte Tier- oder Pflanzenart entdecken, dürfen sie ihr einen Namen geben. Eine Biologin von der University of California ist bekennende Swiftie und hat deshalb kurzerhand 4 neue Wanzenarten nach Taylor Swift benannt. Genauer gesagt nach ihren Alben. Eine heißt zum Beispiel Swiftiphilus Amator. Amator ist Latein für Lover, der Titel eines Albums von 2019. Eine andere Wanze heißt nach dem Fearless-Album Swiftiphilus Intrepidus. Die Forscherin fand einfach, dass Taylor Swift eine Ehrung verdient und hofft, dass mehr Menschen durch den prominenten Namen auf die wichtige Rolle von Insekten aufmerksam werden. Außerdem findet sie, dass die Wanzen ein paar Gemeinsamkeiten mit der Künstlerin haben. Sie sind hellgelb mit roten Akzenten, wie die blonde Taylor Swift mit ihren typisch rot geschminkten Lippen. Die Wanzen stammen übrigens aus Australien und leben auf immergrünen Bäumen und Sträuchern. Hai werden, das wollten Menschen offenbar schon vor 25.000 Jahren. Über diesen bisher ältesten Beleg für Drogenkonsum berichtet ein internationales Forschungsteam im Fachmagazin Science Advances. Die Forschenden schreiben, dass sie die Skelettreste von 2 Menschen aus Indonesien untersucht haben, die dort vor bis zu 25.000 Jahren als Sammler lebten. Bei beiden ließ sich an den Zähnen erkennen, dass sie offenbar ganze Betelnüsse gelutscht haben. Diese Kerne der Betelnusspalme werden auch heute noch traditionell als Rauschmittel genommen. Allerdings werden sie dabei gekaut. Die Forschenden sagen, dass das Lutschen der Betelnüsse bisher als Droge unbekannt war. Aber ihre Experimente zeigen, dass auch dabei der Wirkstoff Arecolin freigesetzt wird, der berauschend wirkt. Betelnüsse sind weltweit nach Alkohol, Nikotin und Koffein die am häufigsten verwendete psychoaktive Substanz. Sich die Hände wärmen an einer Tasse heißem Tee oder Kaffee, das kann super sein. Aber zu heiß trinken sollten wir diese Getränke nicht. Denn sonst erhöhen wir unser Risiko, Speiseröhrenkrebs zu bekommen. Das haben schon Studien in Asien, Afrika, Südamerika und dem Nahen Osten gezeigt. Dabei ging es immer um Tee und Mate, die bei sehr heißen Getränketemperaturen um die 70 Grad Celsius getrunken wurden. Für westliche Länder gab es weniger Daten. Deshalb hat ein Forschungsteam aus Großbritannien eine größere Studie dazu gemacht mit fast 980.000 Teilnehmenden. Die Menschen mussten sagen, wie oft sie jeweils Tee und Kaffee trinken und wie heiß am liebsten. Dann haben die Forschenden nach 11 bis 14 Jahren geprüft, wie häufig bei den Menschen Speiseröhrenkrebs aufgetreten ist. Das Team schreibt im International Journal of Cancer, Menschen, die ihren Tee oder Kaffee lieber sehr heiß tranken und auch öfter am Tag, hatten ein dreifach erhöhtes Risiko für Speiseröhrenkrebs. Deshalb empfehlen die Forschenden, lasst solche Getränke besser etwas abkühlen und trinkt sie nur warm.
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0: Die Kalkbrenner sind's. Paul und Fritz Kalkbrenner. Mit Sky and Sand. Ja, worüber würdet ihr denn mal gerne reden wollen? Hier in Deutschlandfunk Nova, wenn ihr euch frei entscheiden könntet, die eigene Disziplin mal ein bisschen pushen, wäre eine Idee.
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0: Den eigenen Job, das eigene Studienfach, den eigenen Ausbildungsberuf. Ja, das hat sich jedenfalls Jasmin so überlegt. Jasmin studiert Jura. Und Jasmin dachte, naja, Jura, das Image ist ja so lala, könnte man doch mal drüber reden.
2: Ich finde, Jura ist halt quasi die Grundlage von allem, was wir so im alltäglichen Leben machen. Also jeder muss irgendwo wohnen, jeder geht irgendwie in den Supermarkt und kauft irgendwie Dinge. Und das ist mega interessant, dann so die Hintergründe zu erfahren. Und viel auswendig lernen muss man gar nicht. Es geht auch oft darum, ja, um Gerechtigkeit. Also welche der Parteien hat jetzt gerade irgendwie eine bessere Position und müssen wir da vielleicht was aus Gerechtigkeitsgründen korrigieren. Deshalb ist das mega spannend.
0: Jasmin wollte also über Jura sprechen. Ihr Fach, ihre Disziplin. Später wird sie mal Anwältin, ja? Worüber wolltet ihr gerne reden? Oder wollt ihr gerne reden? Würdet ihr gerne reden mit uns? 10 Minuten lang könnt ihr das Programm machen. 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

0: Ist jetzt ein bisschen blöd, was ich vorhab, Tina, aber du hast mich selber auf die Idee gebracht.
1: Ich bin gespannt wie ein alter Flitzebogen.
0: Du alter Flitzebogen machst jetzt da hier 2 Stunden lang tipptopp Deutschlandfunk Nova on the air Radio.
1: Richtig.
0: Aber wir können uns trotzdem schon auf 20 Uhr freuen.
1: Auch, ja.
0: Weil?
1: Vielleicht können wir uns sogar richtig, richtig dolle freuen, weil es wird nämlich den Deutschen Radiopreis heute geben für Menschen und möglicherweise sogar für uns. Also jetzt nicht für dich und mich persönlich, Markus, obwohl du natürlich auch eine Knallershow wieder hingelegt hast heute, sondern für 2 Sachen, die von Deutschlandfunk Nova nominiert wurden. Und wir schalten ab 20 Uhr nach den Nachrichten live nach Hamburg, wo eben diese Verleihung stattfindet.
0: Die Lieblingsschülerin, ein toller Storytelling-Podcast hier von uns von Deutschlandfunk Nova.
1: Richtig.
0: Und Unboxing News, unser Nachrichten-Podcast, beide nominiert. Hört ihr danach, Tina, ab 20 Uhr. Aber jetzt auf jeden Fall gleich erstmal Radiopreisverdächtig, Tina Howard für euch. Markus Dichmann mein Name. Ich habe noch einen neuen Track für euch.
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0: Carly Rae Jepsen ist ganz neu bei uns auf der Playlist, haben wir hier gerade gehört. In dieser Minute ist es 18 Uhr um 6. Wir machen das Knöpfchen hier an, weil nämlich der gute Timo Oberhauser da ist.
1: Der gute? Hi.
2: Nee, ist okay, ist gut.
0: Hallo?
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4: Vorgestern wurde ein Mann festgenommen, der hinter Angriffen auf das deutsche Stromnetz stecken soll. Jetzt ermittelt die Bundesanwaltschaft gegen den Verdächtigen. Eine Sprecherin sagt, dass der Fall eine besondere Bedeutung hat, weil es zum Beispiel um den Verdacht der verfassungsfeindlichen Sabotage geht. Der Mann soll an mehreren Orten versucht haben, Stromleitungen in der Nähe von Kohlekraftwerken zu sabotieren. In Brandenburg und Nordrhein-Westfalen hatte das auch geklappt. Nach dem Verdächtigen wurde öffentlich gefahndet. Anfang der Woche war der 48-Jährige der Polizei aufgefallen, als die einen Großeinsatz in der Nähe eines Kraftwerks bei Aachen hatte. Er wurde festgenommen und sitzt inzwischen in U-Haft. Mit Blick auf den Wahlerfolg der AfD in Sachsen-Anhalt dringen Abgeordnete der SPD darauf, die geplanten Kürzungen bei politischer Bildung zurückzunehmen. Die stellvertretende SPD-Fraktionsvorsitzende Sonja Eichwede sagte während der Haushaltsberatungen im Bundestag, dass man bei der Landtagswahl wieder gemerkt habe, wie erfolgreich rechtsextreme Akteure mit Desinformation und demokratiefeindlichem Denken seien. Darauf müsse man eine Antwort geben. Deshalb sei sie beispielsweise dagegen, dass bei der Bundeszentrale für politische Bildung gekürzt wird. Kritik an den Kürzungsplänen kam auch von Grünen und Linken. Der Haushaltsentwurf der Bundesregierung sieht vor, dass die Bundeszentrale für politische Bildung nächstes Jahr 17 Millionen Euro weniger bekommt. Hausärztinnen und Hausärzte in Deutschland haben heute auf ihre Lage aufmerksam gemacht. Ihr Verband hat dazu eine repräsentative Umfrage in Auftrag gegeben. Darin sagen 44% der Befragten, dass sich ihre Hausarztversorgung in ihrer Region zuletzt verschlechtert hat. Im Saarland und in den ostdeutschen Bundesländern war die Unzufriedenheit sogar noch mal größer als im Bundesdurchschnitt. Der Verband der Hausärztinnen und Hausärzte versucht aktuell, einen Teil der Krankenkassenreform zu ändern. Er sieht die Praxen dadurch übermäßig belastet. Das Gesetz war im Juli beschlossen worden. Die Kanaren, die Azoren oder auch Martinique. Das sind Inseln, die weit weg liegen vom europäischen Festland. Weil sie offiziell zu EU-Staaten gehören, sind auch sie Teil der Europäischen Union. Die EU-Kommission will diese Gebiete in Zukunft mehr unterstützen. Zum Beispiel soll ihre Wettbewerbsfähigkeit verbessert werden. Für die Inseln soll es einfacher werden, ihre Waren in die EU-Länder zu bringen. Oft gelten da noch spezielle Regeln. Die EU-Kommission will den Kanaren, Azoren und Co. auch helfen, sich besser an den Klimawandel anzupassen. Sie sagt, dass sie zum Beispiel Potenzial sieht bei erneuerbaren Energien und bei Forschung. Insgesamt geht es um 9 EU-Außengebiete. Sie liegen im Atlantik, im Indischen Ozean, im Karibikraum und in Südamerika. Aus Sicht der EU-Kommission haben sie durch ihre Lage auch eine wichtige geostrategische Rolle. Soweit die News.
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0: Also so ganz langsam können wir, glaube ich, die Ventilatoren und die Flipflops einmotten für nächsten Sommer, denn der Sommer schleicht sich langsam raus. Der Tag jetzt geht trocken und meist ohne Wolken am Himmel zu Ende. Nur ganz im Süden kann es ein bisschen regnen. Heute Nacht werden es dann 11 bis 3 Grad in Deutschland. Morgen dann im Westen und Nordwesten ein bisschen mehr Wolken. Da kann es auch ein bisschen regnen, sonst scheint die Sonne, aber im Rest Deutschlands 17 bis 25 Grad.
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0: Also dieser Sieg der AfD in Sachsen-Anhalt am Sonntag bei der Landtagswahl hat auf jeden Fall Signalwirkung und zwar in alle möglichen Richtungen. Zum Beispiel kommt er natürlich ganz bitter an bei den Menschen, die nicht weiß sind und die irgendwie anders gelesen werden und die nicht in das Weltbild von Rechtsextremisten passen. Das kommt bei den Leuten an deutschlandweit, aber natürlich vor allem bei denen, die in Sachsen-Anhalt leben. Darüber reden wir gleich.
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0: LaRue haben wir gehört. Lose Myself, Deutschlandfunk Nova ist hier. Ja, also ganz knapp an der absoluten Mehrheit vorbei. Ne? Die AfD hat ja den krassen Wahlsieg, ihr wisst, eingefahren bei der Landtagswahl in Sachsen-Anhalt. Noch ist aber unklar, ob und wie die AfD überhaupt in Sachsen-Anhalt regieren kann. Was aber klar ist, sehr viele Menschen haben einfach eine Partei gewählt, deren Landesverband rechtsextrem ist. Ne? Da kommen wir nicht drum rum. Ja, und was macht das halt mit Menschen, deren Hautfarbe oder Hintergrund nicht dem entspricht, was sich Rechtsextreme als deutsch vorstellen? Wir hören mal Nathan zu. Der ist vor über 20 Jahren aus Iran nach Deutschland geflohen. In Magdeburg ist er inzwischen verwurzelt, hat Familie gegründet, sich irgendwie selbstständig gemacht mit einer Personalvermittlung, hat sich einbürgern lassen, ist mittlerweile Mitglied der CDU. Und wir haben ihn heute gefragt, sag mal, Nathan, was schmerzt eigentlich mehr, dein CDU-Herz oder dein Migra-Herz?
1: Ja, gemischt aus den beiden, aber... Ja, es sind halt viele Sachen, was Ausländer jetzt aktuell betrifft. Überall wird jetzt heiß gesprochen, über die Remigration zum Beispiel. Was passiert jetzt? AfD ist jetzt da. Aber das ist alles erstmal halt das Ergebnis der schlechten Politik in Berlin. Und wir dürfen dafür vielleicht hier bezahlen.
0: Er sagt, seine Mitarbeiter haben schon gefragt, ob sie jetzt irgendwie abgeschoben werden können, und auch für ihn persönlich sind das natürlich Fragen für die Zukunft. Also zum Beispiel, falls eine zukünftige AfD-Regierung eben keine ausländischen Fachkräfte mehr haben will in Sachsen-Anhalt. Das würde jetzt seine Personalvermittlung erstmal vor riesige Probleme stellen, aber er sagt auch...
1: Weil ich bin immer noch ein bisschen cool, muss ich sagen, weil es hat sich noch nichts bewiesen so richtig, dass sie jetzt an der Macht kommen und sagen, wir machen das, und ich sage, jawohl, die haben das jetzt gesagt, jetzt muss ich gucken, was ich mache. Und wir müssen halt ein bisschen abwarten, glaube ich, alle. Was ist, wenn anders alles passiert? Also AfD kommt und eine gute Regierungsarbeit macht.
0: Nathan will also erstmal abwarten, will bleiben. Marion, der sieht das ganz anders. Der kommt ursprünglich aus Kamerun, arbeitet als Maschinenbauingenieur und wohnt mit seiner Familie in so einem kleinen Ort bei Magdeburg, nämlich in Burg. Und am Morgen nach der Wahl gab es für ihn schon mal den ersten Riesenschock.
2: Und dann morgen früh, als ich meine Kinder dann zur Krippe begleiten wollte und bei Reinsetzen, da habe ich gemerkt, mein Auto wurde da gekratzt. Und für mich war einfach komisch. Wie kann das sein, direkt an dem Tag oder in der Wahlnacht? Das geht einfach nicht. Da bin ich dann direkt zur Polizei gegangen.
0: Marion erzählt von vielen Erfahrungen mit Rassismus im Alltag, den seine Familie erlebt. Dass sie beim Einkaufen nicht zurückgegrüßt werden, dass sie zum Beispiel keinen Kita-Platz bekommen, dass er in Burg auf der Straße seit der Wahl immer wieder Ausländer-Rausrufe hört. Und er sagt, diese Wahlergebnisse, naja, die bestätigen einfach rassistische Menschen und ihre Ressentiments. Und er macht sich Sorgen, dass Rassismus noch heftiger zutage tritt als eh schon. Deswegen plant er für sich eine andere Zukunft.
2: Ja, ich würde definitiv hier nicht bleiben. Das Problem ist nur, man kann nicht spontan umziehen. Ich gucke mir einfach alle Möglichkeiten an. Und entweder ziehe ich dann zurück nach Heilbronn oder Stuttgart oder Bayern oder wandere ich einfach aus.
0: Ja, das würde dann bedeuten, ein Maschinenbauingenieur weniger in Sachsen-Anhalt. Wenn ihr mehr darüber hören wollt, es gibt bei uns heute die aktuelle Folge Unboxing News. Da geht es um Menschen mit Migrationsgeschichte. Wir schauen heute nach Magdeburg konkret. Und diese Folge, die findet ihr jetzt schon online. Wir könnt aber auch einfach ganz entspannt dranbleiben. 19:30 Uhr läuft die auch hier on air.

Das sind sie, unsere Lieblings-Chemnitzer. Nee, Moment, ich kenne noch mehr Chemnitzer, die sehr, sehr gute Musik machen. Zum Beispiel die Geschwister von den Kraftklub-Jungs. Ja, blond sind ja auch aus Chemnitz. Naja, ich würde mal sagen, ein paar unserer Lieblings-Chemnitzer haben wir da gehört hier, die Kraftklub-Boys. Die Musikfans unter euch, die kringeln sich mal bitte den nächsten Mittwoch, den 16. September, dick im Kalender an. Denn am nächsten Mittwoch gehen Tickets raus für gleich zwei große Musikereignisse in diesem Deutschland. Einmal für die Kraftklub Open Airs im nächsten Jahr, Basel, Leipzig, Köln, München, Hamburg. Ja, also da könnt ihr was erleben mit den Jungs von Kraftklub. Und dann ist auch er hier bei uns live zu sehen und zu hören. Das ist natürlich Harry Styles. Der spielt zweimal Anfang Juli in Berlin nächstes Jahr und startet. Und da startet der öffentliche Vorverkauf am Mittwoch eben auch. Und zwar um 9 Uhr morgens, meine Lieben. Also viel Glück, wenn ihr da versucht, an Tickets ranzukommen. Musikalisch kann ich euch auf jeden Fall schon mal hier einstimmen bei Deutschlandfunk Nova. Es gibt jetzt für euch Harry Styles mit Are You Listening Yet?

0: Nächsten Mittwoch gibt's Tickets für ihn, für Harry Styles. Macht euch einen Kringel in den Kalender, wenn ihr da mitmachen möchtet. 9 Uhr morgens geht's los. Ich vermute mal, dass die nämlich relativ schnell weg sein werden. Und wir schauen nach Berlin. Da findet gerade die Basketball-WM der Frauen statt. Und die deutschen Frauen, die schreiben da momentan WM-Geschichte. History in the making. Die stehen nämlich im Viertelfinale. Und das hat es noch nie vorher gegeben bei den deutschen Basketballfrauen. Also das Spiel um den Einzug ins Halbfinale, das findet gerade statt, läuft seit ungefähr einer halben Stunde. Die deutschen Basketballerinnen, die spielen gegen Belgien und das sind die aktuellen Europameisterinnen. Die gelten auch als Favoritinnen, aber ist ja logisch irgendwie, davon lässt man sich ja nicht unterkriegen, hat die deutsche Basketballerin Yara Sabali vor dem Spiel gesagt.
1: Ja, ich meine, the sky's the limit auf jeden Fall. Wir treffen jetzt natürlich ein sehr starkes belgisches Team im Viertelfinale. Wir kennen uns alle sehr gut, wir haben schon ein paar Mal gegeneinander gespielt. Wird ein sehr, sehr gutes Spiel, wir matchen sehr gut gegeneinander ab, deswegen, also ich freue mich richtig.
0: Ja. 3-3 ist das übrigens. Die beiden Teams treffen zum dritten Mal in 3 Jahren bei so einem Großereignis aufeinander. Ja, und bei dieser WM spielen die Basketballerinnen vor sehr, sehr, sehr, sehr vielen Leuten. Insgesamt wurden über 200.000 Tickets verkauft. Auch das ist echt ein krasser Meilenstein. ARD-Sportreporter Armin Lehmann hat uns erzählt, dass das nochmal eine richtige Steigerung ist im Vergleich zur Europameisterschaft. Da waren dann immer so gute 3.000 Zuschauer dabei. Aber jetzt...
2: Das ist echt sensationell. Alle deutschen Spiele ausverkauft. In der Max-Schmeling-Halle sind das dann so roundabout 9.000 und hier in der großen Arena am Ostbahnhof sind es dann fast 13.000 und die kommen zum Frauenbasketball, der einfach in den letzten Jahren so wirklich einen Hype erlebt und man merkt dann auch, dass bei den anderen Spielen richtig viele sind, so 4.000, 5.000 sind eigentlich immer da, es ist immer eine ordentliche Stimmung in der Halle.
0: Zwar war der Einstieg in die WM für das deutsche Team so ein bisschen holprig, aber Armin hat uns im Vorfeld vom Spiel heute gesagt, ja, dass sie heute absolut verdient dastehen, wo sie sind und dass sie auch noch mehr schaffen können. Aber klar, das belgische Team ist nicht umsonst Favorit, aber hey, alles ist offen. Oder wie hat sie das gesagt, Niara? The sky is the limit.
2: Bei Olympia in Paris, das ist ja noch gar nicht so lange her, da war das erste Gruppenspiel gegen Belgien und da haben sie die Belgierinnen ganz deutlich geschlagen. Letztes Jahr bei der Europameisterschaft, auch im Viertelfinale, gab es da eine deutliche Niederlage. Also das scheint jetzt kein unbedingt total einseitiges Spiel zu werden. Es wird schwer, aber es ist möglich. Und auch da bin ich wieder bei den Fans und den Zuschauern, die können dem Team da natürlich helfen.
0: Gerade ist Pause, also das zweite Quarter ist durch und ich kann euch sagen, die Deutschen führen 42-35. Das wäre mal ein Knaller, wenn die das gewinnen würden. Ey, richtig, richtig gut. Denn wenn sie gewinnen, dann stehen sie im Halbfinale gegen Frankreich und dieses Spiel findet dann am Samstag statt. Birdie haben wir hier für euch auf der Playlist Keeping Your Head Up.

0: Das sind Mia mit linker Haken, 18.30 Uhr, 6:30. Guck mal, wir haben Zeit für Nachrichten. Sehr gut. Anne Zuber ist auch da. Richtig?
1: Richtig, so ist es.
2: Schön. 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
1: Erstmal drei Themen in kurz. Nach der Serie von Sabotageangriffen auf das Stromnetz in mehreren Bundesländern hat die Bundesanwaltschaft die Ermittlungen gegen den Tatverdächtigen übernommen. Der 48-Jährige sitzt seit gestern in U-Haft. Die Europäische Zentralbank hat den Leitzins erhöht von 2,25 auf 2,5%. Hintergrund ist die steigende Inflation aufgrund des Iran-Kriegs. Und in Sachsen-Anhalt spricht das BSW mit der AfD über eine mögliche Regierungszusammenarbeit. Alle anderen Parteien im Landtag haben das abgelehnt. Seit Jahren ist das Verhältnis zwischen Algerien und den Vereinigten Arabischen Emiraten angespannt. Jetzt bricht Algerien die diplomatischen Beziehungen zu den Emiraten komplett ab. Der algerische Außenminister begründet das wörtlich mit zunehmend provokativen und feindseligen Handlungen. Konkreter ist er nicht geworden. Der Botschafter der Emirate müsse das Land jetzt innerhalb von 48 Stunden verlassen. Algerien und die Vereinigten Arabischen Emirate vertreten bei mehreren Themen in der Region unterschiedliche Positionen. Die Emirate haben seit einigen Jahren diplomatische Beziehungen zu Israel. Algerien lehnt das ab. Außerdem wirft die algerische Regierung den Emiraten vor, dass sie Algeriens Einfluss in der Region schwächen wollen. Und zwar, indem sie die Militärregierungen in algerischen Nachbarländern unterstützen, in Mali und Niger. Wer wird der Nachfolger vom jüngsten König der Welt? Darüber gibt es gerade Streit in Uganda. Konkret geht es um den Nachfolger von König Oyo Nimba. Der war Ende August in den USA an Krebs gestorben, mit nur 34 Jahren. Jetzt hat ein royales Komitee in Uganda einen TV-Moderator zum neuen Herrscher ausgerufen. Das sorgt aber für Ärger in dem ostafrikanischen Land. Die Familie des verstorbenen Königs pocht darauf, dass das wieder geändert wird. Sie sagt, dass der König in seinem Testament seinen Sohn zum Thronfolger gemacht hat. Uganda ist eine Republik, es gibt aber mehrere regionale Königreiche. Die haben zwar kaum politische Macht, aber großen kulturellen und gesellschaftlichen Einfluss. Auch in Brasilien haben die Menschen schon länger mit steigenden Spritpreisen zu kämpfen. Präsident Lula da Silva steuert jetzt gegen. Er hat Maßnahmen unterschrieben, zum Beispiel sollen weniger Steuern auf Sprit anfallen und es gibt Subventionen. Das Ganze gilt erstmal für die nächsten Wochen bis zur Präsidentschaftswahl Anfang Oktober. Produzenten und Importeure von Diesel kriegen bis dahin einen Zuschuss von umgerechnet rund 16 Cent. Die Spritpreise sind ein sensibles Wahlkampfthema in Brasilien. Im Oktober entscheiden die Menschen dort, ob Lula weiter Präsident bleibt. Er tritt dann gegen Flávio Bolsonaro an, den Sohn von Ex-Präsident Jair Bolsonaro. Das waren die News.
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0: Der Tag geht trocken und meist ohne Wolken am Himmel zu Ende. Nur ganz im Süden kann es regnen, ganz, ganz, ganz im Süden. Heute Nacht kühlt sich's ab auf 11 bis 3 Grad. Wie immer im Übergang zum Winter ist es an den Küsten noch ein bisschen wärmer als im Rest Deutschlands. Morgen dann im Westen und Nordwesten mehr Wolken, kann auch mal leicht regnen, aber nicht viel. Sonst scheint die Sonne, 17 bis 25 Grad.
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0: Musikalische Schmeckerchen habe ich für euch. Philipp Poisel ist bei uns auf der Playlist und The Knife. Wie schön ist das denn bitte?
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0: 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Das ist aber auch mal eine schöne Aussicht hier. Deutschlandfunk Nova ist am Start. Wir hatten es Anfang der Woche schon mal bei uns im Programm hier. Die Frage, kann oder soll Musik eigentlich unpolitisch sein? Sollten Festivals zum Beispiel lieber ohne politische Äußerungen von der Bühne auskommen? Auf dem Glücksgefühle-Festival war die Antwort der Artists da durch die Bank weg am letzten Wochenende. Sag mal, geht's noch? Wir lassen uns doch nicht im Mund verbieten hier. Los, und zwar sehr politisch. Im Sport stellt sich immer mal wieder die gleiche Frage, ob das jetzt ein Streit ist um zu viel oder zu wenig Regenbogenflagge oder ob man sich jetzt hinknien darf oder nicht, wenn die Hymne ertönt, um gegen Rassismus zu protestieren. Da kann man wirklich sehr leidenschaftlich drüber streiten. Nach der Landtagswahl in Sachsen-Anhalt stellt sich die Frage für viele Sportvereine und Sportclubs noch einmal ganz anders, nämlich ab wann schreiten wir ein? Wie positionieren wir uns jetzt aktuell? Sebastian Krause berichtet.
1: Anti-AfD-Demonstration vor dem Sportheim des TSV Polling in Oberbayern. Rund 130 Menschen sind da, protestieren gegen eine Wahlkampfveranstaltung der AfD, die drinnen in der Sportgaststätte stattfindet. Die Werte des Sports und die AfD, das passt für sie nicht zusammen. Der Vorstand des Sportvereins hat nach unseren Informationen sein Okay gegeben für die AfD-Veranstaltung. Er möchte uns aber kein Interview geben. Auf unsere schriftlichen Fragen kommt keine Antwort. Eine Familie hat bereits Konsequenzen gezogen und ist mit ihren Kindern aus dem Sportverein in Polling ausgetreten.
2: Weil wir angefangen haben, uns unwohl zu fühlen mit dieser Nicht-Positionierung, mit dem Schweigen, mit dieser Nicht-Abgrenzung gegen eine in Teilen gesichert rechtsextreme Partei. Und schon auch nochmal, um ein Signal zu setzen, um zu sagen, wir persönlich wollen das so nicht und wir wollen dann auch nicht einen Sportverein mit unserem Geld unterstützen, der sich da nicht klar positioniert.
1: Etwa 100 Kilometer nördlich in Bogen in Niederbayern. Auch hier findet eine AfD-Veranstaltung in einem Sportheim statt.
3: Ja, wunderschönen guten Abend. Ich freue mich, dass Sie so zahlreich erschienen sind.
1: Als Gastredner ist der AfD-Bundestagsabgeordnete Martin Hess gekommen. Und wie er sagt, ist es nicht seine erste Veranstaltung in einer Sportgaststätte.
4: Unser erklärtes Ziel ist es, auch außerhalb des Wahlkampfes beim Bürger Flagge zu zeigen. Nicht nur in Sportvereinen, überall in die breite Präsenz, auch im ländlichen Raum, dringen wir selbstverständlich vor.
1: Offensichtlich versucht die AfD also bewusst auch in Sportvereinen präsent zu sein, um neue Anhänger zu finden. Konkrete Zahlen zur AfD-Präsenz in Sportvereinen gibt es nicht. Aber der Deutsche Olympische Sportbund, DOSB, und die Deutsche Sportjugend haben sich gerade erst im Mai nochmal klar positioniert. Gegen politischen Extremismus, gruppenbezogene Menschenfeindlichkeit und Diskriminierung.
5: Das können wir als Sport nicht dulden und wir wenden uns extrem dagegen. Und natürlich ist das dann auch eine Sache, die die AfD betrifft, aber eben nicht nur.
1: Sagt DOSB-Präsident Thomas Weikert. Wie also umgehen mit AfD-Veranstaltungen im Sportheim oder AfD-Wählern in den eigenen Reihen? Die Botschaft des DOSB an seine Vereine ist klar. Gemeinnützige Organisationen wie Sportvereine müssen zwar parteipolitisch neutral sein, aber nicht gesellschaftspolitisch.
6: Wir erwarten nicht, dass jeder Verein sich positioniert. Was wir uns aber erhoffen, ist, dass Vereine sich mit gesellschaftspolitischen Themen auseinandersetzen. Dass Sportvereine sich widerständig machen, indem sie zum Beispiel gute Satzungen haben. Und das ist etwas, wozu wir aufrufen.
1: Sagt Nina Reib, Referentin für Demokratieförderung beim DOSB und der Deutschen Sportjugend. In Nürnberg haben sie sich beim Sportverein Eintracht Falkenheim schon auf eine rote Linie verständigt, sagt Vorstand Felix Steinbach.
7: Wenn sich ein Vereinsmitglied wirklich offen rassistisch, rechtsextrem äußert, dann gehen wir auf diese Mitglieder auch zu und sagen, für sowas ist bei uns im Verein tatsächlich kein Platz. Du bist hier nicht mehr erwünscht.
1: Mit Vereinsmitgliedern, die aber einfach nur mit der AfD sympathisieren, versuchen sie im Gespräch zu bleiben.
7: Wir reden miteinander, wir diskutieren tatsächlich auch. Selbst in der eigenen Mannschaft kommen Diskussionen in der Kabine auf. Die hauen ihre Parolen raus, die sie irgendwo mitbekommen haben, aufgeschnappt haben. Und dann geht man mit denen in den Diskurs und sagt, ich sehe das anders. Also, und diese Gespräche passieren hier oft und da geht man meistens tatsächlich raus und denkt sich, ich glaube, den habe ich heute erreicht und das klappt woanders nicht mehr.
1: Der Sportverein ist für Felix Steinbach so etwas wie der letzte Kitt des gesellschaftlichen Zusammenhalts, der unbedingt erhalten bleiben muss.
0: Sebastian Krause berichtet für uns. Deutschlandfunk Nova ist hier. Jetzt kommt der versprochene Philipp Poisel und danach die versprochenen The Knife.
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1: Also, ne, ich sag mal so, wenn du deinen Song damit anfängst, dass du dein Studio verbrennst und die Asche wie Koks schnupfst, dann wissen wir, ganz so ernst scheint das ja wohl nicht gemeint zu sein, was da jetzt kommt. Weil erstens hat der Peter Fox sein Studio ja nun mal nicht abgefackelt, sonst könnten wir den Song doch gar nicht hören, den er da aufgenommen hat. Checkt ihr? Ja. Und außerdem stelle ich mir das zweitens für so eine Nase auch durchaus herausfordernd vor, so Studioasche zu schnupfen, ne? Wisst ihr, mit so, da sind so Glassplitter drin und dann noch so ein paar so Goldpartikel von so goldenen Schallplatten und dann vielleicht noch so ein paar Holzspäne. Das ist Holzspäne, so ein bisschen auch Angriff auf die Schleimhäute, ne? Aber klar, ja Leute, weiß ich doch, ne? Alles neu, meint ihr ja vor allem im übertragenen Sinne. Und ich finde, gerade jetzt in der aktuellen politischen Gemengelage passt der Song mal wieder richtig, richtig gut. Ist richtig gut gealtert. Alles auf Anfang setzen. Einfach alles neu machen. Why not, Leute? Und Peter Fox schicken wir dann einfach vorneweg als die Abrissbirne, für die er sich hier verkauft.

0: Hä? Das wollte ich eigentlich gar nicht. Entschuldigung. Also, der Timo Oberhauser steht schon da.
1: Eigentlich wolltest du es doch.
0: Nee, ich wollte doch eigentlich, nee, weißt du, ach, ich war zu schnell, ich bin sofort, ich wollte eigentlich noch das Lieblingslied schön beenden, so nämlich.
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0: Siehste, so. Verstehste, das ist
3: klingt
0: mir
3: schöner.
0: Das ist weggerutscht. So. Wir machen es doch heute auch mal schön einfach, 18.59 Uhr. Wir haben ja eigentlich auch gar keinen Stress, also Zeitstress meine ich jetzt, ne? So. Ja.
1: Aber trotzdem würde ich ganz gerne jetzt anfangen.
0: Aber machen wir mal los, nicht?
1: Gut.
0: Also, Timo Oberhauser ist da für die Nachrichten.
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5: Vorgestern wurde ja ein Mann festgenommen, der hinter Angriffen auf das deutsche Stromnetz stecken soll. Jetzt ermittelt die Bundesanwaltschaft gegen den Verdächtigen. Eine Sprecherin sagt, dass der Fall eine besondere Bedeutung hat, weil es zum Beispiel um den Verdacht der verfassungsfeindlichen Sabotage geht. Der Mann soll an mehreren Orten versucht haben, Stromleitungen in der Nähe von Kohlekraftwerken zu sabotieren. In Brandenburg und Nordrhein-Westfalen hatte das auch geklappt. Nach dem Verdächtigen wurde öffentlich gefahndet. Anfang der Woche war der 48-Jährige der Polizei aufgefallen, als die einen Großeinsatz in der Nähe eines Kraftwerks bei Aachen hatte. Er wurde festgenommen und sitzt inzwischen in U-Haft. Deutschland und die Vereinigten Arabischen Emirate wollen in Zukunft noch enger zusammenarbeiten. Gerade ist der Präsident der Emirate zu Besuch in Berlin. Der Golfstaat hat angekündigt, 40 Milliarden Euro zusätzlich in Deutschland zu investieren. Das Geld soll unter anderem in Energieprojekte und neue Rechenzentren gesteckt werden. Die Vereinigten Arabischen Emirate sind für Deutschland der wichtigste Handelspartner am Golf. Letztes Jahr hat Deutschland Waren im Wert von rund 11 Milliarden Euro in die Emirate verkauft. Die Zusammenarbeit zwischen den beiden Staaten ist umstritten. Menschenrechtsorganisationen sagen zum Beispiel, dass die Emirate hart gegen Regierungskritiker und Aktivisten vorgehen und die Versammlungsfreiheit einschränken. Sie fordern die Bundesregierung auf, die Menschenrechtslage dort offen anzusprechen. Im Bundestag geht es die ganze Woche schon ums Geld, also wie viel die einzelnen Ministerien nächstes Jahr zur Verfügung haben sollen. Für das Innenministerium sind Ausgaben von fast 17 Milliarden Euro eingeplant, knapp eine Milliarde mehr als dieses Jahr. Innenminister Alexander Dobrindt hat erklärt, wofür er das Geld ausgeben will. Der CSU-Politiker sagt, dass mehr Mittel für Cyberabwehr und den Umbau der Nachrichtendienste nötig sind. Und die Bundespolizei soll mehr neue Leute bekommen. Der AfD-Politiker Gottfried Curio wirft der Bundesregierung generell vor, Zitat, Milliarden ins Ausland zu verschenken, zum Beispiel an die Ukraine. Und Dietmar Bartsch von der Linken findet, dass mit dem zusätzlichen Geld fürs Innenministerium falsche Prioritäten gesetzt werden. Bartsch kritisiert, dass nächstes Jahr weniger Geld für die politische Bildung ausgegeben werden soll. Auch Abgeordnete der SPD finden das nicht gut. Wer eine Wohnung mietet, muss frei entscheiden können, von wem er seinen Strom bezieht. Das hat das Oberlandesgericht Hamm entschieden und somit einer Klage des Deutschen Mieterbunds stattgegeben. Konkret geht es um Mieterinnen und Mieter beim Unternehmen Deutsche Enningen. Sie sollten zusammen mit dem Mietvertrag auch einen bestimmten Stromvertrag abschließen. Der Mieterbund hatte das als unzulässige Verknüpfung kritisiert. Nach dem Urteil darf die Klausel künftig nicht mehr in Mietverträgen verwendet werden. Betroffene können ihren Strom an Anbieter frei wählen oder wechseln. Soweit die News.
4: Das Wetter.
0: Liebe Leute, es wird langsam ein bisschen kühler. Aber heute war ja noch mal ein schöner Sommertag. Morgen wird auch noch mal so ein schöner Spätsommertag. Also heute geht es trocken, meist ohne Wolken, zu Ende. Ganz im Süden kann es ein bisschen regnen. Nachts wird es 11 bis 3 Grad und morgen dann im Westen, Nordwesten mehr Wolken. Da kann es auch mal leicht regnen. Dann ziehen die Wolken aber auch weiter. Sonst scheint nämlich die Sonne 17 bis 25 Grad.
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0: Ja, liebe Leute, wir müssen einmal noch über KI reden. Also nicht einmal noch so prinzipiell, sondern einmal noch jetzt in der nächsten halben Stunde. Es gibt nämlich gerade mehrere ehemalige Anthropic-Mitarbeiter, die sagen, Leute, was da gerade passiert, das nimmt Ausmaße an. Die sind wirklich, wirklich gruselig. Und wenn wir nicht schnell was unternehmen, Weiß noch nicht, wie lange es diese Menschheit noch geben wird. Also, wir gucken mal, was dahinter steckt. Das machen wir gleich. Vorher habe ich noch eine kleine Bitte an euch. Auch das machen wir vorher noch.
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0: surviving. Das ist ein richtig guter Classic hier bei uns. Destiny's Child haben wir gehört. Und meine Lieben. Also ich bin ja der festen Überzeugung, jeder Mensch hat eine Geschichte zu erzählen. Man muss nur genau hingucken, welche das sein könnte. Und ich glaube, ihr, wenn ich euch mit euch mal reden könnte, so eine halbe Stunde, würden wir das rausfinden. Was ist eigentlich deine Geschichte? Was ist eigentlich das, was du uns erzählen kannst? Und das könnten wir doch eigentlich mal, wollen wir das nicht mal was Konkretes draus machen?
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0: Ihr dürft über Dinge reden, die euch beschäftigen. Ihr dürft uns eure Geschichte erzählen. Ihr könnt euch aber auch, was weiß ich, eine Künstlerin aussuchen oder einen Künstler, der unbedingt mal ein bisschen mehr Aufmerksamkeit braucht oder ein Problem, das mehr Aufmerksamkeit braucht. Da sind euch wirklich, also die Gedanken sind frei. Ihr könnt richtig raushauen. Wir schenken euch 10 Minuten Primetime. Ich zeige euch mal ein Beispiel, wie das laufen könnte. Wir haben bei der letzten Aktion mit Carlotta gesprochen aus Neuwied. Die ist Boxerin und die hat uns einfach nur so einen Einblick gegeben in ihr Leben als Boxerin. Und das war wirklich so lustig und amüsant und aber auch bereichernd, dass wir wirklich noch lange danach von ihr geschwärmt haben und sie hier jetzt nochmal zu hören ist.
2: Ich war einmal auf einem Date gewesen und dann habe ich auch gesagt, dass ich Boxerin bin und auch auf Kämpfe gehe. Ich hatte schon Amateurkämpfe und einen Profikampf und die Reaktion darauf war, ach süß.
3: Wow. Oh Gott. Ja gut, dann hast du direkt ausgeholt? Hast du direkt Leberhaken oder wie war deine Reaktion?
2: Ich habe dann gelächelt und wir haben uns nicht wiedergesehen.
0: So. Also, Carlotta hat bei uns erzählt, wie das so ist, wenn ihr etwas auf dem Herzen habt, wenn euch was bewegt, wenn ihr eine Leidenschaft habt. 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Mitte September geht's los. Guck mal, das ist ja schon nächste Woche. Und ich drücke euch die Daumen, dass es eure Geschichte schafft und dass ihr es schafft, bei uns in die Morningshow zu kommen.
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0: Mein Chatter ist das Language hier bei Deutschlandfunk Nova. Und mir ist das gestern als erstes irgendwie in die Timeline gespült worden und in den USA bei den Kollegen von CNN hat es sogar richtig Headlines gemacht.
1: A new alarming call from inside the house. An AI researcher warning the technology could quote kill us all within the next 10 years.
0: Also ein AI-Insider sagt, AI could kill us all. Künstliche Intelligenz könnte bald außer Kontrolle geraten und uns einfach töten. Davor warnt nicht irgendjemand, sondern ein britischer Mathematiker, der vorher beim KI-Anbieter Anthropic gearbeitet hat, da gekündigt hat, weil er das eben nicht mittragen kann, was da passiert. Er sagt, dass die KI-Anbieter OpenAI und Anthropic gerade sich auf so einem Wettlauf befinden und mit unserem Leben spielen. Und er warnt davor, dass die KI-Modelle die Menschheit bis Ende des Jahrzehnts auslöschen könnten. Das klingt erstmal alarmistisch, kommt ja aber von jemandem, der im Gegensatz zu uns Normalos und zu uns allen einen Einblick hatte, dahinein, was da gerade passiert. Also was ist da dran? Pascal Kiss aus der ARD-Wissenschaftsredaktion hat sich das angeschaut und schätzt ein, wie groß die Gefahr durch KI-Systeme ist.
2: Es gibt durchaus heute schon die Gefahr, dass KI-Systeme selbstständig Hackerangriffe durchführen können. Bei Sicherheitstests gab es in diesem Jahr bei den neuesten KI-Modellen mehrere Vorfälle, bei denen die KI-Agenten überraschend weit gegangen sind, um ein Ziel zu erreichen. So konnten sie sich Zugang zu Online-Plattformen verschaffen haben, sich falsche Identitäten angelegt und dabei auch Menschen getäuscht und manipuliert. Aber die KI-Systeme hatten in den Sandboxes, also in den Testumgebungen, auch immer viel mehr Freiräume als sonst. Also es sind durchaus schon Tendenzen zu sehen, aber man muss auch immer sagen, KI-Agenten selbst kommen nicht selbstständig auf die Idee, böse oder gefährliche Absichten zu verfolgen. Es braucht immer einen Input von einem Menschen, also dass ein KI-System von sich aus die Menschheit zerstören möchte, ist dann zum Glück nur in Science-Fiction-Filmen möglich. Aber es ist schon erstaunlich, wie weit KI geht, um ein Ziel zu verfolgen. Das übersteigt sicherlich die Möglichkeiten, die bisher einzelne Menschen hatten und ist auch laut Fachleuten auf jeden Fall ernst zu nehmen.
0: Ja, und vor allen Dingen, weil diese Entwicklung ja mit einer Geschwindigkeit stattfindet und ja wirklich auch dieses Wettrennen gerade zwischen diesen drei großen Firmen, dass gerade auch mit Blick auf zukünftige Modelle gewarnt wird. Da wird dann zum Beispiel gesagt, dass die KI-Systeme sich am Ende sogar wirklich gegen die Menschheit richten könnten.
2: Es gibt immer mal wieder die Aussage, dass KI-Systeme mit einer Wahrscheinlichkeit von 10% die Menschheit irgendwann auslöschen könnten. Das sorgt natürlich für Schlagzeilen. Dieses Stimmungsbild kommt aus der KI-Branche, die auch sicherlich das eine oder andere damit mit Interessen verbinden. Man kann die Wahrscheinlichkeit eines Ereignisses auch nicht berechnen, wenn es noch nie eingetreten ist. Und es gibt auch Stimmen von der KI-Branche, wie zum Beispiel vom Chef DeepMind von Google, dass solche Einschätzungen lächerlich sind. Andererseits gibt es mit den KI-Modellen eine Technologie, die deutlich schwerer zu kontrollieren ist als wahrscheinlich bisher alles, was man hatte. Die größte Gefahr bei den KI-Modellen ist der Hang zu einer Art Selbsterhaltung, wenn es dann darum geht, ein Ziel zu verfolgen. Man muss aber auch ganz klar betonen, aktuell lässt sich jedes KI-System im Notfall abschalten. Und das wird wahrscheinlich auch in Zukunft gelingen können, wenn auch vielleicht dann deutlich mit mehr Aufwand, heißt das von Fachleuten. Die viel größere Gefahr sind die Menschen hinter der KI und vor allem auch Staaten, die dann über ein eigenes KI-System verfügen und dort dann alle Sicherheitsbarrieren ausschalten können.
0: Ja, also okay, Strom ausmachen ist quasi immer die letzte Möglichkeit, die wir noch haben. Aber es entsteht natürlich bei solchen Warnungen, vor allen Dingen, wenn es die eigenen Leute sind, die Insider, schon die Frage, naja gut, was können wir denn machen, wenn wir jetzt Vorkehrungen treffen wollen? Ne? Wir Deutschen sind ja immer gut dabei, ne? Lieber einmal sicher vorgesorgt, als dann irgendwie den Schaden zu haben. Als auch das hat Pascal sich mal angeschaut.
2: Ja, was immer bleibt, ist die Möglichkeit, sich mit anderen KI-Systemen zu verteidigen. Denn Sicherheitsbehörden müssen sich mehr und mehr die Frage stellen, wie sie eben selbst KI-Systeme zur Verteidigung nutzen können, weil die KI-Angriffe in Zukunft so komplex und ausdauernd und ausgeklügelt sein könnten, dass andere Strategien versagen würden. Und natürlich ist es auch eine große Frage, die von den KI-Anbietern selbst angegangen werden muss. In der Entwicklung kann man sicherlich einige Stellschrauben drehen, um KI-Systeme sicherer zu machen. So investieren die KI-Anbieter stark in das Alignment, also damit ist gezieltes Nachtrainieren gemeint. damit KI nach den menschlichen Werten und Idealen handelt. Die Forschung zeigt aber, dass sehr ungewöhnliche Anfragen, die nicht im Training vorkommen, diese Sicherheitsbarriere brechen können. Und es gibt die Möglichkeit, die KI quasi in Echtzeit zu überwachen, also mit Filtern und einem Art Warnsystem. Dann, so die Hoffnung, sollen die KI-Systeme dann auch im Notfall abgeschaltet werden können. Also es gibt durchaus Ansätze, mit der neuen Gefahr umgehen zu können. Was aber bleibt, man muss die Gefahr oder so einen KI-Hackerangriff in Zukunft sehr schnell erkennen, um dann auch handeln zu können.
0: Also wir ein bisschen eingeschätzt haben wir das jetzt hier mit Pascal Kiss von der ARD-Wissenschaftsredaktion. Einmal tief durchatmen und gucken und schauen, dass wir uns da irgendwie informieren. Das würden wir für euch tun und euch immer auf dem Laufenden halten, was diese Entwicklungen, die ja wirklich wahnsinnig schnell vonstatten gehen im Zuge von KI-Entwicklung in den USA. Jetzt habe ich mein Verb vergessen. Wir informieren euch auf jeden Fall. Wir halten euch auf in the loop, sagt man doch so schön. Wir halten euch auf dem Laufenden hier bei Deutschlandfunk Nova.
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0: Drangsal ist das mit Ellen allein und jetzt haben wir es 19.32 Uhr. Ich übergebe euch gleich an die Kolleginnen hier vom Podcast Unboxing News, die im Übrigen auch für den Deutschen Radiopreis nominiert sind. Das machen wir kurz nach 8. Da schalten wir hier, das ist ganz fancy, das haben wir glaube ich noch nie gemacht. Dann schalten wir live nach Hamburg und übertragen hier die Vergabe des Deutschen Radiopreises und wir sind in 2 Kategorien nominiert. Einmal mit eben einer Folge Unboxing News in einem Segment Information und einmal mit dem sehr guten Podcast Lieblingsschülerin. Da geht es um Grooming an der Schule, um 15 Jahre alte Schülerinnen, die von ihren Lehrern umgarnt werden und am Ende eine Beziehung mit denen eingehen. Und das ist wirklich, also ich habe mir diese Sache, die angehört, das ist wirklich krass. Und wenn ihr das noch nicht gehört habt, macht das mal. Das ist eine Empfehlung von mir. Also das machen wir kurz nach 8. Aber jetzt geht's erstmal zu den Unboxing-Kollegas. Konkret hören wir jetzt Marcel Bohn im Gespräch mit, ich glaube, 3 Leuten. Ja, genau. Der Titel ist AfD-Sieg, was Migranten in Sachsen-Anhalt jetzt fühlen. Und in 17 Minuten hole ich dann euch dann nochmal kurz zurück hier in die Sendung, bevor wir nach Hamburg schalten.
1: Ja, ich würde definitiv hier nicht bleiben. Und entweder ziehe ich dann zurück nach Heilbronn oder Stuttgart oder Bayern oder wandere ich einfach aus.
2: Nachdem die AfD am Sonntag in Sachsen-Anhalt gewonnen hat, will Marion so schnell wie möglich weg. Ganz anders sieht's bei Nathan aus.
3: Nein, ich habe keine Angst.
2: Nathan ist vor über 10 Jahren aus dem Iran nach Deutschland gekommen.
3: Die einzige Angst, die ich habe, ist nicht jetzt von AfD-Regierung in Zukunft in Sachsen-Anhalt, sondern von manchen Menschen, die vielleicht kein Ausländer mögen.
2: Wir schauen heute, was der AfD-Wahlsieg mit Menschen macht, die nicht in Deutschland geboren sind. Und warum könnte weniger Migration sogar zum Problem und zu einer Abwärtsspirale für Sachsen-Anhalt führen?
4: Gehen oder bleiben, dazu gehört ja auch noch kommen. Ich glaube, die Chance, dass jetzt noch mehr sogenannte Fachkräfte kommen, also darauf würde ich jetzt nicht wetten.
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2: Heute mit mir, Marcel. Und nochmal kurzer Refresher. Die AfD hat mit 43,8% die Landtagswahl am Sonntag in Sachsen-Anhalt gewonnen. Für eine AfD-Alleinregierung reicht das nicht. Mit wem und ob sie überhaupt regieren oder den Ministerpräsidenten stellen könnte, das ist noch völlig offen. Jetzt wollen wir bei Unboxing News immer auf die Perspektive von Betroffenen schauen. Deswegen haben wir mit Menschen aus Sachsen-Anhalt gesprochen. Und Marion glaubt, er hat direkt eine Veränderung gemerkt.
1: Die Leute könnten sich einfach verstecken. Das heißt, es gibt Sachen, die man nicht einfach öffentlich so machen kann. Aber seit 2-3 Tagen, ja, man versteckt sich einfach nicht. Ist normal geworden.
2: Marion wohnt in Burg in der Nähe von Magdeburg. Er kommt ursprünglich aus Kamerun, lebt seit 13 Jahren in Deutschland und ist Maschinenbauingenieur. Er hat eine Frau und 3 Kinder. In der Nacht der Landtagswahl wurde sein Auto zerkratzt.
1: Und dann morgen früh, als ich meine Kinder dann zur Krippe begleiten wollte und bei Reinsetzen, da habe ich gemerkt, mein Auto wurde dann gekratzt. Und für mich war einfach komisch. Wie kann das sein, direkt an dem Tag oder in der Wahlnacht? Das geht einfach nicht. Da bin ich dann direkt zur Polizei gegangen.
2: Marion vermutet, dass das passiert ist, weil er Ausländer ist. Rund um die Wahl sind ihm in Burg nämlich noch andere Dinge aufgefallen.
1: Es gab ab und zu mal einige Schlägerei hier an der Schatowerweg. Und es gab dann in der Nacht einige Nächte vor der Wahl einige Leute, die dann über den Weg dann

0: Und entweder ziehe ich dann zurück nach Heilbronn oder Stuttgart oder Bayern oder wandere ich einfach aus.
1: Marion will also so schnell wie möglich weg aus Sachsen-Anhalt. Ganz anders geht er damit um.
2: Ich bin Nathan Rasbow, komme aus dem Iran. Seit November 2015 bin ich in Deutschland und seit 3. Dezember 2015 in Magdeburg. Damals als Asylbewerber nach Deutschland gekommen, habe dann Deutsch gelernt, meine Ausbildung bei der Stadt Magdeburg gemacht und dann habe ich mich selbstständig gemacht im Bereich privater Arbeitsvermittlung.
1: Nathan ist auch CDU-Mitglied, er hat jetzt auch Wahlkampf gemacht in Sachsen-Anhalt. Die CDU hat sich auf 17% halbiert, die AfD auf fast 44% verdoppelt. Und nach dem Ergebnis schmerzt in ihm ein CDU- und ein Migrantenherz.
2: Ja, gemischt aus den beiden. Aber ja, es sind halt viele Sachen, was Ausländer jetzt aktuell betrifft. Überall wird jetzt heiß gesprochen, über die Remigration zum Beispiel. Was passiert jetzt? AfD ist jetzt da. Aber das ist alles erstmal halt das Ergebnis der schlechten Politik in Berlin. Und wir dürfen dafür vielleicht hier bezahlen.
1: Trotzdem will Nathan im Gegensatz zu Marion in Sachsen-Anhalt bleiben. Dass die AfD die Wahl gewonnen hat und vielleicht sogar regieren könnte, das macht ihm keine Angst.
2: Nein, ich habe keine Angst. Weil es ist doch nichts passiert. Die einzige Angst, die ich habe, muss ich ehrlich sagen, ist nicht jetzt von AfD-Regierung in Zukunft in Sachsen-Anhalt, sondern von manchen Menschen, die vielleicht kein Ausländer mögen. Wir haben in den letzten Jahren auch immer wieder ein paar Mal im Jahr Streite gehabt auf der Straße zwischen manchen Deutschen und Ausländern, die Ausländer geschlagen haben. Aber das kenne ich schon seit 2015. Das gab es immer wieder schon.
1: Aber hast du nicht die Sorge, dass das jetzt mehr wird? Vielleicht auch normalisierter?
2: Ich habe diese Sorge tatsächlich ein bisschen, dass es ein bisschen mehr wird, diese Straßenfeite. Aber wir müssen gucken. Man muss auch ehrlicherweise jetzt sagen, die Ausländer jetzt in Sachsen-Anhalt oder in Magdeburg, wo ich bin, die sind jetzt so viel geworden, dass es nicht mehr so einfach wäre, solche Straßenfeite. Weil überall, wenn man guckt, damals hier, Menschen haben mich 2015 wirklich manchmal komisch geguckt. Für die war dieses Ausländerthema ganz neu. Und es hat sich aber mittlerweile so wirklich normalisiert, dass man so viel Ausländern überall auf der Straße sieht, dass es vielleicht nicht so vermehrte Straßenfeite kommt. Aber das ist wirklich die Befürchtung, dass ich seitens manchen Menschen hier habe, die leben, nicht von der Regierung, weil die haben bis jetzt nicht regiert, dass man sagt, ja, erfahrungsgemäß, die haben im Jahr X regiert und es gab das und das und das. Manche Fachkräfte, die ich selber nach Deutschland gebracht habe, nach Magdeburg oder Sachsen-Anhalt, die haben mich natürlich gefragt, was passiert, wenn sie kommen.
1: Das wollte ich gerade fragen. Was dir da eben deine gefragt. Angestellten, deine Mitarbeiter
2: genau.
1: sagen.
2: Ich habe hauptsächlich, kann ich sagen, nur ausländische Angestellten.
1: Ja.
2: Und die haben alle befristete Aufenthaltstitel. Also die machen sich ein bisschen Sorgen. Ich habe gesagt, ihr seid jetzt schon seit 2, 3, 4 Jahren hier. Habt ihr was bisschen aufgebaut, Fuß gefasst, wartet noch ein bisschen ab. Die sind erstmal im Sachsen-Anhalt. Und wenn es so weit kommen sollte, dass du deine Aufenthaltserlaubnis nicht mehr verlängert hinbekommst hier, dann kannst du immer noch von Magdeburg nach Braunschweig zum Beispiel umziehen. 100 Kilometer weiter. Oder Hannover oder sonst wo. Aber ich würde nicht einfach alles aufgeben hier.
1: Was ja jetzt auch nicht unbedingt eine gute Alternative ist, dass man selbst weggehen muss.
2: Ja, ich glaube, wir müssen, das habe ich mindestens so im Leben gelernt, bleiben und kämpfen, um unser Recht zu bekommen. Aufenthaltsgesetz, Asylgesetz, Staatsangehörigkeitsgesetz, das sind alles Bundesgesetze. Und sie können das jetzt nicht im Sachsen-Anhalt ändern.
1: Du hast in Magdeburg geheiratet, eine Familie gegründet, du bist jetzt seit ja, über 10 Jahren hier. Was muss passieren in Sachsen-Anhalt, dass du, naja, nicht mehr so, ich sag mal, pragmatisch ein bisschen da drauf schaust?
2: Wenn tatsächlich was rumgesprochen wird, was die Menschen, manche sagen, oder andere Politiker, was richtig AfD vorhat, der Migration, alle Ausländer nach Hause schicken, keine ausländischen Fachkräfte mehr, ja, dann

0: werde ich definitiv andere Ängste und Sorgen haben für mich. Und muss ich dann sagen, die anderen alle haben recht gehabt. Weil ich bin immer noch ein bisschen cool, muss ich sagen. Weil es hat sich noch nichts bewiesen so richtig, dass sie jetzt an der Macht kommen und sagen, wir machen das. Und ich sage, jawohl, die haben das jetzt gesagt, jetzt muss ich gucken, was ich mache. Und wir müssen halt ein bisschen abwarten, glaube ich, alle. Was ist, wenn anders alles passiert? Also AfD kommt und eine gute Regierungsarbeit macht, dann wird das Ergebnis, was in Sachsen-Anhalt passiert ist, das Ergebnis für nächste Bundestagswahl sein.
1: Du sagst also, lass es mal ausprobieren hier.
0: Genau, genau.
1: Man merkt schon, Marion und Nathan machen teilweise ähnliche Erfahrungen, liegen in ihrer Konsequenz aber weit auseinander. Und das ist gar nicht so ungewöhnlich, sagt Daniel Kubiak vom Berliner Institut für empirische Integrations- und Migrationsforschung.
2: Also innerhalb der Migrationsgesellschaft, so nennen wir das als Wissenschaftler immer, also die Migrationsgesellschaft, eine Gesellschaft, die geprägt ist von Migration, innerhalb dieser Migrationsgesellschaft gibt es natürlich total unterschiedliche Positionen, die man einnehmen kann, unterschiedliche Teilhabemöglichkeiten, unterschiedliche Chancen. Und deswegen finde ich es jetzt nicht so überraschend, dass es auch Leute gibt, die weiterhin sagen, ich bleib mal, ich guck mal, was passiert. Und dass es aber sicherlich auch Leute gibt, die schon längst sagen, ich bin auf jeden Fall bald weg.
1: Daniel forscht vor allem in Sachsen-Anhalt, genauer in Halle an der Saale. Und hat mit vielen Menschen aus der migrantischen Community gesprochen.
2: Ich hatte ein Interview, an das muss ich immer denken, der sagte mir im Interview, sobald die Kinder aus der Kita raus sind und er einen Schulplatz überall in Deutschland bekommen kann, geht er weg, weil er einfach aufgrund seines Jobs überall arbeiten kann. Und das ist ganz interessant, weil eine Kollegin von mir hat sich das auch so mal ökonomisch angeguckt und was man aus der empirischen Forschung weiß, auch von anderen Ländern, in denen rechtspopulistische, rechtsradikale Parteien schon regiert haben oder gerade regieren, sehen wir halt, dass die migrantischen Menschen, die gehen, oft auch die sind, die tatsächlich ökonomisch stärker für die jeweilige Region beigetragen haben.
1: Also das sind eher die Fachkräfte in Anführungszeichen.
2: Das sind tatsächlich diese Fachkräfte, von denen immer gesprochen wird. Und die Leute, die gar nicht so einfach gehen können, sind halt eher die, die tatsächlich noch auf Sozialleistungen angewiesen sind oder so. Und die Regierung einer rechtsextremen Partei verstärkt eigentlich genau den Frust, die Menschen eh haben, noch mal stärker. Und was ja auch passiert ist, dass Menschen gar nicht erst zuwandern. Ja, also das kennen wir auch, gehen oder bleiben, dazu gehört ja auch noch kommen. Kommen Leute überhaupt? Ich glaube, die Chance, dass jetzt noch mehr sogenannte Fachkräfte kommen, also es ist ja auch immer ein bisschen schwierig, Migration aus einer ökonomischen Perspektive nur zu betrachten, aber dass da jetzt noch mehr kommen, darauf würde ich jetzt nicht wetten.
1: Da finde ich einen interessanten Punkt, den eben Nathan auch gemacht hat, weil er hat eben eine Personalvermittlung, er vermittelt vor allem ausländische Fachkräfte in Jobs und er hat die Angst, dass eben unter einer AfD-Regierung ja seine Existenz quasi wegfällt dadurch.
0: Woher will ich jetzt im Bereich Reinigung deutsche Menschen finden, die für mich arbeiten, ehrlich gesagt? Da sind hauptsächlich wirklich Ausländer, die jetzt aktiv sind. Ja, oder wenn ich nicht mehr hier ausländische Fachkräfte vermitteln kann, dann muss ich selber woanders diese Arbeit wieder aufbauen.
2: Also ich glaube, das ist eine ganz berechtigte Angst. Also in dem Moment, in dem eine populistische, rechtsradikale Regierung, eine migrationsfeindliche Regierung an die Macht kommt, entscheiden sich auch weniger Menschen, dorthin zu gehen. Also das sehen wir immer wieder. Sachsen-Anhalt ist sowieso schon ein Bundesland, in dem weniger Leute zuziehen als wegziehen. Also es ist ein schrumpfendes Bundesland, es ist ein überaltertes Bundesland. Und es ist auch nicht besonders attraktiv. Und wenn dann aber eben noch diese migrationsfeindliche Stimmung politisch sich Macht verschafft, dann verstärkt es das natürlich total. Und das kennen wir auch tatsächlich aus Forschung, dass genau das dann passiert. Und das ist ein totaler Widerspruch zu der Idee, die ja auch im Wahlkampf immer wieder zirkuliert wurde, ist, wenn wir erstmal in der Macht sind, dann kommen auch wieder Leute zurück. Das kann man ja als Hoffnung haben, das ist aber empirisch überhaupt nicht unterfüttert. Das ist noch nie passiert.
1: Es ist vor allem, was wir auch bei beiden, bei Nathan und bei Marion gehört haben, es ist nicht unbedingt die Angst vor der Regierung, sondern vor allem auch vor den Menschen, von einer Gewalt, die davon ausgeht, von eben auch so einer Gesellschaft, ne, dass das zunehmend normalisiert wird. Ist das eine Angst, die auch dir immer wieder begegnet, wenn du mit Leuten sprichst?
2: Ja, das ist ja nicht nur eine Angst, sondern das ist ja tatsächlich auch eine Realität. Also das ist in unseren Interviews, die wir geführt haben, eines der Hauptthemen. Und es kommt natürlich was hinzu, dass wenn dann aber eben staatliche Institutionen wie die Polizei, wie die Schule, wenn die dann eben auch nicht geschützt werden durch die Landesregierung, dann sind natürlich die Menschen, die sich in diesen Institutionen oder mit diesen Institutionen haben, auch noch weniger geschützt. Ja? Also wenn der Innenminister von einer rechtsextremen Partei gestellt wird, fühlt man sich dann, wenn man einen rassistischen Angriff erlebt, geschützt durch die Polizei? Also auch das sind ja auch alles Aspekte, die man mitbedenken muss. Also was mich immer sehr triggert, muss ich sagen, ist diese Erzählung von, na mach dir doch keine Sorgen, du brauchst keine Angst haben. Aber sozusagen genau wie eine rechtspopulistische Partei Ängste in der Bevölkerung schürt, gibt es natürlich auch berechtigte Ängste für die, die jetzt Angst davor haben, dass dann halt irgendwie da auch ein gewisses Durchregieren stattfinden wird, bis hin in die Institutionen, mit denen die Menschen denn tatsächlich zu tun haben.
1: Es gibt jetzt sicher auch Leute, die sagen würden, ne, Marion, hab keine Angst, so du als Maschinenbauingenieur, der irgendwie seit 13 Jahren hier ist, drei Kinder hat, Familie und whatever, oder Nathan, da würden vielleicht manche sagen, du bist ja nicht gemeint.
2: Genau, also dieses du bist nicht gemeint, das hört man sehr oft. Das hilft den Leuten dann aber in der direkten Interaktion natürlich wenig. Und was bei diesem du bist nicht gemeint so ein bisschen mitschwingt, ist ja davon auszugehen, dass man selber auch entscheidet, ob die Person gemeint ist. Und wenn man aber dann eben eine Macht abgibt an eine politische Partei, und es ist eigentlich sehr deutlich geworden, wen die AfD meint, und dann hilft es nicht, wenn man selber meint, ich meine dich ja gar nicht, wenn dann am Ende aber politische Macht oder eben auch eine Polizei, die dann eben etwas durchsetzen soll, dann aber doch genau diese Person meint. Die interessante Frage ist ja, wenn die Personen sagen, du bist nicht gemeint, ob sie dann auch im Fall der Fälle bereit sind, Widerstand zu leisten. Also was ist denn jetzt, wenn dann die Person, die man eigentlich nicht meint, eben doch abgeschoben werden soll? Die Frage muss sich die Person stellen und sagen, werde ich dann auch in den Widerstand gehen und der Person helfen, die ich ja eigentlich nicht gemeint habe?
1: Das heißt, gerade wenn Menschen, die eine Migrationsgeschichte haben und ihre Erlebnisse und Erfahrungen gemacht haben und machen hier in Deutschland, in Sachsen-Anhalt, dann sagst du, auf der anderen Seite ist die Zivilgesellschaft umso wichtiger.
2: Also die Zivilgesellschaft ist sowieso sehr wichtig, und Zivilgesellschaft ist ja auch ein ganz, ganz wichtiger Teil eines demokratischen Systems. Das ist etwas, was mich ein bisschen ärgert gerade in der Diskussion nach der Wahl, dass jetzt immer wieder gesagt wird, wieso, das war doch ein demokratischer Akt. Das Parlament ist aber nur eine Institution einer funktionierenden Demokratie. Also ne, eine Wahl ist jetzt passiert und die Leute haben mehrheitlich eine rechtsextreme Partei gewählt, aber das ist nur ein Teil von funktionierender Demokratie. Funktionierende Demokratie sind eben auch Polizei, Gewerkschaften und eben auch Zivilgesellschaft. Also auf die wird es sowieso ankommen. Aber natürlich kann jetzt eine organisierte Zivilgesellschaft auch nicht alles leisten. Also sie kann jetzt nicht jede Abschiebung und jede Gewalttat verhindern. Also weil sie können ja auch nicht überall sein. Und dann wird es tatsächlich auf die Nachbarn und Nachbarinnen ankommen, ob sie, wenn sie Ungerechtigkeit sehen, Ungerechtigkeit, die sie vielleicht gar nicht gemeint haben, ob sie dann auch bereit sind, in den Widerstand zu gehen. Und das ist eine Frage, die sich tatsächlich jetzt auch jeder stellen muss, auch die Leute stellen sollten, unbedingt stellen sollten, die ihr Kreuz bei der AfD gemacht haben, ob sie dann auch als Nachbarn und Nachbarinnen die schützen, die angegriffen werden.
3: Nach dem AfD-Sieg, was Migranten in Sachsen-Anhalt jetzt gerade fühlen, habt ihr gehört. Das ist die aktuelle Folge unseres Podcasts von heute. Und hier machen wir jetzt weiter mit Bilderbuch. Irgendwo.

Das sind die Herren von Bilderbuch. Irgendwo haben wir gehört, es ist der wichtigste Preis der Radiobranche in Deutschland. Der Deutsche Radiopreis gibt's in 9 Kategorien. Beste Morgensendung bis beste Moderatorin ist alles dabei. Und der findet heute statt, wird heute verliehen in Hamburg. Wir von Deutschlandfunk Nova sind in 2 Kategorien nominiert. Yay! Mit dem Podcast Lieblingsschülerin und mit Unboxing News, unserem werktäglichen News-Podcast, den ihr ja gerade gehört habt. Es freut uns schon mal sehr, dass wir nominiert sind. Noch mehr würde es uns freuen, wenn wir auch gewinnen würden, Zwinky Zwonky nach Hamburg. Schauen wir mal, denn ab 8:15 übertragen wir hier live die Radioshow aus Hamburg. Ich spiele euch noch 2 Songs, Claire Rosenkranz und Obong JR. Dann gibt es Nachrichten, dann das Wetter und dann geht's los.

0: Das ist Obong Jaya, Tinko, Tinko, don't play me for a fool. Und das hier ist Timo Oberhauser am Start für euch mit den Nachrichten um 20 Uhr.
1: Hi Tina.
0: Hoi.
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1: Vorgestern wurde ein Mann festgenommen, der hinter Angriffen auf das deutsche Stromnetz stecken soll. Jetzt ermittelt die Bundesanwaltschaft gegen den Verdächtigen. Eine Sprecherin sagt, dass der Fall eine besondere Bedeutung hat, weil es zum Beispiel um den Verdacht der verfassungsfeindlichen Sabotage geht. Der Mann soll an mehreren Orten versucht haben, Stromleitungen in der Nähe von Kohlekraftwerken zu sabotieren. In Brandenburg und Nordrhein-Westfalen hatte das auch geklappt. Nach dem Verdächtigen wurde öffentlich gefahndet. Anfang der Woche war der 48-Jährige der Polizei aufgefallen, als die einen Großeinsatz in der Nähe eines Kraftwerks bei Aachen hatte. Er wurde festgenommen und sitzt inzwischen in U-Haft. Die irreguläre Migration in die EU ist in diesem Jahr bisher wohl deutlich zurückgegangen. Die Grenzschutzagentur Frontex sagt, dass sie in den ersten 8 Monaten etwa 74.000 unerlaubte Einreisen an Europas Außengrenzen registriert hat. Ein Drittel weniger als letztes Jahr um diese Zeit. Frontex führt den Rückgang unter anderem darauf zurück, dass die EU inzwischen enger mit den wichtigsten Herkunftsländern der Migranten zusammenarbeitet. Die EU-Behörde sagt aber auch, dass sie keine konkreten Zahlen zu den Vorfällen Ende Juli hat. Da hatten zehntausende Menschen versucht, von Marokko in die Stadt Ceuta zu kommen. Ceuta gehört zu Spanien, liegt aber in Nordafrika. Laut Frontex sind die meisten Grenzüberquerer zurück nach Marokko gegangen, bevor sie registriert wurden. Ob über Sirenen, Handys oder Anzeigetafeln, am Mittag war wieder bundesweiter Warntag. Das Bundesamt für Bevölkerungsschutz und Katastrophenhilfe hat eine erste Bilanz gezogen und die fällt positiv aus. Laut der Behörde hat der Test gezeigt, dass das System und die Wahlkanäle funktioniert haben. Im Ernstfall könnten damit Millionen Menschen im Land gewarnt werden, zum Beispiel bei Naturkatastrophen oder falls Deutschland angegriffen wird. Für den Test wurden heute um 11 Uhr wieder über verschiedene Wege Alarmmeldungen rausgeschickt. Die Generalsanierung wichtiger Bahnstrecken wird länger dauern als geplant. Bahnchefin Evelyn Paller sagt, dass das aktuelle Konzept der sogenannten Korridorsanierung überarbeitet und mit dem Bundesverkehrsministerium abgestimmt wird. Es habe sich gezeigt, dass 4 Sanierungen pro Jahr zu viel seien. Paller rechnet in Zukunft mit 2 Korridorsanierungen pro Jahr, bei besonderen technischen Notwendigkeiten auch 3. Soweit die News.
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0: Ja, heute Nacht bleibt es weitgehend trocken. Die Temperaturen gehen runter auf 11 bis 3 Grad. Morgen dann im Westen und Nordwesten mehr Wolken. Kann auch mal leicht regnen. Sonst scheint die Sonne, wird also noch mal ein schöner Spätsommertag. 17 bis 25 Grad. Und jetzt schalte ich für euch nach Hamburg zum Deutschen Radiopreis.
3: Es ist ganz genau 8:03. Hier ist der Verkehrsservice für euch. Stau und auch stockender Verkehr. A1 Bremen Richtung Osnabrück zwischen dem Dreieck Stur und Wildeshausen Nord. Wegen einer Nachtbaustelle bis morgen 6 Uhr eine Sperrung. Umleitung führt euch über die A28 und die A29. A3 Nürnberg Richtung Linz zwischen Passau Nord und Passau Süd 6 Kilometer stockender Verkehr. A3 Passau Richtung Nürnberg zwischen Hengersberg und dem Kreuz Deggendorf 6 Kilometer stockender Verkehr. A3 Nürnberg Richtung Frankfurt zwischen Würzburg-Randersacker und Würzburg-Kist 5 Kilometer Stau wegen Bauarbeiten. A7 Hannover Richtung Kassel zwischen Hedemünden und Lutherberg 4 Kilometer Stop and Go im Baustellenbereich.
4: Die A9 Nürnberg Richtung München zwischen Garching Süd und München Fröttmanning Süd 4 Kilometer Stau. A14 Leipzig Richtung Halle zwischen dem Schkeuditzer Kreuz und Gröbers Stau nach einem Unfall. Und die A99 Autobahnring München Richtung München Nord zwischen Hohenbrunn und Kirchheim bei München 6 Kilometer stockender Verkehr. Das war die letzte Meldung. Gute Fahrt.
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3: Einen schönen Donnerstagabend wünschen wir euch. Und dieser Donnerstagabend, der klingt heute ein bisschen anders, als ihr es vielleicht gewohnt seid. Denn wir sind deutschlandweit zu hören. Und das ist die Show zum Deutschen Radiopreis 2026.
4: Wir nehmen euch mit hinter die Kulissen der Preisverleihung heute Abend mit vielen Promis, mit Gewinnerinnen und Gewinnern, die jetzt noch gar nichts von ihrem Glück wissen.
3: Und natürlich gibt es auch Live-Musik. Heute Abend treten einige Bands und Musikerinnen und Musiker auf. Ray Garvey mit dabei, Newcomerin Tiffany Harris, Peter Maffay zusammen mit Johannes Oerding, das DJ-Duo Fast Boys mit dabei und Sahide.
4: Und Leonie war vor 4 Jahren auch live auf der Bühne beim Deutschen Radiopreis. Und wie es sich für sie angefühlt hat, ihre eigene Musik zum ersten Mal im Radio zu hören, das beschreibt sie so.
6: Das war ein sehr, sehr schönes Gefühl. Ich kann mich noch erinnern, das war zu Hause in Bayern bei meinen Eltern und ich habe es im Radio gehört und war so, oh mein Gott, Mama, Papa, alle irgendwie ganz wild gemacht und hatte Gänsehaut und auch ein bisschen Tränen in den Augen, muss ich sagen. Und auch nach wie vor jetzt ist es

0: Miles Smith, auch eine Herausforderung für den einen oder anderen Radiomoderator oder die Moderatorin. Großartiger Song, Stay war das. Schön, dass ihr mit dabei seid. Der Donnerstagabend, der heute ein bisschen anders klingt, als ihr es vielleicht gewohnt seid. Denn hier ist die große deutschlandweite Radioshow zum Deutschen Radiopreis 2026. Wir sind Caro Fanknowski und Jens Hartland und wir holen den Deutschen Radiopreis heute direkt zu euch nach Hause, ins Auto, zur Arbeit oder egal, wo ihr seid.
1: Und zwar wirklich deutschlandweit und sogar bis nach Mallorca. 34 Sender, eine gemeinsame Show. Wir nehmen euch mit dahin, wo ihr sonst nicht mit dabei seid, hinter die Kulissen. Wie nervös sind die Nominierten? Wie fühlt sich das an, wenn du gerade den Deutschen Radiopreis gewonnen hast? Was passiert abseits der Bühne? Und nein, ganz wichtig natürlich, wir feiern vor allem heute das, was uns alle verbindet, die Liebe zum Radio. Schön, dass ihr mit dabei seid. Radio ist ja für viele von uns so viel mehr als Musik, Nachrichten und Verkehr.
0: Manchmal reicht ja ein Song, eine Stimme oder ein einziger Satz. Und plötzlich weißt du wieder ganz genau, wo du damals warst und was du gerade gemacht hast. Und genau um diese Momente, diese ganz persönlichen Radiomomente, geht's jetzt.
2: Tatsächlich 9-11. Da war ich auf dem Weg zu einem Arzttermin und es gab kein anderes Thema mehr.
3: Mein Radiomoment war während Corona. Ich war den ersten Tag im Homeoffice. Man fühlte sich ein bisschen unsicher. Wie geht's jetzt weiter? Was kommt noch alles auf uns zu? Und als ich morgens dann das Radio angemacht habe und das Team fröhlich war wie immer, da dachte ich, jetzt doch, alles wird gut.
4: Eine der schönsten Zeiten war in den 90ern, als Dortmund dann deutscher Meister wurde, mein Bruder absoluter Fan und als wir das vom Radio verfolgt haben.
5: Ich wollte immer gerne Lieder von den Backstreet Boys aufnehmen.
0: Ja, jetzt hast du nochmal die Gelegenheit dazu. Record und Play am Kassettenrekorder gleichzeitig drücken. Für alle unter 25 fragt eure Eltern, was das bedeutet. Die Backstreet Boys, quit playing games with my heart. Und jetzt habe ich schon mal wieder vorne drauf gelabert. Es tut mir leid. Viel Spaß und schönen Abend.

0: Schönen Abend und jetzt wird's ernst. Die Verleihung des Deutschen Radiopreises 2026 ist gestartet.
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2: Und damit sage ich herzlich willkommen. Es ist der Deutsche Radiopreis 2026.
3: Ja, 1000 Gäste sind heute Abend hier.
0: Ja, das wird ein spannender Abend mit Moderatorin Katrin Bauerfeind und natürlich ist Thorsten Schorn auch wieder mit dabei. Und ihr hört jetzt hier gerade die deutschlandweite Radioshow zu dieser Verleihung. Wir sind Caro und Jens und begleiten euch aus Hamburg durch den Abend.
4: Und während wir hier im Studio sitzen, flitzt unser Reporter André Schünke über den roten Teppich. Da ist es inzwischen ein bisschen leerer geworden, weil die Preisverleihung, die läuft ja jetzt. Aber kurz vor Beginn hat er noch Miss Tagesschau getroffen, Susanne Daubner.
5: Susanne, hast du heute überhaupt schon Radio gehört? Vielleicht mal ganz kurz.
6: Also du, wenn ich im Auto sitze sowieso, da gibt es gar nichts anderes. Und was ich am Radio so toll finde, dass man eben wirklich nicht abgelenkt ist. Oh, was hatten die heute an und hat die einen schlechten Tag gehabt, keine gute Nacht. Nein, das ist alles nicht wichtig. Es ist wirklich reine Information und natürlich frage ich mich manchmal auch, Mensch, ich finde seine Stimme cool. Und wie alt ist der eigentlich? Oder wie sieht denn der aus? Also von der Stimme her würde ich mich gerne mal mit ihm verabreden. Aber ich stehe total auf Stimme. Ja. Also Mann mit einer hohen Stimme oder so, das ginge gar nicht.
5: Warst du bei mir schockiert?
6: Ja, wieso? Die kommt ja von ganz unten. Also die Stimme ist doch toll.
0: Genau so. Bin ich der Einzige oder habt ihr auch das Gefühl, dass da irgendwie so ein bisschen Liebe in der Luft liegt?
4: Oh, ein bisschen schon. Der Deutsche Radiopreis 2026 wird verliehen im Theater an der Elbe in Hamburg. Und die ersten Preise und Reaktionen der Preisträgerinnen und Preisträger, die bekommt ihr noch in dieser Stunde.
0: Jetzt hören wir uns erstmal Maroon 5 an. Wir wünschen euch einen wunderschönen guten Abend. Hier ist This Love.

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1: Ja, so schön, dass ihr mit dabei seid. Wir begleiten euch durch diesen besonderen Abend. Ihr hört die deutschlandweite Show zum Deutschen Radiopreis. Der wird ja heute Abend in Hamburg verliehen. 34 Radiostationen aus ganz Deutschland sind jetzt hier bei dieser Show mit dabei. Liebe Grüße an alle, die gerade zuhören und mit uns gemeinsam das Radio feiern.
2: Und wir gucken gleich mal auf die Outfits, was so beim Radiopreis getragen wird. Vorher gibt es aber Musik von einer Frau, an der man wirklich im Radio seit Jahren eigentlich überhaupt nicht vorbeikommt. Wollen wir auch nicht. Taylor Swift. Und die kennt den Deutschen Radiopreis sogar ziemlich gut.
1: Ja, 2014 war sie hier in Hamburg zu Gast, hat Shake It Off live auf der Bühne des Radiopreises performt. Und bei dieser Gelegenheit hat Taylor Swift auch ein bisschen Deutsch gelernt. Und sagen wir mal so, für eine Karriere als Deutschlehrerin hätte es vermutlich noch nicht ganz gereicht.
3: Ich liebe deutsches Radio.

0: für das Medium Radio. Im Theater an der Elbe ist die große Preisverleihung gestartet. Und mittendrin sind den ganzen Abend für euch unsere Radiopreisreporter.
1: Ja, und die sind vor allem auf dem roten Teppich unterwegs gewesen. Und ich sag mal so, da kommt eigentlich keiner an den Mikrofonen vorbei. Zum Beispiel bei der Frage, wenn dein Outfit ein Radiosong wäre, ja, welches Genre wäre das? Und die Antworten, die sind richtig gut.
2: Selbstverständlich Melodic Death Metal aus Schweden. Das ist gar keine Frage.
3: Hot Black Music.
4: Disco. Ja, Funk und Disco würde ich sagen.
5: Wahrscheinlich so ein bisschen was Klassisches im Hintergrund, aber mit modernen Interpretationen in Form von so Techno-Beat drauf. Weil mein Drip ist eigentlich so, er ist so ein bisschen farbig, er ist sehr klassisch gewählt mit Westen und Anzug, so. Ich fühle mich sehr schick, aber ich bin halt immer noch atzig drauf, deswegen ist das die Kombi.
3: Bruno Mars Musik.
2: Oder die Eiskönigin vielleicht, ich muss sagen.
3: Die Eiskönigin, ja, das würde auch Sinn ergeben.
2: Du hast ein wunderschönes, hellblaues, langes Kleid an, du siehst toll aus.
3: Dankeschön.
2: Hab einen tollen Abend.
3: Dankeschön.
0: Also die Outfits passen schon mal perfekt zum Abend, jetzt fehlen ja nur noch die Preisträger. Und die gibt's ja gleich bei uns, also unbedingt dranbleiben bei der deutschlandweiten Radioshow zum Deutschen Radiopreis 2026.

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1: Und die ersten Preise sind vergeben.
2: Der Deutsche Radiopreis 2026 in der Kategorie Bestes Informationsformat geht an WDR 2, Massimo Bonjani und Adrian Breder, Inside Cum-Ex, Jagd auf die Steuermafia.
3: Wow, Wahnsinn, was für eine Ehre. Also der erste große Dank geht natürlich an das großartigste Team, das hinter diesem Podcast steckt. Und immer wieder, wenn es um Cum-Ex, diesen größten deutschen Steuerskandal geht, da fällt immer ein Satz: Die Kleinen hängt man, die Großen lässt man laufen. Und ich finde, gerade für unseren Job als Journalisten ist es so wichtig, dass dieser Satz gerade für uns nicht gilt. Dass wir uns nicht abschrecken lassen, wenn ein Thema sehr groß und sehr komplex ist. Und selbst wenn es so einen furchtbaren Namen auf Latein auch noch hat. Und es ist auch wichtig, dass wir uns nicht abschrecken lassen, wenn auf der anderen Seite Politiker, Banker, Anwälte stehen, die uns unter Druck setzen. Also lasst uns weiter die dicken Bretter bohren. Das ist, glaube ich, wichtiger denn je.
1: Glückwunsch an WDR 2. Ja, es geht Schlag auf Schlag im Theater an der Elbe in Hamburg.
0: Lutz van der Horst war Laudator in der Kategorie Bestes Entertainment.
4: Der Deutsche Radiopreis 2026 für das beste Entertainment geht an NDR 2, Andreas Altenburg, Bam Bek Bam, Prange vs. Rode.
1: Und zack, schon sind Bjarne Mädel und Andi Altenburg schon bei unserem Reporter André Schünke.
5: Andi, das ist ja jetzt nicht dein erster Radiopreis, ne? Der wievielte ist es?
6: Der dritte.
5: Du musst schon zählen im Kopf, ne?
6: Nein.
5: Könntest du, könnte...
6: Das war jetzt gespielt. Obwohl, 6 Nominierungen, 3 Radiopreise.
5: Könntest du dich an dieses Gefühl gewöhnen?
6: Ich glaube, daran gewöhnt man sich nie. Also man ist vielleicht nicht mehr so aufgeregt, aber es sind ja auch unterschiedliche Projekte, mit denen man an den Start geht. Und so ein bisschen Anerkennung hält ja auch gesund, sagt man. Und sowas, es gibt Schlimmeres, glaube ich.
5: Andi, man kann sowas aber nicht alleine machen. Vielleicht noch mal Grüße an wen noch?
6: An ganz NDR 2. Die tragen mich hier sowieso schon durch das ganze preiswürdige Jahr durch. Und natürlich auch an Bjarne und an Olli, ganz besonders, Olli Dittrich ganz besonders, die ich ja vom Film abgezwackt habe für dieses schöne Projekt. Und das sind auch wirklich Hörfunk-Koryphäen, muss man sagen. Das ist also eine ganz besondere Arbeit. Da trete ich auch gerne, was Sprechen angeht, ein bisschen in den Hintergrund.

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1: Gut eine Woche vor der Landtagswahl in Mecklenburg-Vorpommern und der Abgeordnetenhauswahl in Berlin deuten Vorwahlumfragen auf ein knappes Rennen hin. Besonders in Berlin liegen die Parteien eng beieinander. Aus Hamburg, Karl Schreiber.
2: Die Linke in Berlin liegt laut einer Infratest-DiMAP-Umfrage der ARD mit 21% knapp vor der CDU mit 20%. Dahinter landen AfD mit 18, Grüne mit 16 und SPD mit 12%. In Berlin regiert aktuell ein Bündnis aus CDU und SPD. Auch in Mecklenburg-Vorpommern bleibt es ein enges Rennen, wenn auch nicht ganz so knapp wie in Berlin. Im Schweriner Landtag käme laut der Umfrage die AfD auf 38% und die SPD auf 33%. Die anderen Parteien, CDU, Linke, Grüne und BSW, sind weit abgeschlagen.
1: Nach den Angriffen auf das Stromnetz in mehreren Bundesländern laufen die Ermittlungen. Die hat die Bundesanwaltschaft jetzt übernommen. Laut Behörde geht es um den Verdacht verfassungsfeindlicher Sabotage. Die Polizei hatte vorgestern einen Verdächtigen festgenommen. Der 48-Jährige soll in mehreren Bundesländern versucht haben, einen Kurzschluss an Hochspannungsleitungen auszulösen. In Bekennerschreiben, die vom Verdächtigen stammen sollen, werden die Taten mit Protest gegen die Kohleverstromung begründet. Heute Vormittag um 11 Uhr haben viele Smartphones in Deutschland Alarm geschlagen und Sirenen haben geheult beim bundesweiten Warntag. Bundesinnenminister Dobrindt und das zuständige Bundesamt haben kurz danach ein positives Fazit gezogen. Aus Bonn, Sebastian Tittelbach.
3: Die Warnsysteme hätten funktioniert und die Bevölkerung auf den unterschiedlichsten Wegen erreicht. Dazu gehörten auch Meldungen im Radio und Fernsehen oder Anzeigen auf digitalen Werbeflächen. Im zuständigen Bundesamt für Bevölkerungsschutz und Katastrophenhilfe in Bonn ist man überzeugt, dass so im Ernstfall Millionen von Bürgern gewarnt werden können. Die eigentliche Auswertung läuft nun an. Auf einer Internetseite des Bundesamts kann jeder eine Woche lang online angeben, wie schnell und auf welchem Weg man die Warnmeldung erhalten hat.
1: Zum ersten Mal überhaupt haben die deutschen Basketballfrauen es bei einer WM ins Halbfinale geschafft. 93-74 für Deutschland stand es am Ende gegen die Favoritinnen aus Belgien. Aus Berlin Armin Lehmann.
4: Das ist wirklich eine Sensation. Das muss man in aller Deutlichkeit sagen. Bei all den Verletzungssorgen, die das deutsche Team hatte, dann die Auftaktniederlage gegen Spanien und jetzt stehen sie im Halbfinale. Es war ein unglaubliches Spiel gegen die Belgierinnen. Von Beginn an war das deutsche Team voll da. Die Fans, die knapp 13.000 in der Halle, standen komplett hinter der deutschen Mannschaft. Und am Ende haben sie sich dann tatsächlich sensationell gegen die Belgierinnen durchgesetzt.
1: Ja, und im Halbfinale übermorgen geht es für Deutschland dann gegen Frankreich. Und noch zum Fußball. Jetzt gerade starten Bayern München und RB Leipzig als letzte deutsche Teams in die neue Saison der Champions League. Bayern spielt gegen Bodø Glimt aus Norwegen. Die Leipziger müssen auswärts ran bei Como in Italien.
5: Es ist ganz genau 21 Uhr und 3 Minuten und hier ist der Verkehrsservice für euch. Wir fangen an mit der A1 Bremen Richtung Osnabrück, die ist zwischen dem Dreieck Stur und Wildeshausen Nord wegen einer Nachtbaustelle gesperrt. Das Ganze dauert bis morgen früh 6 Uhr. Eine Umleitung ist eingerichtet, fahrt bitte über die A28 und die A29. A3 Nürnberg Richtung Linz, zwischen Passau Nord und Passau Süd, 6 Kilometer stockender Verkehr. A7 Hannover Richtung Kassel, zwischen Hedemünden und Lutherberg, 4 Kilometer stockender Verkehr im Baustellenbereich.
6: Die A8 Salzburg Richtung München, zwischen Rosenheim und Bad Aibling, 5 Kilometer Stau an der Nachtbaustelle. A9 Nürnberg Richtung München, zwischen Garching Süd und München Frottmanning Süd, 4 Kilometer Stau. Und die letzte Meldung kommt von der A516 Abzweig Oberhausen. Die ist zwischen dem Kreuz Oberhausen und Oberhausen Sterkrade wegen Bauarbeiten bis um 5 morgens gesperrt. Umleitungen sind ausgeschildert. Gute Fahrt.
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5: Einen schönen guten Abend aus Hamburg. Hier findet ja der Deutsche Radiopreis 2026 statt. Wir sind mittendrin in der Verleihung und wir beide haben uns natürlich auch in Anzug und Abendkleid geschmissen und begleiten euch durch diesen ganz besonderen Abend.
6: Ja, die ersten Gewinnerinnen und Gewinner feiern ihre Preise. Gleich gibt's mehr davon. Und wir feiern heute gemeinsam das, was uns natürlich alle verbindet. Die Liebe zum Radio.
5: Ja, normalerweise machen wir Radio bei unterschiedlichen Sendern für unterschiedliche Regionen und manchmal natürlich auch als Konkurrenten. Heute Abend machen wir gemeinsam eine Sendung für ganz Deutschland und für Mallorca. Das Inselradio ist auch dabei.
6: Es ist so toll. 2010 gab es den Deutschen Radiopreis zum ersten Mal in Hamburg. Und dieser Künstler, ja, der hat damals einen Sonderpreis bekommen, überreicht von Wladimir Klitschko.
5: Phil Collins hört ihr jetzt bei uns. Can't Stop Loving You. Macht euch einen schönen Abend.

0: Hier ist die deutschlandweite Show zum Deutschen Radiopreis 2026. Der wird heute gerade hier in Hamburg verliehen und wir begleiten euch durch diesen ganz besonderen Abend.
1: Wir, das sind Caro und Jens mit einer Premiere, die es so im Radio noch nie gegeben hat. Heute Abend machen wir gemeinsam eine Sendung für ganz Deutschland. Also öffentlich-rechtliche und private Sender heute vereint. Fühlt sich auch richtig gut an. Ja. Liebe Grüße an alle, die uns jetzt gerade zuhören. Schön, dass ihr mit dabei seid.
0: Ja, und wir wollen natürlich das Medium Radio feiern. Das Schöne daran, es schafft einfach Nähe. Gutes Radio kann ich innerhalb weniger Minuten gut informieren, zum Lachen bringen, überraschen, auch berühren. Ja, und das alles, ohne dass man da auf irgendeinen Bildschirm gucken muss. Und gerade in einer Zeit, in der wir permanent irgendwo drauf gucken sollen, ist das schon eine Superkraft, finde ich.
1: Ja, und wie lange man Radio hört, also wir haben mal unseren Reporter Jan Kuhlmann losgeschickt und Jan sollte mal Pärchen fragen auf der Straße mit folgender Frage: Hörst du mehr Radio oder sprichst du mehr mit deinem Partner? Und das ist bei rausgekommen.
2: Oh, oh, oh. Ich würde sagen, das hält sich die Waage.
3: Dünnes Eis jetzt oder was?
2: Nö, doch, doch, wir erzählen viel eigentlich.
3: Was glaubst du, wie viele Stunden ihr euch tagtäglich unterhaltet?
4: Wir reden schon miteinander.
2: Meine Frau erzählt mir den ganzen Tagesablauf, was er auf Arbeit erzählt hat. Erlebt hat, erzählt sie mir nochmal zu Hause.
3: Ich bin so leicht genervt, so ein leicht genervter Unterton, den ganzen Tagesablauf.
2: Nein, das ist nicht schlimm, ich habe mich dran gewöhnt.
3: Okay, sag mal, haut mal eine Zahl raus.
2: Anderthalb Stunden in der Woche und am Wochenende bedeutend mehr. Am Wochenende, wenn wir beim Wohnwagen sind, bestimmt 5-6 Stunden.
3: Anderthalb Stunden unter der Woche und am Wochenende mehr. Ja. Rein rechnerisch, statistisch gesehen, hört jeder Deutsche im Schnitt 3 Stunden und 9 Minuten Radio. Jeden Tag. Toll, oder?
4: Ja, toll.
0: Ja, wir freuen uns jetzt auf Ed Sheeran. Der ist bei der Verleihung im Jahr 2012 als Newcomer aufgetreten. Ja.

0: Ja, heute wird nicht nur moderiert, heute wird ausgezeichnet. Und wäre schön, wenn wir ausgezeichnet moderieren würden. Aber okay, wir versuchen es mal. Hier ist die bundesweite Radioshow zum Deutschen Radiopreis 2026 aus Hamburg. Und der wird genau jetzt in diesem Moment verliehen.
1: Und es geht Schlag auf Schlag. Die nächsten Preisträger stehen fest. Verkündet von den Laudatoren Peter Maffay, Guido Maria Kretschmer und Nachrichtenfrau Pina Atalay.
2: Ein gutes Musikformat, meine Damen und Herren, liebe Freunde, kuratiert nicht einfach nur Songs. Es erzählt Geschichten, schafft Rituale und gibt Künstlerinnen und Künstlern eine Bühne, die sie sonst vielleicht nicht bekommen würden. Und das gelingt dem diesjährigen Preisträger in der Kategorie Bestes Musikformat mit Bravour. Herzlichen Glückwunsch zum Deutschen Radiopreis 26 RSA.
3: Beste Reportage. Der Deutsche Radiopreis 2026 für die beste Reportage geht an Deutschlandfunk Nova, Britta Rotz und Tanja Günzig, die Lieblingsschülerin. Herzlichen Glückwunsch.
4: Fragen stellen, ja, das kann jeder und jede, aber so zu fragen, das ist eine Kunst. Der Deutsche Radiopreis 2026 für das beste Interview geht an Kiss FM. Melina Sander, Mille Meets, dieser Star.
1: Herzlichen Glückwunsch an die Kolleginnen und Kollegen von RSA, Deutschlandfunk Nova und Kiss FM.
0: Ja, und wir müssen mal sagen, also es gab sehr viele tolle Dankesreden schon heute Abend, aber eine der tollsten, die hat jetzt schon Melina Sander von Kiss FM gehalten, die Gewinnerin fürs beste Interview. Und da hören wir jetzt nochmal rein.
5: Ich freue mich von Herzen. Ich freue mich von Herzen, weil Deutschrap und diese Szene es einfach unglaublich verdient hat, viel, viel mehr noch in unsere gesellschaftliche Mitte zu kommen. Da sind so unglaublich tolle Menschen mit so tollen Geschichten. Und ich würde mir wünschen, dass vielleicht dieser Preis und diese Auszeichnung und auch dieses Interview ein bisschen dazu beiträgt, dass der ein oder andere von euch vielleicht mit dem ein oder anderen Vorurteil, was er vielleicht jetzt nicht mehr hat, hier heute den Raum verlässt. Und ja, Mann, dieser Preis ist für Deutschrap. Ich küsse euer Herz.
0: Wir küssen auch euer Herz. Wir sind gerade in Verhandlungen mit unserer Musikredaktion, ob wir jetzt Deutschrap hier reinkriegen, irgendwie ins Programm. Wir arbeiten dran. So, der Deutsche Radiopreis 2026. Alle Gewinne, alle Highlights und die emotionalsten Momente heute Abend hier in der bundesweiten Radioshow für euch. Schönen Abend.

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1: Ja, einen schönen guten Abend. Wir begleiten euch durch diesen besonderen Abend, der anders klingt als sonst.
2: Ja.
1: Der Deutsche Radiopreis läuft und die ersten Gewinnerinnen und Gewinner halten ihre glücklichen Preise, beziehungsweise halten glücklich ihre Preise schon
2: die
1: in
2: Preise
1: den Händen.
2: Die Preise sind auch glücklich.
1: Ah, das ist toll.
2: Ja, natürlich gibt es auch Live-Musik. Gerade waren die Jungs von Fastboy auf der Bühne. Das sind ja zwei Brüder als DJ-Duo. Kommen aus Franken, leben jetzt in Berlin.
1: Ich war ja früher auch auf der DJ-Schule. Was soll ich sagen? Die beiden haben es geschafft.
2: Ja, Fastboy lieben Radio genauso wie wir. Und die hatten auch einen schönen Moment mit ihrem Papa, als sie sich selbst im Radio gehört haben.
3: Da sind wir gefahren mit unserem Vater. Aber er konnte es nicht glauben, dass auf der Fahrt dass halt Musik lief. Und dann lief ein Song von uns und dann lief ein anderer Song von uns.
4: Auf einem anderen Sender.
3: Auf einem anderen Sender dann. Und er sagt, hey, ihr habt doch euren iPod angeschlossen. Ich sage, nee, Papa, das ist vom Radio, wir fahren hier gerade. Und dass da drei verschiedene Songs innerhalb der 20 Minuten kamen, auf verschiedenen Sendern, war für ihn kaum zu glauben. Und sowas kann halt auch nur Radio. Das ist halt unglaublich so.
1: Ja, unglaublich. Und jetzt wollen wir sie hören. Hier sind Fastboy, live vom Deutschen Radiopreis mit Waves.

0: Wie ich sagen, ich glaube, diese Non-Visualität hat natürlich auch eine Kraft. Manchmal google ich die Moderatoren, wenn die eine tolle Stimme haben. Wie sehen die eigentlich aus? Und dann denke ich mir, hätte ich mir ganz anders vorgestellt. Aber ich glaube, es ist auch eine große Kraft, dass man eben nicht kommt mit dem Look. Bei einigen finde ich es eigentlich fast schade. Aber ich glaube, beim Radio, wenn ich da bin, erlebe ich jetzt nicht unbedingt die fashion-affinsten Leute. Es sind oft so ein bisschen eigenwillige Persönlichkeiten. Aber bis jetzt habe ich fast nur gut angezogene erlebt.
1: Hast du irgendein Outfit, was sich herausheben lässt von heute Abend?
0: Ich habe eins gesehen, wo ich dachte, oh Gott, Berlin-Mitte war das so? Die lebt aber gar nicht da. Die sagt, sie kommt aus Hamburg, dachte ich, ja, auch nicht schön. Aber ich ist noch jung gewesen. Also ich glaube, sonst fand ich alles schön, bis auf diesen einen Look. Aber ansonsten viele nette, gut angezogene Leute.
1: Susanne Daubner hat mir gerade gesagt, sie steht so ein bisschen auf Stimmen auch. Du auch?
0: Ja. Ich auch habe das sehr gern, wenn jemand schön intoniert, dunkel spricht. So, es gibt, sie hat ja auch so eine schöne Stimme, die Daubner. Ne? Nee, also ich finde, gute Stimme ist ja am Radio Pflicht. Könnte man sich zumindest vorstellen, dass es so ist. Und ich auch gern, wenn jemand schön, ruhig, entspannt spricht. Toll.

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0: die Strumbellas und Spirits. Einen schönen Abend wünschen wir euch am Donnerstag, der heute wahrscheinlich ein bisschen anders klingt, als ihr den kennt, mit Stimmen, die ihr so in der Kombination auch wahrscheinlich noch nie gehört habt. Hier ist sie, die bundesweite Radioshow zum Deutschen Radiopreis 2026. Der wird ja gerade in Hamburg verliehen. Wir beide sind Caro van Knofsky und Jens Hartland und wir freuen uns sehr, euch durch diesen Abend begleiten zu dürfen.
1: Ja, und wir alle haben ja mal angefangen beim Radio. Die ersten Schritte, die ersten Moderationen. Ich weiß noch, wie ich damals als Volontärin von heute auf morgen plötzlich einfach in der Morningshow gelandet bin.
0: Oh, wow.
1: Und dann den Verkehrsfunk lesen sollte. Und? Wie war es bei dir? Also, naja, es war ein bisschen holprig am Anfang. Ne?
0: Ja, ich glaube, das ist wie bei jedem Job, bei dem man neu anfängt. Ne? Der Unterschied ist nur, wenn man beim Radio arbeitet, hören im Optimalfall viele Menschen zu. Mhm. Also ich weiß noch ganz genau, wie das bei mir damals war. Ich hatte am Anfang immer, kennst du das, diese Rotlichtangst?
1: Die habe ich heute auch ein bisschen.
0: Echt jetzt? Also ja. Du hast ganz normal gesprochen, hast dich ganz normal unterhalten, dann warst du im Studio, dann ging das Mikrofon an und dann dieses rote Licht und plötzlich war die Stimme 3 Oktaven höher als normal und hat gezittert und da hast du so hoch gesprochen. Hat sich zum Glück bei mir letzte Woche gelegt.
1: Na, ein Glück.
0: So.
1: Ja, und genau deswegen können wir das natürlich mitfühlen und wir freuen uns ganz besonders mit den Newcomern der Radiobranche und fiebern da richtig mit, denn auch die haben einen Preis bekommen.
2: Der Deutsche Radiopreis 2026 für die beste Newcomerin geht an Sina Wende, Bayern 1!
1: Und wie es den ganzen Abend schon so ist, von der Bühne ging es direkt mit dem Preis in der Hand natürlich zu unserem Reporter André Schünke.
3: Herzlichen Glückwunsch, Sina Wende.
4: Vielen Dank.
3: Du standst ja mit so vielen Menschen auf der Bühne, ihr habt euch bestimmt alle auch unterhalten. Glaubst du, die gönnen dir das alle?
4: Ja. Also das kann ich dir auf jeden Fall sagen. Wir hatten auch vorher so eine super Stimmung untereinander, haben da hinter der Bühne schon irgendwie getanzt miteinander und waren einfach glücklich, haben Schnick, Schnack, Schnuck gespielt, um uns irgendwie runterzubringen. Und ich glaube, ja. Also die Gesichter, in die ich dann auch geguckt habe, die waren alle voller Freude.
3: Hast du damit gerechnet?
4: Ich wusste vorher schon, ich glaube, diese Bundesliga-Show, die ich mache, ist halt einmalig im Vergleich zu den anderen. Deswegen, die Chancen standen nicht schlecht, aber ganz ehrlich, damit rechnet keiner, dass das passiert.
3: Was macht ihr oder was machst du denn anders in deiner Show?
4: Ich glaube, dass ich einfach bin, wie ich bin. Also so wie ich halt ein Fußballfan bin, wenn ich im Stadion stehe, so stehe ich dann im Radio und fiebere mit und kann kaum glauben, wenn Elversberg mal wieder Gladbach aus dem Stadion schießt. Also das ist einfach der totale Wahnsinn und ich liebe das so sehr, diese Leidenschaft im Radio anderen Leuten auch rüberzubringen und das immer mit einem Lächeln auf den Lippen und ich glaube, das hört man dann.
1: Die Jury hat es auf jeden Fall gehört. Der Deutsche Radiopreis 2026 geht weiter und wir bleiben natürlich den ganzen Abend weiter dran mit der deutschlandweiten Radioshow bei 34 Sendern in Deutschland.
0: Ja, und wir haben noch ein paar Kategorien und ein paar Preise und natürlich auch ein paar Dankesreden und natürlich auch Live-Acts. Peter Maffay mit Johannes Oerding zusammen, da könnt ihr euch drauf freuen.

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1: In gut einer Woche können die Menschen in Mecklenburg-Vorpommern und Berlin über ihre Landesregierungen abstimmen. Neue Vorwahlumfragen deuten auf ein knappes Rennen hin. Vor allem in Berlin liegen die Parteien vor der Wahl zum Abgeordnetenhaus eng beieinander. Aus Hamburg, Karl Schreiber.
2: Die Linke in Berlin liegt laut einer Infratest-DiMAP-Umfrage der ARD mit 21% knapp vor der CDU mit 20%. Dahinter landen AfD mit 18, Grüne mit 16 und SPD mit 12%. In Berlin regiert aktuell ein Bündnis aus CDU und SPD. Der regierende Bürgermeister Kai Wegner von der CDU hatte schon vor Wochen gesagt, dass er nicht mehr antreten wird. Auch in Mecklenburg-Vorpommern bleibt es ein enges Rennen, wenn auch nicht ganz so knapp wie in Berlin. Im Schweriner Landtag käme laut der Umfrage die AfD auf 38% und die SPD auf 33%. Die anderen Parteien, CDU, Linke, Grüne und BSW, sind weit abgeschlagen.
1: In der Schweiz hat es einen schweren Busunfall gegeben. Laut Polizei sind mehrere Menschen ums Leben gekommen, als der Reisebus im Schweizer Kanton Graubünden von der Straße abgekommen und auf die Seite gekippt ist. Genaue Opferzahlen sind noch nicht bekannt. Die Polizei spricht aber von mehreren weiteren Menschen, die verletzt wurden. Medien berichten, es handele sich um eine 48-köpfige Reisegruppe aus den Niederlanden. Deutlich weniger Menschen sind zuletzt illegal in die EU gekommen. Die Zahl der unerlaubten Übertritte sei in den ersten 8 Monaten in diesem Jahr um mehr als ein Drittel zurückgegangen, meldet die EU-Grenzschutzagentur Frontex. Sie spricht von rund 74.000 illegalen Einreisen zwischen Januar und Ende August. Wer Geld anspart, zum Beispiel auf einem Tages- oder Festgeldkonto, für den sind das gute Nachrichten. Die Europäische Zentralbank hat ihre Leitzinsen von 2,25 auf 2,5% erhöht. Viele Banken folgen in der Regel den Zinsentscheidungen der EZB. Die Zentralbank reagiert mit der Anhebung auf die steigenden Verbraucherpreise in der Eurozone. Die hohen Energiepreise seit Beginn des Irankriegs haben vieles teurer gemacht. Zum ersten Mal überhaupt haben die deutschen Basketballfrauen es bei einer WM ins Halbfinale geschafft. 93-74 für Deutschland stand es am Ende gegen die Favoritinnen aus Belgien. Aus Berlin, Armin Lehmann.
3: Das ist wirklich eine Sensation. Das muss man in aller Deutlichkeit sagen. Bei all den Verletzungssorgen, die das deutsche Team hatte, dann die Auftaktniederlage gegen Spanien und jetzt stehen sie im Halbfinale. Es war ein unglaubliches Spiel gegen die Belgierinnen. Von Beginn an war das deutsche Team voll da. Die Fans, die knapp 13.000 in der Halle, standen komplett hinter der deutschen Mannschaft. Und am Ende haben sie sich dann tatsächlich sensationell gegen die Belgierinnen durchgesetzt.
1: Und noch zum Fußball. Bayern München und RB Leipzig sind als letzte deutsche Teams in die neue Saison der Champions League gestartet. Bayern spielt gegen Bodø Glimt aus Norwegen. Da steht es zur Halbzeit noch 0:0. Und die Leipziger müssen auswärts ran bei Como in Italien. Und Como führt mit 2:0.
4: Ganz genau, 22:03, der Verkehrsservice jetzt für euch. Wir starten mit der A1 Bremen Richtung Osnabrück. Zwischen den Dreieckstur und Wildeshausen Nord haben wir eine Sperrung wegen einer Nachtbaustelle bis morgen früh 6 Uhr. Umleitung ist eingerichtet, fahrt bitte über die A28 und A29. A2 in Richtung Berlin zwischen Borg Ost und Thesen, 2 Kilometer Stau. A7 Hannover Richtung Kassel zwischen Hedemünden und Lutherberg, 4 Kilometer Stop and Go im Baustellenbereich. A8 Salzburg Richtung München zwischen dem Dreieck Inntal und Bad Aibling 4 Kilometer Stau.
5: Die A9 Nürnberg Richtung München zwischen Allershausen und Kreuzneufahren 2 Kilometer Stau. Die A10 östlicher Berliner Ring, Dreieck Barnim Richtung Dreieck Spreeau, ist in Höhe Berlin-Hohenschönhausen wegen eines Schwerlasttransports gesperrt. Und letzte Meldung, die A516 Abzweig Oberhausen ist zwischen Kreuz Oberhausen und Oberhausen-Stärkrade wegen Bauarbeiten noch bis morgen früh um 5 gesperrt. Umleitungen sind ausgeschildert. Gute Fahrt.
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5: Einen schönen Donnerstagabend, der heute vielleicht ein bisschen anders klingt, als ihr das so gewohnt seid. Hier ist die große bundesweite Radioshow zum Deutschen Radiopreis 2026. Und heute werden die Menschen ausgezeichnet, die Radio besonders machen. Vor dem Mikro und dahinter.
4: Ja, gleich erfahren wir, wer den Deutschen Radiopreis für die beste Sendung gewinnt. Vorher noch einer, der mit dem Radiopreis schon so seine ganz eigene Geschichte hat. Robbie Williams war nämlich 2012 zu Gast beim Radiopreis, ist aufgetreten und er hat dann nicht nur gesungen, sondern auch für so einen kleinen oder großen Radiopreismoment gesorgt, denn er hat kurzerhand den Babybauch von Barbara Schöneberger geküsst, die damals den Abend moderierte.
5: Okay, also ungefragt Babybäuche küssen, das war 2012. Es war noch eine andere Zeit.
4: Eine andere Zeit, ja. Hier ist Robbie Williams für euch mit 4. Wir wünschen euch einen schönen Abend.

0: Euch einen schönen Abend. Hier ist die bundesweite Radioshow zum Deutschen Radiopreis 2026. Der wird ja gerade in Hamburg verliehen. Und wir berichten den ganzen Abend von der Preisverleihung. Und wenn wir sagen wir, dann meinen wir uns, Caro van Knofsky und Jens Hadeland.
1: Hallo. Ja, und wenn wir eins aus Erfahrung wissen, dann ja wohl das hier. Auch im Radio läuft nicht immer alles so, wie es laufen soll. Kleiner Auszug aus unseren schönsten oder schlimmsten Pannen.
0: Erzähl also, von deiner.
1: Ich habe mal von der Moderation, also ganz am Anfang, eine Cola getrunken. Ich weiß natürlich jetzt inzwischen, dass man das nicht macht, denn klar, die Luft, die musste ja irgendwann wieder raus. Während
0: ich
1: der Moderation.
0: Ich besorge dir jetzt wirklich jetzt eine Cola für dich her.
1: Nein!
0: Okay, bei mir waren es die Nachrichten. Das war meine größte Panne, auch in der Ausbildung. Da habe ich Nachrichten gemacht und ich war knapp dran, habe noch schnell die Zettel aus dem Drucker genommen, bin ins Studio gehetzt, erste Meldung vorgelesen, alles gut. Dann gucke ich aufs zweite Blatt, leer. Leeres Blatt. Blatt 3 auch leer.
1: Oh Gott.
0: Dann habe ich versucht, free zu stylen. Also ich habe versucht, das aus dem Kopf, diese Meldung aus dem Kopf zu hatte, aber sagen wir so, es waren die kürzesten Nachrichten, die da jemals über die Antenne gingen. Es war wirklich
1: ja,
0: schön.
1: Und auch wenn es in dem Moment natürlich extrem peinlich ist, am Ende sind Radiopannen doch irgendwie auch die schönsten Momente im Radio.
0: Ja, wir haben ein paar für euch gesammelt.
2: 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Die Sonne scheint woanders. 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

0: Einen schönen Abend euch. Hier ist die bundesweite Radioshow zum Deutschen Radiopreis 2026 aus Hamburg, der jetzt gerade verliehen wird. Wir sind Caro van Knofsky und Jens Hadland und freuen uns sehr, euch begleiten zu dürfen heute Abend.
1: Ja, und seit wenigen Minuten wissen wir, die Kollegen von Gong 96.3 haben den Preis sicher für die beste Programmaktion. Da haben Comedian Bully Herbig und Rick Vanian eine ganze Sendung übernommen. Ja, und obwohl Bully nicht in Hamburg dabei sein kann, wurde er live in München überrascht bei seinem eigenen Bühnenprogramm.
0: Ja, und zwar ohne, dass er irgendwas wusste. Da kam auf einmal eine seltsame Stimme aus dem Off, aber hört selbst.
2: Was machst du? Was ist das denn jetzt? Was ist das?
3: Ja.
2: Hä?
3: Also Bully, ich melde mich hier aus Hamburg. Und zwar vom Deutschen Radiopreis 2026. Und hinter mir klatscht ganz Hamburg. Ich möchte dir sagen, ihr habt gewonnen in der Kategorie Beste Sendung. Bully und Rick übernehmen die Mike Thiel Show auf Radio Gong 96.3. Herzlichen Glückwunsch!
2: Oh mein Gott, das ist ein Hammer. Das ist ein Hammer. Ganz viel Liebe nach Hamburg.
1: Ja, Überraschung geglückt, würde ich sagen.
0: Ja, und herzlichen Glückwunsch natürlich auch an die Kollegen von Antenne Münster für die beste Programmaktion. Der Deutsche Radiopreis 2026, müssen wir sagen, neigt sich so langsam aber sicher dem Ende entgegen. Aber nicht ohne die Preise in den Kategorien bester Moderator, beste Moderatorin und beste Morgensendung. Und wir sind sehr gespannt auf die Preisträgerinnen und Preisträger. Bleiben natürlich weiter dran mit dieser bundesweiten Radioshow zum Radiopreis. Auch

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1: Ja, hallo Deutschland, euch einen schönen guten Abend. Wir haben uns zur Verleihung des Deutschen Radiopreises auch in Schale geschmissen, obwohl wir ja hier nur im Studio sitzen und uns niemand sieht, aber fürs Gefühl auf jeden Fall.
2: Klar, wir müssen es doch fühlen. Ja, und es gibt heute Abend auch richtig tolle Musik-Acts live auf der Bühne beim Deutschen Radiopreis. Dort, wo auch schon Ed Sheeran, Taylor Swift, Phil Collins, Robbie Williams aufgetreten sind. Jetzt mit Ray Garvey, und ich finde, es ist so ein cooler Typ. Für ihn ist Radio auch sehr wichtig.
3: Radio ist und war immer so ein Teil von meinem Leben. Es war immer mein Zugang zu Musik, neue Musik, Momente. Wieso? Ich habe so viel Momente in meinem Leben, die ich mit Radio verbracht habe, das ist nicht wegzudenken und will ich auch nicht. Ich liebe Radio.
1: Ja, und wir lieben Ray Garvey, und der hat so viele tolle Sachen produziert, die wir im Radio gespielt haben und ihr gehört haben. Hier ist er live von der Bühne aus dem Theater an der Elbe vom Deutschen Radiopreis. Ray Garvey mit einem Medley, das es so im Radio auch noch nie gab. 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

0: die Kolleginnen von 1Live für die beste Morgensendung. Und die waren wirklich am Ende ganz überrascht, dass es da was mit dem Preis geworden ist.
1: Ist schlecht.
2: Ja, ich habe gerade kurz drüber nachgedacht, als wir da so saßen, dass wir ganz oft gedacht haben, bei den Nominierten hier, boah, da sind zwei Frauen, wenn die gewinnen, gewinnen wir nicht. Und das zeigt irgendwie voll krass, wie doll das so im Kopf noch drin ist, so auch dieses Denken, es ist nicht Platz für uns alle. Und irgendwie sind wir dafür auch da.
1: Ja.
2: Wir mussten leider lange drauf warten, aber jetzt sind wir hier, zwei Frauen.
1: Ja.
2: Und wollen damit auch sagen, ja, es ist Platz für uns alle da.
1: Genau, lasst euch von niemandem sagen, dass ihr zu viel seid, zu weiblich seid, zu laut seid. Ihr seid es nicht, versucht es einfach. Und wenn ihr dann noch geile Chefs und Chefinnen habt, dann purr.
3: Das ist dann der Jackpot. Frauenpower beim Deutschen Radiopreis 2026. Jule Blase und Selina Pegel von 1Live. Ja, die Preise sind damit alle vergeben, aber wir bleiben natürlich weiterhin dran. Denn jetzt geht der spannende Teil ja erst los, die After-Show-Party.
0: Ja, wir freuen uns und feiern gemeinsam den Deutschen Radiopreis 2026. Schön, dass ihr mit dabei seid. Schönen Abend.

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0: Ja, man muss mal eins sagen, die Zeit mit euch vergeht wirklich richtig wie im Flug. Das geht richtig schnell. Wir wünschen euch einen schönen Donnerstagabend. Hier ist die bundesweite Radioshow zum Deutschen Radiopreis 2026 aus Hamburg. Wir stellen fest, es ist 22.49 Uhr. Alle Preise sind vergeben, alle Preise sind raus. Jetzt geht's gleich zur Aftershow-Party. Die einen trinken aus Freude, die anderen trinken aus... weil es kostenlos ist.
1: Ja, wir danken auf jeden Fall allen, die mit dabei waren, die uns zugehört haben, das Medium Radio mit uns zusammen gefeiert haben. 34 Radiostationen waren dabei und es hat uns so dolle Spaß gemacht. Wir, das sind Jens Hadeland und Caro Pankowski. Ja, die Kameras sind jetzt aus beim Theater an der Elbe und jetzt beginnt sie, die Aftershow-Party, da wo normalerweise keiner reinschauen kann.
0: Ja, für alle, die jetzt noch eine Stunde dranbleiben, wir haben ja unseren Reporter André Schünke auch noch zur Aftershow-Party geschickt und wir hören in der nächsten Stunde gleich mal, wie da gefeiert wird, wie heftig das wird. Allen anderen, Dankeschön fürs Zuhören. Danke, dass ihr dem Radio treu bleibt. Wir wünschen euch einen schönen Abend.

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1: In gut einer Woche können die Menschen in Mecklenburg-Vorpommern und Berlin über ihre Landesregierungen abstimmen. Neue Vorwahlumfragen deuten auf ein knappes Rennen hin. Vor allem in Berlin liegen die Parteien vor der Wahl zum Abgeordnetenhaus eng beieinander. Aus Hamburg, Karl Schreiber.
2: Die Linke in Berlin liegt laut einer Infratest-DiMAP-Umfrage der ARD mit 21% knapp vor der CDU mit 20%. Dahinter landen AfD mit 18, Grüne mit 16 und SPD mit 12%. In Berlin regiert aktuell ein Bündnis aus CDU und SPD. Auch in Mecklenburg-Vorpommern bleibt es ein enges Rennen, wenn auch nicht ganz so knapp wie in Berlin. Im Schweriner Landtag käme laut der Umfrage die AfD auf 38% und die SPD auf 33%. Die anderen Parteien, CDU, Linke, Grüne und BSW, sind weit abgeschlagen.
1: Bei einem schweren Unfall mit einem Reisebus sind in der Schweiz mehrere Menschen ums Leben gekommen. Wie viele Todesopfer es gibt, konnte die Polizei noch nicht sagen. Es soll auch mehrere Verletzte geben. Der Reisebus mit 48 Menschen an Bord war in den Niederlanden gestartet und im Schweizer Kanton Graubünden im Osten des Landes verunglückt. Die Unfallursache ist noch unklar. Zum ersten Mal war ein Staatsoberhaupt der Vereinigten Arabischen Emirate zum Staatsbesuch in Deutschland. Scheich Al-Nayan wurde von Bundespräsident Steinmeier in Berlin begrüßt. Ein Ergebnis des Besuchs ist, dass die Emirate in Deutschland 40 Milliarden Euro investieren wollen. Das Geld soll dann unter anderem in die digitale Infrastruktur fließen, zum Beispiel in Rechenzentren. An der Grenze zwischen Baden-Württemberg und Rheinland-Pfalz hatten am frühen Abend heute sicherlich einige ein mulmiges Gefühl, denn da hat für kurze Zeit die Erde gebebt. In der Region zwischen Mannheim und Worms wurde ein Beben der Stärke 3,4 gemessen. Schäden oder Verletzte wurden bislang nicht gemeldet, heißt es von der Polizei. Zum ersten Mal überhaupt haben die deutschen Basketballfrauen es bei einer WM ins Halbfinale geschafft. 93-74 für Deutschland stand es am Ende gegen die Favoritinnen aus Belgien. Aus Berlin Armin Lehmann.
3: Sie hatten immer an diese Sensation geglaubt, Deutschlands Basketballerinnen. Doch dass sie die Europameisterinnen aus Belgien derart deutlich würden schlagen können, das hatte auch das Team selbst wohl nicht erwartet. 93-74 gegen letztlich chancenlose Belgierinnen. Insgesamt 6 Deutsche, die zweistellig trafen und eine exzellente Verteidigung. Es gab viele Schlüssel für diesen Erfolg. Die Stimmung in der Berlin-Arena war grandios und am Samstag treffen die DBB-Frauen jetzt im Halbfinale auf Frankreich. Es ist der bislang größte Erfolg für Deutschlands Basketballerinnen.
1: Und noch zum Fußball. Bayern München ist erfolgreich in die neue Champions-League-Saison gestartet. 5:0 haben die Münchner gegen Bodø Glimt aus Norwegen gewonnen. RB Leipzig hat dagegen verloren mit 1:4 gegen Como aus Italien.
4: Es ist genau 23:03. Hier ist der Verkehrsservice für euch. Ist noch ein bisschen was los. A1 Bremen Richtung Osnabrück. Die ist zwischen dem Dreieck Stur und Wildeshausen Nord wegen einer Nachtbaustelle bis morgen 6 Uhr gesperrt. Umleitung führt euch über die A28 und die A29. A8 Salzburg Richtung München zwischen dem Dreieck Inntal und Bad Aibling 4 Kilometer Stau.
5: Die A10 östlicher Berliner Ring, Dreieck Barnim Richtung Dreieck Spreeau, ist in Höhe Berlin-Hohenschönhausen wegen eines Schwerlasttransports gesperrt. Und die letzte Meldung von der A516 Abzweig Oberhausen. Die ist zwischen Kreuz Oberhausen und Oberhausen-Sterkrade wegen Bauarbeiten bis 5 Uhr gesperrt. Umleitungen sind ausgeschildert. Gute Fahrt.
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5: Ja, heute Abend glänzt nicht nur der rote Teppich, sondern vor allem das Radio.
4: Ja.
5: Hier ist die große bundesweite Radioshow zum Deutschen Radiopreis 2026.
4: Wir sind ja schon den ganzen Abend mit dabei, während Menschen ausgezeichnet werden, die jeden Tag ihr Bestes für das Medium Radio geben. Die Verleihung ist inzwischen zu Ende. Die Aftershow-Party kommt aber so langsam in den Gang.
5: Und auch da sind wir natürlich weiterhin mit dabei. Wer war der Erste an der Bar, möchten wir wissen? Tummeln sich die Ersten schon in der Fotobox? Und wer feiert härter, die Radioleute oder die Stars auf der Bühne?
4: So, Antworten gibt es gleich von unserem Reporter vor Ort. André Schünke ist da in 6 Minuten.

0: Ja, wer dachte, der Glamour war schon auf dem roten Teppich, der kennt die Aftershow-Partys der Radiobranche noch nicht. 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
1: Wir sind den ganzen Abend schon dabei, Jens Hadeland und ich, Caro Fanknowski. Die Preise sind verliehen und jetzt geht's natürlich ab auf die Tanzfläche oder an die Bar. Und da ist natürlich auch schon unser Reporter André Schönke. Wer hat die hohen Schuhe schon ausgezogen? André, wer tanzt schon barfuß?
2: Also Jule Blase und Selina Pagel von 1Live, die ja beste Morgensendung gewonnen haben. Die haben mir gerade eben im Interview gesagt, sie gehen sofort raus aus den Schuhen und gehen in die bequemen Slipper rein. Und auch Evren Getzer von Hitradio FFH, die hat gesagt, sie hat nur kurz für die Bühne einmal die schicken Schuhe angezogen. Davor und danach sofort wieder die flachen. Also hier sind schon alle tanzbereit quasi.
0: Also wie sieht es mit deinen Schuhen aus? Hast du die auch schon gewechselt oder?
2: Ich würde gerne, obwohl ich so flache Schuhe anhabe, aber wir haben lange rumgestanden hier. Ich bin aber froh, dass ich die Hose noch anhabe. Das hatten wir ja schon das Thema.
0: Okay, André, eine Frage. Wie schnell verwandeln sich eigentlich so seriöse Radiomacherinnen und Radiomacher nach Ende der Preisverleihung in Menschen, denen man besser kein offenes Mikro mehr gibt?
2: Also vor allen Dingen haben sich einige erstmal in hungrige Tiere verwandelt. Denn ich sag mal, kaum, dass der letzte Ton ausgespielt war, da gingen die Türen des Saals auf und die Leute sprinteten in Richtung Burger. Denn hier wurden Burger in so einem Papier-Servietten-Ding ausgeteilt. Ich glaube, die haben alle ganz fettige Hände jetzt erstmal, müssen Hände waschen und dann wird natürlich vielleicht mit dem ein oder anderen Kaltgetränk runtergespült und dann würde ich mal sagen, in einer Stunde würde ich hier keine Umfrage mehr machen wollen.
0: Alles klar, okay. André, vielen Dank für deine Arbeit heute. Das war sehr interessant, dass du uns immer mal mitgenommen hast in das Theater auf der anderen Seite der Elbe zur Verleihung des Deutschen Radiopreises. Und jetzt leg das Mikrofon auch mal weg, ne? Und genieß den Abend.
2: Und ich würde sagen, nächstes Jahr kriegt ihr den Preis.
0: Ja. Mal gucken. Danke. Schönen Abend euch.

0: Hier ist die deutschlandweite Radioshow zum Radiopreis 2026. Ja, die Frisuren sitzen jetzt nicht mehr ganz so wie am Anfang. Lippenstift müssen wir auch mal wieder nachziehen. Krawatte, Fliege, alles ein bisschen gelockert. Ne? Jetzt wird nämlich getanzt bei der Aftershow-Party im Theater an der Elbe.
1: Ja, und wir sagen, wir haben noch ein paar Highlights für euch. Freut euch auf Johannes Oerding und Peter Maffay live gemeinsam auf der Radiopreisbühne. Hat es auch noch nicht gegeben. Und Peter Maffay sagt vorher noch, es ist wichtig, dass wir in dieser Zeit die Spaltung überwinden.
2: Wir befinden uns schon in einer sehr außergewöhnlichen Phase, die es in dieser Form vorher noch nie gegeben hat. Und deswegen macht es Sinn, nach Gemeinsamkeiten zu suchen, Spaltung zu überwinden, dialogfähig zu bleiben, wie Johannes immer sagt. All diese Dinge kann man hinaustragen und auf der Bühne artikulieren. In einem gewissen Umfang ist das immer machbar und auch meiner Ansicht nach angezeigt.
0: Hier sind Peter Maffay und Johannes Oerding zusammen mit Ein Leben lang ist nicht lang live.

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1: Wir feiern heute gemeinsam mit euch das Medium Radio anlässlich zur Verleihung des Deutschen Radiopreises heute in Hamburg. Wir sind den ganzen Abend dabei für euch. Und auch wenn wir aus unterschiedlichen Regionen senden und auch kommen, manchmal auch Konkurrenten sind, ja, wir sind
2: eins verbindet uns. Ja, es verbindet uns, die Liebe zum Radio auf jeden Fall. Radio ist für alle da. Freut euch jetzt auf Musik von Sahide. Alle unter 16 können wahrscheinlich den Text auswendig. Alle anderen schmeißen mal ganz kurz den Google-Übersetzer an. Ist auch in Ordnung. Sie war heute auch live auf der Bühne beim Deutschen Radiopreis. Sahide, hier ist sie jetzt mit Mona Lisa Motion.
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0: Ja, und damit geht sie so langsam, aber sicher zu Ende. Hier unsere kleine, feine, bundesweite Radioshow zum Deutschen Radiopreis 2026. Caro Fanknowski und Jens Hadeland hier. Und wir hatten einen wirklich, das muss man sagen, fabelhaften Abend mit euch.
1: Und es war ja für uns auch eine Premiere heute.
0: Ja,
1: ne?
0: Das war toll.
1: Wir hatten einen richtig tollen Abend, genauso wie die ganzen Preisträger heute beim Deutschen Radiopreis. 43 Nominierte in 10 Kategorien. Also da war alles dabei. Ganz viel Spannung, Daumen drücken, Freudentränen und natürlich auch ganz viel Gänsehautmomente.
2: Mein Gänsehautmoment des Abends waren wahrscheinlich schon Peter Maffay und Johannes Oerding. Ich finde Peter Maffay als absolute Musiklegende zusammen mit Johannes Oerding auf der Bühne geil.
3: Die Laudatio von Ray Garvey auf Rick Delisle. Ja, mich fand ich irre, was er für Worte gefunden hat für so eine Legende. Großartig.
4: Ich fand es sehr schön, dieser Beitrag aus

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1: Das war der Deutsche Radiopreis 2026. Die große deutschlandweite Radioshow. Mit dabei waren Antenne Niedersachsen, Radio PSR, Radio Potsdam, Bremen 4, Radio Sunray FM, Hitradio FFH, 105.5 Spreeradio, HR3, Hitradio Antenne 1, Radio Brocken, 89.0 RTL, MDR Jump, Antenne Sylt, 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